0: Wir treffen Leute, die sich mit Tod, Sterben und Trauer auskennen.
1: Und fragen, wie gehen sie mit ihrer Endlichkeit um?
2: Ich bin Evelyn Gutknecht und Mami von drei Kindern. Drei gesunde Kinder. Dass das überhaupt nicht selbstverständlich ist, das habe ich beim Produzieren von dieser Folge wieder ganz neu realisiert. Das ist mir recht eingefahren. Ich habe nämlich Anna Margareta Neef Seitz getroffen. Sie ist Hebamme und Trauerbegleiterin.
3: Als ich nachher eine Hebamme geworden bin, war für mich von Anfang an klar, zum Leben gehört Sterben dazu. Und wir haben es nicht in der Hand. Und eigentlich ist es normal, dass wir Menschen sterben. Und ob es früher oder später ist, ist eigentlich, hat nur mit unserer Vorstellung zu tun. Und darum, für mich von Anfang an zum Hebamme sein, hat gehört, mich auch beschäftigen damit, dass es passieren kann, dass ein Kind früher wird sterben.
2: Anna Margareta ist auch die Leiterin der Fachstelle kindsverlust.ch. Sie beraten und begleiten Eltern, die ein Baby in der Schwangerschaft oder nach der Geburt verlieren. Und sie machen als Fachstelle ganz viel Aufklärungsarbeit unter Fachpersonen und auch Weiterbildungen. Ich habe ehrlich gesagt recht Respekt vor dem Gespräch mit Anna Margareta Neef Seitz, weil das Thema ist ja schon recht heftig. Und da hatte ich eben auch so viele Fragen. Ja, was brauchen denn Eltern, die das Baby in der Schwangerschaft verlieren? Wie kann man als Umfeld für sie da sein? Und was passiert da rein medizinisch im Körper der Frau? Und. Mit all diesen Fragen bin ich dann auf Bern gereist, ins Büro von kindsverlust.ch. Und das komische Gefühl, das ist mir dann übrigens schnell vergangen, wo ich vis-à-vis von der erfahrenen Hebamme gesessen bin und ich sie ganz ehrlich damit konfrontiert habe.
0: Wir reden heute über ein schwieriges Thema. Ich merke auch, ich bin selber Mami von drei Kindern. Und über das Thema Kindstod, Babys, die im Bauch sterben, die tot auf die Welt kommen, da rede ich nicht so gerne drüber. Wie erlebst du das? Bin ich da wahrscheinlich nicht die Einzige?
3: Du bist absolut nicht die Einzige. Und ich denke gerade den meisten von uns so, dass darüber reden, wenn ein Kind so früh stirbt, macht mit uns allen etwas. Und wie es so aus mit dem Tod ja gerne ist, dass man eigentlich auch lieber nicht über etwas redet, das auch mit Sachen konfrontieren kann, die schwierige Gefühle auslösen. Und darum bist du absolut nicht die Einzige. Es geht den meisten Menschen geht so, dass man es fast nicht aushaltet, um überhaupt darüber zu reden.
0: Ich merke auch so, also wenn ich jetzt jemanden in meinem Umfeld hätte, ich muss gerade überlegen, habe ich das aktuell? Jetzt gerade nicht, aber ich habe sicher in der Vergangenheit auch schon gehabt, Mütter, die das Baby verloren haben. Fühle ich mich dann auch so hilflos, machtlos? Wie soll ich jetzt diesen Müttern begegnen? Ja, ich merke, da ist so eine grosse Hemmschwelle, fast noch mal grösser, als wenn sonst jemand stirbt. Also wenn jetzt ein Grossvater stirbt oder ja, ist wie anders dann damit umzugehen, wenn ich weiss, da ist ein Baby gestorben, fühle ich mich sehr hilflos.
3: Auch da bist du wirklich im grossen Grof von allen Menschen. Wir fühlen uns hilflos, weil was man kann sagen ist, wenn ein Mensch, eigentlich haben wir ja Vorstellungen vom Leben und auch vom Sterben. Und was eine kleine Normalität hat, wenn ein Mensch auf die Welt, ein Baby auf die Welt kommt, dann wird's, hat eine Kindheit, wird erwachsen und wenn, dann stirbt man mit 80 oder 90. Das ist so in unserem Denken drin. Und die Vorstellung, dass ein Kind, das noch gar nicht gelebt hat, oder eben hat ja gelebt, aber nur im Bauch hinein gelebt, zum Beispiel, das ist etwas, was macht, das darf nicht wahr sein, das darf eigentlich gar nicht passieren. Und darum macht es, dass wir alle hilflos sind und übrigens auch mehr Fachpersonen, dass wir eigentlich fast kein Wort haben und auch nicht geübt sind, wie können wir Eltern ansprechen? Was wäre für sie hilfreich?
0: Mhm. Auf das werde ich unbedingt dann auch noch während unserem Gespräch darauf eingehen, was wäre hilfreich, was soll man dann machen? Aber zuerst möchte ich noch ein bisschen zu dir, zu deiner Person oder deinem Beruf kommen, Anna Margareta. Also ja, schon noch spannend, du bist Hebamme. Viele Jahre sicher auch leidenschaftliche Hebamme gewesen, wenn ich dich jetzt so erlebe. Du wirkst auf mich sehr als ein leidenschaftlicher Mensch. Jetzt bist du aber Trauerbegleiterin für eben Eltern, die ein Kind verloren haben oder werden verlieren. Also Eltern, die erfahren während der Schwangerschaft, dass ja, wird vielleicht sterben, das Kind, oder es hat auch eine schwierige Diagnose. Nimm uns mal ein bisschen mit auf deinen Weg. Wie kommt man von einer Hebamme, die ja eben so am

0: Anfang vom Leben ist oder den Anfang vom Leben wird begleiten zu einer Trauerbegleiterin, die am Ende vom Leben begleitet. Was ist da passiert?
1: Also ist schon viel früher passiert. Ich bin in Zappenzell, Innerrhoden, Brüllisau, bin ich aufgewachsen auf einem Bauernhof und habe dort von klein auf mitbekommen, dass wir Tiere im Stall hatten und ja, junge Kälbli sind auf die Welt gekommen. Und dort ist immer wieder mal auch passiert, dass ein Kälbli ganz normal gestorben ist und hat einfach dazugehört. Oder mein Grossvater war noch daheim aufgebahrt, wo er gestorben ist. Also wir Kinder waren in der Stube drin, sind rumgesprungen, die drei Tage, wo er daheim aufgebahrt war. Und die Erwachsenen haben dann immer wieder gesagt, pst, pst, sind ruhig. Und wir haben es natürlich wieder vergessen und sind wieder rumgesprungen. Also hat eine Normalität gegeben, dass Sterben zum Leben gehört. Mhm. Und aus dem heraus, wo ich nachher eine Hebamme geworden bin, ist für mich von Anfang an klar gewesen, zum Leben gehört Sterben dazu. Und für jede Hebamme, aber auch für jede Fachperson, die in diesem Bereich arbeitet, auch übrigens Ärzte und Ärztinnen, wenn man auch alles machen will, dass es gut kommt und dass Menschen wieder gesund werden, wir können nicht alles machen. Und wir haben es nicht in der Hand. Und eigentlich ist es normal, dass wir Menschen sterben. Und ob es früher oder später ist, ist eigentlich hat nur mit unserer Vorstellung zu tun. Und darum, für mich von Anfang an zum Hebammen sein, hat gehört, mich auch beschäftigen damit, dass es passieren kann, dass ein Kind früh wird sterben.
0: Aber ist das dann wie auch etwas, weißt, was man jetzt in seinem normalen Hebammenjob häufig erlebt? Oder weißt, ist der Tod ein grosses Thema im Alltag?
1: Unterschiedlich. Es ist wirklich so, dass glaub, gewisse Menschen einfach auch mehr anziehen, dass es bei ihnen passiert. Und das ist, hat sicher etwas auch mit mehr zu tun. Nicht, schon in der Hebammenausbildung habe ich immer wieder Situationen, bin ich daran hergekommen, wo ein Kind gestorben ist. Und auch zum Beispiel, als ich mein Hebammendiplom gemacht habe, die praktische Prüfung, ist eine Frau mit Zwillingen gekommen, in der 23, also so im vierten, fünften Monat schwanger. Und dann ist es zur Geburt von einem von diesen Kindern gekommen. Und das war an meinem Prüfungstag. Das ist etwas, was einfach immer wieder passiert ist. Oder frische Hebammen, ich habe Herztöne gelesen, eine Frau ist mit Wehen gekommen, die Herztöne gelesen und ich habe kein Herztön gefunden. Und dann ist natürlich der Arzt dazu gekommen, um einen Ultraschall zu machen, um zu bestätigen. Und das Kind war gestorben gewesen und die Frau in der Wehe und hat nachher ihr totes Kind geboren. Mhm. Und von dem her habe ich es, glaube ich, immer wieder auch ein bisschen angezogen. Und wenn man von Zahlen redet, wenn du fragst, ja, wie viel passiert es denn oder wie häufig, dann kann man sagen, so in der zweiten Hälfte der Schwangerschaft ist pro Tag 1 bis 2 Familien in der Schweiz, wo das Kind stirbt.
0: Mhm. Man sagt ja eben, in der zweiten Schwangerschaftshälfte ist es nicht mehr so häufig.
1: Also, und gleich sind es etwa 600 bis 700 Familien pro Jahr, die es betrifft.
0: Ja, das ist eigentlich schon noch viel, wenn man dann diese Zahl hört, oder? Mhm. Natürlich ist die andere Zahl, also vor der 12. Schwangerschaftswoche, wahrscheinlich viel grösser, wahrscheinlich auch viel grössere Dunkelziffern, oder? Genau. Weil viele ihr Baby verlieren, ohne dass sie überhaupt vielleicht gemerkt haben, dass sie wirklich schwanger sind oder dass man nicht darüber redet.
1: Und es gibt auch nur Schätzungen, weil dort, wir haben keine Statistik, die wirklich aufnimmt, bei frühen Fehlgeburt, das heisst bis zur 22. Schwangerschaftswoche, wie viele Kinder das dort wirklich sterben. Es gibt keine Statistik. Und das heisst, dass es Schätzungen gibt und dort redet man wirklich davon, dass über ein Viertel von der schwangeren Frauen ihr Kind früh in der Schwangerschaft verliert.
0: Das ist echt mega viel.
1: Das sind etwa 20'000 Frauen pro Jahr in der Schweiz.
0: Und für das finde ich jetzt, ist mega weniges Thema, oder wie erlebst du das?
1: In den letzten Jahren ist es immer mehr ein Thema geworden. Noch, ich würde sagen, bis vor etwa 10 Jahren noch fast kein Thema, um über frühe Fehlgeburt zu reden. Jetzt hat es wirklich angefangen und zum Glück auch, ich bin sehr froh darüber, dass viele Frauen, die eine frühe Fehlgeburt erleben, dass sie nicht mehr still sind, sondern wirklich das darüber reden und sagen, ich habe das erlebt. Mhm. Und bis vor ein paar Jahren hat einfach niemand darüber geredet und durch das ist es wie, hat es nicht existiert.
0: Ja. Mir ist nochmal die Zahl im Kopf von diesen 600 Familien im Jahr in der Schweiz, die ein Baby verlieren, wo das Baby ja schon man hat es schon gespürt als Mami, oder? Der Bauch war schon gross gewesen, man wird darauf angesprochen auf die Schwangerschaft, man hat wahrscheinlich schon einen Namen für das Baby. Ich möchte nachher mega gerne von dir wissen, wie ist der Moment für diese Familien, weißt? Und was ist dann deine Aufgabe im Begleiten dieser Familie? Jetzt nimmt es mich aber noch Wunder, weißt, hat es irgendwann einmal in deiner Laufbahn den Moment gegeben, wo du gesagt hast, jetzt muss ich quasi den Beruf wechseln. Jetzt bin ich nicht mehr nur die Hebamme, sondern jetzt gehe ich eben in die Begleitung von trauernden Eltern. Hat es da irgend so einen Moment gegeben, wo dich magst erinnern, wo du gemerkt hast, das ist jetzt wichtig, oder ist das so schleichend gekommen?
1: Ist für mich von Anfang an klar gewesen. Ich muss vielleicht dazu sagen, dass ich zuerst einen anderen Beruf hatte und dann Familienfrau geworden bin. Ich habe zwei Söhne, die jetzt erwachsen sind und auch schon einiges erlebt habe und natürlich auch Verlusterfahrungen in meinem Leben gemacht habe. Und durch das, wo ich mich mit 32 entschieden habe, zum Hebammen lernen, ist für mich von Anfang an klar gewesen, es gehört dazu, dass auch Kinder sterben oder dass zum Leben gehört der Tod. Oder zum auf die Welt kommen, ist ein Kommen und ein Gehen. Und durch das habe ich schon immer wieder auch Kontakt während der Ausbildung gehabt mit Familien, wo das Kind gestorben ist. Und ich würde es gar nicht so trennen von, ist ein oder zwei oder ist ein anderer Beruf geworden, weil ist für mich genau der gleiche Beruf. Ist wunderbar zum Eltern begleiten, wenn es ein lebendiges Kind im Bauch hat und alles gut kommt. Und ich begleite das auch oft, nämlich in Folgeschwangerschaften, denn wenn voraus eine grosse Geschichte war und nachher eine Frau wieder schwanger wird.
0: Aber wenn ich das richtig verstehe, hat es nicht den Moment gegeben, wo du gefunden hast, hey, ich muss mehr in die Trauerbegleitung investieren. Da ist vielleicht auch zu wenig um an Fachpersonen, die da geschult sind.
1: Der Moment hat es in dem Sinn gegeben, rein von der Struktur her. Also ich habe den Abschluss von der Hebammenausbildung im Frauenspital Bern gemacht, was natürlich ein Universitätsspital ist und dort ganz viel halt die Fälle zusammenkommen, wo es eben nicht regelrichtig läuft. Und dort habe ich gerade nachdem dass ich die Ausbildung abgeschlossen habe, ist die Stelle frei geworden für Lebens- und Trauerbegleitung im Haus. Und dort habe ich nicht eine Sekunde müssen überlegen, sondern ist für mich klar gewesen, in diesem Spezialgebiet wollte ich mich weiterbilden, ich wollte mehr Wissen haben und vor allem auch Sicherheit erlangen, wie kann ich Eltern hilfreich begleiten.
0: Ja. Ich habe gelesen, dass noch vor einigen Jahren, dass eben kaum gegeben hat, dass Mütter, die jetzt ja, ein Baby tot gebären, heimgeschickt worden sind und kaum begleitet worden sind. Was hat sich da verändert in den letzten Jahren?
1: Das ist sicher noch vor etwa 30 Jahren ist das der Fall gewesen, dass die Eltern wirklich nach der Geburt oder dass, wenn sie ein Kind geboren haben, dass man ihnen vielleicht noch nicht gesagt hat, ist ein Bub oder ein Mädchen, sondern man hat wirklich das Gefühl kam, durch das Schützen der Eltern, dass man ihnen etwas Gutes tut, dass wenn man nicht sich fest mit dem toten Kind beschäftigt, dass es dann wie einfacher ist, um damit weiterleben können. Und das hat man im besten Wissen und Glauben gemacht, nicht aus Bösartigkeit, weil man das Gefühl hatte, das ist wirklich das Bessere für die Eltern. Und das hat man in der Zwischenzeit wirklich gelernt und auch sind Studien darüber gemacht worden, was für die Eltern könnte hilfreich sein. Und man hat wirklich gemerkt, das ist überhaupt nicht hilfreich. Mhm. Ich bin jetzt so die Leiterin der Fachstelle Kindsverlust Schweiz und wir machen Beratungen für Betroffene, aber auch für Fachpersonen. Und bei uns können immer wieder Anfragen oder vor allem auch Briefe von älteren Frauen, zum Teil 80-, 90-jährige Frauen, die schreiben, ah ja, von euch gelesen, vielleicht in der Zeitung oder sonst gehört, dass es euch gibt. Wie schön, dass es euch gibt, weil dieses Mal habe ich und dann kommt ihre ganz persönliche Geschichte. Und wirklich, wo man merkt, auch mit 80 oder 90 ist noch unglaublich ein Schmerz und ein Leidensdruck da, weil sie nie hin können über ihr Kind reden.
0: Und eben so, dass dem Kind können zugestehen, es ist eine Person, es ist ein Menschli gewesen, oder? Also wenn du sagst, dort mal hat man noch nicht einmal sagen, welches Geschlecht es ist, weil es möglichst vergessen, so tönt es für mich, man will vergessen, dass da ein Mensch auf die Welt kam, der nicht leben durfte. Wie wichtig ist es denn, dass die totgeborenen Kinder wirklich auch dürfen eine Persönlichkeit sein, sage ich jetzt mal, was ich meine?
1: Ich weiss gut, was du meinst. Der grosse Unterschied ist ja, wenn ein Kind so früh stirbt, dass die Eltern selber noch keine Erfahrungen oder auch zum Beispiel noch nie einen ersten Geburtstag mit ihrem Kind haben können feiern. Sie haben noch keine gemeinsame Geschichte können erleben, außer die Zeit, wo die Frau schwanger war. Mhm. Und das macht, dass sie sich auch nicht als Eltern haben können erleben. Und trotzdem für sie ist das Kind da gewesen. Und wenn es zum Beispiel das erste Kind war, es wird immer ihr erstes Kind bleiben, auch wenn es noch ein Erfolgekind gibt. Und das macht es so wichtig, dass die Zeit, wo das verstorbene Kind noch da ist, zum Beispiel, und das klingt manchmal für, im ersten Moment das ganz komisch für gewisse Menschen, aber wenn jemand gestorben ist, dann will man nicht mehr mit dem Kind oder mit dem Körper zu tun nicht haben. Mhm. Und das ist etwas, was für Eltern, wenn das Kind so früh stirbt, ganz wichtig ist, dass sie noch gemeinsame Erinnerungen und eine gemeinsame Geschichte machen können. Weil das ist das Einzige, was ihnen bleibt als Eltern.
0: Und wie kann das aussehen, die Erinnerung oder die Geschichte?
1: Wichtig wäre, wenn Eltern erfahren, und das ist häufig durch einen Ultraschall, dass das Kind im Bauch zum Beispiel, dass kein Herz gefunden wäre, dass das Kind gestorben ist. Und es könnte so aussehen, dass man dann nicht schnell handelt und das Gefühl hat, oh, das Kind muss jetzt raus, ich halte es nicht mehr aus. Sondern dass zum Beispiel dort, ich frage den Eltern häufig, gibt es einen schönen Ort, wo er, oder einen wichtigen Ort, wo er vielleicht dort, wo er Kurate hat, sei es in einer Kirche oder auch sonst an einem Ort, wo euch wichtig ist, schaut, wenn ihr noch gemeinsam mit dem Kind im Bauch, wo immer noch im Bauch ist, zum Beispiel den Ort besuchen, dass ihr könnt miteinander noch eine Geschichte machen könnt. Mhm. Erinnerungen sammeln. Die wenigen, die es gibt bis zur Geburt, das heisst auch zum Beispiel eine Geburtsvorbereitung machen. Miteinander darüber reden, wie wird mehr dass unser Kind auf die Welt kommt. Wie wollen wir uns vorbereiten? Vielleicht auch etwas parat machen für das Kind? Weil ist ihr Sohn oder ihre Tochter?
0: Obwohl sie wissen, dass das Kind nicht mehr lebt.
1: Genau.
0: Ich finde jetzt mega einen spannenden Gedanken. Weil mein erster Impuls wäre so, wenn ich jetzt wieder erfahre, mein Kind ist tot in meinem Körper, könnte ich mir vorstellen, es ist immer schwierig zu sagen, gell, haben wir es nicht erlebt, aber ich könnte mir vorstellen, ich würde gerade sagen, oh, ich will das möglichst schnell loswerden. Weil das Kind ist tot in mir. Ich will das auf die Welt bringen und will das nicht mehr in mir tragen. Ist das die Reaktion von vielen Frauen oder Eltern?
1: Ist die Reaktion, die eigentlich immer kommt, wenn es unvorbereitet passiert ist. Ja. Die erste Notfallreaktion, das ist schon eine grosse Krise, die eintritt in dem Moment. Und was dort häufig oder eigentlich muss passieren und auch normal ist, dass es passiert, dass man entweder will man ganz schnell raus und eben sagen, das Kind soll so schnell wie möglich raus, oder man kommt in die Starrheit, dass man überhaupt nicht mehr reagieren kann. Mhm. Und beides sind Notfallreaktionen. Es gibt auch immer wieder Väter vor allem, oder werdende Väter dann ja noch, die zum Beispiel sagen, helfe ich meiner Frau, mache ich den Kaiserschnitt, es muss etwas passieren, weil sie es nicht aushaltet. Und das ist völlig normal. Ja. Und das muss auch passieren. Und mehr Fachpersonen ist aber wichtig, dass wir in dem Moment wissen, ist nicht nachhaltig, wenn man jetzt ganz schnell einfach aus dem raus will, dann ist es einfach ein Flüchen von dem und wirklich nicht hilfreich zum Weiterleben für die Eltern. Und dem braucht es vor allem mal Halt, also Schutz, dass die Eltern können aus dem Schock wieder, man sagt ja so schön, aus sich raus, ich habe aussen mehr gehandelt oder ich habe mich nicht mehr gespürt, weil ich war aussen mehr gewesen. Und das passiert. Und eigentlich wäre es dann der Moment, innezuhalten und zu schauen, wie können die Eltern wieder bei sich ankommen. Und das ist häufig so, dass es 3, 4, 5 Tage braucht, bis aus dem ersten Schock können überhaupt erahnen, was das für ihr Weiterleben ist. bedeutet. Mhm. Und dort müssen wir als Fachpersonen zur Seite sein, das ist unser Job, zum Halt zu geben. Und zum Beispiel, das wissen viele Eltern dann nicht, dass sie sich dann auch, wenn sie noch keine Hebamme haben, eine Hebamme suchen, wo sie in dieser Zeit bis zur Geburt kann begleiten kann.
0: Ja. Also wenn du sagst, bis zur Geburt, wenn das Kind tot ist, muss es dann nicht so schnell wie möglich, weißt du, rein körperlich, gesundheitlich, meine ich
1: medizinisch.
0: Jetzt. Medizinisch, genau. Muss es dann gar nicht so schnell wie möglich rausgeholt werden? Oder, ja, weißt du, wie ist das rein medizinisch der Vorgang dann?
1: Es ist ja eine Vorstellung von uns, da hat man von früher gehört, auch ein Leich ist vergiftig und gefährlich. Und das hat ja viel mehr damit zu tun, dass wir mit dem Thema nicht konfrontiert werden. Und jetzt rein medizinisch auf den Körper bezogen, auch wenn das Kind gestorben ist, das ist ein, für sich in der Fruchtblase ist das ein Raum, der geschlossen ist im System, in der Gebärmutter und der grundsätzlich nicht gefährlich ist. Mhm. Und dort braucht es ganz klar eine Überwachung, vielleicht alle Wochen, wo man eine Blutentnahme nimmt, um ein paar Faktoren abklären, dass es nicht zu einer Infektion oder zu einer Greiningsstörung kommt. Grundsätzlich können wir sagen, man kann zuwarten und dort möglichst viel Zeit lassen, dass die Eltern können bei sich wieder andocken und aus dem heraus schauen, wie können sie es gestalten, dass das in ihren Händen bleibt.
0: Ja.
1: Was ganz wichtig ist, eigentlich passiert etwas, wo die Kontrolle ja genommen wird, die Eltern, wenn das Kind stirbt. Sie können in eine Art Ohnmacht. Und wenn wir dort als Fachpersonen ganz schnell reagieren, dann unterstützen wir eigentlich die Ohnmacht und wir machen von außen etwas. Und wenn es dort gelingt, dass Frauen und oder Partner wieder können aus sich heraus, aus ihren Ressourcen heraus schauen, wie wir es gestalten, dann können sie wieder ihre Selbstkräfte. Mhm. Und das wäre nachhaltig fürs Weiterleben.
0: Also braucht es irgendwo den Raum, die Ruhe, um wieder Entscheidungen treffen und überlegen, was wollen wir jetzt. Aber was gibt es denn für Möglichkeiten? Also weißt du, Kaiserschnitt oder eine Geburt einleiten? Oder ja, wie sieht das aus, rein medizinisch?
1: Rein medizinisch zum Glück in der heutigen Zeit immer so, dass dass eine Frau ihr Kind wird gebären und dass es keinen Kaiserschnitt gibt. Ausser ist natürlich eine Notfallsituation, wo die Gefahr von der Frau da ist. Aber das passiert sehr, sehr selten. Grundsätzlich ist es so, es ist keine gefährliche Situation und die Frau wird das Kind gebären.
0: Stelle ich mir aber unheimlich brutal vor. So die Schmerzen von einer Geburt. Und du weißt, wie das Ergebnis ist nicht ein Baby, das ich dann aufwachsen kann, sondern es ist ein totes Baby. Wie schaffen die Frauen das, auf sich zu nehmen? Was braucht es da?
1: Das müssen wir jetzt eine betroffene Mutter fragen. Sie können sich dort
0: weißt du, so mein Gedanke besten. Ist, ich will wahrscheinlich an Kaiserschnitt, dass ich nicht noch wenigstens die Schmerzen muss auf mich nehmen muss. Also, oder wieso raten dir denn das?
1: Das, was du jetzt sagst, eben ein Kaiserschnitt oder zumindest ein PDA, also eine Periduralanästhesie, dass man weniger Schmerzen hat, das ist so die übliche Reaktion, die von der Gynäkologin gekommen ist oder auch von der Hebamme oder einfach von den Betreuenden. Und bei mir leuchtet immer ein rotes Lämpchen auf, wenn so der Touch kommt von Achtung, wir wollen die Familie schonen. Weil das hat ja mit Schonen zu tun. Sie sollen das nicht auch noch machen müssen, wenn es schon so schlimm ist. Mhm. Und was die Erfahrung wirklich ist, dass wenn wir den Eltern oder vor allem auch der zukünftigen Mutter die Möglichkeit geben, dass sie sich erfahren kann als Mutter. Und durch die Geburt wird sie Mutter werden. Und wenn wir ihr das nennen, in allem ganz Schlimmen, ich gebe dir absolut recht, ist eigentlich unvorstellbar. Und gleichzeitig ist es die einzige Möglichkeit, wo geht, dass das Kind rauskommt. Und es kann, und das passiert zum Glück sehr oft, dass eine Frau nach der Geburt kann sagen, Und das sage ich jetzt häufig dann sehr verschämt. Auch ich darf es sonst niemandem sagen, aber ich habe die Geburt total als schön erlebt.
0: Mhm. Also ist es fast noch so ein bisschen heilsam dann in dem Moment.
1: Genau. Ja. Also der körperliche Schmerz ist ja auch etwas, das dem unglaublichen seelischen Schmerz gegenübersteht. Und für Frauen ist es manchmal auch wirklich heilsam, können etwas Körperliches auch wirklich dann so spüren und erfahren, weil der seelische Schmerz, der ist ja der, der nicht so sichtbar ist und nicht so spürbar ist, sondern einfach in ihr rein tut.
0: Ja.
1: Und die Geburt ist etwas, wo sie auch wieder in Kraft kommt, weil sie macht selber. Also es wird nicht mit ihr gemacht. Und das ist etwas, wo mitträgt, dass sie Mutter wird.
0: Mhm.
1: Und Mutter wird sie. Auch wenn es fast nicht vorstellbar ist mit einem verstorbenen Kind. Ich sage dort immer, es wird ein Leben geben, nicht mit keinem Kind, sondern mit einem verstorbenen Kind. Und das ist der Weg dazu, dass sie selber in diesen Prozess kommt, ist ein grosser Schritt, dass sie parat wird zum selber gebären.
0: Das sind jetzt ganz schöne Gedanken, die du gesagt hast. Ich kann mir vorstellen, wenn eine Frau eben zum ersten Mal schwanger ist und dann erlebt, dass das Kind stirbt, dass sie sich vielleicht fast nicht getraut, sich selber Mutter zu nennen nachher, oder? Weil eben das Kind ist ja gar nicht da. Von wem soll sie eine Mutter sein? Aber ihr wie können sagen, mal, du bist Mutter, auch wenn das Kind nicht mehr da ist und du nie Zeit mit dem Kind so hast können verbringen, du bist Mutter.
1: Das ist etwas sehr Heilsames für die Frauen, für die Mütter. Was immer wieder passiert und was wir an der Fachstelle Kindsverlustschweiz wirklich viel erleben, dass die Frauen von einer grossen Isolation erzählen und einfach das Gefühl, ich bin total allein. Niemand rundum spricht mich auf das Kind an. Und nach ein paar Monaten manchmal auch sagen, ah, ist es überhaupt passiert? Weil niemand rundum Zeuge ist von dem für sie grossen Ereignis.
0: Mhm.
1: Und wenn wir es natürlich nicht nur sagen können und sagen, ah, du bist Mutter, sondern wenn sie es selber erfahren kann, gerade durch die Geburt, die sie macht, dann ist es natürlich noch viel bestärkender für sie, weil sie es erfahren hat.
0: Ja. Jetzt gibt es ja auch den Fall, dass eine Schwangerschaft total unkompliziert verläuft, unspektakulär. Das Pärchen freut sich auf ein gesundes Kind, in Anführungszeichen. Und dann stirbt das Kind aus unerklärlichen Gründen während der Geburt oder nach der Geburt kommt plötzlich aus, das Kind hat eine schwere Erkrankung, die man vorher nicht hat gesehen in den Untersuchungen. Das Kind stirbt kurz nach der Geburt. Was brauchen da Eltern? Ist das der gleiche Fall wie während der Schwangerschaft? Oder ja, tust du da nochmal explizit anders beraten?
1: Also dann ist auch in solchen Situationen, das sind ja wirklich absolute Notfallsituationen, wo plötzlich etwas passiert, was nicht vorgesehen war in den Köpfen von uns Menschen. Und was dort vor allem braucht, ist weniger Beratung, sondern einfach dabei bleiben. Also, und dabei bleiben heisst, Präsenz haben im Zimmer, also das heisst, vielleicht auch Blickkontakt mit der Mutter, mit dem Vater und eigentlich mehr ein Anzeigen, ich bleibe da, ich stand mit euch das durch, dass sie sich nicht allein fühlen. Häufig ist es so, in solchen Momenten braucht es kein Wort, weil im Schock kann man auch gar nicht so viel hören oder man kann gar nicht viel aufnehmen. Wichtig ist es dann, dass man Sicherheit kann vermitteln kann. Und dort Sicherheit vermitteln, im Anzeigen, signalisieren, ich bleibe da.
0: Mhm.
1: Wir machen das gemeinsam. Sie sind nicht allein. Das ist meistens am hilfreichsten.
0: Mhm.
1: Und was aber häufig passiert, dass wir Fachpersonen dort genau auch in Notfallmodus können und auch Notfallstrategien haben im Sinne von, wir halten jetzt nicht auf und wir wollen jetzt etwas ganz Gutes machen für das Paar und eigentlich, wir wollen jetzt das Paar retten, dass ihnen nicht dass für sie nicht so schlimm ist. Und das ist nicht hilfreich. Häufig reden wir dort ganz viel, wir wollen ihnen Tipps geben, Ratschläge, was sie machen können. Die Eltern sind einfach im Schock und kommt eigentlich gar nichts an.
0: Mhm.
1: Und eines vom Schwierigsten ist dort nichts zu reden, sondern dabei bleiben.
0: Aushalten.
1: Aushalten. Und das ist etwas, wo wir als Fachstelle auch dafür wirklich arbeiten, dass Fachpersonen viel mehr über Krisensituationen wissen und auch dort viel mehr Sicherheit bekommen, was ist hilfreich, was kann ich eben machen oder noch hilfreicher, was muss ich nicht machen, sondern was würde es heissen, wie kann ich dabei sein, wie kann ich es mit aushalten.
0: Mhm.
1: Und das ist eines vom Schwierigsten.
0: Und ich nehme an, dort kommt eben auch wieder das Thema Ruhe bewahren rein, nicht gerade handeln, Zeit geben.
1: Ja. Also, dort geht es natürlich sehr darum, wie kann ich mich als Fachperson, wie kann ich mich selbst regulieren. Weil mit mir macht es auch etwas. Das ist etwas, wo ich am Anfang, wo ich neu, oder eben, wo ich die Hebammen-Schule abgeschlossen habe, wo ich noch überhaupt nicht realisiert habe, dass wenn ich in so einer Situation dabei bin, dass mit mir auch viel macht.
0: Mhm.
1: Dass mich genau so in einen Notfallmodus mitnimmt. Und mein Job als Fachperson ist, möglichst schnell wieder aus dem Strudel aussteigen und wirklich für mich ein paar Werkzeuge haben, wie kann ich mich wieder beruhigen, wie kann ich für mich sorgen, um dann können wieder da sein fürs Paar.
0: Ja. Du hast gesagt, eben keine Tipps geben, einfach da sein, aber irgendwann wird es wahrscheinlich zu dem Moment kommen, wo die Frage ist, ja und jetzt, wie weiter? Jetzt ist das Baby gestorben und dann geht man heim als Pärli ohne das Baby? Oder ja, weißt du, was passiert dann?
1: Hilfreich ist, wenn man sich mal so erlaubt, Gedanken zu machen, was wäre denn, wenn das Kind daheim auf die Welt käme und daheim gestorben wäre. Dann würde sie wahrscheinlich einfach daheim an einem Ort auf einem Bett oder auf einer Kommode sein und man könnte immer wieder hergehen, man würde wieder schauen, ist es wirklich so passiert, wie fühlt sich das Kind an. Und man würde wahrscheinlich auch so die nächsten Menschen, sechs Familien, vielleicht Großmutter, wo dann das Enkelkind gestorben ist, oder Götti Gotti einladen und würde mit ihnen schauen, ja, wie machen wir es jetzt? Oder sind einfach zusammen und brüllen zusammen oder reden zusammen und lernen das Kind kennen, weil es ja da ist mit dem Körper. Und der Unterschied ist, wenn es im Spital auf die Welt kommt, dass wir dort natürlich viel fragmentierter sind und verstückelter im Sinne von, ah, was passiert jetzt? Was machen wir als Nächstes? Weil die Frau und das Paar soll wieder aus dem Zimmer, weil muss ja wieder frei werden für ein anderes Paar, das kommt zur Geburt. Also ganz auch strukturelle Themen, die man muss lösen
0: muss. Recht brutal, stelle ich mir das jetzt gerade vor.
1: Genau. Also eigentlich ist es ja so eine außerordentliche Situation, wo man eigentlich immer auch außerordentlich handeln können. Und das ist halt in der Struktur des Spitals die Realität, ist, dass es nicht immer möglich ist. Und was dort viele Eltern oder auch Fachpersonen leider immer noch nicht wissen, ist, dass man ein Kind auch mit heimnehmen kann, wenn es gestorben ist.
0: Okay. Und die Haie aufbauen. Und, ja.
1: Genau, in einem Körbchen rein. Einfach, auch der Transport wäre so, dass man ein Kind darf mit heimnehmen darf.
0: Ja. Also nicht im Sarg mit dem Bestatter?
1: Muss nicht sein. Die Vorlage ist einfach, dass die Todesbescheinigung dabei ist. Und das bekommt man ja im Spital. Und dass es in einer Hülle ist oder geschützt ist, dass es nicht von außen so gesehen wird. Und ich habe schon Eltern erlebt, die ihr Kind im Tragtuch mit heimgenommen haben. Ja. Oder dann vielleicht gleich in einem Särgli vom Spital, einfach für den Transport, aber in einem Privatauto. Oder heute gibt es sehr schöne so geflochtene Körbli, wo Kinder hineingebettet werden können und dass man es so mit heimnimmt. Es ist leider immer noch so, dass sehr wenige Eltern Kinder mit heimnehmen. Und ich höre immer wieder von Eltern, die sagen, oder sicher von der Mutter, ist einer der schlimmsten Momente gewesen, wo ich dann im Spital haben müssen, Tschüss sagen am Kind und Abschied nehmen und allein heimgehen. Und halt meistens passiert es dann auch innerhalb von ein, zwei, drei Tagen, dass das muss passieren. Und eigentlich weiss man, es ist viel zu früh.
0: Ja. Also da ratest du in dem Fall Eltern, ja, sich da auch getrauen. Ich stelle mir das halt auch noch, es braucht ja auch noch Mut irgendwo, ein totes Kindli ins Auto packen oder, wie du vorhin gesagt hast, ins Tragtuch packen und mit heimnehmen. So, ich stelle mir vor, man hat doch, oder ich hätte Berührungsängste irgendwo.
1: Häufig ist es die Vorstellung, dass man Berührungsängste hat. Wenn wirklich eine Frau im Modus ist, sie hat geboren und ist Mutter geworden, kommt es häufig von der Mutter selber, dass eine Selbstverständlichkeit ist. Ich habe schon Frauen erlebt, die das Kind heimgenommen haben und sie hat es auch daheim immer wieder in ein Tuch genommen und zu sich auf die Brust und hat es berührt und gehabt. Zum Teil wirklich, wie wenn das Kind noch gelebt hat, weil sie so verbunden ist. Ich meine, die Realität ist, sie war vielleicht 9 Monate bei ihr im Bauch hinein. Und dann wird es geboren und sie muss sich einfach trennen von dem Kind, das sie 9 Monate bei sich getragen hat. Und auch wenn es nur noch der Körper ist, ist es gleich noch die verbindende Hülle mit ihrem Kind. Mhm. Und das kann so etwas verbindend sein, dass sie dort noch mal sagt, dem Bonding mit dem Kind hat, dass es für sie, für das Weiterleben, wirklich unglaublich wichtig kann sein. Ja. Ich möchte aber noch sagen, ich würde nie raten, allen Eltern, nehmt euer Kind mit heim. Ich finde, es ist wichtig, dass die Eltern wissen, sie könnten es mit heim nehmen.
0: Ja.
1: Und dass sie selber die Entscheidungsmöglichkeit haben und auch Zeit, um herauszufinden, was ist für sie am lebbarsten. Es geht nie um zu sagen, das ist das Richtige oder mache ich das oder das ist weniger gut. So, auch keine Wertung, weil ist so individuell, wie Eltern traurig und wie sie ihr Leben gestalten, genauso, was sie schon erfahren haben in ihrem Leben. Und aus dem heraus sollen die Eltern die Möglichkeit haben, wieder sehr viel an die eigene Hand zu nehmen und aus sich heraus Entscheidungen zu treffen.
0: Jetzt, wenn das alles wie durch ist, sage ich jetzt einmal blöd gesagt, in Anführungszeichen. Also das Kind ist tot auf die Welt gekommen, man musste Abschied nehmen, es hat vielleicht auch eine Beerdigung gegeben. Das kann man ja ab der 23. Woche, ich sehe im Kopf, oder später erst.
1: Eigentlich, der Unterschied ist, ab 22.07. Schwangerschaftswoche wird der Kind meldepflichtig. Das heisst, wird angemeldet im Zivilstandsregister, dass das Kind mit Namen eingetragen wird.
0: Ja.
1: Und vor dieser 22. Woche ist es nicht meldepflichtig und mit dem hat es eigentlich keine Pflichten, aber auch keine Rechte. Es ist aber so, dass sich das sehr verändert hat in der heutigen Zeit, dass auf sehr vielen Friedhöfen möglich ist, um ein Kind auch bestatten, vor der 22. Schwangerschaftswoche gibt Gemeinschaftsgräben für früh verstorbene Kinder. Und auch, was in der Schweiz möglich ist, dass ein Kind kremiert wird, auch wenn es früh stirbt. Und die Urne kann irgend an einem Ort vielleicht verstreut werden, wieder zurück in die Natur gegeben werden kann.
0: Also da gibt es Möglichkeiten,
1: gibt auf jeden Fall so Abschied Möglichkeiten. Nehmen, also, ja. Und das empfehle ich sehr, dort, weil was hilfreich ist zum Verstehen, wenn ein Kind im Bauch von einer Frau heranwächst, dann ist ja eigentlich, dass der ganze Körper der Frau stellt sich zur Verfügung, dass das Kind wachsen darf. Und die Fürsorge für das Kind ist rein im Körper da, aber natürlich dann auch auf der seelischen Ebene. Alles machen, dass es dem Kind gut geht.
0: Mhm.
1: Und die Fürsorge wächst und wächst während der Schwangerschaft. Und wenn ein Kind stirbt, dann ist die Fürsorge nicht einfach weg, sondern die Fürsorge, die Sorge ums Kind, die lebt weiter. Und eigentlich auch aus dieser Fürsorge und Liebe zum Kind entsteht ja der Schmerz. Wenn man nicht etwas so gern hat, dann würde es ja nicht so wehtun. Und wenn das Eltern erfahren oder auch merken, eigentlich ist sie aus dieser grossen Liebe entstanden und aus dieser Fürsorge, können sie häufig den Schmerz auch mehr annehmen. Und auch verstehen, weil die Liebe ja dann zu dem Kind wie ins Leere läuft, weil das Kind ist nicht mehr da. Dass auch darum können schauen, wie können wir es machen, was können wir mit dieser Liebe zu dem Kind, wie können wir die gestalten und zum Beispiel ein Abschiedsritual machen, wo auch Zeugen dabei sind, also andere Menschen, die das bestärken und bekräftigen, kann mithelfen, dass sie einen anderen Umgang und ihre Liebe gleich können Ausdruck geben.
0: Ja. Also würdest du sagen, das ist etwas sehr Wichtiges auch?
1: Ist etwas sehr Wichtiges und das geht weiter. Also wenn du fragst, ja und was passiert nachher? Eigentlich geht es immer wieder darum, dass Eltern Ausdruck finden, um dem Gefühl von Liebe, aber vielleicht auch vom Schmerz, von dieser Leere, weil das Kind ist nicht mehr da, dass dem weiter Ausdruck geben können. Und die Rituale, die tönt sich und sollen sich auch immer wieder verändern.
0: Ich nehme an, deine dein Job geht ja dann wie weiter im Beraten von so Eltern, die ein Kind verloren haben, wenn sie aus dem Spital draußen sind, wenn der Alltag in Anführungszeichen wieder weitergeht, wenn vielleicht das Umfeld nicht mehr so daran denkt. Was ist da wichtig für die Eltern, wenn eben das alles langsam so ein bisschen vorbei ist, könnte man meinen, oder? Das Kind ist beerdigt. Was brauchen da Eltern?
1: Nach der Geburt oder nach der ersten Zeit wird sehr spürbar, ob das Umfeld der Familie eben die wie ein Teil dieser Geschichte geworden sind. Also wenn es vielleicht eben eine Grossmutter gegeben hat, die das Enkelkind auch kennenlernen konnte, oder liebe Menschen rundum, die dabei gewesen sind, die Teil haben können an dieser Geschichte, dann fällt es natürlich den Eltern einfacher, um über das Kind zu reden, weil sie meistens haben die Eltern ein grosses Bedürfnis, um über ihr verstorbenes Kind zu reden. Und der Umgebung fällt es auch einfacher, um es ansprechen. Und dort ermutige ich wirklich alle Menschen rundum, spreche die Eltern darauf an. Ihr könnt nichts mehr falsch machen, wenn ihr den Eltern wirklich als Eltern begegnet. Mhm. Und normal würde man ja nach einer Geburt würde man anderen Mutter fragen, ah, wie war die Geburt? Wie hast du es erlebt? Wie ist es gegangen? Und häufig, wenn ein Kind dann verstorben ist, dann wird sie nicht mehr gefragt. Sie wird noch nicht gefragt, ist es ein Bub oder ein Mädchen gewesen, sondern als sie gehört, das Kind ist gestorben, vielleicht wechselt sie schon gerne die Strassenseite, weil sie nicht weiss, wie auf diese Frau reagieren. Und das erzähle ich die Mütter immer wieder, dass das sehr verletzend ist. Mhm. Und wir können viel an der Kindsverlust Schweiz so Telefon über, wo Eltern sich sehr einfach allein fühlen und dort Unterstützung brauchen. Wie können sie wieder Fuß fassen im Alltag und gleichzeitig auf der Beziehungsebene mit dem verstorbenen Kind können weiterleben und teilhaben mit dem verstorbenen Kind.
0: Wie könnte das zum Beispiel aussehen? Hast du da gerade eine konkrete Idee?
1: Ja, also wenn es zum Beispiel einen Ort gibt, wo das verstorbene Kind einen Platz bekommt, sei es jetzt auf dem Friedhof oder an einem schönen Ort im Wald, dass zum Beispiel dort Menschen rundum sich interessieren, wie war die Geburt gewesen, oder auch woher ist das Kind nachher gekommen, wo ist jetzt das Kind? Und wenn dort die Eltern sagen, ah, wir haben ein Plätzchen im Wald, wo wir Taschen quasi vergraben haben, dass zum Beispiel von den Menschen rundherum kommen können, das würde mich interessieren, ich würde gerne mal mitkommen, ich würde gerne teilhaben an eurem Familie sein. Und dort mal mitgehen, dorthin, wo das Kind ist. Und nachfragen, hey, wie ist es dir gegangen bei der Geburt? Oder auch fragen, und jetzt, wie machst du es? Was häufig eine Frage ist, die schwierig ist für die Eltern, wenn jemand rundherum fragt, ah, und wie geht es dir jetzt? Weil, ja, wie will es an Eltern gehen, wo das Kind gestorben ist? Es gibt eigentlich kein Wort zum Sagen. Mhm. Und dort wäre es sicher hilfreicher, zum Beispiel fragen, ah, und jetzt, wie kannst du es machen? Oder wie lebst du die Beziehung zu deiner Tochter? Wie geht es dir in dem Schmerz? Wie kannst du den Schmerz aushalten? Oder auch, und das ist schon häufig so, wenn man wirklich kein Wort findet, durchaus auch mal sagen, hey, das macht mich gerade sprachlos. Also von sich reden, was mit uns macht, ja, als Zuhörende. Ich finde kein Wort. Ich war einfach unglaublich betroffen oder ich war unglaublich traurig, wo ich gehört habe, dass unser Kind gestorben ist.
0: Ja, aber benennen, also nicht einfach aus dem Weg gehen, das ganze Totschweigen, sondern benennen, was mit einem macht, was man für Fragen vielleicht auch hat oder auch konkret, wie kann ich helfen oder wie kann ich für dich da sein? Genau.
1: Also unbedingt benennen. Und was häufig wirklich der einfachste Zugang ist, nach dem Kind fragen. Also zum Beispiel, ist es ein Bub oder ein Mädchen? Was für einen Namen hat es? Und dann einfach mal hören, wie die Eltern reagieren. Oder häufig, wenn die Eltern eine Frage bekommen, die sehr offen gestellt ist und wo sie spüren, da ist wirklich das Interesse da, erzählen sie sehr gerne von ihrem Kind.
0: Anna-Margareta, du hast so viel Erfahrung in diesem Thema. Ich könnte wahrscheinlich noch ganz lange mit dir darüber reden und auch ganz konkret Beispiele von dir hören. Aber ich möchte gerne noch so ein bisschen aufs Persönliche gehen. du schaffst so viel mit Eltern, die ein Kind verloren haben. Du hast so viel mit dem Tod zu tun, mit Leid, mit Trauer. Was macht das mit dir persönlich?
1: Also es macht mich einfach unglaublich dankbar. Und zwar dankbar im Sinn, ich kann so an den Quellen des Lebens arbeiten. Die grossen Übergänge im Leben sind, wenn man auf die Welt kommt und wenn man stirbt. Und in meinem Beruf kommt beides zusammen. Und das ist so unglaublich intensiv. Und auch mit den Eltern in solchen Situationen zusammen sein und miteinander arbeiten, das ist etwas, was so am Sinn des Lebens anknüpft für mich. Also ist für mich unglaublich sinnvoll und bereichend. Ich kann immer wieder dazulernen, weil jede Situation, jede Begleitung ist individuell und ist einfach nie, sind so intensive Begegnungen möglich mit den Eltern, die mich einfach unglaublich dankbar machen, dass ich so arbeiten darf. Und was man wirklich, vielleicht, ich werde viel gefragt, aber wie kannst du die Arbeit überhaupt machen?
0: Mhm.
1: Und dort habe ich immer so ein Bild, ist ja wie so ein Orkan oder ein Vulkan, der passiert, wenn so eine grosse, grosse Krise bei den Eltern ist. Und wenn ich dort so am Rand dabei bin, ist es etwas, wo mir ja auch ganz viel gibt, weil es einfach hat so mit dem Leben zu tun hat und Sterben hat immer mit dem Leben zu tun hat. Und schlussendlich macht es einfach auch, dass jeden Tag, wo ich selber darf leben, mit dem Nichtwissen, wenn das mal anders ist, wo mich einfach wirklich dazu auffordert, umso mehr den heutigen Tag zu leben. Und eigentlich holt sie das Leben. Immer wieder mit dem Sterben arbeiten, holt sie das Leben.
0: Also würdest du sagen, du hast einen anderen Blick aufs Leben dank deiner Arbeit?
1: Ja, das würde ich schon so können sagen. Weil ich glaube, was in unserer Gesellschaft oder in unserer Kultur häufig passiert, ist, dass wir vermeintlich das Gefühl haben, wir leben jetzt und der Tod kommt irgendwann. Und wenn er dann kommt, dann ist es halt so. Aber jetzt möglichst weg mit dem Tod und ich lebe es einfach. Und aber immer so, ja, gleich so hinterrücks eine Angst da ist, ui, aber irgendwann werde ich dann sterben.
0: Mhm.
1: Und wenn wir, und das habe ich gelernt in meiner Arbeit als Trauerbegleiterin, der Umgang mit Gefühlen heisst, dass alle Gefühle dürfen Platz haben und dass etwas ausgrenzen viel mehr diffus macht und auch viel mehr das Gefühl von Angst oder könnte etwas passieren, dass das wie gestärkt wird. Und wenn wir im Sterben im Leben einen Platz geben, dann gehört der Tod einfach dazu. Und das ist eine Bereicherung für das ganze Leben.
0: Mhm. Unser Podcast heisst ja «Endlich leben». Wie deutest du das oder was bedeutet es dir?
1: Ich finde es sehr schön, weil es eben das Ende drin hat von unserem Leben. Und das ist ja auch eine Vorstellung, unser Leben, das hier auf dieser Welt passiert. Und «Endlich leben» eigentlich sagt es genau das, was ich vorne habe probiert, mit Worten auszudrücken. Das Leben bedeutet, dass Sterben auch ein Teil davon ist. Und von dem her finde ich es sehr einen schönen Namen.
0: Danke. Anna-Margareta, vielen Dank für das sehr persönliche und inspirierende Gespräch. Ich wünsche dir weiterhin alles Gute für deine wichtige Arbeit, die ja sicher auch immer sehr viel Kraft von dir braucht. Danke.
1: Bitte, danke auch.
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1: Die Nachrichten von SRF um 3 mit Lukas Siegfried. Der Tod der Country-Ikone Dolly Parton hat in der Musikwelt und darüber hinaus Reaktionen ausgelöst. Elton John würdigt Dolly Parton als gigantische Künstlerin mit dem gütigsten Herz. Die Schauspielerin Jane Fonda schreibt, Dolly Parton sei so kraftvoll und großzügig gewesen, dass sie immer präsent bleiben werde. Auch US-Präsident Donald Trump drückt seine Trauer aus. Dolly Partons Tod sei ein Verlust für Millionen von Menschen. Er lasse die US-Flaggen im ganzen Land eine Woche lang auf Halbmast setzen, schreibt Trump auf Social Media. Dolly Parton starb im Alter von 80 Jahren. Sie wurde mit Hits wie Jolene und 9 to 5 ab den 1970er Jahren weltberühmt. Zu zwei Meldungen in der Kurzübersicht. In Syrien hat eine kurdische Miliz mit dem Namen Syrische Demokratische Kräfte ihre Auflösung bekannt gegeben. Sie wird in die neuen staatlichen Institutionen eingegliedert. Das bestätigt der Chef der Miliz nach einem Treffen mit dem syrischen Präsidenten Ahmed al-Shara. Bis Ende letztes Jahr hat es noch Kämpfe gegeben zwischen der Kurdenmiliz und Regierungstruppen. Die Polizei in der Slowakei hat nach eigenen Angaben einen Brandanschlag auf eine Drohnenfabrik im Osten des Landes verhindert. Zwei Verdächtige seien in der Slowakei festgenommen worden, zudem ein mutmaßlicher Komplize in Deutschland, sagen die Behörden. Weitere Angaben zu den Hintergründen gibt es momentan nicht. Im US-Bundesstaat Pennsylvania sind zwei Menschen an Masern gestorben. Es sind die ersten solchen Todesfälle in Pennsylvania seit 35 Jahren. Beide Todesopfer seien nicht geimpft gewesen, schreibt die Gesundheitsbehörde des Bundesstaates. Auch insgesamt haben sich in den USA zuletzt mehr Menschen mit Masern angesteckt. In diesem Jahr hat die nationale Gesundheitsbehörde so viele Infektionen registriert wie seit 35 Jahren nicht mehr. Gleichzeitig ist die Impfquote zurückgegangen. US-Gesundheitsminister Robert F. Kennedy Jr. gilt als Impfskeptiker. Präsident Trump hat vor kurzem angeordnet, die Zahl der empfohlenen Impfungen zu reduzieren. Die Weltgesundheitsorganisation hat dies scharf kritisiert. Die Wetteraussichten, es wird ziemlich sonnig heute bei rund 27 Grad. Das waren Nachrichten von Radio SRF, verantwortlich Lukas Siegfried.
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4: Manchmal überkommt es einem doch einfach und man verliebt sich in jemanden. Was für ein schönes Gefühl, oder? Vielleicht manchmal aber auch ein bisschen ein

0: Liebe und Leidenschaft auseinander. Ich bin Tabea Kobel, schön bist du mit dabei.
1: Ernst, wir haben ein paar Themen, die wir eigentlich gefunden haben, die würden wir jetzt noch interessant finden. Ich habe dir eine Auswahl geschickt und du hast dann gerade als erstes gesagt, hey, ich möchte jetzt gerade über das Thema gerne schwätzen mit dir. Warum eigentlich?
2: Ich habe natürlich mit meinem inneren Team Kontakt aufgenommen und der Kopf hat gesagt, wow, alles spannende Themen. Der Bauch hat gesagt, es muss irgendwo da ein Rumor mit da. So ein bisschen Hormon und so. Und dann habe ich das Herz befragt und das Herz hat gesagt, komm, das ist das Thema. Aha. Ohne Liebe geht dann gar nicht. Ich habe ganz unterschiedlich. Und in deinem Leben hat es ja immer irgendwo eine Rolle gespielt. Manchmal eine sehr schöne, manchmal eine sehr schwierige. Mach das. Und ich war dann meinem Herz gehorsam und habe dir gemeldet, das machen wir.
1: So gut. Aber empfindest du es eigentlich als wichtig, dass man die Begriff jetzt, da gibt es ja auch Leidenschaft noch, das Thema, oder? Also verliebt sein oder auch Liebe, dass man die auseinanderbeindelt?
2: Jein. Also für viele ist das irgendwo spürbar und klar. Die haben auch sehr eine gute Beziehung zu ihren Gefühlen, Emotionen, zum Körper. Dort ist das klar. Und vielleicht die anderen so ein bisschen, ich sage dem manchmal ein bisschen Kopffüßler, wo mehr halt mit dem Kopf über das Leben so nachdenken. Denen kann es schon eine Hilfe sein, das für sich so ein bisschen klar auseinanderzuhalten. Und ich komme ja ursprünglich so aus dem Sprachbereich. Dort ist immer klar, wenn man etwas sprachlich auch klar erfasst, dann ist die Wahrscheinlichkeit, dass man auch körperlich die verschiedenen Gefühle, Emotionen immer besser kann auseinanderhalten, dass das dann eher klingt. Und es wäre ein bisschen ein Training, aber eben, das ist vielleicht eher für die Kopffüßler. Also mir, ich bin ja in einer und weil jetzt das Herz doch ein bisschen gewachsen ist in den letzten Jahren.
1: Hast du jetzt gerade gesagt, ja, hättest du gut aufs Herz gelassen?
2: Genau, ja, okay, das ist klar. Also. Aber mir ist es eine Hilfe gewesen, aber für andere, die haben das instinktiv richtig, aber es muss jeder ein bisschen für sich selber herausfinden.
1: Also wir probieren es jetzt irgendwo einmal ein bisschen auseinanderzunehmen. Vielleicht hilft es eben genau denen, die fest im Kopf sind, dann da auch ja, einen Zugang oder eben das irgendwo hat's können zu verorten, oder? Wo stehe ich denn vielleicht gerade? Oder? Wie erlebst du es denn jetzt vielleicht auch, wenn jetzt die Begrifflichkeiten brauchst, also in deinem Umfeld? Wie hast du das Gefühl, werden die richtig gebraucht oder werden sie vielleicht auch nicht ganz richtig verstanden?
2: Ja gut, ich habe ja schon ein paar Mal darauf hingewiesen, wenn ich da so in meiner Mannengruppe bin. Die haben natürlich auch so ein bisschen verliebt sie aber mehr dann vielleicht in ein Segelschiff oder in einen Ferrari. Ist jetzt ein bisschen Spass, oder? Aber es sind ja eigentlich auch abstrakte Begriffe. Und in all diesen Jahrhunderten haben sie ja immer versucht, irgendwo zu übersetzen. Für die Liebe Herz. Und fürs Verliebtsein habe ich letztens einen wunderschönen Ausdruck gehört, das ist so wie ein Feuerwerk. Dort, wo man am 1. August hat, die Feuerwerke hat dürfen starten lassen, noch geht. Also wenn einfach da der ganze Himmel voller Bang, oder? Und Eierrosetten an der anderen. Also das ist einfach. Oder der Himmel voller Geigen, oder?
1: Das sagt man auch etwa.
2: Ja, ja. Und Leidenschaft, das werfe ich denen bei einem Feuer, so eine Flamme, oder, wo so lodert, oder ein Strom, wo du einfach plötzlich strömt und man verliert da die Kontrolle, wird mitgerissen. Und Liebe, das wäre ihnen dann vielleicht das Holz um das Feuer, wo man immer wieder mal ein Stück Holz hineinschiebt, dass es wunderschön brennt. Also mindestens, das sind so ein bisschen meine Sprachbilder, aber jeder hat da natürlich auch noch ein bisschen andere. Aber vielleicht helfen die ja, das ein bisschen zu unterscheiden.
1: Klingt auf jeden Fall schon sehr spannend. Jetzt hast du gesagt, in deinem Umfeld gibt es, dass man vielleicht auch mal verliebt ist in ein Schiff oder so etwas. Also wie fühlt sich denn das an? Also kann es denn auch sein, dass man eben sich auch irgendwie ähnliche Gefühle für irgendwas kann empfinden?
2: Ja, wie der Körper unterscheiden. Also jetzt ist es vielleicht lasse ich mich da ein aufs Glattis aus, aber der Körper unterscheidet das vielleicht gar nicht so. Der merkt einfach, wow, da ist etwas, was ich will, was ich begehre. Im Idealfall ist es natürlich ein Gegenüber, aber das kann vielleicht auch ein Haustier sein, oder? Ich sage, das ist das Haustier, wenn das da ist, dann geht es mir viel

0: wissen. Oder vielleicht habe ich das Leben lang vom Segelboot geträumt und jetzt habe ich im Lotto ein, weiss ich was, ein 13er oder einfach irgendeine gute Zahlenkombination, ich kann das. Aber der Körper, da passiert etwas, der lässt dann Phenylethylamin, ich habe es extra nachgeschaut, wie es das heisst, der lässt dann so einen Neurotransmitter los und der Neurotransmitter, das ist so wie ein Botenstoff, so ein Briefträger im Hirn, der wirkt dann auf das Belohnungssystem. Mhm. Und das Belohnungssystem, das macht dann unterschiedlich, das macht sich dann Glücksgefühl, das hat also auch Botenstoff. Das ist dort Dopamin und Serotonin. Und gleichzeitig lässt es aber Adrenalin und Noradrenalin los. Und das macht dann so eine Fight-Flight, so eine Kampf-Flucht-Reaktion. Und da ist natürlich Intensität pur im Hirn und im Körper. Und wenn ich dann natürlich so etwas sehe und sage, wow, das ist das Objekt meiner Begierde.
1: Oder dann kommt das alles aufs Mal.
0: Ja, ja, also das rasch dann so durch den Körper. Es ist manchmal so, jetzt muss man natürlich sagen, jeder erlebt es ein bisschen anders, aber die eine, die überfällt das buchstäblich. Mhm. So wie so ein Flash, mhm, so ein Rauschen durch den Körper oder so ein Flash, so ein Blitz. Mhm. Ich muss aber auch sagen, bei anderen ist das vielleicht auch sehr ruhig. Das ist halt je nach Temperament. Aber es gibt so einen Ausnahmezustand.
1: Jetzt hast du gesagt, es ist so ein bisschen wie ein Flash oder etwas, das einem einfach so überkommt. Ich würde jetzt sagen, das ist ja etwas, das eher kurze Zeit andauert, ja, wenn man so von einem Flash oder eben so redet. Wie lange kann denn das anheben?
0: Ich glaube, das hat Biologie bei uns auch eingerichtet. Mhm. Einfach, dass man ein höchstes Interesse hat und auch so den Tunnelblick nur noch für den anderen, für seine Geliebte. Mhm. Aber natürlich immer in den Tunnelblick umeinanderlaufen. Und dann ist eben auch so ein bisschen da der Neokortex, das ist da hinter der Hirnschale, ja, dort, wo wir so denken, analysieren, so kritisch sind, das wird da ziemlich abgefahren. Mhm. Also wir sehen dann nur noch das eine oder die eine. Wir finden natürlich alles total toll. Wir haben dann natürlich unsere rosa Brille. Das ist gut. Aber wenn ich natürlich später wieder die Steuererklärung ausfüllen muss, oder posten, wenn ich dann natürlich nur noch Schoki und Küchen in meinem Einkaufskorb habe, ist das nicht so gut. Also ich muss ja dann auch wieder funktionieren im Alltag.
1: Das ist ja genau der Punkt, oder? Also ich habe das auch schon als, sag jetzt mal, fast ein bisschen stressig erlebt, wenn man irgendwie verliebt war, weil man eben vielleicht sich nicht mehr konnte auf das konzentrieren, was man eben hat Zellen machen, weil es einfach anstrengend geworden ist. Obwohl dass es ja auch schön ist. Manchmal, ich kann mich erinnern, manchmal habe ich gedacht, ah, manchmal möchte ich gar nicht mehr verliebt sein, weil es so anstrengend ist oder so. Warum ist denn das so?
0: Ich glaube, das hat einfach unsere Biologie oder die Schöpfung so eingerichtet, dass wir extrem volles Interesse haben, nur noch für die eine oder den einen. Und so im Kognitiven, im Denken, ist, da verliert man natürlich vieles auch so ein bisschen vom Kritischen. Wir vermeiden natürlich, Konflikt hat man dort wahrscheinlich noch nicht gross oder noch kurz. Wir sind auch so ein kleiner in Illusion. Wir haben wirklich gedacht, oh, jetzt haben wir das Beste vom Besten. Und ich glaube, was auch noch wichtig ist, wir sind ja ein bisschen unsicher. Also der da beim Gänseblümli da zupft, sie liebt mich, sie liebt mich nicht, sie liebt mich, sie liebt mich nicht. Das ist ein Zustand, wo ich weiss einfach nicht, verhebt das oder ist jetzt das nur ein Eintagesflüge und morgen ist er oder sie wieder weg? Weiss es einfach nicht. Also so von Stabilität und so natürlich keine Rede. Aber in dieser ersten Phase ist toll. Und vor allem, vielleicht auch bei den Jüngeren, gut, bei den Älteren kann es natürlich auch noch sein, eben das Stresssystem, Fight, Flight, Kampf, Flucht, wo dann Herzklopfen macht, der Blutdruck geht auf, wir haben Schmetterlinge im Bauch und das Kribbeln, das ist natürlich auch ganz stark. Aber immer in dem Modus von Kampf, Flucht, Das hält natürlich niemand auf lange Zeit aus.
1: Und kann man das denn aktiv, jetzt sagen, besänftigen, wenn man jetzt gerade merkt, es wird einem irgendwie ein bisschen zu viel?
0: Jein. Also, ich habe ja ganz am Anfang gesagt, Liebe, das hat auch mit dem Holz im Feuer zu tun. Jetzt könnte man natürlich, wenn man sagt, ja, ich will da wirklich reduzieren, könnte man natürlich ein paar Schiedchen aus dem Feuer rausnehmen. Dann brennt es nicht mehr so, aber ob man dann das will. Und es ist ja einfach der Zustand vom Schön schwierig. Also, die meisten Menschen geniessen das total, oder das High, das man dann hat. So der, es ist ja so, was ist ein Drogencocktail? Ist einfach schön. Und will man dann das einfach beenden? Aber
1: eigentlich nicht, oder? Das ist ja etwas Schönes.
0: Ja, wobei, man ist doch innerlich im Konflikt. Genau. Oder der eine Teil möchte das und der andere sagt, du, so back to normality, jetzt wieder einmal ein bisschen low-key und wieder ein bisschen normal, wäre auch nicht schlecht.
1: Und was in dem Zusammenhang gerade mit dem Verliebtsein vielleicht auch noch eine grosse Frage ist, die ich in meinem Umfeld auch schon immer mal wieder gehört habe. Manchmal ist man nicht verliebt und man wäre gern verliebt, wenn man vielleicht jemanden kennengelernt hat, den man super findet, alles stimmt, findet man eigentlich mega toll, aber man ist eben nicht verliebt. Kann man das denn produzieren?
0: Die Frage ist natürlich auch überhaupt, ob man das dann muss. Also ich habe natürlich mich jetzt ein bisschen schlau gemacht, habe mir auch einiges an Sendungen angeschaut und in einer Sendung haben sie so das Thema Eheschließungen. Und da ist klar, weltweit 50% die geht es über das Verliebtsein, man lehrt sich kennen, man sucht seinen Partner selber. Aber in ganz vielen Kulturen sind das arrangierte Ehen, über 50%. Und sie haben dann so ein paar alte Ehepaare gezeigt, die eine arrangierte Ehe erlebt haben. Die sind über 50 Jahre schon verheiratet. Und wenn ich mir das angeschaut habe, muss ich sagen, die sind glücklich. Die sind dann auch interviewt worden und der Etliche hat gesagt, ja nein, unsere Eltern haben das einfach arrangiert, die haben dann irgendwo vielleicht, weiss ich was, nach Körpergröße und Interesse. Und es hat passt, es war ein Match gewesen, aber es hat nicht das Verliebtsein gemacht, vielleicht wie wir im Westen. Aber dass jetzt die weniger glücklich sind, habe ich gar nicht den Eindruck. Und da glaubt die Statistik zeigt, die sind genauso lang oder wenig lang zusammen, vielleicht sogar noch viel stabiler als mit unseren nicht arrangierten Ehen. Also, lange Rede, kurzer Sinn, es gibt häufig, dass das nicht so da ist. Und es sind vielleicht auch Menschen, die es eher ruhig mögen, nicht so heftig.
1: Aber würdest du jetzt sagen, in unserer heutigen Zeit, du hast jetzt von Paaren geredet, die schon 50 Jahre zusammen sind, hierzulande, Frau und Mann können alleine leben, wir sind auch autonom, braucht es einander in dem Sinn nicht. Und wenn du dort nicht das Verliebtheitsgefühl gehabt hast am Anfang, das höre ich noch etwa, findest du dann, es wird heute noch funktionieren?
0: Das ist natürlich eine sehr gute Frage, das müssen wir natürlich auf längere Zeit schauen, aber selber persönlich bin ich überzeugt, absolut. Weil da kommt natürlich auch wieder ein bisschen Biochemie ins Spiel, oder das Kuschelhormon, das Oxytocin, oder? Und das wird natürlich aktiviert mit Nähe, mit Vertrautheit, mit Sexualität. Und das ist vielleicht nochmal in einem anderen Bereich als verliebt sein. Und wenn die Nähe da ist und das Oxytocin, also das Hormon, das macht, dass Nähe da ist, auch Bindung, Vertrautheit, das ist jetzt wie auf einer anderen Schiene als verliebt sein. Das macht etwas dann ganz Tiefes. Bindung, also da ist wie nochmal eine ganz andere Biochemie. Also es funktioniert, ja, tatsächlich. Also wenn wir jetzt halt bei vielen Paaren schauen.
1: Es kann funktionieren, hä?
0: Okay, du hast jetzt ein bisschen abgeschwächt. Ja, aber jetzt nochmal, wenn ich jetzt nochmal die Menschen aus arrangierten Ehen, wobei interessanterweise hat man dann die auch gefragt, wie ist denn das bei euren Jungen? Tun die dann die auch wieder arrangieren? Die haben dann fast alle gesagt, nein, das machen wir nicht mehr. Jetzt ist eine andere Zeit und die sollen selber wählen. Okay. Vielleicht haben die so ein bisschen gespürt, es hat dann doch noch etwas, so ein bisschen das Verliebtsein am Anfang. Wobei, vielleicht auch bei der einen oder anderen arrangierten Ehe hat das auch stattgefunden. Da müssen wir einfach mehr einfach anschauen.
1: Also jetzt ist es ja dann sowieso die Frage, führt das Verliebtsein in eine Beziehung oder in eine Liebe und geht das dann weiter oder nicht? Oder? Also je nachdem, verlieben kann man sich ja dann auch, wenn man in einer Beziehung ist, wo man Liebe erlebt. Oder? Also das könnte ja auch noch sein. Vielleicht können wir da später nochmal darauf ein. Ich würde gerne noch einen Abstecher machen, dazwischen kurz zum Thema Leidenschaft. Okay. Was bedeutet denn Leidenschaft? Also, ja, also meistens hat man ja Leidenschaft, auch wenn man verliebt ist, kann ich mal sagen. Man ist ja dann voll so in diesen Gefühlen drinnen und so. Und weißt, wie zeigt sich das jetzt?
0: Ja, genau.
1: Leidenschaft, du hast jetzt gesagt, wie ein Feuer.
0: Jawohl, und so wie eine Flamme. Die Flamme kann klein sein, mittel, oder wenn man da noch ein bisschen Benzin rein tut, oder
1: Strom, so,
0: dann lodert es. Und vielleicht, aber das ist vielleicht ein bisschen auch eine technische Unterscheidung, aber das kann nochmal anders sein vom Verliebtsein. Also Leidenschaft kann man auch mal so ganz kurzfristig erleben, ohne dass jetzt verliebt sein oder Liebe. Man ist einfach irgendwo plötzlich merkt man, so wie man Strom da rusht, da verliere ich auch die Kontrolle, das reisst mich mit. Ist also der völlige Kontrollverlust und aber natürlich auch wieder irgendwo die Hormone, die dann natürlich wieder da so richtig rushen. Also einfach Cocktail pur. Jetzt habe ich aber nicht einmal wollen sagen, Liebescocktail, aber einfach so der Runner's High, das erleben ja die Läufer manchmal, wenn sie da Kilometer lang rennen, aber das wäre vielleicht noch viel intensiver.
1: Ja.
0: Es ist vielleicht auch so ein bisschen, wenn man manchmal so ein bisschen mit Leuten aus der Drogenszene, die ein bisschen etwas erzählen, dort, wenn sie natürlich so Substanzen konsumieren, die das vielleicht dort auch erleben und das wäre ja wieder biochemisch ein intensiver Impuls aufs Belohnungssystem, dass da hat Dopamin und Serotonin pur. Also das Glück pur oder wenn der Himmel offen ist. Aber es ist natürlich auch wieder ein extremer Ausnahmezustand und es führt eben auch zu einer, wir sagen in der Psychologie, Habituation, also Gewöhnung. Wenn man die Kicks natürlich ständig hat, dann braucht es immer mehr, oder? Und dann sind wir natürlich im Suchtbereich. Und unsere Biologie hat das eigentlich nicht vorgesehen. Belohnung ja, aber punktuell, aber 24-7 in dem Rush, das ist nicht gut. Also das macht Sucht pur.
1: Ah, spannend. Also, und gleich wünscht man sich jetzt gerade zum Beispiel ja, sag jetzt mal, in einer langen Beziehung oder so, dass man immer wieder mal ein bisschen Leidenschaft hätte,
0: ja,
1: oder?
0: Genau.
1: Auch für das Gegenüber.
0: Ja.
1: Dass das da wäre. Also, eigentlich wünscht man es eigentlich immer, dass man es immer hätte, aber es wäre ja dann gar nicht mehr gesund, wie du jetzt gesagt hast.
0: Ja. Und doch, also ich muss jetzt immer ein bisschen schmunzeln, im Psychologiestudium haben wir einen Professor gehabt, der biologisch-mathematische Psychologie hat zuerst gedacht, was hat das mit Mathematik zu tun? Aber der hat gute Konzepte gehabt und der hat jetzt zu dem gesagt, in einer langjährigen Beziehung immer wieder mal verliebt sein, sodass es wieder mal so ein High gibt. Er hat dem gesagt, Erotisierung der Distanz.
1: Okay.
0: Das klingt jetzt so technisch, aber heisst doch eigentlich nichts anderes. Wenn man 24-7 immer so da zusammen ist, dann macht das zwar vielleicht eine grosse Vertrautheit, Bindung, aber irgendetwas ist halt mit der ganzen Gewöhnung. Und das andere wäre, wenn man hier und da auch wieder einmal so Distanz, also vielleicht einmal allein in ein Wochenende oder vielleicht in die Ferien oder in meiner Situation, ich lebe eigentlich eine Distanzbeziehung zwischen Zürich und Heilbronn, also meine Frau kommt zu mir im verlängerten Wochenende oder einmal unter der Woche, ich reise zu ihr. Es ist manchmal für mich so ein bisschen wie in die Ferien gehen, sie erlebt das ähnlich und das macht tatsächlich etwas aus, also man besucht den anderen, man hat Sehnsucht und vielleicht sind auch Blumen auf dem Tisch oder besonders das ist eine warme Umarmung. Also jetzt empfehle ich natürlich nicht. Jeder hat seine andere Beziehungsform. Aber für uns ist es eine grosse Hilfe.
1: Also ein bisschen Distanz kann manchmal der Leidenschaft ein bisschen auf die Sprünge helfen.
0: Absolut.
1: so.
0: Distanz und vielleicht auch manchmal so ein bisschen aufschieben, wenn man den anderen gerne möchte sehen und denken so, wish you were here, heisst es auf Englisch, ich möchte eigentlich, dass du jetzt da bist, dass der nicht gerade kommt, sondern dass man vielleicht auch noch so ein bisschen zuwartet und auch so ein bisschen das Gefühl von dieser Sehnsucht noch ein bisschen mehr einfach pflegt und ansteigen lässt. Und dann kann tatsächlich etwas auch wieder da so neu so aufflammen.
1: Mhm. Also ist das auch ein Tipp, den du zu jemandem würdest geben, der sagt, hey, wir haben irgendwie die Leidenschaft verloren?
0: Ja, wobei ich würde irgendwo dann nicht sagen, wahrscheinlich hat das Paar die nicht verloren, aber sie schlummert. Es ist halt wie ein Feuer, wo dann einfach halt die Glusen sind noch da.
1: Aber, im besten Fall, ja.
0: Ja, aber dann muss man wieder etwas machen. Und wenn es nicht mehr da wäre, ja, jetzt im weniger guten Fall, dann wären wir so ein bisschen wie in den verschiedenen Phasen von einer Liebesbeziehung. Dann wären die noch immer so, wenn man sagt, am Anfang verliebt sein, kommt die Phase 2, so wenn man irgendwo landet und irgendwo merkt, hey, mein Partner hat da noch ein paar Schwächen und jetzt habe ich meine rosa Brille abgezogen. Also da ist jetzt ein bisschen ein anderer Alltag. Wenn man dann irgendwo kann sagen, hey, wir legen die Karte auf den Tisch und jetzt schauen wir mal, was ist denn und was ist eingeschlafen oder wo sind die Klusen gelöst und was hat uns damals geholfen im Verliebtsein und was brauchen wir, was können wir aktivieren oder auch, wie müssen wir unsere Paarbeziehung wie neu erfinden oder manchmal vielleicht wieder wie eine Hochzeit und man sagt, jetzt müssen wir wieder wie vorne, also nicht vorne anfangen, aber es braucht wie eine Erneuerung. Wir sind älter geworden, wir haben uns entwickelt. Du bist nicht mehr der Mensch, den ich geheiratet habe. Es gibt, glaube ich, sogar ein Buch darüber. Wer bist du denn jetzt, dass ich auch anschauen kann und auch mich anschauen lassen mit meiner Sehnsucht, mit meinen Bedürfnissen.
1: Ja. Also da wären wir jetzt schon voll im Thema eigentliche Liebe drin. Also wenn das Verliebtheitsgefühl jetzt nachlässt, Definition von Liebe, gibt es die überhaupt?
0: Ja, das kommt ein bisschen immer darauf an, wer das natürlich definiert. Aber ich glaube, das haben Menschen in all den Jahrhunderten, Philosophen und weiss ich was, in der Literatur gibt es ja viel. Ich glaube, also in der Spiritualität ist natürlich mehr etwas mit einer Haltung, mit Verbindlichkeit. Und wenn man ja in der Bibel liest, da gibt es ja ganz viel, also im Hebräisch, wenn ich mich schlau gemacht, heisst das Chesed. Das ist die absolute treue Liebe von Gott, was halt immer Menschen machen. Ich bin da, auch wenn es ganz schwierig ist.
1: Mhm.
0: Und da haben sie im Griechisch mit Agape, im Lateinisch mit Caritas auch, also das zugewendet sein, Nächstenliebe.
1: Mhm.
0: Und da gibt es natürlich etwas ganz anderes. Das Eros, oder? Das ist dann die körperliche Liebe eben da auf der Biochemie, oder? Wo natürlich das alles innespielt.
1: Da wäre mehr Leidenschaft oder Verliebtheit.
0: Ja, genau. Eros. Und dann gibt es aber auch noch Philia. Das ist so die freundschaftliche Liebe. Also, wenn wir von Liebe reden, da gibt es ganz vieles. Aber Psychologie? Dann geht es vielleicht mehr um Emotionen, auch um Bindungsstile, in welcher Art bin ich mit dieser Person verbunden, mehr auf eine Augenhöhe oder mehr in einer Abhängigkeit und.
1: Mhm.
0: Ja, das wäre vielleicht mehr der psychologische Approach.
1: Was jetzt da geht zum Thema Liebe, genau. Also ich finde auch noch interessant, wenn wir jetzt, sagen jetzt mal umgangssprachlich so redet, ja, man hat Liebe oder so, dann hat es eben meistens irgendwo mit intensiven Gefühlen auch zu tun oder mit Verliebtheit oder so. Also inwiefern unterscheidet sich es dann? Also du hast jetzt gesagt, es gibt schon verschiedenste Liebe oder gehört ein Gefühl immer dazu? Intensiv?
0: Also wenn wir jetzt halt nochmal so bei der Bibel schauen, dort ist weniger jetzt, also gut, natürlich Eros auch. Also jetzt, wenn wir das Hohe Lied anschauen, oder wenn wir irgendwo im Mittelalter, im 13. Jahrhundert, bei einer deutschen Liebesmystikerin, Mechthild von Magdeburg, also das ist die Liebesmystikerin, wenn die von ihrem himmlischen Geliebten, also das ist in einer Sprache, also ist richtig gewöhnungsbedürftig, weil die ist so als voll von Erotik.
1: Okay.
0: Und wenn man im gleichen Jahrhundert nach Afghanistan gehen, beim Rumi, ein Sufi-Liebesmystiker gsi. Also da ist das natürlich auch die Gefühle intensivst. Mhm. Aber es haben es nicht alle so ausgedrückt. Vor allem die dann Latinisch geredet haben, die haben das dann so ein bisschen auf einer anderen Ebene. Also, es kann intensiv dabei sein, muss es aber im
1: letzten Es muss nicht.
0: Im biblischen Kontext. Aber natürlich, sobald wir dann jetzt auf unsere modernen Wissenschaften, Psychologie, also da ist natürlich Emotionen, Gefühl etwas ganz, ganz, ganz Zentrales.
1: Was hast denn du das Gefühl, was braucht es denn, dass Liebe kann stehen überhaupt auch? Also, wenn man verliebt ist, heisst das ja nicht gleich, man hat auch Liebe.
0: Ja,
1: oder
0: genau.
1: Es wächst Liebe. Man redet ja auch viel von dem. Was braucht es denn für
0: also,
1: Liebe?
0: Ja, klar. Also, das erste Mal am Anfang verliebt sein, ich glaube, braucht es gar nicht.
1: Das passiert
0: das
1: einfach.
0: Das passiert, oder it just happens. Oder das sagen die Engländer so schön. Und dann kommt aber irgendwo die Landephase, oder? Landephase heisst eigentlich, jetzt ist meine Rosabrille weg, oder? Und wenn ich natürlich dann sehe, hey, mein Partner hat ja auch noch ein paar irgendwo andere Seiten, irgendwo lässt die Zahnbürste umliegen oder hat halt die Wäsche irgendwo vergessen einzuschalten. Oder mein Partner ist nicht konfliktfähig oder mein Partner hat immer das Gefühl, wegen mir gibt es Probleme.
1: Einfach die negativen Sachen anfangen
0: zu entdecken. Ja, genau. Also wenn ich dann von dem Tunnelblick wegkomme und anfange genauer zu schauen, dann kann ich ja sagen, ja, nein, das ist unaushaltbar, also das geht dann gar nicht. Ich komme in einen riesigen Machtkampf, wir kommen immer weiter auseinander. Wenn das so weitergeht, dann sind wir eines Tages nicht mehr zusammen. Und dann braucht es natürlich etwas. Dann geht es jetzt irgendwo so ein bisschen auch um einem selber. Wenn ich die Schwächen von meinem Partner sehe, halte ich das aus. Wenn mein Partner irgendwo mit mir einen Konflikt austreibt, gebe ich da einfach nur zurück, oder? Lass ich einmal und sage, du Schatz, ja, es hat etwas, aber gib mir doch ein bisschen Zeit. Ich will es gerne für mich mal anschauen. Oder mit jemand Außenstehendem. Wenn ich irgendwo in diese Phase komme und merke, mein Partner hat sich entwickelt, ich bin selber, und merke ich auch als Mann, da muss ich ehrlich sagen, sind wir die Frauen viel weiter. Und da bin ich jetzt auch sehr dankbar um. Meine jetzige Frau, die fordert mich da sehr raus, aber jetzt im guten Sinn, weil ich auch merke, irgendwo immer wieder, es hat so kein Befehl mit mir zu tun.
1: Also es braucht aber eine Bereitschaft, sich auch wollen, irgendwo vielleicht ein bisschen verändern, eben, dass man dann vielleicht auch findet, so, ja okay, also wegen der Zahnbürste, wenn es jetzt dir wichtig wäre, dann kann ich mich vielleicht auch ein bisschen verändern. Oder
0: ja,
1: was würdest du sagen? Also es braucht eine
0: Anpassungsfähigkeit. Und aber wo ich natürlich bei mir auch lange gemerkt habe, natürlich so jüngere Jahre kreist man natürlich um sein Ego, oder? Und da ist Leistung und Performance und natürlich auch in den sozialen Medien sein Profil, da geht es ja alles um sehr um Äußerliches. Und wenn ich da kann, irgendwo ein Stück weit auch bei mir selber anschauen, also ein bisschen Seelenschau, oder eben, was die Griechen früher gnotise auton, erkenne dich selber, ist ein Thema, das durch all die Jahrhunderte oder Jahrtausende durchgegangen ist. Wer bin ich? Und wenn man das so anfängt anzuschauen, dann merkt man, also, man ist da nicht nur der Tori Hecht, also da hat es dann auch Abgründe, also. Schon das, was jetzt, vielleicht auch, wenn man sich mit Psychologie sich mehr beschäftigt oder sonst in einer Beziehung. Also da kommt man sehr stark mit seinem eigenen Schatten in Kontakt. Und den Schatten anschauen, da hat es Konflikte drin, es hat ganz viel Ungelebtes. Und dann merke ich plötzlich, das hat gar nicht mit meinem Partner zu tun. Meiner jetzigen ist mir natürlich aufgefallen, da hat es Themen drin. Die sind uralt, die habe ich einfach immer wieder mitgenommen. Und dann hat man das Gefühl, ja, wegen dem Partner ist es so. Aber nein, es ist halt einfach, weil da einiges noch nicht aufgeschafft ist. Also, lernen bei sich selber anschauen, lernen sein Ego ein Stück weit zurückzunehmen, Schattenarbeit machen, hat unser Schweizer Psychiater C.G. Jung gesagt. Schauen, was ist dort ungelebt? Oder auch schauen, wo sind meine Bedürfnisse, Sehnsüchte, aber auch, wo sind meine Schwächen?
1: Ich denke auch, Also wenn man dort einmal ist und gleichzeitig aber auch herausfinden, wo sind doch Wert und Sachen, die einem wichtig sind, weil du wie gesagt hast, man legt Sachen auf den Tisch, man muss es irgendwie abwägen. Was bringt die andere Person schon mal mit, ohne dass ich jetzt eine riesige Anforderung habe an die andere Person, wie sie sich muss entwickeln muss? Oder würdest du das jetzt nicht sagen? Weil es kann ja sein, dass sie sich nicht verändert. Und das ist ja dann oft oder, der Punkt. Dass dann, man sagt doch das auch. Männer möchten, dass die Frau gleich bleibt und die Frau möchte, dass sich der Mann noch ein bisschen verändert.
0: Ja, einerseits, klar. Und gleichzeitig möchte man natürlich auch dort, wo halt dann das Gegenüber der Frau irgendwas so ihre Schwächen hat, das möchte man dann doch ändern,
1: doch,
0: oder? Ja. Und vor allem das finde ich eben auch noch wichtig. Also ist vielleicht auch ein bisschen wieder aus meiner eigenen Biografie. Also ich bin vielleicht nicht so aufgewachsen, dass man da so Schwäche gezeigt hat. Oder dann hat man es so ein bisschen versteckt gezeigt. Mhm. Also da ist eher halt stark sein, seinen Mann stehen und irgendwo mit der Zeit merken, hey, wenn ich Schwäche zeige, dann läuft mir nicht meine Partnerin davon, im Gegenteil. Aber muss ich ehrlich sagen, das ist auch so ein bisschen eine neue Erfahrung. Und da bin ich sehr froh um die jetzige Beziehung, dass ich sogar merke, das macht ihnen noch Liebesgefühl. Und da hilft mir Frau, wenn ich da auch mal Tränen zeige, Schwäche. Aber das ist doch eine Erfahrung, die noch nicht so wahnsinnig alt ist. Aber ich bin froh, dass ich sie noch machen durfte.
1: Jetzt hast du vorhin, wo wir über Leidenschaft geredet oder über Verliebtsein geredet haben, gesagt, dass eine Beziehung ja auch zustande kommen kann, wenn jetzt kein Verliebtsein da ist. Jetzt bei der Liebe oder bei der Leidenschaft hast du nachher dann gesagt, ja, man könnte sich ja dann zurückerinnern an die erste Phase von der Verliebtheit, wenn die Leidenschaft vielleicht ein bisschen abhanden kommt. Mhm. Wenn jetzt aber die Verliebtheitsphase nicht gehabt ist, hast du ja das nicht. Also, wie kann man dort jetzt in der Liebe trotzdem miteinander unterwegs sein, dass es für eine langfristige Beziehung langt?
0: Okay, ja. Also ich selber tue sehr gerne experimentieren. Jetzt also spontan fällt mir ein. Vielleicht habe ich ja so ein bisschen herausgefunden, wo fangen die Augen von meiner Geliebten oder meiner Frau oder Freundin an leuchten. Vielleicht, wenn ich ein Kerzchen anzünde oder wenn ich sie einlade, sage, du, machen wir mal ein Candlelight-Dinner. Oder vielleicht gibt es ja auch irgendeinen Kinofilm, wo Tränen fliessen. Also ich glaube, da ist einfach auch so ein bisschen Kreativität gefragt. Und man darf ja den anderen fragen, du, wo fangen die Augen an leuchten? Und vielleicht komme ich ja da gewisse Hinweise über. Und ich habe noch gute Erfahrungen gemacht. Manchmal muss man wirklich auch fragen. Und ich glaube, man kommt da schon Informationen über. Und das andere ist natürlich, man probiert aus und vielleicht hat sie Freude bei einem Candlelight-Dinner, aber man merkt, nein, da braucht es noch wie etwas anderes. Oder vielleicht gibt es auch einen Lieblingsort, wo man kann ahnen und sich kennengelernt hat. Oder irgendetwas, wo man merkt, da ist es körperlich anders. Und da ist vielleicht auch so ein bisschen Grenzen überschritten, also nicht nur immer die Heime, wobei die kann sie auch sein, oder?
1: Mhm.
0: Aber wo sind die Orte? Und vielleicht auch gibt es andere Menschen, auch wenn die dabei sind, ist es auch etwas. Also irgendwo einfach würde ich ermutigen, ausprobieren, experimentieren und sich überraschen lassen.
1: Wenn jetzt das nicht erlebst, dass du jetzt verliebt bist, aber du vielleicht trotzdem ja irgendwo doch mit jemandem unterwegs bist, also wie kann man lieben, ohne dass man verliebt gewesen ist? Was würdest du dort sagen? Was braucht?
0: Ja, genau. Also wenn ich das erlebe, da ist eine tiefe Vertrautheit zwischen uns. Wenn ich spüre, merke ich immer wieder, meine Frau einfach, jetzt auch in den Herausforderungen, die ich in letzter Zeit hatte, sie sieht mich und jetzt, heute Morgen jetzt auf dem Podcast, hat sie mir ganz ein liebevolles WhatsApp geschrieben und ich spüre einfach, sie denkt daran, also es macht etwas, also es macht eine Verbindung, oder auch eine Fürsorge, dass irgendwo das Gespüre, wir sind irgendwo tief verbunden und wir heben zueinander unabhängig, ob jetzt das Leben da irgendein Heim macht oder vielleicht passiert etwas Schwieriges, auch Leid, Verlust irgendwo in der Familie. Aber mein Partner ist im Letzten da. Auch wenn es Konflikt gibt und auch wenn es manchmal halt schwierig ist, aber irgendwo auch der Glaube, die Hoffnung und die Liebe, also die christliche Tugend, die ich da ganz fest spüre, das lebt. Und eigentlich wünsche ich das allen, die da zuhören, dass mit diesen Tugenden mehr noch in Kontakt kommen. Aber es ist nicht einfach, es macht Schnapp, Hebel um und dann hat man die. Mm-mm. Also das ist lifelong work. Und da kommt mir vielleicht auch in Sinn, ich habe in jungen Jahren mal gelernt, so einen Slogan, Liebe erhalten, Liebe gestalten. Und es ist eben nicht einfach etwas, es passiert und dann hat man Gefühl. Also es ist ganz fest, halt, dass man genug Holz hat und Sättig so gut brennt, dass man da immer wieder auch kann nachschieben. Und wenn man sieht, hey, da hat es einen guten Vorrat von Holz, dann merke ich auch, okay, ich habe doch mit meinen Möglichkeiten vorgesorgt, auch wenn das nicht im Letzten der Garant ist.
1: Und das Holz, würde ich sagen, eben, sind die Sachen, die du aufgezählt hast, die man könnte mal füreinander tun, so wie eben das Candlelight-Dinner, das du vorhin erzählt hast, etc.
0: Ja, so solche Sachen. Ja, ganz vieles. Mhm. Und da ist man vielleicht erstaunt, dass da plötzlich ein ganz grosser Holzhof entstand. Aber es soll jetzt auch niemandem Stress machen. Mache ich einfach mal ein Scheitchen und dann nochmal eins. Und es denkt ja auch jemand anderem mit, oder? Vielleicht, wir können sie auch mal im Freundeskreis oder beim Kaffeekränzli, können wir mal die anderen fragen, wie machen ihr das?
1: Das ist eine gute Idee, ja, dass man sich austauschen kann.
0: Ja, also wenn wir da fragen. Also,
1: ja. So ja. Unter Vertrauten. Was ich auch noch ein wichtiges Thema finde, oder ich vielleicht auch immer mal wieder gehört habe, ist das Thema Entscheiden.
0: Mhm.
1: Also wie wichtig ist, dass man sich für die Liebe oder für die Beziehung entscheidet?
0: Ja, das ist genau. Also das ist ja eigentlich vom Standesamt und die, die kirchlich noch heiratet. Dort ist ja die Entscheidung ganz, ganz, ganz wichtig. Und
1: inwiefern hat die einen grossen Einfluss oder eben nicht?
0: Wir haben vor einem Monat unseren Hochzeitstag gefeiert und sind wieder in die Kapelle, die mich geheiratet hat. Und das ist meiner Frau ganz, ganz, ganz wichtig gewesen, dass wir den Amt wieder das Eheversprechen abgeben.
1: Mhm.
0: Und ich glaube, das ist vielleicht noch das andere. Also eine Liebe lebt einfach so Ritual, so eine Art wie von einer Erinnerungskultur. Wir sind einfach Menschen, irgendwo vergessen wir so viel. Und es ist irgendwo ein bisschen Kampf gegen das Vergessen, dass etwas immer wieder in Erinnerung gerufen wird. Durch tägliche Rituale, jetzt natürlich einfach Zähneputzen oder mache ich es, aber natürlich auch so Liebesritual, mindestens einmal pro Jahr. Oder man könnte ja, weiss ich, was alle Monate mal oder was immer dran ist.
1: Mhm.
0: Aber dass man das so ganz bewusst eben auch so ein Eheversprechen und immer wieder auch überlegt, hey, was habe ich eigentlich meinem Partner versprochen? Und im Tiefsten will man ja das auch halten, wo manchmal gelingt es im Letzten. Wer weiß, vielleicht auch nicht. Aber dass man mit bestem Wissen und Gewissen, mit all seiner Liebe, mit all seiner Kraft, wie es im biblischen Liebesgebot heisst, das versucht. Und vielleicht klingt es dann. Das wäre natürlich zu hoffen für alle jetzt auch, die da zuhören.
1: Jetzt könnten wir da eigentlich einen Abschluss finden. Ich habe aber noch eine Frage bei mir, die ich gleich auch noch stellen möchte. Vielleicht so ein bisschen für die Schlussrunde. Was würdest du jetzt jemandem sagen, der sich fragt, ist es jetzt Liebe oder rede ich es mir nur ein?
0: Das ist eine gute Frage. Also da würde ich natürlich sagen, ziehe vielleicht mal kurz Brüllen ab. Welche Brille hast du noch? Ist es die rosa oder ist es schon die ganz klare? Wenn es die rosa ist, ist es gut, oder? Aber rosa Brüllen, da sieht man halt alles ein bisschen rosa. Geniesse es. Aber weiss auch, irgendwo braucht es dann, dass auch deine andere Klarsichtbrille, vielleicht sogar eine Gleitsichtbrille, von Nähe bis Distanz sieht. Und wenn die andere Brille anhast, aber da siehst du halt andere Sachen. Und schau dann mit einem offenen Herz und schau auch in dein eigenes Herz und brauch all deine Liebe, dass auch, wenn du deinen Partner siehst, mit all seinen Schwierigkeiten und Fehlern, und dich selber auch mit all deinen Schwierigkeiten und Fehlern, dass du für dich einen guten Weg findest und dass ihr zusammen auch einen guten Weg finde. Also das wäre Liebe, Liebe pur, oder? Dass ich meinen Partner kann annehmen kann, so wie er ist.
1: Mhm. Und wenn ich es mir jetzt nur einrede, könnte es ja auch sein, dass man dann wie vielleicht noch jemand ist, wo man einfach sich würde Liebe sehr fest wünschen.
0: Ja, das ist noch sehr ein guter Punkt. Und da komme ich ja vielleicht auch mit meiner Sehnsucht und mit meinen Bedürfnissen in Kontakt. Und ich denke, wenn ich da irgendwo ganz tief bei dieser Sehnsucht bin, dann hört auch die gute Macht, dann hört aber auch mein Unbewusstes. Und je mehr ich ein Bild habe von dieser Sehnsucht, was wünscht ich mir dann so? Vielleicht auch Liebe, die ich weniger erlebt habe früher, aber da kann ich sie ja vielleicht auch lernen, mir die selber zu schenken. Und in dem Maß, wo ich mich auch mehr annehmen kann, mache ich vielleicht die Erfahrung, dass auch andere mich mehr annehmen können.
1: Und wo sind die Alarmzeichen, wo man muss sagen, hey, nein, das ist jetzt wirklich eine ungesunde Liebe, die ich lebe?
0: Vielleicht auch, wenn ich die über lange Zeit so lebe und irgendwo vielleicht auch merke, es geht wie nicht weiter, ich bleibe irgendwo allein. Oder wir haben immer einen Dauerkonflikt. Und da wäre es vielleicht manchmal auch gut, man hat eine gute Begleitung oder professionelle Begleitung, so wo wie die Aussicht hat, wo liebevoll einfach versucht, auch die Kommunikation wieder in Gang zu bringen und auch wo beiden Persönlichkeiten hilft, dass auch die wachsen, vielleicht dann mit in mehr Autonomie, mehr Liebesfähigkeit.
1: Wunderbar. Danke dir vielmals, Ernst. Da gibt es natürlich noch ein riesiges Feld in dem Thema Liebe und Beziehung, Leben. Vielleicht gibt es ja noch eine weitere Folge in die Richtung, wo wir da noch ein bisschen mehr darüber erfahren könnten. Merci dir, Ernst.
0: Das wäre natürlich spannend. Danke dir, Artemia.
1: Wie ist das gegangen? Die Erotisierung der Distanz. Schön, oder? Also das öfter mal ein bisschen auf Abstand gehen. Das kann ich die Sehnsucht nacheinander wieder auslösen. Das nehme ich mit von dieser Folge. Und auch, dass man sich auf die Suche macht nach dem Inhalt vom Holz, das das Feuerli von der Liebe zum Brennen bringt. Was hast du auch mitnehmen? Schreib es uns doch über Kontakt in den Shownotes. 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Und dann bis zum nächsten Mal. 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
1: Die Nachrichten von SRF um 4 mit Lukas Siegfried. Die Queen of Country, Dolly Parton, ist im Alter von 80 Jahren gestorben, nach einem kurzen Kampf gegen Krebs, wie ein Sprecher gegenüber verschiedenen US-Medien sagt. Dolly Parton stand bereits in jungen Jahren auf der Bühne und schrieb eigene Songs. In den 1970er Jahren schaffte sie den weltweiten Durchbruch mit Hits wie Jolene und 9 to 5. Ihr Tod hat viele Reaktionen ausgelöst. Popsänger Elton John würdigt Dolly Parton als gigantische Künstlerin mit dem gütigsten Herz. Schauspielerin Jane Fonda schreibt, Dolly Parton sei so kraftvoll und großzügig gewesen, dass sie immer präsent bleiben werde. Auch US-Präsident Donald Trump drückt seine Trauer aus. Dolly Partons Tod sei ein Verlust für Millionen von Menschen. Er lasse die US-Flaggen im ganzen Land eine Woche lang auf Halbmast setzen, schreibt Trump auf Social Media. In Syrien hat eine kurdische Miliz mit dem Namen Syrische Demokratische Kräfte ihre Auflösung bekannt gegeben. Sie wird in die neuen staatlichen Institutionen eingegliedert. Das bestätigt der Chef der Miliz, Maslum Abdi, nach einem Treffen mit dem syrischen Präsidenten Ahmed al-Shara. Die Mission sei beendet, nun gehe es um den Aufbau Syriens, sagt Abdi. Die syrischen demokratischen Kräfte waren vor allem im Norden und Nordosten Syriens tätig. Sie galten als wichtige Kraft im Kampf gegen die Terrororganisation IS und wurden von den USA unterstützt. Bis Ende letztes Jahr hatte es noch Kämpfe gegeben zwischen dieser Kurdenmiliz und syrischen Regierungstruppen. Die Weltwirtschaft dürfte die Folgen des Iran-Kriegs und die hohen Energiepreise besser verkraften als zunächst befürchtet. Davon geht der Internationale Währungsfonds IWF aus. Den negativen Folgen des Kriegs und der Blockade der Straße von Hormuz stehe ein Investitionsboom gegenüber, der durch künstliche Intelligenz getrieben sei, sagt IWF-Chefin Kristalina Georgieva. Allerdings mahnt Georgieva, dass der Energieschock nicht vorbei sei. Wenn der Ölpreis erneut steige, könnte dies das weltweite Wirtschaftswachstum weiter bremsen. Außerdem äußerte Georgieva Sorgen über die Verschuldung einiger Staaten. Welche sie konkret meinte, sagte sie aber nichts. Das Wetter heute, es wird ziemlich sonnig bei rund 27 Grad. Das waren Nachrichten von Radio SRF, verantwortlich Lukas Siegfried.
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3: Ich bin Evelyn Gutknecht und Mami von 3 Kindern. 3 gesunden Kindern. Dass das überhaupt nicht selbstverständlich ist, das habe ich beim Produzieren von dieser Folge wieder ganz neu realisiert. Das ist mir recht eingefahren. Ich habe nämlich Anna Margareta Neff Seitz getroffen. Sie ist

0: Fachpersonen und auch Weiterbildungen. Ich habe ehrlich gesagt recht Respekt vor dem Gespräch mit der Anna-Margareta Neef-Seitz, weil das Thema ist ja schon recht heftig. Und da hatte ich eben auch so viele Fragen. Ja, was brauchen denn Eltern, die das Baby in der Schwangerschaft verlieren? Wie kann man als Umfeld für sie da sein? Und was passiert da rein medizinisch im Körper der Frau? Und. Mit all diesen Fragen bin ich dann auf Bern gereist, ins Büro von kindsverlust.ch. Und das komische Gefühl, das ist mir dann übrigens schnell vergangen, als ich vis-à-vis von der erfahrenen Hebamme gesessen bin und ich sie ganz ehrlich damit konfrontiert habe.
1: Wir reden heute über ein schwieriges Thema. Ich merke auch, ich bin selber Mami von 3 Kindern und über das Thema Kindstod, Babys, die im Bauch sterben, die tot auf die Welt kommen, da rede ich nicht so gerne drüber. Wie erlebst du das? Bin ich da wahrscheinlich nicht die Einzige?
2: Du bist absolut nicht die Einzige. Und ich denke gerade den meisten von uns so, dass darüber reden, wenn ein Kind so früh stirbt, macht mit uns allen etwas. Und wie es so als Haus mit dem Tod ja gerne ist, dass man eigentlich auch lieber nicht über etwas reden, das auch mit Sachen konfrontieren kann, die schwierige Gefühle auslösen. Und darum bist du absolut nicht die Einzige. Es geht den meisten Menschen geht so, dass man es fast nicht aushaltet, um überhaupt darüber reden.
1: Ich merke auch so, also wenn ich jetzt jemanden in meinem Umfeld hätte, ich muss gerade überlegen, habe ich das aktuell? Jetzt gerade nicht, aber ich habe sicher in der Vergangenheit auch schon gehabt, Mütter, die das Baby verloren haben, fühle ich mich dann auch so hilflos, machtlos. Wie soll ich jetzt diesen Müttern begegnen? Ja, ich merke, da ist so eine grosse Hemmschwelle, fast noch mal grösser, als wenn sonst jemand stirbt. Also wenn jetzt ein Grossvater stirbt. Oder ja, ist wie anders dann damit umzugehen. Wenn ich weiss, da ist ein Baby gestorben, fühle ich mich sehr hilflos.
2: Auch da bist du wirklich im grossen von allen Menschen, wir fühlen uns hilflos. Weil was man kann sagen kann, ist, wenn ein Mensch, eigentlich haben wir ja Vorstellungen vom Leben und auch vom Sterben. Und was eine kleine Normalität hat, wenn ein Mensch auf die Welt, ein Baby auf die Welt kommt, dann wird's, hat eine Kindheit, wird erwachsen. Und wenn, dann stirbt man mit 80 oder 90. Das ist so in unserem Denken drin. Und die Vorstellung, dass ein Kind, das noch gar nicht gelebt hat, oder eben hat ja gelebt, aber nur im Bauch gelebt, zum Beispiel, das ist etwas, was macht, das darf nicht wahr sein, das darf eigentlich gar nicht passieren. Und darum macht es, dass wir alle hilflos sind und übrigens auch mehr Fachpersonen, dass wir eigentlich fast kein Wort haben und auch nicht geübt sind. Wie können wir Eltern ansprechen? Was wäre für sie hilfreich?
1: Auf das werde ich unbedingt dann auch noch während unserem Gespräch darauf eingehen, was wäre denn hilfreich, was soll man dann machen? Aber zuerst möchte ich noch ein bisschen zu dir, zu deiner Person oder deinem Beruf kommen, Anna-Margareta. Das ist ja schon noch spannend. Du bist Hebamme. Viele Jahre sicher auch leidenschaftliche Hebamme gewesen, wenn ich dich jetzt so erlebe. Du wirkst auf mich sehr als ein leidenschaftlicher Mensch. Jetzt bist du aber Trauerbegleiterin für eben Eltern, die ein Kind verloren haben oder werden verlieren. Also Eltern, die erfahren während der Schwangerschaft, dass ja, wird vielleicht sterben, das Kind, oder es hat auch eine schwierige Diagnose. Nimm uns mal ein bisschen mit auf deinen Weg. Wie kommt man von einer Hebamme, die ja eben so am Anfang vom Leben ist oder den Anfang vom Leben wird begleiten, zu einer Trauerbegleiterin, die am Ende vom Leben begleitet? Was ist da passiert?
2: Also ist schon viel früher passiert. Ich bin in Appenzell Innerrhoden, Brüllisau, bin ich aufgewachsen auf einem Bauernhof und habe dort von klein auf mitbekommen, dass wir Tiere im Stall hatten und junge Kälbli sind auf die Welt gekommen. Und dort ist immer wieder mal auch passiert, dass ein Kälbli ganz normal gestorben ist und hat einfach dazugehört. Oder mein Grossvater war noch daheim aufgebahrt, wo er gestorben ist. Also wir Kinder waren in der Stube drin, sind rumgesprungen, die 3 Tage, wo er daheim aufgebahrt war. Und die Erwachsenen haben dann immer wieder gesagt, pst, sind ruhig. Und wir haben es natürlich wieder vergessen und sind wieder umgesprungen. Also hat eine Normalität gegeben, dass Sterben zum Leben gehört. Mhm. Und aus dem heraus, wo ich nachher eine Hebamme geworden bin, ist für mich von Anfang an klar gewesen, zum Leben gehört Sterben dazu. Und für jede Hebamme, aber auch für jede Fachperson, die in diesem Bereich arbeitet, auch übrigens Ärzte und Ärztinnen, wenn wir auch

0: alles wird machen, dass das gut kommt und dass Menschen wieder gesund werden. Wir können nicht alles machen und wir haben es nicht in der Hand. Und eigentlich ist es normal, dass wir Menschen sterben und ob es früher oder später ist, ist eigentlich hat nur mit unserer Vorstellung zu tun. Und darum, für mich von Anfang an zum Hebammen sein, hat gehört, mich auch beschäftigen damit, dass es passieren kann, dass ein Kind früh wird sterben.
1: Aber ist das dann wie auch etwas, weißt, was man jetzt in seinem normalen Hebammenjob häufig erlebt? Oder weißt, ist der Tod ein grosses Thema im Alltag?
0: Unterschiedlich. Es ist wirklich so, dass glaub, gewisse Menschen einfach auch mehr anziehen, dass es bei ihnen passiert. Und das ist, hat sicher etwas auch mit mehr zu tun. Schon in der Hebammenausbildung habe ich immer wieder Situationen, bin ich daran hergekommen, wo ein Kind gestorben ist. Und auch zum Beispiel, als ich mein Hebammendiplom gemacht habe, die praktische Prüfung, ist eine Frau mit Zwillingen gekommen, in der 23, also so im vierten, fünften Monat schwanger. Und dann ist es zur Geburt von einem von diesen Kindern gekommen. Und das war an meinem Prüfungstag. Das ist etwas, was einfach immer wieder passiert ist. Oder frische Hebammen, ich habe Herztöne gelesen, eine Frau ist mit Wehen gekommen, die Herztöne gelesen, und ich habe kein Herztöne gefunden. Und dann ist natürlich der Arzt dazu gekommen, um einen Ultraschall zu machen, zum bestätigen. Und das Kind war gestorben gewesen und die Frau in der Wehe und hat nachher ihr totes Kind geboren. Mhm. Und von dem her habe ich es, glaube ich, immer wieder auch ein bisschen angezogen. Und wenn man von Zahlen redet, wenn du fragst, ja, wie viel passiert es denn oder wie häufig, dann kann man sagen, so in der zweiten Hälfte der Schwangerschaft ist pro Tag 1 bis 2 Familien in der Schweiz, wo das Kind stirbt.
1: Mhm. Man sagt ja eben, in der zweiten Schwangerschaftshälfte ist nicht mehr so häufig.
0: Also, und gleich sind es etwa 600 bis 700 Familien pro Jahr, die es betrifft.
1: Ja, das ist eigentlich schon noch viel, wenn man dann diese Zahl hört, oder? Mhm. Natürlich ist die andere Zahl, also vor der 12. Schwangerschaftswoche, wahrscheinlich viel grösser, wahrscheinlich auch viel grössere Dunkelziffern, oder? Genau. Weil viele ihr Baby verlieren, ohne dass sie überhaupt vielleicht gemerkt haben, dass sie wirklich schwanger sind oder dass man nicht darüber redet.
0: Und es gibt auch nur Schätzungen, weil dort, wir haben keine Statistik, die wirklich aufnimmt, bei frühen Fehlgeburt, das heisst bis zur 22. Schwangerschaftswoche, wie viele Kinder das dort wirklich sterben. Mhm. Es gibt keine Statistik. Und das heisst, dass es Schätzungen gibt und dort redet man wirklich davon, dass über ein Viertel von der schwangeren Frauen ihr Kind früh in der Schwangerschaft verliert.
1: Das ist echt mega viel.
0: Es sind etwa 20'000 Frauen pro Jahr in der Schweiz.
1: Und für das finde ich jetzt, ist es mega weniges Thema, oder wie erlebst du das?
0: In den letzten Jahren ist es immer mehr ein Thema geworden. Noch, ich würde sagen, bis vor etwa 10 Jahren noch fast kein Thema, um über frühe Fehlgeburt zu reden. Jetzt hat es wirklich angefangen und zum Glück auch, ich bin sehr froh darüber, dass viele Frauen, die eine frühe Fehlgeburt erleben, dass sie nicht mehr still sind, sondern wirklich das darüber reden und sagen, ich habe das erlebt. Mhm. Und bis vor ein paar Jahren hat einfach niemand darüber geredet und durch das ist es wie, hat es nicht existiert.
1: Ja. Mir ist nochmal die Zahl im Kopf von diesen 600 Familien im Jahr in der Schweiz, die ein Baby verlieren, wo das Baby ja schon, man hat es schon gespürt als Mami, oder? Der Bauch ist schon gross gewesen, man wird darauf angesprochen auf die Schwangerschaft, man hat wahrscheinlich schon einen Namen für das Baby. Ich würde nachher mega gerne ein bisschen von dir wissen, wie ist der Moment für diese Familien, weißt? Und was ist dann deine Aufgabe im Begleiten dieser Familien? Jetzt nimmst du mich aber noch Wunder, weißt, hat es irgendwann einmal in deiner Laufbahn den Moment gegeben, wo du gesagt hast, jetzt muss ich quasi den Beruf wechseln. Jetzt bin ich nicht mehr nur die Hebamme, sondern jetzt gehe ich eben in die Begleitung von trauernden Eltern. Hat es da irgendwie so einen Moment gegeben, den dich magst du erinnern, wo du gemerkt hast, das ist jetzt wichtig, oder ist das so schleichend gekommen?
0: Ist für mich von Anfang an klar gewesen. Ich muss vielleicht dazu sagen, dass ich zuerst einen anderen Beruf hatte und dann Familienfrau geworden bin. Ich habe zwei Söhne, die jetzt erwachsen sind. Und auch schon einiges erlebt habe und natürlich auch Verlusterfahrungen in meinem Leben gemacht habe. Und durch das, wo ich mich mit 32 entschieden habe, zum Hebammen lernen, ist für mich von Anfang an klar gewesen, es gehört dazu, dass auch Kinder sterben oder dass der zum Leben gehört der Tod. Oder zum auf die Welt kommen, ist ein Kommen und ein Gehen. Und durch das habe ich schon immer wieder auch Kontakt während der Ausbildung gehabt mit Familien, wo das Kind gestorben ist. Und ich würde es gerne nicht so trennen von, ist ein oder zwei oder ist ein anderer Beruf geworden, weil ist für mich genau der gleiche Beruf. Ist wunderbar zum Eltern begleiten, wenn es ein lebendiges Kind im Bauch hat und alles gut kommt. Und ich begleite das auch oft, nämlich in Folgeschwangerschaften, denn wenn voraus eine grosse Geschichte war und nachher eine Frau wieder schwanger wird.
1: Aber wenn ich das richtig verstehe, hat es nicht den Moment gegeben, wo du gefunden hast, hey, ich muss mehr in die Trauerbegleitung investieren. Da ist vielleicht auch zu wenig um an Fachpersonen, die da geschult sind.
0: Den Moment hat es in dem Sinn gegeben, rein von der Struktur her. Also ich habe den Abschluss von der Hebammenausbildung im Frauenspital Bern gemacht, was natürlich ein Universitätsspital ist und dort ganz viel halt die Fälle zusammenkommen, wo es eben nicht regelrichtig läuft. Und dort habe ich gerade nachdem dass ich die Ausbildung abgeschlossen habe, ist die Stelle frei geworden für Lebens- und Trauerbegleitung im Haus. Und dort habe ich nicht eine Sekunde müssen überlegen, sondern es war für mich klar gewesen, in diesem Spezialgebiet wollte ich mehr weiterbilden, ich wollte mehr Wissen haben und vor allem auch Sicherheit erlangen, wie kann ich Eltern hilfreich begleiten.
1: Ja. Ich habe gelesen, dass noch vor einigen Jahren, dass eben kaum gegeben hat, dass Mütter, die jetzt ein Baby tot gebären, heimgeschickt worden sind und kaum begleitet worden sind. Was hat sich da verändert in den letzten Jahren?
0: Das ist sicher noch vor etwa 30 Jahren ist das der Fall gewesen, dass die Eltern wirklich nach der Geburt oder dass, wenn sie ein Kind geboren haben, dass man ihnen vielleicht noch nicht gesagt hat, ist ein Bub oder ein Mädchen, sondern man hat wirklich das Gefühl kam, durch das Schützen der Eltern, dass man ihnen etwas Gutes tut, dass wenn man nicht sich fest mit dem toten Kind beschäftigt, dass es dann wie einfacher ist, um damit weiterleben können. Und das hat man im besten Wissen und Glauben gemacht, nicht aus Bösartigkeit, weil man das Gefühl hatte, das ist wirklich das Bessere für die Eltern. Und das hat man in der Zwischenzeit wirklich gelernt und auch sind Studien darüber gemacht worden, was für die Eltern könnte hilfreich sein. Und man hat wirklich gemerkt, das ist überhaupt nicht hilfreich. Mhm. Ich bin jetzt so die Leiterin von Fachstelle Kindsverlust Schweiz und wir machen Beratungen für Betroffene, aber auch für Fachpersonen. Und bei uns können immer wieder Anfragen oder vor allem auch Briefe von älteren Frauen, zum Teil 80-, 90-jährige Frauen, die schreiben, ich habe von euch gelesen, vielleicht in der Zeitung oder sonst gehört, dass es euch gibt. Wie schön, dass es euch gibt, weil dieses Mal habe ich und dann kommt ihre ganz persönliche Geschichte. Und wirklich, wo man merkt, auch mit 80 oder 90 ist noch unglaublich ein Schmerz und ein Leidensdruck da, weil sie nie hin können über ihr Kind reden.
1: Und eben so, dass dem Kind können zugestehen, es ist eine Person, es ist ein Menschlich gewesen, oder? Also wenn du sagst, dort mal hat man noch nicht einmal sagen, welches Geschlecht es ist, weil es möglichst vergessen, so tönt es für mich. Man will vergessen, dass da ein Menschlich auf die Welt gekommen ist, das nicht hat leben durfte. Wie wichtig ist es denn, dass die totgeborenen Kinder wirklich auch dürfen eine Persönlichkeit sein, sage ich jetzt mal, was ich meine?
0: Ich weiss gut, was du meinst. Der grosse Unterschied ist ja, wenn ein Kind so früh stirbt, dass die Eltern selber noch keine Erfahrungen oder auch zum Beispiel noch nie einen ersten Geburtstag mit ihrem Kind haben können feiern. Sie haben noch keine gemeinsame Geschichte können erleben, außer die Zeit, wo die Frau schwanger war. Mhm. Und das macht, dass sie sich auch nicht als Eltern haben können erleben. Und trotzdem für sie war das Kind da gewesen. Und wenn es zum Beispiel das erste Kind war, es wird immer ihr erstes Kind bleiben, auch wenn es noch ein Folgekind gibt. Und das macht es so wichtig, dass die Zeit, wo das verstorbene Kind noch da ist, zum Beispiel, und das klingt manchmal für, im ersten Moment das ganz komisch für gewisse Menschen, aber wenn jemand gestorben ist, dann will man nicht mehr mit dem Kind oder mit dem Körper zu tun nicht haben. Mhm. Und das ist etwas, was für Eltern, wenn das Kind so früh stirbt, ganz wichtig ist, dass sie noch gemeinsame Erinnerungen und eine gemeinsame Geschichte machen können. Weil das ist das Einzige, was ihnen bleibt als Eltern.
1: Und wie kann das aussehen, die Erinnerung oder die Geschichte?
0: Wichtig wäre, wenn Eltern erfahren, und das ist häufig durch einen Ultraschall, dass das Kind im Bauch zum Beispiel, dass kein Herztön gefunden wäre, dass das Kind gestorben ist. Und es könnte so aussehen, dass man dann nicht gerade schnell handelt und das Gefühl hat, oh, das Kind muss jetzt raus, ich halte es nicht mehr aus, sondern dass zum Beispiel dort, ich frage die Eltern häufig, gibt es einen schönen Ort, wo ihr, oder einen wichtigen Ort, wo ihr vielleicht dort, wo ihr geheiratet habt, sei es in einer Kirche oder auch sonst an einem Ort, wo euch wichtig ist, schaut, wenn ihr noch gemeinsam mit dem Kind im Bauch, das immer noch im Bauch ist, zum Beispiel den Ort besuchen, dass ihr könnt miteinander noch eine Geschichte machen könnt. Hm. Mhm. Erinnerungen sammeln. Die wenigen, die es gibt, bis zur Geburt. Das heisst auch zum Beispiel eine Geburtsvorbereitung machen. Miteinander darüber reden, wie werden wir, dass unser Kind auf die Welt kommt. Wie werden wir uns vorbereiten? Vielleicht auch etwas parat machen für das Kind, weil ist ihre Sohn oder ihre Tochter.
1: Obwohl sie wissen, dass das Kind nicht mehr lebt.
0: Genau.
1: Ich finde jetzt mega einen spannenden Gedanken, weil mein erster Impuls wäre so, wenn ich jetzt wieder erfahre, mein Kind ist tot in meinem Körper, könnte ich mir vorstellen, es ist immer schwierig zu sagen, gell, haben wir es nicht erlebt, aber ich könnte mir vorstellen, ich würde gerade sagen, oh, ich will das möglichst schnell loswerden, weil das Kind ist tot in mir. Ich will das auf die Welt bringen und will das nicht mit mir tragen. Ist das die Reaktion von vielen Frauen oder Eltern?
0: Ist die Reaktion, die eigentlich immer kommt, wenn es unvorbereitet passiert ist. Ja. Die erste Notfallreaktion, das ist ja dann eine grosse Krise, die eintritt in dem Moment. Und was dort häufig oder eigentlich muss passieren und auch normal ist, dass es passiert, dass man entweder will man ganz schnell raus und eben sagen, das Kind soll so schnell wie möglich raus, oder man kommt in die Starrheit, dass man überhaupt nicht mehr reagieren kann. Mhm. Und beides sind Notfallreaktionen. Es gibt auch immer wieder Väter vor allem, oder werdende Väter dann ja noch, die zum Beispiel sagen, helfe meiner Frau, mache ich den Kaiserschnitt, es muss etwas passieren, weil sie es nicht aushaltet. Und das ist völlig normal. Ja. Und das muss auch passieren. Und mehr Fachpersonen ist aber wichtig, dass wir in dem Moment wissen, ist nicht nachhaltig, wenn man jetzt ganz schnell einfach aus dem raus will, dann ist es einfach ein Flüchen von dem und wirklich nicht hilfreich zum Weiterleben für die Eltern. Und dem braucht es vor allem mal Halt, also Schutz, dass die Eltern können aus dem Schock wieder, man sagt ja so schön, aus sich raus, ich habe aussen mehr gehandelt oder ich habe mich nicht mehr gespürt, weil ich war aussen mehr. Und das passiert. Und eigentlich wäre es dann der Moment, innezuhalten und zu schauen, wie können die Eltern wieder bei sich ankommen. Und das ist häufig so, dass es 3, 4, 5 Tage braucht, bis aus dem ersten Schock können überhaupt erahnen, was das für ihr Weiterleben bedeutet. Mhm. Und dort müssen wir als Fachpersonen zur Seite sein, das ist unser Job, zum Halt zu geben. Und zum Beispiel, das wissen viele Eltern dann nicht, dass sie sich dann auch, wenn sie noch keine Hebammen haben, eine Hebamme suchen, wo sie in dieser Zeit bis zur Geburt kann begleiten kann.
1: Ja. Also wenn du sagst, bis zur Geburt, wenn das Kind tot ist, muss es dann nicht so schnell wie möglich, weißt du, rein körperlich, gesundheitlich, meine ich
0: medizinisch.
1: Jetzt. Medizinisch, genau. Mhm. Muss es dann gar nicht so schnell wie möglich rausgeholt werden? Oder, ja, weißt, wie ist das rein medizinisch der Vorgang dann?
0: Es ist ja eine Vorstellung von uns, da hat man von früher gehört, auch ein Leich ist vergiftig und gefährlich. Und das hat ja viel mehr damit zu tun, dass wir mit dem Thema nicht konfrontiert werden. Und jetzt rein medizinisch auf den Körper bezogen, auch wenn das Kind gestorben ist, das ist ein für sich in der Fruchtblase ist das ein Raum, der geschlossen ist im System, in der Gebärmutter und der grundsätzlich nicht gefährlich ist. Mhm. Und dort braucht es ganz klar eine Überwachung, vielleicht alle Wochen, wo man eine Blutentnahme nimmt, um ein paar Faktoren abklären, dass es nicht zu einer Infektion oder zu einer Greiningsstörung kommt. Grundsätzlich können wir sagen, man kann zuwarten und dort möglichst viel Zeit lassen, dass die Eltern können bei sich wieder andocken und aus dem heraus schauen, wie können sie es gestalten, dass das in ihren Händen bleibt.
1: Ja.
0: Was ganz wichtig ist, eigentlich passiert etwas, wo die Kontrolle ja genommen wird, den Eltern, wenn das Kind stirbt. Sie können in eine Art Ohnmacht. Und wenn wir dort als Fachpersonen ganz schnell reagieren, dann unterstützen wir eigentlich die Ohnmacht und wir machen von außen etwas. Und wenn es dort gelingt, dass Frauen oder Partner wieder können aus sich heraus, aus ihren Ressourcen heraus schauen, wie wir es gestalten, dann können sie wieder ihre Selbstkräfte.
1: Mhm.
0: Und das wäre nachhaltig fürs Weiterleben.
1: Also braucht es irgendwo den Raum, die Ruhe, um wieder Entscheidungen zu treffen und überlegen, was wollen wir jetzt. Aber was gibt es denn für Möglichkeiten? Also weißt du, Kaiserschnitt oder eine Geburt einleiten? Oder ja, wie sieht das aus, rein medizinisch?
0: Rein medizinisch zum Glück in der heutigen Zeit immer so, dass eine Frau ihr Kind wird gebären und dass es keinen Kaiserschnitt gibt. Ausser ist natürlich eine Notfallsituation, wo die Gefahr von der Frau da ist. Aber das passiert sehr, sehr selten. Grundsätzlich ist es so, es ist keine gefährliche Situation und die Frau wird das Kind gebären.
1: Stelle ich mir aber unheimlich brutal vor. So die Schmerzen von einer Geburt. Und du weißt, wie das Ergebnis ist nicht ein Baby, das ich dann aufwachsen kann, sondern es ist ein totes Baby. Wie schaffen die Frauen das, auf sich zu nehmen? Was braucht es da?
0: Das müssen wir jetzt eine betroffene Mutter fragen. Sie können sicher dort
1: Weißt du, mein Gedanke ist, ich will wahrscheinlich an Kaiserschnitt, dass ich nicht noch wenigstens die Schmerzen muss auf mich nehmen. Also, oder wieso raten dir denn das?
0: Das, was du jetzt sagst, eben ein Kaiserschnitt oder zumindest ein PDA, also eine Periduralanästhesie, dass man weniger Schmerzen hat, das ist so die übliche Reaktion, die von der Gynäkologin gekommen ist oder auch von der Hebamme oder einfach von den Betreuenden. Und bei mir leuchtet immer ein rotes Lämpchen auf, wenn so der Touch kommt von Achtung, wir wollen die Familie schonen. Weil das hat ja mit Schonen zu tun. Sie sollen das nicht auch noch machen müssen, wenn es schon so schlimm ist.
1: Mhm.
0: Und was die Erfahrung wirklich ist, dass wenn wir den Eltern oder vor allem auch der zukünftigen Mutter die Möglichkeit geben, dass sie sich erfahren kann als Mutter. Und durch die Geburt wird sie Mutter werden. Und wenn wir ihr das nennen, in allem ganz Schlimmen, ich gebe dir absolut recht, ist eigentlich unvorstellbar. Und gleichzeitig ist es die einzige Möglichkeit, wo geht, dass das Kind rauskommt. Und es kann, und das passiert zum Glück sehr oft, dass eine Frau nach der Geburt kann sagen, und das sage ich jetzt häufig dann sehr verschämt, auch ich darf es sonst niemandem sagen, aber ich habe die Geburt total als schön erlebt.
1: Mhm. Also ist es fast noch so ein bisschen heilsam dann in dem Moment.
0: Genau. Ja. Also der körperliche Schmerz ist ja auch etwas, das dem unglaublichen seelischen Schmerz gegenübersteht. Und für Frauen ist es manchmal auch wirklich heilsam, können etwas Körperliches auch wirklich dann so spüren und erfahren, weil der seelische Schmerz, der ist ja der, der nicht so sichtbar ist und nicht so spürbar ist, sondern einfach in ihr hinein tut.
1: Ja.
0: Und die Geburt ist etwas, wo sie auch wieder in Kraft kommt, weil sie macht es selber. Also es wird nicht mit ihr gemacht. Und das ist etwas, wo mitträgt, dass sie Mutter wird.
1: Mhm.
0: Und Mutter wird sie. Auch wenn es fast nicht vorstellbar ist mit einem verstorbenen Kind. Ich sage dort immer, es wird ein Leben geben, nicht mit keinem Kind, sondern mit einem verstorbenen Kind. Und das ist der Weg dazu, dass sie selber in diesen Prozess kommt, ist ein grosser Schritt, dass sie parat wird, zum selber gebären.
1: Das sind jetzt ganz schöne Gedanken, die du gesagt hast. Ich kann mir vorstellen, wenn eine Frau eben zum ersten Mal schwanger ist und dann erlebt, dass das Kind stirbt, dass sie sich vielleicht fast nicht getraut, sich selber Mutter zu nennen nachher, oder? Weil eben das Kind ist ja gar nicht da. Von wem soll sie eine Mutter sein? Aber ihr wie können sagen, mal, du bist Mutter, auch wenn das Kind nicht mehr da ist und du nie Zeit mit dem Kind so hast können verbringen, du bist Mutter.
0: Das ist etwas sehr Heilsames für die Frauen, für die Mütter. Was immer wieder passiert und was wir an der Fachstelle Kindsverlust Schweiz wirklich viel erleben, dass die Frauen von einer grossen Isolation erzählen und einfach das Gefühl, ich bin total allein. Niemand rundum spricht mich auf das Kind an. Und nach ein paar Monaten manchmal auch sagen, ah, ist es überhaupt passiert? Weil niemand rundum Zeuge ist von dem für sie grossen Ereignis. Mhm. Und wenn wir es natürlich nicht nur sagen können und sagen, ah, du bist Mutter, sondern wenn sie es selber erfahren kann, gerade durch die Geburt, die sie macht, dann ist es natürlich noch viel bestärkender für sie, weil sie es erfahren hat.
1: Ja. Jetzt gibt es ja auch den Fall, dass eine Schwangerschaft total unkompliziert verläuft, unspektakulär. Das Pärchen freut sich auf ein gesundes Kind, in Anführungszeichen. Und dann stirbt das Kind aus unerklärlichen Gründen während der Geburt oder nach der Geburt kommt plötzlich aus, das Kind hat eine schwere Erkrankung, die man vorher nicht hat gesehen in den Untersuchungen. Das Kind stirbt kurz nach der Geburt. Was brauchen da Eltern? Ist das der gleiche Fall wie während der Schwangerschaft? Oder ja, tust du da nochmal explizit anders beraten?
0: Also dann ist auch in so Situationen, das sind ja wirklich absolute Notfallsituationen, wo plötzlich etwas passiert, wo nicht vorgesehen war in den Köpfen von uns Menschen. Und was dort vor allem braucht, ist weniger Beratung, sondern einfach dabei bleiben. Also, und dabei bleiben heisst, Präsenz haben im Zimmer, also das heisst, vielleicht auch Blickkontakt mit der Mutter, mit dem Vater und eigentlich mehr ein Anzeigen, ich bleibe da, ich stand mit euch das durch, dass sie sich nicht allein fühlen. Häufig ist es so, in so Momenten braucht es kein Wort, weil im Schock kann man auch gar nicht so viel hören oder man kann gar nicht viel aufnehmen. Wichtig ist es dann, dass man Sicherheit kann vermitteln kann. Und dort Sicherheit vermitteln, im Anzeigen, signalisieren, ich bleibe da, wir machen das gemeinsam. Sie sind nicht allein. Das ist meistens am hilfreichsten. Und was aber häufig passiert, dass wir Fachpersonen dort genau auch in Notfallmodus können und auch Notfallstrategien haben im Sinne von, wir halten jetzt nicht auf und wir wollen jetzt etwas ganz Gutes machen für das Paar und eigentlich, wir wollen jetzt das Paar retten, dass ihnen nicht so, dass für sie nicht so schlimm ist. Und das ist nicht hilfreich. Häufig reden wir dort ganz viel, wir wollen ihnen Tipps geben, Ratschläge, was sie machen können. Die Eltern sind einfach im Schock und kommt eigentlich gar nichts an. Und eines vom Schwierigsten ist dort nichts zu reden, sondern dabei bleiben.
1: Aushalten.
0: Und das ist etwas, wo wir als Fachstelle auch dafür wirklich arbeiten, dass Fachpersonen viel mehr über Krisensituationen wissen und auch dort viel mehr Sicherheit bekommen, was ist hilfreich, was kann ich eben machen oder noch hilfreicher, was muss ich nicht machen, sondern was würde es heissen, wie kann ich dabei sein, wie kann ich es mit aushalten. Und das ist eines vom Schwierigsten.
1: Und ich nehme an, dort kommt eben auch wieder das Thema Ruhe bewahren rein, nicht gerade handeln, Zeit geben.
0: Also dort geht es natürlich sehr darum, wie kann ich mich als Fachperson, wie kann ich mich selbst regulieren? Weil mit mir macht es auch etwas. Das ist etwas, wo ich am Anfang, wo ich neu, oder eben, wo ich die Hebammen-Schule abgeschlossen habe, wo ich noch überhaupt nicht realisiert habe, dass wenn ich in so einer Situation dabei bin, dass mit mir auch viel macht. Dass mich genauso in einen Notfallmodus mitnimmt. Und mein Job als Fachperson ist, möglichst schnell wieder aus dem Strudel aussteigen und wirklich für mich ein paar Werkzeuge haben, wie kann ich mich wieder beruhigen, wie kann ich für mich sorgen, um dann wieder da sein für das Paar.
1: Ja. Du hast gesagt, eben keine Tipps geben, einfach da sein. Aber irgendwann wird es wahrscheinlich zu dem Moment kommen, wo die Frage ist, ja, und jetzt? Wie weiter? Jetzt ist das Baby gestorben. Und dann? Dann geht man heim als Pärli ohne das Baby? Oder ja, weißt du, was passiert dann?
0: Hilfreich ist, wenn man sich mal so erlaubt, Gedanken zu machen, was wäre denn, wenn das Kind daheim auf die Welt käme und daheim gestorben wäre. Dann würde sie wahrscheinlich einfach daheim an einem Ort auf einem Bett oder auf einer Kommode sein und man könnte immer wieder hergehen, man würde wieder schauen, ist es wirklich so passiert, wie fühlt sich das Kind an. Und man würde wahrscheinlich auch so die nächsten Menschen, sechs Familien, vielleicht Großmutter, wo dann das Enkelkind gestorben ist, oder die Gotti einladen und würde mit ihnen schauen, ja, wie machen wir es jetzt? Oder sind einfach zusammen und brüllen zusammen oder reden zusammen und lernen das Kind kennen, weil es ja da ist mit dem Körper. Und der Unterschied ist, wenn es im Spital auf die Welt kommt, dass wir dort natürlich viel fragmentierter sind und verstückelter im Sinne von, ah, was passiert jetzt? Was machen wir als Nächstes? Weil die Frau und das Paar soll wieder aus dem Zimmer, weil muss ja wieder frei werden für ein anderes Paar, das kommt zur Geburt. Also ganz auch strukturelle Themen, wo man muss lösen.
1: Recht brutal stelle ich mir das jetzt gerade vor.
0: Genau. Mhm. Also eigentlich ist es ja so eine außerordentliche Situation, wo man eigentlich immer auch außerordentlich handeln können. Und das ist halt in der Struktur des Spitals die Realität ist, dass es nicht immer möglich ist. Und was dort viele Eltern oder auch Fachpersonen leider immer noch nicht wissen, ist, dass man ein Kind auch mit heimnehmen kann, wenn es gestorben ist.
1: Okay. Und die Hause aufbauen. Und, ja.
0: Genau, in ein Körbchen rein. Einfach, auch der Transport wäre so, dass man ein Kind darf mit heimnehmen darf.
1: Ja, also nicht im Sarg rein mit dem Bestatter.
0: Muss nicht sein. Was man Vorlage ist einfach, dass die Todesbescheinigung dabei ist und das bekommt man ja im Spital und dass es in einer Hülle ist oder geschützt ist, dass es nicht von außen so gesehen wird. Und ich habe schon Eltern erlebt, die ihr Kind im Tragtuch mit heimgenommen haben. Oder dann vielleicht gleich in einem Sarg vom Spital, einfach für den Transport, aber in einem Privatauto. Oder heute gibt es sehr schöne so geflochtene Körbli, wo Kinder hineingebettet werden können und dass man es so mit heimnimmt. Es ist leider immer noch so, dass sehr wenige Eltern Kinder mit heimnimmt. Und ich höre immer wieder von Eltern, die sagen, oder sicher von der Mutter, ist einer der schlimmsten Momente gewesen, wo ich dann im Spital haben müssen, Tschüss sagen dem Kind und Abschied nehmen und allein heimgehen. Und halt meistens passiert es dann auch innerhalb von ein, zwei, drei Tagen, dass das muss passieren. Und eigentlich weiss man, ist viel zu früh.
1: Ja. Also da ratest du in dem Fall Eltern, ja, sich da auch getrauen. Ich stelle mir das halt auch noch, es braucht ja auch noch Mut irgendwo, ein totes Kindchen ins Auto packen oder wie du vorhin gesagt hast, ins Tragtuch packen und mit heimnehmen. So, ich stelle mir vor, man hat doch oder ich hätte Berührungsängste irgendwo.
0: Häufig ist es die Vorstellung, dass man Berührungsängste hat. Wenn wirklich eine Frau im Modus ist, sie hat geboren und ist Mutter geworden, kommt es häufig von der Mutter selber, dass es eine Selbstverständlichkeit ist. Ich habe schon Frauen erlebt, die das Kind heimgenommen haben und sie hat es auch daheim immer wieder in ein Tuch genommen und zu sich auf die Brust und hat es berührt und gehabt, zum Teil wirklich wie wenn das Kind noch gelebt hat, weil sie so verbunden ist. Ich meine, die Realität ist, sie war vielleicht 9 Monate bei ihr im Bauch hinein. Und dann wird sie geboren und sie muss sich einfach trennen von dem Kind, das sie 9 Monate bei sich getragen hat. Und auch wenn es nur noch der Körper ist, ist es gleich noch die verbindende Hülle mit ihrem Kind. Und das kann so etwas verbindend sein, dass sie dort noch mal sagt, dem Bonding mit dem Kind hat, dass es für sie, fürs Weiterleben, wirklich unglaublich wichtig kann sein. Ja. Ich möchte aber noch sagen, ich würde nie raten, allen Eltern, nehmt euer Kind mit heim. Ich finde, es ist wichtig, dass die Eltern wissen, sie könnten es mit heim nehmen.
1: Ja.
0: Und dass sie selber die Entscheidungsmöglichkeit haben und auch Zeit, um herauszufinden, was ist für sie am lebbarsten. Es geht nie um sagen, das ist das Richtige oder mache ich das oder das ist weniger gut. So, auch keine Wertung, weil ist so individuell, wie Eltern traurig und wie sie ihr Leben gestalten, genauso, was sie schon erfahren haben in ihrem Leben. Und aus dem heraus sollen die Eltern die Möglichkeit haben, wieder sehr viel an die eigene Hand zu nehmen und aus sich heraus Entscheidungen zu treffen.
1: Jetzt, wenn das alles wie durch ist, sage ich jetzt einmal blöd gesagt, in Anführungszeichen. Also das Kind ist tot auf die Welt gekommen, man musste Abschied nehmen, es hat vielleicht auch eine Beerdigung gegeben. Das kann man ja ab der 23. Woche, habe ich es richtig im Kopf, oder später erst?
0: Eigentlich, der Unterschied ist, ab 22.07. Schwangerschaftswoche wird ein Kind meldepflichtig. Das heisst, wird angemeldet im Zivilstandsregister, dass das Kind mit Namen eingetragen wird.
1: Ja.
0: Und vor dieser 22. Woche ist es nicht meldepflichtig und mit dem hat es eigentlich keine Pflichten, aber auch keine Rechte. Ist aber so, dass sich das sehr verändert hat in der heutigen Zeit, dass auf sehr vielen Friedhöfen möglich ist, zum ein Kind auch bestatten, vor der 22. Schwangerschaftswoche gibt Gemeinschaftsgräben für früh verstorbene Kinder. Und auch, was in der Schweiz möglich ist, dass ein Kind kremiert wird, auch wenn es früh stirbt. Und die Urne kann irgend an einem Ort vielleicht verstreut werden, wieder zurück in die Natur gegeben werden kann.
1: Also da gibt es Möglichkeiten,
0: gibt auf jeden Fall Abschied Möglichkeiten. Oder? Und ja, das empfehle ich sehr, dort, weil was hilfreich ist zum Verstehen, wenn ein Kind im Bauch von einer Frau heranwächst, dann ist ja eigentlich, dass der ganze Körper der Frau stellt sich zur Verfügung, dass das Kind wachsen darf. Und die Fürsorge für das Kind ist rein im Körper da, aber natürlich dann auch auf der seelischen Ebene. Alles machen, dass dem Kind gut geht.
1: Mhm.
0: Und die Fürsorge wächst und wächst während der Schwangerschaft. Und wenn ein Kind stirbt, dann ist die Fürsorge nicht einfach weg, sondern die Fürsorge, die Sorge ums Kind, die lebt weiter. Und eigentlich auch aus der Fürsorge und Liebe zum Kind entsteht ja der Schmerz. Wenn man nicht etwas so gern hat, dann würde es ja nicht so wehtun. Und wenn das Eltern erfahren oder auch merken, eigentlich ist sie aus der grossen Liebe entstanden, und aus dieser Fürsorge können sie häufig den Schmerz auch mehr annehmen und auch verstehen, weil die Liebe ja dann zu dem Kind wie ins Leere läuft, weil das Kind ist nicht mehr da. Dass auch darum schauen können, wie können wir es machen, was können wir mit dieser Liebe zu dem Kind, wie können wir die gestalten und zum Beispiel ein Abschiedsritual machen, wo auch Zeugen dabei sind, also andere Menschen, die das bestärken und bekräftigen, kann mithelfen, dass sie einen anderen Umgang und ihre Liebe gleich können Ausdruck geben können.
1: Ja, also würdest du sagen, das ist etwas sehr Wichtiges auch?
0: Ist etwas sehr Wichtiges und das geht weiter. Also wenn du fragst, ja und was passiert nachher?
1: Mhm.
0: Eigentlich geht es immer wieder darum, dass Eltern Ausdruck finden, zum dem Gefühl von Liebe, aber vielleicht auch vom Schmerz, von dieser Leere, weil das Kind ist nicht mehr da, dass dem weiter Ausdruck geben können. Und die Rituale, die tönt sich und sollen sich auch immer wieder verändern.
1: Mhm. Ich nehme auch über dein Job geht ja dann wie weiter im Beraten von so Eltern, die ein Kind verloren haben, wenn sie aus dem Spital draußen sind, wenn der Alltag in Anführungszeichen wieder weitergeht, wenn vielleicht das Umfeld nicht mehr so daran denkt. Was ist da wichtig für die Eltern, wenn eben das alles langsam so ein bisschen vorbei ist, könnte man meinen, oder? Das Kind ist beerdigt. Was brauchen da Eltern?
0: Nach der Geburt oder nach der ersten Zeit wird sehr spürbar, ob das Umfeld der Familie eben die wie ein Teil dieser Geschichte geworden sind. Also wenn es vielleicht eben eine Grossmutter gegeben hat, die das Enkelkind auch kennenlernen konnte, oder liebe Menschen rundum, die dabei gewesen sind, die Teil haben können an dieser Geschichte, dann fällt es natürlich den Eltern einfacher, um über das Kind zu reden, weil meistens haben die Eltern ein grosses Bedürfnis, um über ihr verstorbenes Kind zu reden. Und der Umgebung fällt es auch einfacher, um es ansprechen. Und dort ermutige ich wirklich alle Menschen rundum, spreche die Eltern darauf an. Ihr könnt nichts falsch machen, wenn ihr den Eltern wirklich als Eltern begegnet. Mhm. Und normal würde man ja nach einer Geburt würde man anderen Mutter fragen, ah, wie war die Geburt gewesen? Wie hast du es erlebt? Wie ist es gegangen? Und häufig, wenn ein Kind dann verstorben ist, dann wird sie nicht mehr gefragt. Sie wird noch nicht gefragt, ist es ein Bub oder ein Mädchen gewesen, sondern als sie gehört, das Kind ist gestorben, vielleicht wechselt sie schon gerne die Strassenseite, weil sie nicht weiss, wie auf die Frau reagieren. Und das erzähle ich die Mütter immer wieder, dass das sehr verletzend ist. Mhm. Und wir können viel an der, bei Kindsverlust Schweiz so Telefon über, wo Eltern sich sehr einfach allein fühlen und dort Unterstützung brauchen. Wie können sie wieder Fuß fassen im Alltag und gleichzeitig auf der Beziehungsebene mit dem verstorbenen Kind können weiterleben und teilhaben mit dem verstorbenen Kind.
1: Wie könnte das zum Beispiel aussehen? Hast du da gerade eine konkrete Idee?
0: Ja, also wenn es zum Beispiel einen Ort gibt, wo das verstorbene Kind einen Platz bekommt, sei es jetzt auf dem Friedhof oder an einem schönen Ort im Wald, dass zum Beispiel dort Menschen rundum sich interessieren, ja, schon, wie war die Geburt gewesen, oder auch, woher ist das Kind nachher gekommen, wo ist jetzt das Kind? Und wenn dort die Eltern sagen, ah, wir haben ein Plätzchen im Wald, wo wir Taschen quasi vergraben haben, dass zum Beispiel von den Menschen rundum kommen können, das würde mich interessieren, ich würde gerne mal mitkommen, ich würde gerne teilhaben an eurem Familie sein und dort mal mitgehen, dorthin, wo das Kind ist. Und nachfragen, hey, wie ist es gegangen bei der Geburt? Oder auch fragen, und jetzt, wie machst du es? Was häufig eine Frage ist, die schwierig ist für die Eltern, wenn jemand rundum fragt, ah, und wie geht es denn jetzt? Weil, ja, wie will es an Eltern gehen, wo das Kind gestorben ist? Es gibt eigentlich kein Wort zum Sagen. Mhm. Und dort wäre es sicher hilfreicher, zum Beispiel fragen, ah, und jetzt, ja, wie kannst du es machen? Oder wie lebst du die Beziehung zu deiner Tochter? Wie geht es dir in dem Schmerz? Wie kannst du den Schmerz aushalten? Oder auch, und das ist schon häufig so, wenn man wirklich kein Wort findet, durchaus auch mal sagen, hey, das macht mich gerade sprachlos. Also von sich reden, was mit uns macht, ja, als Zuhörende. Ich finde kein Wort. Ich war einfach unglaublich betroffen gewesen oder ich war unglaublich traurig gewesen, wo ich gehört habe, dass unser Kind gestorben ist.
1: Ja, aber benennen, also nicht einfach aus dem Weg gehen, das Ganze totschweigen, sondern benennen, was mit einem macht, was man für Fragen vielleicht auch hat oder auch konkret, wie kann ich helfen oder wie kann ich für dich da sein? Genau.
0: Also unbedingt benennen. Und was häufig wirklich der einfachste Zugang ist, nach dem Kind fragen. Also zum Beispiel, ist es ein Bub oder ein Mädchen? Was für einen Namen hat es? Und dann einfach mal hören, wie die Eltern reagieren. Oder häufig, wenn die Eltern eine Frage bekommen, die sehr offen gestellt ist und wo sie spüren, da ist wirklich das Interesse da, erzähle ich es sehr gerne von ihrem Kind.
1: Anna-Margareta, du hast so viele Erfahrungen in diesem Thema. Ich könnte wahrscheinlich noch ganz lange mit dir darüber reden und auch ganz konkret Beispiele von dir hören. Aber ich möchte gerne noch so ein bisschen aufs Persönliche gehen. Du arbeitest so viel mit Eltern, die ein Kind verloren haben. Du hast so viel mit dem Tod zu tun, mit Leid, mit Trauer. Was macht das mit dir persönlich?
0: Also es macht mich einfach unglaublich dankbar. Und zwar dankbar im Sinn, ich kann so an der Quelle vom Leben arbeiten. Die grossen Übergänge im Leben sind, wenn man auf die Welt kommt und wenn man stirbt. Und in meinem Beruf kommt beides zusammen. Und das ist so unglaublich intensiv. Und auch mit den Eltern in solchen Situationen zusammen sein und miteinander arbeiten. Das ist etwas, was so am Sinn des Lebens anknüpft für mich. Also ist für mich unglaublich sinnvoll und bereichernd. Ich kann immer wieder dazulernen, weil Jede Situation, jede Begleitung ist individuell und ist einfach nie, sind so intensive Begegnungen möglich mit den Eltern, wo mich einfach nur einfach unglaublich dankbar machen, dass ich so darf arbeiten. Und was man wirklich, vielleicht, ich werde viel gefragt, wie kannst du die Arbeit überhaupt machen? Mhm. Und dort habe ich immer so ein Bild, ist ja wie so ein Orkan oder ein Vulkan, der passiert, wenn so eine grosse, grosse Krise bei den Eltern ist. Und wenn ich dort so am Rand dabei bin, ist es etwas, wo mir ja auch ganz viel gibt, weil es einfach hat so mit dem Leben zu tun hat. Und das Sterben hat immer mit dem Leben zu tun. Und schlussendlich macht es einfach auch, dass jeden Tag, wo ich selber darf leben, mit dem Nichtwissen, wenn das mal anders ist, wo mich einfach wirklich dazu auffordert, umso mehr den heutigen Tag zu leben. Und eigentlich holt sie das Leben. Immer wieder mit dem Sterben arbeiten, holt sie das Leben.
1: Also würdest du sagen, du hast einen anderen Blick aufs Leben, dank deiner Arbeit?
0: Ja, das würde ich schon so können sagen. Weil ich glaube, was in unserer Gesellschaft oder in unserer Kultur häufig passiert, ist, dass wir vermeintlich das Gefühl haben, wir leben jetzt und der Tod kommt irgendwann. Und wenn er dann kommt, dann ist es halt so. Aber jetzt möglichst weg mit dem Tod und ich lebe es einfach. Und aber immer so, ja, gleich so hinterrücks eine Angst da ist, ui, aber irgendwann werde ich dann sterben. Mhm. Und wenn wir, und das habe ich gelernt in meiner Arbeit als Trauerbegleiterin, der Umgang mit Gefühlen heisst, dass alle Gefühle dürfen Platz haben und dass etwas ausgrenzen viel mehr diffus macht und auch viel mehr das Gefühl von Angst oder könnte etwas passieren, dass das wie gestärkt wird. Und wenn wir im Sterben im Leben einen Platz geben, dann gehört der Tod einfach dazu. Und das ist eine Bereicherung für das ganze Leben.
1: Mhm. Unser Podcast heisst ja «Endlich leben». Wie deutest du das oder was bedeutet es dir?
0: Ich finde es sehr schön, weil es eben das Ende drin hat von unserem Leben. Und das ist ja auch eine Vorstellung, unser Leben, das hier auf dieser Welt passiert. Und «Endlich leben» eigentlich sagt genau das, was ich vorne habe probiert, mit Worten auszudrücken. Das Leben bedeutet, dass Sterben auch ein Teil davon ist. Und von dem her finde ich es sehr einen schönen Namen.
1: Danke. Anna-Margareta, vielen Dank für das sehr persönliche und inspirierende Gespräch. Ich wünsche dir weiterhin alles Gute für deine wichtige Arbeit, die ja sicher auch immer sehr viel Kraft von dir braucht. Danke.
0: Bitte, danke auch.
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0: Es ist 5 Uhr.
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2: Die Nachrichten von SRF um 5 mit Lukas Siegfried. Dolly Parton ist 80-jährig gestorben. Sie war eine der bedeutendsten Stimmen der Country-Musik. Die Weltwirtschaft leidet weniger stark unter den Folgen des Irankriegs als befürchtet, sagt die Chefin des Internationalen Währungsfonds. Das Wetter, es wird heute ziemlich sonnig bei rund 27 Grad. Die Country-Welt trauert um eine ihrer größten Stimmen. Dolly Parton ist tot. Die US-Sängerin starb im Alter von 80 Jahren in ihrer Heimat Tennessee nach einem kurzen Kampf gegen Krebs, wie ein Sprecher gegenüber verschiedenen US-Medien sagte. Mario Sturni blickt auf das Leben Dolly Partons zurück.
3: Was für eine Erscheinung. Blonde Mähne, hochtopiert, dazu Glitzer-Outfits. So kennt man Dolly Parton. Dazu eine Portion Selbstironie. Denn zu ihrem Äußeren sagte sie einst, es koste eine Menge Geld, so billig auszusehen. Es ist aber ihre unverwechselbare Stimme, die Dolly Parton zu einer der erfolgreichsten Country-Musikerinnen aller Zeiten machte und zur Ikone.

0: Mit Liedern wie Jolene, 9 to 5 oder I Will Always Love You feierte Dolly Parton weltweite Erfolge. Insgesamt verkaufte sie über 100 Millionen Alben. Aufgewachsen ist Dolly Parton mit 11 Geschwistern in einfachen Verhältnissen im US-Bundesstaat Tennessee. Schon als Kind stand sie auf der Bühne und machte früh mit ihrer markanten Stimme auf sich aufmerksam. Nach dem Schulabschluss zog Parton nach Nashville und begann ein Leben als Songwriterin und Musikerin. Auch später vergaß sie ihre Herkunft nicht. Sie engagierte sich sozial, unter anderem mit Leseförderungsprogrammen für Kinder und auch für die Rechte der Frauen. Nun ist Dolly Parton im Alter von 80 Jahren gestorben. Sie sei friedlich eingeschlafen, teilte ihre Familie mit.
1: Die Weltwirtschaft dürfte die Folgen des Iran-Kriegs und die hohen Energiepreise besser verkraften als zunächst befürchtet. Davon geht der Internationale Währungsfonds IWF aus. Den negativen Folgen des Kriegs und der Blockade der Straße von Hormus stehe ein Investitionsboom gegenüber, der durch künstliche Intelligenz getrieben sei, sagt IWF-Chefin Kristalina Georgieva. Allerdings mahnt sie, dass der Energieschock nicht vorbei sei. Wenn der Ölpreis erneut steige, könnte dies das weltweite Wirtschaftswachstum weiter bremsen. Außerdem äußerte Georgieva Sorgen über die Verschuldung einiger Staaten. Welche sie konkret meint, sagt sie aber nicht. In Syrien hat eine kurdische Miliz mit dem Namen Syrische Demokratische Kräfte ihre Auflösung bekannt gegeben. Sie wird in die neuen staatlichen Institutionen eingegliedert. Das bestätigt der Chef der Miliz, Maslum Abdi, nach einem Treffen mit dem syrischen Präsidenten Ahmed al-Shara. Die Mission sei beendet, nun gehe es um den Aufbau Syriens, sagt Abdi. Die syrischen demokratischen Kräfte waren vor allem im Norden und Nordosten Syriens tätig. Sie galten als wichtige Kraft im Kampf gegen die Terrororganisation IS und wurden von den USA unterstützt. Bis Ende letztes Jahr hatte es noch Kämpfe gegeben zwischen dieser Kurdenmiliz und syrischen Regierungstruppen. Zwei weitere Meldungen aus dem Ausland kurz zusammengefasst. Die Polizei in der Slowakei hat nach eigenen Angaben einen Brandanschlag auf eine Drohnenfabrik im Osten des Landes verhindert. Zwei Verdächtige seien in der Slowakei festgenommen worden, zudem ein mutmaßlicher Komplize in Deutschland, sagen die Behörden. Genauere Angaben zu den Hintergründen gibt es nicht. Und nach den schweren Erdbeben in Venezuela Ende Juni geht der internationale Flughafen der Hauptstadt Caracas bald wieder in Betrieb. Am nächsten Dienstag starten und landen dort wieder Flugzeuge. Der Flughafen liegt in der Region La Guaira. Sie wurde von den Erdbeben am stärksten getroffen. Im US-Bundesstaat Pennsylvania

0: Die Organisation hat dies scharf kritisiert. Zu den Wetteraussichten. Es wird oft sonnig heute. Im Norden hat es am Morgen noch Wolkenreste. Diese lockern sich im Verlauf des Tages auf. Die Temperatur erreicht rund 27 Grad. Das waren Nachrichten von Radio SRF. Verantwortlich Lukas Siegfried.
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1: Die Nachrichten von SRF um 6 mit Jan von Tobel. Guten Morgen. Der Bundesrat habe das Parlament übergangen. Das sagt die Mehrheit einer Nationalratskommission. Es geht um die Sparpläne bei der internationalen Zusammenarbeit. Und ihre Stimme ist verstummt. Die Country Queen Dolly Parton ist gestorben. Das Wetter, es wird neben Wolken ziemlich sonnig bei 27 Grad. Die Schweiz will die Entwicklungszusammenarbeit umkrempeln. Ende Juni hat der Bundesrat seine Strategie für die internationale Zusammenarbeit vorgestellt. Damit will er sparen, und zwar schon im nächsten Jahr. In der Außenpolitischen Kommission des Nationalrats kommt das Tempo des Bundesrates nicht nur gut an. Eine Mehrheit fühlt sich übergangen. Matthias Baumer berichtet.
2: Die Außenpolitische Kommission des Nationalrats hat gestern mit Außenminister Cassis diskutiert. Über die Strategie, die der Bundesrat in der internationalen Zusammenarbeit ab 2029 fahren will. Eine Mehrheit habe sich danach übergangen gefühlt, sagt Außenpolitikerin Elisabeth Schneider-Schneider von der Mitte-Fraktion.
3: Der Bundesrat hat jetzt entscheidende Fragen vorweggenommen und das Parlament außen vor gelassen.
2: Ein Beispiel. Wegen des Entlastungsprogramms werden bereits ab nächstem Jahr 20 Millionen Franken bei der IZA gespart. Das habe unumkehrbare Folgen für die Entwicklungszusammenarbeit ab 2029, noch bevor das Parlament die ganze Strategie beraten habe. Elisabeth Schneider-Schneider ist verärgert. Darüber ist Kommissionskollege Hans-Peter Portmann von der FDP irritiert.
4: Diese gespielte Empörung kommt von jahrelang erfahrenen Politikerinnen und Politikern. Und die wissen ganz genau, der Bundesrat muss ja dieses Geschäft vorbereiten.
2: Und nur das habe der Bundesrat, in diesem Fall FDP-Außenminister Cassis, 2-3 Jahre im Voraus nun gemacht. Nichts werde vorweggenommen. Eine Mehrheit der Außenpolitischen Kommission des Nationalrats sieht das nicht so und macht ihren Unmut deutlich. Sie schreibt dem Bundesrat, er solle den Beschlüssen der Bundesversammlung nicht vorgreifen.
1: Matthias Baumer hat berichtet. Wir kommen zu zwei Meldungen in Kurzform. Die Weltwirtschaft dürfte die Folgen des Iran-Krieges und die hohen Energiepreise besser verkraften als befürchtet. Das glaubt die Chefin des Internationalen Währungsfonds IWF. Grund: der Investitionsboom wegen künstlicher Intelligenz, der die negativen Folgen etwas kompensiere. In Syrien haben sich die von Kurden angeführten syrischen demokratischen Kräfte aufgelöst. Das hat der Chef der Miliz bestätigt. Ihre Mission sei beendet, sagte er. Die Miliz wird in die syrische Armee eingegliedert. Sie war die wichtigste Kraft im Kampf gegen die Terrororganisation IS im Land. Die Queen of Country, Dolly Parton, ist im Alter von 80 Jahren gestorben, nach einem kurzen Kampf gegen Krebs. Working 9 to 5 aus dem Jahr 1980 oder Jolene, das sind zwei ihrer größten Hits. Dolly Parton hat die Popwelt geprägt und das habe verschiedene Gründe, sagt Musikredaktorin Lea Inderbizin.
5: Einerseits in der Dauer ihrer Präsenz. Also Dolly Parton verstarb mit 80 Jahren und 70 davon stand sie auf der Bühne. Mit nur 10 Jahren hatte sie ihren ersten Fernseh- und Radioauftritt und sie verließ die popkulturelle Bühne quasi nie wieder. Andererseits prägte Dolly Parton die Popwelt aber auch einfach mit ihrem künstlerischen Können. Sie war eine extrem gute Songwriterin. Sie hat 11 Grammys gewonnen, war Schauspielerin, aber auch einfach als Pop-Ikone mit ihrem Look, mit den platinblonden Perücken, dem straffen Gesicht und den gedokterten Körperproportionen, das prägte sich natürlich ein.
1: Der Tod von Dolly Parton hat viele Reaktionen ausgelöst, unter anderem in der Musikwelt. Elton John würdigt Dolly Parton als gigantische Künstlerin. Taylor Swift sagt, sie sei unendlich großzügig gewesen. Beyoncé bezeichnete sie als einen Engel, der die Welt glücklicher gemacht habe. US-Präsident Donald Trump ließ die US-Flaggen im ganzen Land für eine Woche lang auf Halbmast setzen. Die Börsendaten von SIX. Der Dow Jones Index in New York hat 0,3% gewonnen. Der Nikkei Index in Tokio steigt um 0,8%. Der Euro wird zu 93,68 gehandelt und der Dollar zu 80,31. Das waren Nachrichten von Radio SRF. Verantwortlich Tobias Mayer.
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6: Mittwochmorgen, 26. August, haben wir, und Glück haben wir, dass wir hier am Radio arbeiten.
7: Glaube ich auch, ja. Und wie bist du zu der Erkenntnis gekommen?
6: Ganz einfach, weil da können wir ja über alles reden. Und reden, habe ich mal gehört, soll ja gesund sein.

0: aus Nashville. Nancy Danes mit «Reasons with my heart». Darüber reden hilft. Das ist so ein Slogan, den man öfter mal lesen kann. Mhm. Und ja, reden, kann man sagen, ist gerade bei psychischen Problemen sehr wichtig.
1: Und darum gibt es da verschiedene Angebote. Zum Beispiel jetzt in Basel gerade die Ansprechbar. Das ist ein Gesprächsangebot speziell für Jugendliche. Darüber berichtet zum Beispiel SRF in einem Artikel online.
0: Und das Angebot, das ist dann gut erreichbar für die Jungen?
1: Ja, ganz in der Nähe vom SBB-Bahnhof in der Basler Märthalle. Die Ansprechbar ist auch anonym, heisst es, und gratis sei es. Und Jugendliche können dort ihre Sorgen anderen jungen Menschen anvertrauen und erzählen.
0: Also einfach irgendwelchen anderen Jungen?
1: Nicht irgendwelchen, sondern sogenannte Listeners, Zuhörer, die aber auch noch extra geschult werden für das Angebot. Das können zum Beispiel auch Studentinnen und Studenten sein. Begleitet wird das Projekt auch von der Fachhochschule Nordwestschweiz. Dort wird das Ganze auch noch analysiert und bewertet.
0: Aber weißt du, was ist jetzt, wenn ein Teenie oder so etwas wirklich Schwieriges erzählt? Also vielleicht von Gewalt oder Belästigung oder sogar Suizidgedanken?
1: Also die Projektleiterin sagt gegenüber SRF, dass das Projekt natürlich schon so seine Grenzen hätte, gerade für die neu geschulten Listeners. Mhm. Also bei schwerwiegenden psychischen Problemen kommt ja auch noch eine Fachperson dazu, die sich eben die Sorgen dann auch noch anlässt.
0: Und ich denke, zum drüber reden entlastet Ansprechbar aber schon das Gesundheitssystem, wenn man rechtzeitig eben auch kann über die Sorgen reden kann.
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0: Das ist Binley und Andrea Hamilton mit «Spills My Life».
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0: Heute an dem Mittwoch wird es recht sonnig und auch wieder sommerlich warm am Morgen. Da gibt es im Flachland lokal jetzt noch ein bisschen Nebel und später ziehen dann immer mal wieder ein paar Schleierwolken durch den Himmel. Es gibt heute Temperaturen um die 27 bis 29 Grad und dazu haben wir noch eine leichte Brise.
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0: Wo ich vorher geschwind gelesen habe, um was es in der Rubrik «Aus dem Leben geht», da hatte ich gerade im Kopf, wie es war, wo ich zuerst mal zum Coiffeur gegangen bin.
2: Und was ist denn da durch den Kopf? Also über den Kopf ist das sicher mal eine Schere, oder?
0: Genau, man könnte ja meinen, aber ich habe eigentlich so ein bisschen gemerkt, dass ich mich so ein bisschen, ja, nicht so wohl gefühlt habe, weil ja, es ist nie so geschnitten worden, wie ich es gerne hätte wollen.
2: Klassiker und kritisch, ja. Darum schneidest du jetzt das Haar selber, oder?
0: Genau, unter anderem, und weil es natürlich auch günstiger ist, kannst du auch mal zu mir kommen und schneiden.
2: Mal schauen, ja, also leid siehst du nicht aus, könnt ihr mal überlegen. He?
0: Ja, und wir können das ja noch diskutieren, aber da geht es jetzt weiter mit Musik und dann kurz vor dem Viertel vor erzählt uns Lea Stricker, was sie mit Schnipp-Schnapp-Haar abmeint.

0: Singer-Songwriter und Texter, der Destin Kansrew mit «Back to Back».
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0: Schnipp, schnapp, Haar ab. Lea Stricker erzählt, was sie damit meint.
2: Ich hock beim Coiffeur. Schnipp, schnapp, Haare ab ist das Motto. Immer schön, wenn man einfach so anhocken kann und da jemand für einen macht. Und gleichzeitig, vielleicht kennst du das, irgendwie aber auch wieder nicht ganz so locker. Eine gewisse Anspannung ist dann eben gleich dabei. Die Sache ein bisschen aus der Hand geben, die Kontrolle für einen Moment abgeben, da muss man dann eben doch. Du kannst es nur so gut sagen, was du willst. Ob es die andere Person dann auch gleich versteht, wie du es meinst, da weisst eben doch nicht so ganz genau. Vor allem in meinem bestimmten Fall, wo es auch noch sprachliche Hürden gibt. Wir geben uns zwar beide Mühe, uns mit Zeichensprache, Hochdeutsch und Brocken von anderen Sprachen irgendwie gut zu verständigen, und doch bleibt eine kleine Unsicherheit bestehen. Auf alle Fälle auf meiner Seite. Ich hocke also da und weiss, ganz kontrollieren kann ich sowieso nicht. Oder besser gesagt, nicht mehr. Und genau an diesen Gedanken bleibe ich hängen, während ich in dem bequemen Sessel mit einem Käfeli von mir höckle und gespannt durch den Spiegel beobachte, wie eine Strähne um Strähne an den Boden fällt. Oftmals sind wir uns sehr fest gewöhnt, vieles bis hin zu alles können zu planen, zu kontrollieren und auf alles eine Lösung zu haben. Und wenn wir gerade keine Antwort haben, dann fragen wir zum Beispiel das Internet oder ChatGPT nach Hilfe. Wie wohltuend ist es aber doch zwischen ihnen, wenn man wieder mal einfach einem anderen Mensch muss oder besser gesagt darf vertrauen. Wenn man die Kontrolle abgeben kann und dabei eine Gelassenheit, Ruhe und Lockerheit über ein Ergebnis empfindet. Wie ich bei dieser Frau, die mir gerade die Haare abschneidet. Aber bei Gott kann man das. Man kann darauf vertrauen, dass zum Beispiel Gedanken, Entscheidungen und Sorgen bei ihm in seinen guten Händen gut aufgehoben sind. Man kann eine Gelassenheit und Ruhe über dem, was ist oder eben nicht ist, annehmen und Gottes Hände anvertrauen. Das stimmt mich oft hoffnungsvoll. Und ab und zu merke ich dann auch, dass einiges gar nicht so wichtig ist, wie im ersten Moment vermutet. Oder es ist sogar auch absolut okay, wenn nicht bereichernd, wenn es etwas anders ist. Wie zum Beispiel, dass meine Haare jetzt viel kürzer sind als gewünscht. Aber ja, nun, der Moment, vom aus meiner Hand gehen, die Gelassenheit darüber zu spüren, der hat gut getan.

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2: Die Nachrichten von SRF um 7 mit Jan von Tobel. Guten Morgen. Die Außenpolitische Kommission des Nationalrats kritisiert den Bundesrat. Er habe das Parlament übergangen. Und die Country Queen Dolly Parton ist gestorben. Mit Jolene oder 9to5 habe sie die Musikwelt verändert, sagt unsere Expertin. Das Wetter, es wird neben Wolken ziemlich sonnig bei 27 Grad. Wir beginnen die Sendung aber mit einer ganz aktuellen Meldung aus der Wirtschaft. Die Raiffeisen-Gruppe plant im nächsten Jahr bis zu 180 Stellen abzubauen. Dabei könne es zu Entlassungen kommen. Raiffeisen schreibt, man gehe davon aus, dass mehr als die Hälfte der betroffenen Stellen über Fluktuation, Frühpensionierungen oder die Reduktion von externen Arbeitskräften abgebaut werden können. Im ersten Halbjahr 2026 hat die Raiffeisen-Gruppe fast 660 Millionen Franken Gewinn gemacht. Das sind 19% mehr als in der Vorjahresperiode. Die Schweiz will die Entwicklungszusammenarbeit umkrempeln. Ende Juni hat der Bundesrat seine Strategie für die internationale Zusammenarbeit vorgestellt. Damit will er sparen, und zwar schon im nächsten Jahr. In der Außenpolitischen Kommission des Nationalrats kommt das Tempo des Bundesrates nicht gut an. Eine Mehrheit fühlt sich übergangen. Matthias Baumer berichtet.
3: Die Außenpolitische Kommission des Nationalrats hat gestern mit Außenminister Cassis diskutiert. Über die Strategie, die der Bundesrat in der internationalen Zusammenarbeit ab 2029 fahren will. Eine Mehrheit habe sich danach übergangen gefühlt, sagt Außenpolitikerin Elisabeth Schneider-Schneider von der Mitte-Fraktion.
4: Der Bundesrat hat jetzt entscheidende Fragen vorweggenommen und das Parlament außen vor gelassen.
3: Ein Beispiel. Wegen des Entlastungsprogramms werden bereits ab nächstem Jahr 20 Millionen Franken bei der IZA gespart. Das habe unumkehrbare Folgen für die Entwicklungszusammenarbeit ab 2029, noch bevor das Parlament die ganze Strategie beraten habe. Elisabeth Schneider-Schneider ist verärgert. Darüber ist Kommissionskollege Hans-Peter Portmann von der FDP irritiert.
5: Diese gespielte Empörung kommt von jahrelang erfahrenen Politikerinnen und Politikern. Und die wissen ganz genau, der Bundesrat muss ja dieses Geschäft vorbereiten.
3: Und nur das habe der Bundesrat, in diesem Fall FDP-Außenminister Cassis, 2-3 Jahre im Voraus nun gemacht. Nichts werde vorweggenommen. Eine Mehrheit der Außenpolitischen Kommission des Nationalrats sieht das nicht so und macht ihren Unmut deutlich. Sie schreibt dem Bundesrat, er solle den Beschlüssen der Bundesversammlung nicht vorgreifen.
2: Matthias Baumer hat berichtet. Die Queen of Country, Dolly Parton, ist im Alter von 80 Jahren gestorben, nach kurzem Kampf gegen den Krebs. «9 to 5» aus dem Jahr 1980 oder «Jolene», das sind zwei ihrer größten Hits. Dolly Parton hat die Popwelt verändert und das habe verschiedene Gründe, sagt Musikredaktorin Lea Inderbitzin.
6: Einerseits in der Dauer ihrer Präsenz. Also Dolly Parton verstarb mit 80 Jahren und 70 davon stand sie auf der Bühne. Mit nur 10 Jahren hatte sie ihren ersten Fernseh- und Radioauftritt und sie verließ die popkulturelle Bühne quasi nie wieder. Andererseits prägte Dolly Parton die Popwelt aber auch einfach mit ihrem künstlerischen Können. Sie war eine extrem gute Songwriterin. Sie hat 11 Grammys gewonnen, war Schauspielerin, aber auch einfach als Pop-Ikone mit ihrem Look, mit den platinblonden Perücken, dem straffen Gesicht und den gedokterten Körperproportionen, das prägte sich natürlich ein.
2: Der Tod von Dolly Parton hat viele Reaktionen ausgelöst, unter anderem in der Musikwelt. Elton John würdigte sie als gigantische Künstlerin. Taylor Swift sagt, sie sei unendlich großzügig gewesen und Beyoncé bezeichnet sie als einen Engel, der die Welt glücklicher gemacht habe. US-Präsident Donald Trump ließ die US-Flaggen im ganzen Land für eine Woche lang auf Halbmast setzen. Die Börsendaten von SIX. Der Dow Jones Index in New York hat 0,3% gewonnen. Der Nikkei Index in Tokio steigt um 0,6%. Der Euro wird zu 93,70 Rappen gehandelt und der Dollar zu 80,35 Rappen. Das waren Nachrichten von Radio SRF, verantwortlich Tobias Mayer.
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0: 28. Jetzt Sachti verwechselt. Ich kann mich noch gut erinnern, wenn wir einmal als Kind mit den Eltern ins Wallis gefahren sind, da haben wir auf der Fahrt damals gezählt, durch wie viele Tunnel sind wir durchgefahren.
7: Und auf wie viel bist du gekommen?
0: Ich habe keine Ahnung mehr. Aber Tunnel sind irgendwie immer so ein bisschen das Highlight gewesen für uns Kind. Manchmal haben wir auch die Luft angehalten, bis wir wieder draußen sind.
7: Okay, das kann ja je nach Tunnel nur kurz sein oder auch extrem lang, oder?
0: Ja, schon. Aber auch als Erwachsener finde ich, ist ein Tunnel noch das Highlight. Sonst müsstest du ja teilweise einen rechten Umweg machen.
7: Ja, stimmt. Man spart schon Zeit und Sprit. He?
0: Und über Tunnel haben wir es jetzt dann auch gerade in unserer Fokusstunde, dass mit uns zwei Mick,
7: Georg Hoffmann
0: und Dodo Albrecht im Radiotunnel.

0: Das ist die Rockband aus Franklin, Tennessee. Am Viertel ab 7 Jars of Clay mit Reckless Forgiver.
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0: Irgendwie schon noch beeindruckend. Du bohrst einfach irgendwo so ein riesen Loch in den Berg. Häufig auch noch mega weit. Hm. Und dann nachher wird es ausgebaut und irgendwann fahren Autos und Zeug durch.
2: Also Tunnelbau kurz zusammengefasst. Aber genau. Ja, hat etwas und passt gerade zu einem historischen Ereignis, das sich jetzt im August gerade wieder jährt, kann man sagen. Im August 1853 ist es nämlich wo das Gotthard-Komitee ist gegründet worden, mit dem Ziel Überschienung des Gotthards.
0: Überschienung. Lustiges Wort.
2: Offenbar ein Begriff gewesen, den man vor über 170 Jahren noch hat gebraucht. Aber so wie wir heute sehen, hat die ganze Sache eben schon ja, Fahrt aufgenommen.
0: Oder man könnte auch sagen, ist aufgeleist worden.
2: Auch schön. Jedenfalls beim ersten Eisenbahntunnel unter dem Gotthard-Massiv durch ist dann anfangs 1880 der Durchschlag gsi, also Arbeiter von beiden Seiten, die durch den Berg am Durchbohren waren, die haben sich dann quasi durch ein Loch durch zuerst mal die Hand geben.
0: Aber der Bau, den habe ich gehört, der war doch ein Rechtschaos gsi, oder?
2: Aus heutiger Sicht müsste man von massiven Menschenrechtsverletzungen reden. Die Arbeiter, vor allem italienische Gastarbeiter, haben unter katastrophalen Bedingungen geschafft und auch gehauset. Rund um die Uhr waren sie dran gewesen, bei grosser Hitze. Und dann haben sie auch noch Sprengstoffdämpfe müssen einatmen. Und ja, geschafft wurde, ist die eben auch unter grossem Zeitdruck. Und doch hat sich das Projekt dann laufend verzögert.
0: Aber eben, sie haben es geschafft. Der Gotthardtunnel hat Nord und Süd dann auch verbunden und natürlich schon ganz viel Vorteil gebracht, eben gerade wirtschaftlich. Und es ist damals dann mit rund 15 Kilometern auch der längste Eisenbahntunnel der Welt gewesen.
2: Ein Tunnel von Superlativen, aber hast du gewusst, man hat da noch ganz andere Pläne auf dem Tisch gehabt, zuerst.
0: Andere Pläne? Was für einen?
2: Ein 123 Kilometer langer Tunnel vom Vierwaldstättersee bis an Lago Maggiore. Aber also heute müsste man sagen, für damals ein grosser, wahnsinniger Vorschlag.
0: Schon ein bisschen. Das ist ja achtmal so lang wie der, der dann entstanden ist, also der Gotthardtunnel.
2: Eben ja, und wenn wir schauen, was heute so effektive Rekordbauten sind, dann misst der eben wirklich längste Tunnel heute, der aber doch auch immerhin fast 120 Kilometer.
0: Schon krass. Was ist das für ein Tunnel?
2: Also eigentlich ist es eine Wasserleitung zu Finnland, also kein Personentunnel. Mhm. Aber auch bei den jüngeren Tunnelprojekten, wo man Personen kann durchschleusen kann, gibt es immer wieder Superlativen. So auch beim neuen Gotthard-Basistunnel. Der ist ja dann immerhin noch gut 57 Kilometer lang.
0: Weißt du, wann ist der fertig geworden?
2: 2016 ist das gewesen, also gut 10 Jahre her.
0: Und mehr als 150 Jahre früher hat man wollen eben einen doppelt so langen Tunnel bauen.
2: Ja, vielleicht. Gut, sind wir auf dem Boden von der Realität geblieben.
0: Schon so. Und nachher hören wir dann noch, was denn der neue Basistunnel wirklich bringt.
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0: Das ist Sarah McLean mit «Free».
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0: Der heutige Mittwoch der bringt uns ganz viel Sonne und angenehme Sommertemperaturen. Am Morgen hat es noch lokal ein paar Nebelfelder, die verziehen sich aber im Verlauf des Morgens und dann gibt es dann später auch noch ein paar Schleierwolken. Warum habe ich noch gesagt, es wird heute 27 bis 29 Grad und dann haben wir auch noch eine leichte Bise dazu.
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0: Der Gotthard-Basistunnel, der ist etwa 57 Kilometer lang und verbindet seit 2016 Nord und Süd. Also er bringt Tessin und Deutschschweiz und so auch Italien und Deutschland nochmal näher zusammen, als der erste Gotthardtunnel aus dem Jahr 1882 schon gemacht hat.
2: Ja, und auch der erste Gotthardtunnel hat ja wirklich auch schon viel Erfolg gezeigt. Also nach Schwierigkeiten im Bau hat es sich dann ausgezahlt seither. Schon im ersten Betriebsjahr damals sind 6-mal mehr Passagiere durchgereist als erwartet und auch doppelt so viele Güter durchtransportiert worden.
0: Und davon haben natürlich auch unsere Nachbarländer Italien und Deutschland profitiert, weil der Handel einfacher geworden ist. Sie haben darum von Anfang an mitfinanziert.
2: Und auch der neue Basistunnel hat 2016, also wie du sagst, Nord und Süd nochmal näher zusammengebracht. Geografisch zwar nicht, aber die Reisezeit hat sich verkürzt. Also nehmen wir die Strecke Zürich-Mailand, kannst du jetzt mit dem Zug in knapp 3 Stunden machen.
0: Und wie viel ist es vorher gewesen?
2: Da ist es noch fast eine Stunde länger gegangen. Und was man auch sieht, Zürich-Lugano speziell, ist mit dem Zug jetzt genau 1 Stunde 59 Minuten.
0: Ist natürlich mega schön, um in die Ferien fahren, gell?
2: Ja, bestell dort. Aber nicht nur das, es geht da eigentlich dann auch im weitesten Sinn um Chancengleichheit oder auch Inklusion.
0: Wie meinst du das?
2: Also speziell junge Leute aus dem Tessin haben nach Ausbildung oder vor allem für ein Studium dann manchmal fast keine Möglichkeit im Tessin. Mhm. Also gibt es dort eigentlich nur eine Uni und eine Fachhochschule. Die restlichen Möglichkeiten zum Studieren sind doch recht beschränkt.
0: Das ist natürlich schon anders, wenn du im Kanton Bern oder Basel oder Zürich oder so wohnst, oder?
2: Ja, und so müssen Tessinerinnen und Tessiner häufig in die Romandie über oder in die Deutschschweiz ausweichen oder ins Ausland. Und jetzt ist mit Verkehrsverbindungen also auch Zürich näher oder auch Luzern einiges näher gekommen an die Südschweiz.
0: Also schon nur unsere Landesregionen sind nachher zusammengerückt und das ist doch auch schon eine richtig schöne Errungenschaft.
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0: Jetzt ist gerade 16 Minuten vor dem 8. Das ist der Jervis Campbell mit Tide.
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0: Mittlerweile gibt es sozusagen 3 Gotthardtunnel und ein vierter ist im Bau.
2: Also da hatten wir mal den bald 150-jährigen Eisenbahntunnel, den Strassentunnel aus dem 1980 und eben den Gotthard-Basistunnel von 2016.
0: Und vom Strassentunnel sind sie jetzt gerade eine zweite Röhre am Bauen. Also ich glaube, man kann schon sagen, der Gotthard ist für die Schweiz eigentlich schon ein Megaprojekt. Etwas, wo viel kostet, aber eben auch viel bringt.
2: Ein Investment und klar kann man sich immer fragen, welches Investment lohnt sich, ist es wirklich wert? Ganz aktuell wird ja auch noch gerade über ein anderes gestritten, Grimseltunnel, Stichwort.
0: Genau, der müsste im Fall unter dem Grimselpass dann durchgehen, also vom Haslital im Berner Oberland, dann richtig ins Goms im Wallis.
2: Eine weitere Verbindung von den beiden Kantonen Bern und Wallis, nur gibt es da jetzt doch auch einige Stimmen, die das eher unnötig finden. Immerhin kostet es doch auch so um die 800 Millionen Franken. Also da sind wir jetzt noch bei Schätzungen.
0: Also geht ja noch, 800 Millionen Franken. He. Was sagen da die Gegner?
2: Ja, es sei doch hauptsächlich ein Tourismusprojekt. Die Nachfrage sei doch sonst eigentlich nicht gross genug. Im Haslital und im Obergoms per se leben ja für so eine Achse eigentlich nicht genug Menschen.
0: Und jetzt haben wir aber auch Befürworter. Was sagen die?
2: Also unter anderem der Bundesrat Albert Rösti, aber auch viele andere finden es einfach jetzt der perfekte Zeitpunkt.
0: Und das wieso?
2: Also da wären wir auch an Swissgrid, das sind die, die unsere Stromnetze betreiben, die wollen Hochspannungsleitungen vom Grimselpass in den Boden verlegen und für das würde ich einen kleinen Tunnel bohren. Die Idee ist jetzt, dass der Eisenbahntunnel gerade nebendran wird kommen und man so beides könnte kombinieren. Der Stromstollen wäre auch gleichzeitig gerade noch Fluchtweg für den Eisenbahntunnel.
0: Macht ja irgendwo durch auch Sinn und ein bisschen Ressourcensparen ist auch ökologisch. Und Zugfahren statt auf der Strasse ja auch.
2: Absolut. Experten bewerten das Kosten-Nutzen-Verhältnis aber nicht so gut. Und ein paar andere Verkehrsgrossprojekte haben da ein deutlich besseres Potenzial, heisst
0: es. Also es bleibt einfach auch politisch spannend, wo das überall noch Tunnels in der Schweiz herkommen und wo, dass es sich dann auch wirklich lohnen.
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Das ist Gentleman und der Michael Patrick Kelly und mit ihrem Song Wildfire, wenn sie ein Bild von einem Lauf für ins Positive umrücken. Statt Angst und Spaltung sollen Hoffnung, Liebe und Menschlichkeit ansteckend sein und sich eben genauso schnell verbreiten wie ein Feuer. Darum Wildfire.

0: Es ist 8 Uhr.
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2: Die Nachrichten von SRF um 8 mit Jan von Tobel. Und der Raiffeisen Bankengruppe, die bis zu 180 Stellen abbauen will. Einer Nationalratskommission, die dem Bundesrat vorwirft, das Parlament übergangen zu haben. Und der Country-Legende Dolly Parton, die im Alter von 80 Jahren gestorben ist. Das Wetter, es wird neben Wolken ziemlich sonnig bei 27 Grad. Die Raiffeisen-Gruppe hat im ersten Halbjahr 2026 fast 660 Millionen Franken Gewinn gemacht. Das ist knapp ein Fünftel mehr als in der Vorjahresperiode. Gleichzeitig plant die Bankengruppe einen Stellenabbau. Wirtschaftsredaktorin Isabel Pfaff.
3: 180 Stellen will die Raiffeisen-Gruppe im nächsten Jahr abbauen. Mehr als die Hälfte davon sollen über natürliche Fluktuation oder Frühpensionierungen wegfallen. Mit dem Abbau verfolgt die Raiffeisen ein Sparprogramm, mit dem sie ihre Personal- und Sachkosten um rund 60 Millionen Franken senken will. Und das trotz der guten Halbjahreszahlen. Hier zeigt sich offenbar die Handschrift des neuen Raiffeisen-Chefs Gabriel Brenner, der die Bank seit Dezember führt. Neben dem Sparprogramm hat Raiffeisen heute auch einen Konzernumbau angekündigt. Neu wird die Bank ab Herbst in 6 Departemente gegliedert. Auch mehrere Positionen in der Geschäftsleitung werden neu besetzt.
2: Isabel Pfaff hat berichtet. Die Außenpolitische Kommission des Nationalrats kritisiert den Bundesrat. Er habe das Parlament übergangen und Fakten geschaffen. Es geht darum, dass der Bundesrat bei der internationalen Zusammenarbeit sparen will, schon ab dem nächsten Jahr, also bevor das Parlament über die längerfristige Strategie entschieden hat. Elisabeth Schneider-Schneider von der Mitte-Fraktion sagt, die Mehrheit der Außenpolitischen Kommission sei verärgert.
4: Der Bundesrat hat jetzt entscheidende Fragen vorweggenommen und das Parlament außen vor gelassen.
2: Ihr Kommissionskollege Hans-Peter Portmann von der FDP ist ab dieser Haltung der Mehrheit irritiert.
5: Diese gespielte Empörung kommt von jahrelang erfahrenen Politikerinnen und Politikern. Und die wissen ganz genau, der Bundesrat muss ja dieses Geschäft vorbereiten.
2: Und nur das habe FDP-Außenminister Gassis gemacht, so Portmann. Wir kommen zu zwei Meldungen in Kurzform. Die Weltwirtschaft dürfte die Folgen des Iran-Krieges und die hohen Energiepreise besser verkraften als befürchtet. Das glaubt die Chefin des Internationalen Währungsfonds IWF. Grund: der Investitionsboom wegen künstlicher Intelligenz, der die negativen Folgen etwas kompensiere. In Syrien haben sich die von Kurden angeführten syrischen demokratischen Kräfte aufgelöst. Das hat der Chef der Miliz bestätigt. Ihre Mission sei beendet, sagte er. Die Miliz wird in die syrische Armee eingegliedert. Sie war die wichtigste Kraft im Kampf gegen die Terrororganisation IS im Land. Die Queen of Country, Dolly Parton, ist im Alter von 80 Jahren gestorben, nach einem kurzen Kampf gegen Krebs. Jolene aus dem Jahr 1973 oder 9 to 5, das sind zwei ihrer größten Hits. Dolly Parton habe die Massen begeistern können, sagt Musikredaktorin Lea Inderbitzin. Gut angekommen sei sie.
6: Von links bis rechts bei fast allen. Sie startete als Country-Musikerin, sie brachte Pop- und Rock-Alben raus. Jüngere Generationen kennen sie als Patentante von Miley Cyrus. Sie gilt als eine Queer-Icon. Sie führte einen Freizeitpark, verkaufte Tiefkühlmenüs, Kochbücher und Hundeaccessoires. Also nichts, was diese Frau nicht machte. Und sie fand in all diesen Feldern immer wieder ihre Fans.
2: Der Tod von Dolly Parton hat viele Reaktionen ausgelöst, unter anderem in der Musikwelt. Elton John würdigt Dolly Parton als gigantische Künstlerin. Taylor Swift sagt, sie sei unendlich großzügig gewesen. Beyoncé bezeichnet sie als einen Engel, der die Welt glücklicher gemacht habe. US-Präsident Donald Trump ließ die US-Flaggen im ganzen Land für eine Woche lang auf Halbmast setzen. Die Börsendaten von SIX. Der Dow Jones Index in New York hat 0,3% gewonnen. Der Nikkei Index in Tokio steigt um 0,7%. Der Euro wird zu 93,70 gehandelt und der Dollar zu 80,34. Das waren Nachrichten von Radio SRF, verantwortlich Tobias Mayer.
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0: Mittwoch, 26. August haben wir, also kann man sagen, Halbzeit für die Woche.
7: Mhm. Und der August so am Ausklingen.
0: Ein bisschen, gell?
7: Der Sommer offiziell bald durch, aber ich sage mir, vielleicht reicht es schon noch für einen oder anderen Schwimmen im See.
0: Bevor das Wetter dann eben nochmal kehrt, wie auch immer, wir begleiten dich mit Musik und Inspiration durch jeden Tag.
7: Ob jetzt Sonne oder Regen.
0: Oder Schnee oder Wind. Am Mick, der Dodo Albrecht.
7: Und der Georg Hoffmann. Guten Tag.
0: Guten Tag.

0: aus der Schweiz, der Luca Hanni mit Vertigo.
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0: Wir lesen heute im Johannes 17, Vers 15 und Gedanken geben uns der Thomas Zink und die Miriam Merz.
2: Dennoch bitte ich dich nicht, sie aus der Welt zu nehmen, aber schütze sie vor der Macht des Bösen.
3: Der Vers ist ja im Kapitel 17 im Johannesevangelium. Und das ist das Kapitel, das berühmt dafür ist, dass Jesus für seine Jünger betet. Er betet für sich, er betet für seine Jünger und er betet auch für die zukünftigen Gläubigen. Und er bringt sie ein Stück weit einfach nochmal von Gott. In einem Moment, eigentlich kurz bevor er dann selber gefangen genommen wird, ist wie nochmal so ein tiefer Moment, wo er Gottes Gegenwart sucht und für seine Leute betet.
4: Nun, er weiss, ich bin bald nicht mehr da und für meine Freunde wünsche ich mir das. Dass sie nicht irgendwie isoliert werden, sondern dass sie irgendwie in ihrer Welt bleiben. Und ich finde, das ist schon auch etwas, was uns gut kann, zum Vorbild werden, auch für die Art und Weise, wie wir heute Kirche leben und als Christen unterwegs sind. Also er hat da nicht gesagt, wenn ich gehe, dann vergrabt euch, versteckt euch. Verschwindet irgendwo, zieht euch in euer frommes Biotop zurück, wo euch nichts passieren kann und die böse Welt euch nichts haben kann, sondern er sagt, hey, nein, die sollen in der Welt sein. Mhm. Er betet um Schutz, aber er sagt, hey, ihr sollt Teil sein von dieser Welt. Und ich glaube, das sollten wir heute genauso sein als Christen. Irgendwie uns als Teil von der Gesellschaft verstehen und nicht irgendwo zurückziehen und Angst haben.
3: Ja, ich finde es mega spannend. Er redet ja nie von dieser Weltflucht oder von diesem Rückzug. Er weiss, er wird gehen. Und er war eigentlich der Repräsentant von Gott auf der Erde gewesen. Und ich glaube, es geht wirklich darum, sie sollen voll in die Welt rein, damit sie Repräsentanten von Gott in dieser Welt sind. Mhm. Dass der Teil von Gott immer noch bleibt und sichtbar wird für andere. Und ja, um zu repräsentieren und so sein wie Jesus, musst halt eben voll drin sein und nicht einfach irgendwo für dich allein im Salztopf ist es einfach, aber umgeben sein von Leuten, die vielleicht anders denken und dort irgendwie eine gute Sicht reinbringen, fordert manchmal ein
4: und das Mindset, glaube ich, ist wirklich auch noch nicht überall gelandet oder überall gegeben automatisch, sondern ich glaube, da sind wir als Kirche wirklich gefragt, um uns zu überlegen, wie können wir dann Teil von dieser Welt sein und uns nicht nur mit der Bibel beschäftigen, sondern auch mit unserem Kontext und den Menschen, die wir uns umleben.
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0: Das ist Surfaces mit Your Way.
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0: Heute ist es meistens sonnig mit ein paar hohen Wolkenfeldern. Und es wird auch wieder sommerlich warm mit rund 27 bis 29 Grad. Dazu gibt es noch eine leichte Brise und über den Bergen, da kann es dann auch noch ein paar Quellwolken geben.
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0: Ja, man hat es immer wieder in den Nachrichten gehört heute. Dolly Parton ist tot. Gestern ist sie im Alter von 80 gestorben. Eine Frau, die irgendwie viel mehr war als einfach ja, nur eine Sängerin. Sie war Country-Ikone, Schauspielerin, Geschäftsfrau und wahrscheinlich eine der bekanntesten Persönlichkeiten.
2: Und auch hat sie Perspektiven nicht nur da auf die Welt gehabt, sondern auch noch weiter rauf. Der Glaube an Gott war für sie wichtig, was so durch ihre familiäre Prägung ist gekommen, also wie sie ist aufgewachsen. Ein Grossvater von ihr sei sogar Pfarrer gewesen.
0: Stimmt. Und was ich auch schön finde, ist, dass sie ihren Glauben nie versteckt hat. Aber sie hat auch nie probiert, den anderen aufzudrängen. Also sie hat immer wieder betont, dass Gott für sie etwas Persönliches sei. Etwas, wo ihre Hoffnung und auch Kraft gegeben hat.
2: Eben auch eine schöne Seite von ihrem Vermächtnis. Eine Frau mit riesen Erfolg, die aber trotzdem immer wieder gesagt hat, dass hinter all dem noch etwas Größeres steht.
0: Ein sehr schönes Vermächtnis, finde ich.
2: Ja, wir haben sie auch in der Playlist auf Live Channel zusammen mit weiteren grossen Künstlern.
0: Speziell auch im Duett mit For King and Country und mit einem doch auch sehr aussagekräftigen Titel God Only Knows. Den spielen wir jetzt im Gedenken an Dolly Parton.

0: aus Winterthur. Das ist der andere mit leichtes Gepäck.
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0: Den ganzen Sommer lang haben uns 2 and the Sun mit ihrem Sommerhit «So wie der» begleitet. Es geht um den perfekten Tag und den Wunsch, dass doch jeder Tag so könnte sein. Aber wann ist denn ein Tag perfekt? Über das haben Janine De Joni und der Andi im Podcast «Song Reaction» geschwätzt.
2: Dass so ein Tag das Label bekommt «perfekter Tag». Mhm. Genau der, genau so. Mit mega vielen Sachen stimmen. Das Wetter muss stimmen, die Leute müssen stimmen, dort, wo ich bin, muss stimmen.
3: Wie deine eigene Stimmung muss stimmen.
2: Meine Stimmung muss stimmen. Wie war mein Mann mir gegenüber? Gewesen. Also, weißt du, so ganz viele kleine Sachen. Mhm. Und so fallen dann wie eigentlich noch wenig Tage so unter die Kategorie perfekter Tag. Und ich habe mit der Steffi von «2 and the Sun» können schwätzen über den Song. Und sie hat dann auch gesagt, ja, bei anderen gäbe es vielleicht mega viele derartige Tage, aber bei mir ist es schon so, dass das gibt es jetzt nicht so häufig, so Tage, wo sie sagt, genau so wie der.
3: Ja.
2: Und das ist mir noch so ein bisschen nachgegangen. Ich dachte, das ist eigentlich noch schade. Eigentlich würde ich viel mehr Tage können abschliessen mit «so wie der», genau so. Und für und das muss ich meine Anforderungen abnehmen.
3: Hast du das Gefühl, es scheitert dann an dem, weil du selber missisch auf deiner Skala und sagst, ah nein, das ist jetzt doch nicht so
2: ja,
3: genug gewesen.
2: Eigentlich schon, weil wenn ich dann vergleiche, weißt du, ich bin ja in so einer privilegierten
3: Lage.
2: Und das ist ja eigentlich dann auch schade, wenn ich einen Tag irgendwie so ein bisschen mehr abstemple. Mhm. Dabei geht es mir so also gut. Ich habe einen Mann, ich habe ein Kind, wir sind alle gesund.
3: Mhm. Du lebst in einem reichen Land, wo andere unter ganz anderen Umständen auch ihren Tag bestreiten.
2: Genau. Und dann ist es manchmal so ein bisschen anmassend, um irgendwie sagen, ja, der Tag ist jetzt also ein bisschen schwierig gewesen.
4: Ja, ich weiss, was du meinst, und ich würde es auch unterschreiben. Gleich finde ich, man kann auch sagen, es ist einfach ein perfekter Tag gewesen. Also ich finde,
2: also bin also eine andere Kategorie, so ein bisschen drunter.
4: Ja, und ich finde aber auch, man darf auch dort sein, so, hey, ich versuche jeden Tag so zu nehmen, wie er ist, und zu geniessen mit dem, was irgendwie möglich ist. Mhm. Das finde ich schon einen guten Ansatz.
3: Ja, es wäre, glaube ich, auch ein Trugschluss zu sagen, weil vielleicht bei den anderen der Tag nicht so perfekt endet, dürfen bei mir auch nicht. Ich glaube, das wäre auch nicht richtig, aber das Bewusstsein haben, hey, es gibt Leute, die haben gar nie ein Privileg, so einen Tag zu erleben wie ich jetzt. Oder vielleicht auch wie Sie beschrieben, mit dem Boot, wo sie drauf sind, voll, und das Plätschern vom Wasser im Schiff entlang und so.
0: Was braucht es, dass ein Tag bei dir das Label perfekt überkommt? 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
0: Und jetzt geben wir uns den Song nochmal «So wie der» «2 and the Sun».

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0: Es ist 9 Uhr.
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2: Die Nachrichten von SRF um 9 mit Jan von Tobel. Trotz Gewinnsteigerung, die Raiffeisen Bankengruppe will sparen und kündigt den Abbau von bis zu 180 Stellen an. Dann, Primarschulkinder in der Schweiz sind weniger auf TikTok oder Instagram. Der Anteil hat sich in 4 Jahren halbiert. Und die Außenpolitische Kommission des Nationalrats kritisiert den Bundesrat, er habe das Parlament übergangen mit seinem Sparprogramm bei der Entwicklungszusammenarbeit. Das Wetter, es hat noch einige Wolken, wird insgesamt aber ziemlich sonnig bei 27 Grad. Die Raiffeisengruppe hat im ersten Halbjahr 2026 fast 660 Millionen Franken Gewinn gemacht. Das ist knapp ein Fünftel mehr als in der Vorjahresperiode. Gleichzeitig plant die Bankengruppe einen Stellenabbau. Wirtschaftsredaktorin Isabel Pfaff berichtet.
3: 180 Stellen will die Raiffeisengruppe im nächsten Jahr abbauen. Mehr als die Hälfte davon sollen über natürliche Fluktuation oder Frühpensionierungen wegfallen. Mit dem Abbau verfolgt die Raiffeisen ein Sparprogramm, mit dem sie ihre Personal- und Sachkosten um rund 60 Millionen Franken senken will. Und das trotz der guten Halbjahreszahlen. Hier zeigt sich offenbar die Handschrift des neuen Raiffeisenchefs Gabriel Brenner, der die Bank seit Dezember führt. Neben dem Sparprogramm hat Raiffeisen heute auch einen Konzernumbau angekündigt. Neu wird die Bank ab Herbst in 6 Departemente gegliedert. Auch mehrere Positionen in der Geschäftsleitung werden neu besetzt.
2: Isabel Pfaff hat berichtet. Schweizer Primarschulkinder nutzen Social Media deutlich weniger als auch schon. Das sagt eine nationale Auswertung von Bund und Kantonen. Dafür werden alle 2 Jahre Kinder und Jugendliche befragt, unter anderem auch dazu, ob sie Social Media privat nutzen. Fast 6.000 haben mitgemacht. Besonders auffällig sei der starke Rückgang der Nutzung auf Primarstufe, heißt es in der Studie. 2022 gaben 40% der befragten Primarschulkinder an, Social Media zu nutzen. Heute sind es noch 20%. Woran das liegt, darüber sagt die Studie nichts. Einer der Autoren sagt aber den Tamedia-Zeitungen, dass wohl auch Eltern inzwischen sensibilisiert seien und den Zugang ihrer Kinder zu Social Media einschränken würden. Die Außenpolitische Kommission des Nationalrats kritisiert den Bundesrat. Er habe das Parlament übergangen und Fakten geschaffen. Es geht darum, dass der Bundesrat bei der internationalen Zusammenarbeit sparen will, schon ab dem nächsten Jahr, also bevor das Parlament über die längerfristige Strategie entschieden hat. Elisabeth Schneider-Schneider von der Mitte-Fraktion sagt, die Mehrheit der Außenpolitischen Kommission sei verärgert.
4: Der Bundesrat hat jetzt entscheidende Fragen vorweggenommen und das Parlament außen vor gelassen.
2: Ihr Kommissionskollege Hans-Peter Portmann von der FDP ist ab dieser Haltung der Kommissionsmehrheit irritiert.
5: Diese gespielte Empörung kommt von jahrelang erfahrenen Politikerinnen und Politikern. Und die wissen ganz genau, der Bundesrat muss ja dieses Geschäft vorbereiten.
2: Und nur das habe FDP-Außenminister Gassis gemacht, so Portmann. Wir wechseln ins Ausland. Die Weltwirtschaft dürfte die Folgen des Iran-Krieges und die hohen Energiepreise besser verkraften als befürchtet. Das glaubt die Chefin des Internationalen Währungsfonds IWF. Grund: der Investitionsboom wegen künstlicher Intelligenz, der die negativen Folgen etwas kompensiere. In Syrien haben sich die von Kurden angeführten syrischen demokratischen Kräfte aufgelöst. Das hat der Chef der Miliz bestätigt. Ihre Mission sei beendet, sagte er. Die Miliz wird in die syrische Armee eingegliedert. Sie war die wichtigste Kraft im Kampf gegen die Terrororganisation IS im Land. In Pakistan sind mindestens 14 Neugeborene ums Leben gekommen bei einem Brand in einer Geburtsstation in der Hauptstadt Islamabad. Der Brand sei wegen Problemen bei einer Klimaanlage ausgebrochen, berichten lokale Medien. Der Regierungschef von Pakistan zeigte sich tief betroffen und hat eine umfassende Untersuchung angekündigt. Wir kommen zu den Devisendaten, geliefert von SIX. Der Euro wird zu 93,73 gehandelt und der Dollar zu 80,31. Bleibt noch der Blick aufs Wetter. Heute ist es oft sonnig. Die Wolkenreste im Norden lockern sich am Morgen auf. Die Temperaturen erreichen 27 Grad. Das waren Nachrichten von Radio SRF. Verantwortlich Tobias Mayer.
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0: Wunderschönen guten Morgen, ich bin der Toto Albrecht und begleite dich durch die 9 Stunden. Wenn du jetzt die 9 Pause hast, wünsche ich einen guten und sonst ganz viel Spass beim Zuhören.

0: Cochrane and Company mit Runs in the Blood. Wer unsere Radiosendungen oder Podcasts hört, hat es schon gehört. Wer unsere Online-Angebote oder das gedruckte Magazin liest, hat es schon gelesen. Wir brauchen Spenden und finanzieren so unsere Sendungen, die wir produzieren. Oder Artikel, die bei uns eben auch geschrieben werden. Der Christoph Bitter ist in unserem Medienhaus ERF Media Schweiz Leiter Marketing und Fundraising. Und er weiss aus den jüngsten Zahlen, dass wir im Moment gerade hinten drin sind.
1: Aktuell liegen wir mit den Spendeneinnahmen hinter unserem Budget. Das heisst, wir sind natürlich weiterhin auf Unterstützung angewiesen. Es geht da dabei eigentlich nicht nur einfach um eine Budgetlücke zu schliessen, sondern es geht darum, dass wir ja jeden Tag Leute mit positiven Nachrichten erreichen und so wieder die Leute können bewegen, in ihrem Alltag etwas zu erleben. Das ist eigentlich Motivation dahinter.
0: Jeden Tag ändern die Zahlen mit Spenden, die gerechnet werden müssen. Was man sicher kann sagen, die Lücke bis Ende Jahr die ist noch gross. Es fehlt in unserem diesjährigen Spendenbudget noch ein grosser Batzen.
1: Bis Ende Jahr sind es noch über 3 Millionen Franken, die wir brauchen. Und da sind wir natürlich immer gespannt. Wir haben nur noch ein paar Monate.
0: Nur noch ein paar Monate sind es bis Ende Dezember. Und dann ist die Rechnung für dieses Jahr auch wieder gemacht. Und der Christoph Bitter und sein Fundraising-Team müssen mit dem Umstand arbeiten, dass Spenden nicht planbar sind, wie er sagt.
1: Und darum ist es immer auch ein bisschen vorsichtiges Unterwegs, was wirklich ermöglicht wird im Ganzen. Das ist immer so die Situation, wo wir Monat für Monat aushalten müssen. Also zu wissen, wir sind hinter Budget, wir wissen, dass im Dezember die meisten Spenden eintreffen. Da hat man so eine Referenzwert und trotzdem ist man noch nie ganz sicher, also ob es aufgeht oder nicht. Wir sind einfach momentan wirklich hinter dem Budget. Und das macht die Situation natürlich nicht einfacher und planbarer.
0: Planbar hingegen sind Aktionen und Kampagnen, um eben betonen, dass wir Spenden brauchen. Und auf zwei davon wollen wir noch hinweisen. Und das machen wir in einer knappen Viertelstunde. Und da gehörst du jetzt Devado aus Deutschland mit «Alles oder nichts».

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0: Stands in the Lights von Jordan Smith.
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0: Heute an dem Mittwoch wird es recht sonnig und auch wieder sommerlich warm. Am Morgen gibt es jetzt im Flachland lokal noch ein bisschen Nebel, der verzieht sich dann aber. Und später gibt es dann ein paar Schleierwolken dazu. Es gibt heute Temperaturen um die 27 bis 29 Grad und dazu noch eine leichte Brise.
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0: Bei uns als spendenfinanziertem Medienhaus kann man nicht alles ins Detail planen. Vieles ist auch Vertrauen und Glauben. Planbar hingegen sind Aktionen und Kampagnen, um eben betonen, dass wir Spenden brauchen. Eine ist 365 Franken pro Jahr für Live Channel. Die ist nicht neu, aber immer noch aktuell, sagt Christoph Bitter vom Fundraising.
2: Also 365 Franken klingt nach viel, aber eigentlich ist es einfach ein Franken pro Tag. Und mit einem Franken pro Tag kannst du extrem viel bewirken, dass wir auch auf Radio Live Channel unsere Arbeit machen und die Inhalte rausgeben, damit wir die Leute können begleiten. Und ich finde das super, das kann man heute noch machen. Also man kann das bei uns auf der Webseite Radio Live Channel unter Spenden gehen und das ausfüllen. Unbedingt mitmachen.
0: Und wenn man bei uns online ist, dann sieht man auf der Webseite auch einen Anlass zu Testament und Erbrecht. So Anlässe haben wir schon mehr gemacht und es zeigt sich, dass Menschen da Interesse daran haben.
2: Das grösste Bedürfnis der Leute ist eigentlich, dass sie ihren Nachlass geregelt haben, solange sie leben. Und da gibt es natürlich ganz viele Fragen. Wenn ich geschieden bin, wie kann ich das aufteilen, dass es gerecht wird und so weiter. Es gibt sehr schnell komplexe Fragestellungen.
0: Und damit Fragen kompetent beantwortet werden können, begleiten den Jurist und Erbrechtsspezialist die Anlässe bei uns. Der Christoph Bitter erzählt, dass er im Fundraising das selber auch schon den ein oder anderen Aha-Moment hatte.
2: Ich bin verheiratet und wir haben kein Kind. Was passiert eigentlich nachher mit dem, was du hinterlässt? Gesetzlich ist es wie vorgegeben, wie es weitergeht in die Verwandtschaft. Aber wenn ich sage, ja, ich will zum Beispiel auch ERF Media unterstützen, dann muss ich das geregelt haben. Man muss sich damit schon auch befasse. Ich kann es nicht einfach vor mir herschieben. Wenn ich wirklich will, dass das geschieht, was ich will, dann muss ich mich dem auch geben. Und das ist auch das, was mir aufgefallen ist. Und die Leute, die kommen, sind auch offen. Das ist für sie auch nicht unbedingt ein Tabuthema. Die wollen es geregelt haben und wissen meistens nicht wie.
0: Spenden kann man also das Leben lang und auch darüber aus. 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

0: Das ist die Pop- und Rockbands aus den USA, 18 Minuten vor dem 10. Das ist The Waiting mit Unfaced. Leonie Meyer, jetzt mal Hand aufs Herz. Würdest du sagen, das Leben als Christin ist langweilig?
1: Ich finde überhaupt nicht. Also ich kann ja nur von mir reden und es ist jetzt nicht so, dass mein Leben irgendwie Stoff bietet für einen Film oder so. Aber langweilig finde ich es überhaupt nicht.
0: Okay, in der nächsten Folge von Glauben und Denken redest du mit dem Christoph Egler ja über das Leben als Christ oder Christin. Ist das ein Klischee, dass man als Christ oder Christin vor allem viele Regeln einhalten muss und alles, was zu viel Spass macht, verboten ist?
1: Ich glaube, das ist schon eine Vorstellung, die manchmal so ein bisschen umgeistert. Also als Teenie oder Kinder habe ich das manchmal schon auch gehört, so Aussagen wie, hey, du bist Christin, du bist doch gar nicht immer so brav oder so. Und klar, also in der Bibel findet man schon viele Gesetze und Regelungen, wie man als Menschen zusammenleben soll. Also die Vorstellung ist jetzt auch nicht völlig aus der Luft gegriffen. Über das rede ich auch mit dem Christoph. Und wir sind beide aber zum Schluss gekommen, dass wir unser Leben nicht durch die Regeln eingeschränkt erleben, sondern durch unseren Glauben vielmehr auch eine Freiheit erleben.
0: Mhm. Wie geht denn das zusammen? Freiheit trotz Gesetz und Regeln?
1: Ich glaube, Regeln und Freiheit sind gar nicht so gegensätzlich, wie man das einmal meint oder darstellt. Im Gegenteil, dass gewisse Sachen geregelt sind, also zum Beispiel ganz banal im Straßenverkehr Regeln herrschen, gibt uns ja viel mehr Freiheit, als wenn das jetzt völlig unkoordiniert wäre. Mhm. Also wenn man genau anschaut, geht auch die in der Bibel, die meisten Regeln, die man dort findet, die dienen unserem Zusammenleben. Das sind jetzt nicht einfach irgendwelche zufälligen Einschränkungen, die uns den Spass verderben oder so.
0: Wie also das Leben als Christ aussieht oder ob man überhaupt von einem christlichen Leben reden kann, das gibt es heute Abend um 8 Uhr hier auf Live-Channel oder auch auf rfmedien.ch/podcast und überall, wo es sonst Podcasts gibt. 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

0: Es ist 10 Uhr.
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2: Die Nachrichten von SRF um 10 mit Manuela Burgermeister. Mehr Passagiere, mehr Gewinn und in den meisten Fällen pünktlich. Die SBB hat nach eigenen Angaben ein starkes erstes Halbjahr hinter sich. Durchschnittlich waren täglich 1,45 Millionen Menschen in Zügen der SBB unterwegs, 4% mehr als im ersten Halbjahr 2025, teilt die SBB mit. Zudem seien auch mehr Reisende im internationalen Zugverkehr unterwegs gewesen. Die Pünktlichkeit im Personenverkehr sei mit 94% auf hohem Niveau geblieben, wenn auch leicht unter dem Wert des gleichen Zeitraums vor einem Jahr. Der Gewinn im ersten Halbjahr 2026 liegt laut SBB bei 126 Millionen Franken. Dieser sei durch die wachsende Nachfrage im Personenverkehr, durch Immobilien und durch den Güterverkehr zustande gekommen. Trotzdem bleibe die finanzielle Lage angespannt, weil viele Züge ersetzt und das Angebot ausgebaut werden müsse. Zu zwei Meldungen aus den Kantonen. In 5 Berner Gewässern gilt ab Samstag Fischen verboten. Der Kanton Bern will damit verhindern, dass die Fischbestände weiter geschwächt werden. Viele Fische hätten wegen der Trockenheit nicht überlebt. Über 100.000 mussten gerettet und umgesiedelt werden. Das Fischereiverbot gilt bis Ende September. Der Kanton Uri will verhindern, dass Lehrstellen schon weit vor Lehrbeginn vergeben werden. Er hat dafür eine Commitment-Liste eingeführt. Fast ein Drittel der Lehrbetriebe hätten zugesagt, Lehrverträge nicht mehr über ein Jahr vor Lehrbeginn abzuschließen. So soll der Druck auf die Jugendlichen und die Lehrbetriebe sinken. Schweizer Primarschulkinder nutzen Social Media deutlich weniger als auch schon. Das zeigt ein nationales Monitoring von Bund und Kantonen. Dafür werden alle 2 Jahre Kinder und Jugendliche befragt, unter anderem auch dazu, ob sie Social Media privat nutzen. Fast 6.000 haben mitgemacht. Besonders auffällig sei der starke Rückgang der Nutzung auf Primarstufe, heißt es in der Studie. 2022 gaben 40% der befragten Primarschüler an, Social Media zu nutzen. Heute sind es noch 20%. Woran das liegt, darüber sagt die Studie nichts. Einer der Studienautoren sagte aber den Tamedia-Zeitungen, dass wohl auch Eltern inzwischen sensibilisiert seien und den Zugang ihrer Kinder zu Social Media einschränken würden. Die Börsendaten von SIX. Der Swiss Market Index liegt im Moment bei 14.603 Punkten. Das ist ein Plus von 0,5%. Der Euro wird zu 93,74 Rappen gehandelt, der Dollar zu 80,32 Rappen. Das Wetter, heute ist es oft sonnig. Die Wolkenreste im Norden lockern sich am Morgen auf. Die Temperaturen erreichen 27 Grad. Das waren Nachrichten von Radio SRF. Verantwortlich Tobias Meyer.
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3: Wir haben den 26. August. Schön, bist du mit uns unterwegs hier auf Live Channel. Ich bin der Dodo Albrecht und begleite dich am Mic. Und ich wünsche dir jetzt natürlich noch einen wunderschönen und gesegneten restlichen Morgen.

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1: Schnipp, schnapp, Haar ab. Lea Stricker erzählt, was sie damit meint.
2: Ich hocke beim Coiffeur. Schnipp, schnapp, Haare ab ist das Motto. Immer schön, wenn man einfach so anhocken kann und da jemand für einen macht. Und gleichzeitig, vielleicht kennst du das, irgendwie aber auch

0: wieder nicht ganz so locker. Eine gewisse Anspannung ist dann eben gleich dabei. Die Sache ein bisschen aus der Hand geht, die Kontrolle für einen Moment abgeben, da muss man dann eben doch. Du kannst es nur so gut wollen sagen, was du willst. Ob es die andere Person dann auch gleich versteht wie du als Mensch, da weisst du eben doch nicht so ganz genau. Vor allem in meinem bestimmten Fall, wo es auch noch sprachliche Hürden gibt. Wir geben uns zwar beide Mühe, uns mit Zeichensprache, Hochdeutsch und Brocken von anderen Sprachen irgendwie gut zu verständigen, und doch bleibt eine kleine Unsicherheit bestehen. Auf alle Fälle auf meiner Seite. Ich hocke also da und weiss, ganz kontrollieren kann ich es sowieso nicht. Oder besser gesagt, nicht mehr. Und genau an diesen Gedanken bleibe ich hängen, während ich in dem bequemen Sessel mit einem Käfeli von mir höckeln und gespannt durch den Spiegel beobachte, wie Strähne um Strähne an den Boden fallen. Oftmals sind wir uns sehr fest gewöhnt, vieles bis hin zu alles können zu planen, zu kontrollieren und auf alles eine Lösung zu haben. Und wenn wir gerade keine Antwort haben, dann fragen wir zum Beispiel das Internet oder ChatGPT nach Hilfe. Wie wohltuend ist es aber doch zwischen ihnen, wenn man wieder mal einfach einem anderen Mensch muss oder besser gesagt darf vertrauen. Wenn man die Kontrolle abgeben und dabei eine Gelassenheit, Ruhe und Lockerheit über ein Ergebnis empfindet. Wie ich bei dieser Frau, die mir gerade die Haare abschneidet. Auch bei Gott kann man das. Man kann darauf vertrauen, dass zum Beispiel Gedanken, Entscheidungen und Sorgen bei ihm in seinen guten Händen gut aufgehoben sind. Man kann eine Gelassenheit und Ruhe über dem, was ist oder eben nicht ist, annehmen und Gottes Hände anvertrauen. Das stimmt mir oft hoffnungsvoll. Und ab und zu merke ich dann auch, dass einiges gar nicht so wichtig ist, wie im ersten Moment vermutet. Oder es ist sogar auch absolut okay, wenn nicht bereichernd, wenn es etwas anders ist. Wie zum Beispiel, dass meine Haare jetzt viel kürzer sind als gewünscht. Aber ja nun, der Moment vom aus meiner Hand gehen, die Gelassenheit darüber zu spüren, der hat gut getan.
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1: Heute ist es meistens sonnig mit ein paar höheren Wolkenfeldern und es wird auch wieder sommerlich warm mit rund 27 bis 29 Grad. Dazu gibt es noch eine leichte Brise und über den Bergen, da kann es dann auch noch ein paar Quellwolken geben.
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1: Ja, man hat es immer wieder in den Nachrichten gehört heute. Dolly Parton ist tot. Gestern ist sie im Alter von 80 gestorben. Eine Frau, die irgendwie viel mehr war als einfach ja, nur eine Sängerin. Sie war Country-Ikone, Schauspielerin, Geschäftsfrau und wahrscheinlich eine der bekanntesten Persönlichkeiten.
2: Und auch hat sie Perspektiven nicht nur da auf die Welt gehabt, sondern auch noch weiter rauf. Der Glaube an Gott war für sie wichtig, was so durch ihre familiäre Prägung kam, also wie sie ist aufgewachsen. Ein Grossvater von ihr sei sogar Pfarrer gewesen.
1: Stimmt. Und was ich auch schön finde, ist, dass sie ihren Glauben nie versteckt hat. Aber sie hat auch nie probiert, den anderen aufzudrängen. Also sie hat immer wieder betont, dass Gott für sie etwas Persönliches sei. Etwas, das ihre Hoffnung und auch Kraft gegeben hat.
2: Eben auch eine schöne Seite von ihrem Vermächtnis. Eine Frau mit riesen Erfolg, die aber trotzdem immer wieder gesagt hat, dass hinter all dem noch etwas Größeres steht.
1: Ein sehr schönes Vermächtnis, finde ich.
2: Ja, wir haben sie auch in der Playlist auf Live Channel zusammen mit weiteren grossen Künstlern.
1: Speziell auch im Duett mit For King and Country und mit einem doch auch sehr aussagekräftigen Titel God Only Knows. Den spielen wir jetzt im Gedenken an Dolly Parton.

0: drüber reden hilft. Das ist so ein Slogan, den man jemand mal lesen kann. Mhm. Und ja, reden, kann man sagen, ist gerade bei psychischen Problemen sehr wichtig.
1: Und darum gibt es da verschiedene Angebote. Zum Beispiel jetzt in Basel gerade die Ansprechbar. Das ist ein Gesprächsangebot speziell für Jugendliche. Darüber berichtet zum Beispiel SRF in einem Artikel online.
0: Und das Angebot, das ist dann gut erreichbar für die Jungen?
1: Ja, ganz in der Nähe vom SBB-Bahnhof in der Basler Märthalle. Die Ansprechbar ist auch anonym, heisst es, und gratis sei es. Und Jugendliche können dort ihre Sorgen anderen jungen Menschen anvertrauen und erzählen.
0: Also einfach irgendwelchen anderen Jungen?
1: Nicht irgendwelchen, sondern sogenannte Listeners, Zuhörer, die aber auch noch extra geschult werden für das Angebot. Es können zum Beispiel auch Studentinnen und Studenten sein. Begleitet wird das Projekt ja von der Fachhochschule Nordwestschweiz. Dort wird das Ganze auch noch analysiert und bewertet.
0: Aber weißt du, was ist jetzt, wenn ein Teenie oder so etwas wirklich Schwieriges erzählt? Also vielleicht von Gewalt oder Belästigung oder sogar Suizidgedanken?
1: Also die Projektleiterin sagt gegenüber SRF, dass das Projekt natürlich schon so seine Grenzen hat, gerade für die neu geschulten Listeners. Mhm. Also bei schwerwiegenden psychischen Problemen kommt ja auch noch eine Fachperson dazu, die sich eben die Sorgen dann auch noch anlässt.
0: Und ich denke, zum drüber reden entlastet Ansprechbar aber schon das Gesundheitssystem, wenn man rechtzeitig eben auch kann über die Sorgen reden.

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1: Die Nachrichten von SRF um 11 mit Manuela Burgermeister. Mehr Passagiere, mehr Gewinn und in den meisten Fällen pünktlich. Die SBB hat nach eigenen Angaben ein starkes erstes Halbjahr hinter sich. Durchschnittlich waren täglich 1,45 Millionen Menschen in Zügen der SBB unterwegs, 4% mehr als im ersten Halbjahr 2025, teilt die SBB mit. Zudem seien auch mehr Reisende im internationalen Zugverkehr unterwegs gewesen. Die Pünktlichkeit im Personenverkehr sei mit 94% auf hohem Niveau geblieben, wenn auch leicht unter dem Wert des gleichen Zeitraums vor einem Jahr. Der Gewinn im ersten Halbjahr 2026 liegt laut SBB bei 126 Millionen Franken. Dieser sei durch die wachsende Nachfrage im Personenverkehr, durch Immobilien und durch den Güterverkehr zustande gekommen. Trotzdem bleibe die finanzielle Lage angespannt, weil viele Züge ersetzt und das Angebot ausgebaut werden müssten. Zu zwei Meldungen aus den Kantonen. Der Luzerner Regierungsrat will eine Steuersenkung nach wenigen Jahren wieder rückgängig machen. Nächstes Jahr sinken die Steuern, 2029 sollen sie aber wieder erhöht werden, teilt der Regierungsrat mit. Grund dafür seien steigende Ausgaben und schwankende Einnahmen, etwa weil Luzern weniger Geld aus dem Finanzausgleich erhalte. In 5 Berner Gewässern gilt ab Samstag Fischen verboten. Der Kanton Bern will damit verhindern, dass die Fischbestände weiter geschwächt werden. Viele Fische hätten wegen der Trockenheit nicht überlebt. Das Fischereiverbot gilt bis Ende September für 5 Flüsse und Bäche. Betroffen ist etwa die Emme. Und der Kanton Uri will verhindern, dass Lehrstellen schon weit vor Lehrbeginn vergeben werden. Er hat dafür eine Commitment-Liste eingeführt. Fast ein Drittel der Lehrbetriebe hätten zugesagt, Lehrverträge nicht mehr über ein Jahr vor Lehrbeginn abzuschließen. So soll der Druck auf die Jugendlichen und die Lehrbetriebe sinken. Eine Sturzflut hat an der Grenze zwischen Tibet und Nepal ganze Häuser weggespült. Nach Angaben der Rettungskräfte werden zahlreiche Opfer befürchtet. Außerdem gäbe es wohl massive Sachschäden an Gebäuden, Straßenbrücken und Kraftwerken. Rettungskräfte und Polizei sind auf dem Weg in die betroffene Region, teilte Nepals Ministerpräsident mit. Die Menschen in der Region wurden aufgefordert, sich in Sicherheit zu bringen. Auch im benachbarten Tibet werden nach Angaben von chinesischen Medien viele Opfer befürchtet. Die genaue Ursache für die plötzliche Sturzflut ist nicht klar. Das Wetter heute ist es oft sonnig, die Wolkenreste lockern sich auf. Es gibt rund 27 Grad. Das waren Nachrichten von Radio SRF. Verantwortlich Frank Estermann.
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2: Was passiert eigentlich, wenn wir verliebt sind? Und warum fühlt sich das einmal wie so ein Ausnahmezustand an? Und überhaupt, kann man eine Beziehung haben, wenn man vielleicht gar nicht verliebt ist? Der Psychotherapeut Ernst Meier sagt ja und gibt uns in dieser Stunde noch ein bisschen mehr Einblick in das Thema. Amik, begleite ich dich dabei, das ist der Toto Albrecht.

0: Das ist Ginny Owens mit Free am 12 Minuten ab 11.
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0: Verliebt sein. Für viele ist das eines der schönsten Gefühle auf der Welt. Jetzt gibt es aber auch die Situation, dass man nicht verliebt ist, aber man wäre es gern. Also man lernt jemanden kennen und alles würde stimmen, aber man ist nicht verliebt. Kann dann eine Beziehung überhaupt funktionieren, auch wenn man gar nicht verliebt ist? Das hat Tobias Kobel vom Psychotherapeuten Ernst Meier wissen.
2: Die Frage ist natürlich auch überhaupt, ob man das dann muss. Also ich habe natürlich mich jetzt ein bisschen schlau gemacht, habe mir auch einiges an Sendungen angeschaut und in einer Sendung haben sie so das Thema Eheschließungen. Und da ist klar, weltweit 50%, da geht es über das Verliebtsein, lehrt sich keinem, sucht seinen Partner selber. Aber in ganz vielen Kulturen sind das arrangierte Ehen. Mhm. Über 50%.
0: Also Ehen, wo die Eltern entscheiden, wer dass wir da heiraten. Aber kommt das gut?
2: Sie haben dann so ein paar alte Ehepaare gezeigt, die eine arrangierte Ehe erlebt haben. Die sind über 50 Jahre schon verheiratet. Und als ich mir das angeschaut habe, muss ich sagen, die sind glücklich. Mhm. Die sind dann interviewt worden und der Ethiker hat gesagt, ja nein, unsere Eltern haben das einfach arrangiert. Die haben dann irgendwo vielleicht, weiss ich was, nach Körpergröße und Interesse. Und es hat passt, es war ein Match gewesen, aber es hat

0: nicht das Verliebtsein gemacht, vielleicht wie wir im Westen.
1: Also Fazit, auch eine arrangierte Ehe kann glücklich sein, sagt Ernst Meier. Und es braucht vielleicht nicht zwingend das Verliebtsein. Aber er hat jetzt da von Ehepaar geredet, die über 50 Jahre geheiratet sind. Würde das in der heutigen Zeit dann auch noch gehen, dass man ohne das Verliebtsein zusammenkommt?
0: Selber persönlich bin ich überzeugt, absolut. Weil da kommt natürlich auch wieder ein bisschen Biochemie ins Spiel, oder? Das Kuschelhormon, das Oxytocin, oder? Und das wird natürlich aktiviert mit Nähe, mit Vertrautheit, mit Sexualität. Und das ist vielleicht nochmal in einem anderen Bereich als verliebt sein. Und wenn die Nähe da ist und das Hormon, das macht, dass Nähe da ist, auch Bindung, Vertrautheit, das ist jetzt wie auf einer anderen Schiene als verliebt sein.
1: Da kann also auch ohne verliebt sein eine tiefe Bindung entstehen. Und das ist dann nochmal auf einer ganz anderen Ebene, sagt Psychotherapeut Ernst Meier.
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1: Und jetzt kommt da Cooper the Bands mit Stuck.

0: Es ist 11:30 Uhr. Seth und Nerva mit Brother.
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0: Der heutige Mittwoch der bringt uns viel Sonne und angenehme Sommertemperaturen. Aktuell hat es ein paar Schleierwolken und in den Bergen da gibt es auch ein paar Quellwolken. Und genau, warm habe ich noch gesagt, es wird heute 27 bis 29 Grad und dann haben wir noch eine leichte Bise dazu.
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0: Ich möchte dir da draussen gerne mal wieder Danke sagen. Danke, dass du uns zuhörst und auch danke, wenn du uns finanziell unterstützt. Ohne deine Hilfe könnten wir nicht weiter über Gott und die Welt reden. Danke, danke vielmals.
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0: Muss eine Beziehung eigentlich immer mit Schmetterling im Bauch anfangen? Nicht unbedingt, sagt der Psychotherapeut Ernst Meier. Gerade arrangierte Ehen in verschiedenen Kulturen zeigen, Liebe, die kann auch wachsen, wenn am Anfang die Verliebtheit nicht rum ist. Aber kann man das heute noch so handhaben in einer modernen Zeit? Das hat Tabea Kobel von ihm wissen.
2: Interessanterweise hat man dann die auch gefragt, wie ist denn das bei euren Jungen? Tun die dann die auch wieder engagieren? Die haben dann fast alle gesagt, nein, das machen wir nicht mehr. Jetzt ist eine andere Zeit und die sollen selber wählen. Okay. Vielleicht haben die so ein bisschen gespürt, es hat dann doch noch etwas, so ein bisschen das Verliebtsein am Anfang. Wobei, vielleicht auch bei der einen oder anderen arrangierten Ehe hat das auch stattgefunden. Da müssen wir einfach mehr einfach anschauen.
0: Ich würde aber noch gerne zu einem anderen Thema kommen. Stichwort Leidenschaft. Meistens hat man die ja, wenn man verliebt ist. Ernst Meier beschreibt das ein bisschen wie ein Feuer.
2: Jawohl, und so wie eine Flamme. Die Flamme kann klein sein, mittel, oder wenn man da noch ein bisschen Benzin rein tut, oder
3: Strudel, so, dann
2: lodert es. Und vielleicht, aber das ist vielleicht ein bisschen eine technische Unterscheidung, aber das kann nochmal anders sein vom Verliebtsein. Also Leidenschaft kann man auch mal so ganz kurzfristig erleben, ohne dass jetzt verliebt sein oder Liebe. Man ist einfach irgendwo plötzlich merkt man so, wie man Strom, da rusht, da verliere ich auch Kontrolle. Das reißt mich mit.
0: Also ein kompletter Kontrollverlust, wie Ernst Meier auch sagt. Aber auch Leidenschaft verändert sich und mit der Zeit gewöhnt man sich sogar dran. Manchmal braucht es dann aber auch ein bisschen Distanz. Und da wollen wir gerade noch mal ein bisschen eintauchen und machen das dann gerade noch mal kurz vor dem Viertel vor.
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0: Und jetzt hören wir da Band Switchfoot, Swim Good, 2 Minuten ab 11:30 Uhr.

0: Das ist Noemi Beso aus dem Thurgau. You'll find me there.
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0: Die Schmetterlinge, die verschwinden langsam und der Alltag, der kommt wieder. Und trotzdem wünscht man sich doch, dass die Leidenschaft für den anderen bleibt. Aber für das muss man auch etwas machen. Distanz sei immer mal wieder wichtig, sagt der Psychotherapeut Ernst Meier. Und er hat da der Tabea Kobel von einem speziellen Begriff erzählt.
2: Erotisierung der Distanz.
3: Okay.
2: Das klingt jetzt so technisch, aber heisst doch eigentlich nichts anderes. Wenn man 24-7 immer so zusammen ist, dann macht das zwar vielleicht eine grosse Vertrautheit, Bindung, aber irgendetwas ist halt mit der ganzen Gewöhnung.
3: Also ein bisschen Distanz kann manchmal der Leidenschaft ein bisschen auf die Sprünge helfen.
2: Absolut.
3: So.
2: Distanz und vielleicht auch mal so ein bisschen aufschieben, wenn man den anderen gerne möchte sehen und denken so, wish you were here, heisst auf Englisch, ich möchte eigentlich, dass du jetzt da bist, dass der nicht gerade kommt, sondern dass man vielleicht auch noch so ein bisschen zuwartet und auch so ein bisschen das Gefühl von dieser Sehnsucht noch ein bisschen mehr einfach pflegt und ansteigen lässt. Und dann kann tatsächlich etwas auch wieder da so neu so aufflammen.
3: Mhm. Also ist das auch ein Tipp, den du zu jemandem würdest geben, der sagt, hey, wir haben irgendwie die Leidenschaft verloren?
2: Ja, wobei ich würde irgendwo dann nicht sagen, wahrscheinlich hat das Paar die nicht verloren, aber sie schlummert. Es ist halt wie ein Feuer, wo dann einfach halt die Glusen sind noch da.
3: Aber, im besten Fall, ja.
2: Ja, aber dann muss man wieder etwas machen. Und wenn es nicht mehr da wäre, ja, jetzt im weniger guten Fall, dann wären wir so ein bisschen wie in den verschiedenen Phasen von einer Liebesbeziehung. Dann wären die noch immer so, wenn man sagt, am Anfang verliebt sein, kommt die Phase 2, so wenn man irgendwo landet und irgendwo merkt, hey, mein Partner hat da noch ein paar Schwächen und jetzt habe ich meine rosa Brille abgezogen. Also da ist jetzt ein bisschen ein anderer Alltag. Wenn man dann irgendwo kann sagen, hey, wir legen die Karte auf den Tisch und jetzt schauen wir mal, was ist denn und was ist eingeschlafen oder wo sind die Klusen gelöst und was hat uns damals geholfen im Verliebtsein und was brauchen wir, was können wir aktivieren oder auch, wie müssen wir unsere Paarbeziehung wie neu erfinden?
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0: Es ist 12 Uhr.
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2: Die Nachrichten von SRF um 12 mit Manuela Burgermeister. Eine Straße besetzen und den Verkehr blockieren, diese Protestform ist nicht mit der Meinungsäußerungsfreiheit zu rechtfertigen. Das sagt das Bundesgericht. Es geht um Klimaaktivistinnen und Aktivisten, die vor 5 Jahren in Zürich protestiert hatten. Inlandredaktor Elmar Plotzer.
3: Das Bundesgericht unterstreicht zwar, dass die Meinungsfreiheit ein sehr hohes Gut sei und die Behörden auch gegenüber unbewilligten Versammlungen eine gewisse Toleranz zeigen müssten. Und tatsächlich habe die Polizei in Zürich die Protestierenden damals am Anfang gewähren lassen. Die Klimaaktivisten haben dann aber nach Meinung des Bundesgerichts den Bogen überspannt. Sie ignorierten mehrere Aufforderungen der Polizei, die Straße wieder freizugeben und hielten ihre Blockade 1,5 Stunden lang aufrecht, bis zur polizeilichen Räumung. Dadurch kam es auf der stark frequentierten Uranierstraße zu Staus, zahlreiche Automobilisten mussten längere Umwege fahren. In der Konsequenz bedeuten die heute veröffentlichten Urteile, dass Protestkundgebungen zwar durchaus störend und unbequem sein dürfen, dass Aktivistinnen und Aktivisten aber keinen Freipass haben. Maßgebend ist eben auch das Ausmaß und die Dauer von Störaktionen und die Frage, wie stark unbeteiligte Personen in ihrem täglichen Leben beeinträchtigt werden.
2: Elmar Plotzer. Ab Anfang November können Schweizerinnen und Schweizer die neue biometrische Identitätskarte beantragen. Diese enthält einen Chip mit 2 Fingerabdrücken und ein Gesichtsbild, wie bereits der Schweizer Pass. Die neue ID ist freiwillig, sie wird aber in Zukunft für Reisen innerhalb der EU nötig sein. Bereits ausgestellte Identitätskarten bleiben bis zu ihrem Ablaufdatum aber gültig, auch in der EU. Die Transportpolizei im Schweizer ÖV soll künftig auch Taser einsetzen dürfen, das schlägt der Bundesrat vor. Außerdem soll auch das Kontroll- und Begleitpersonal mit Bodycams ausgerüstet werden können. Bislang trägt nur die Transportpolizei solche Kameras am Körper. Mit den Massnahmen soll die Sicherheit im öffentlichen Verkehr gestärkt werden, sagt der Bundesrat. Zu den Börsendaten von SIX. Der Swiss Market Index liegt im Moment bei 14.593 Punkten plus 0,5%. Der Euro wird zu 93,78 Rappen gehandelt, der Dollar zu 80,39 Rappen. Das Wetter heute ist es häufig sonnig bei 27 Grad. Auch morgen gibt es viel Sonnenschein bei 30 Grad. In den Alpen kommt Föhn auf. Das waren Nachrichten von Radio SRF. Verantwortlich Frank Estermann.
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4: Zuerst mal einen guten wünschen wir natürlich hier aus dem Studio und wir bringen zum Mittag weiter gute Musik und auch Inputs.
5: Und Musik noch nicht KI generiert?
4: Nein, noch nicht.
5: Ist aber Thema am Viertel bei uns in der Good News. Da geht es um ein Charts-Verbot für KI-Musik, das nicht mehr soll menschliche Künstlerinnen und Künstler konkurrenzieren.
4: Good News gibt es am Viertel. Am Mic begleitet dich der Dodo Albrecht, kein Roboter.
5: Und der Georg Hoffmann, auch kein Bot.
4: Gott sei Dank.

0: Das ist Latin Pop aus LA, Chris mit Momento.
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0: Die folgenden drei Nachrichten haben eine positive Note. Georg Hoffmann aus der Good News, Good News Redaktion.
2: 10 Leben, die Geschichte einer Stadt, heisst das aktuelles Projekt Zürich. Es handelt sich dabei um eine sogenannte Audioinstallation und das kann man sich anhören ab dem 8. September im Friedhof Forum Zürich. Die jüngere Geschichte von der Weltstadt Zürich über die gesamte Entstehungszeit gesehen, anhand von 10 Biografien von Menschen erzählt, die Zürich in den letzten 200 Jahren haben mitgeprägt. Darüber berichtet hat uns Maria Tschudi, sie ist Co-Leiterin vom Kulturverein Einfach Zürich, ein Verein, der Geschichte erzählen von Zürich. Und da merkt man jetzt auch, wie man speziell mit einem Projekt für die Ohren, also für das Hören von Geschichten oder Zeitgeist trifft.
3: Ich glaube, wir treffen ein bisschen einen Nerv von der Zeit. Also das Komplementative, also können abschalten, sich mal können nicht visuell mit Videos oder mit auf Social Media abgelenkt werden, sondern rein übers Gehör in Leben eintauchen, das scheint im Moment gut anzukommen.
2: Die Installation kann man besuchen im Friedhof Forum Zürich vom 8. bis zum 30. September. Ein Audioprojekt also als Teil vom Zeitgeist, ein bisschen auch wie bei uns das Podcasten und Radiomachen auch zum täglichen Brot gehört. Unterstützung für sehbehinderte Menschen. Das gibt auch eine neue App von der Uni Harvard bei Boston in den USA. Ähnlich wie ein Blindenhund können auch diese App

0: verbunden mit einem Smartphone den Menschen beim Navigieren helfen. So wie es in einer Medienmitteilung aus Cambridge bei Harvard-Uni heisst, helfe das Tool beim schnellen und sicheren Zurechtfinden unterwegs. Entsprechend auch der Name vom Tool Mobilio, damit Menschen mobil bleiben, auch mit Einschränkungen. In Australien wird künftig verhindert, dass KI in die Musikcharts kommt und damit menschliche Kunst konkurrenziert. Der zuständige Verband von der Musikindustrie hat ihren Verhaltenskodex diesbezüglich geändert. Verboten sei so demnächst in den Charts die Musik, die vollständig oder hauptsächlich von künstlicher Intelligenz erschaffen sei worden. Weiter erlaubt in den Charts sei aber Aufnahmen, die KI nur als Hilfsmittel dient haben. So meldet Deutschlandfunk Nova. Auslöser sei eine Coverversion von «Like a Prayer» von der Sängerin Madonna. Das sei in die Charts reingekommen, der Titel, und der Produzent habe zugegeben, dass Gesang und Schlagzeug KI generiert sei.
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0: Das ist Jessica Reedy mit Dr. Love.
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0: Es ist meistens sonnig mit ein paar hohen Wolkenfeldern und es wird auch wieder sommerlich warm mit rund 27 bis 29 Grad. Dazu noch eine leichte Brise und über den Bergen, da kann es dann auch mal ein paar Quellwolken geben.
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0: Leider kann es passieren, dass auch Babys schon sterben und das manchmal schon kurz nach der Geburt. Oder sogar schon vorher, noch im Bauch von Mami. Dazu sagt uns eine langjährige Hebamme und Trauerbegleiterin und Leiterin von der Fachstelle Kindsverlust.ch, Anna Margareta Neff, sagt, es sei wichtig, dass man auch an einem verstorbenen Kind sein kurzes Leben zugesteht. Also, dass man anerkennt, dass es ein menschliches Wesen war. Obwohl das die Reaktion bei Eltern häufig eine andere ist. Da wollen die Eltern das totgeborene Kind unter Umständen gerne schnell loswerden.
2: Ist die Reaktion, die eigentlich immer kommt, wenn es unvorbereitet passiert ist? Die erste Notfallreaktion, das ist ja dann eine grosse Krise, die eintritt in dem Moment. Was dort häufig oder eigentlich muss passieren und auch normal ist, dass es passiert, dass man entweder will man ganz schnell raus und eben sagen, das Kind soll so schnell wie möglich raus, oder man kommt in die Starrheit, dass man überhaupt nicht mehr reagieren kann.
0: Die Hebamme redet in beiden Fällen von Notfallreaktionen. Das zeigen sich dann häufig auch in Aussagen von werdenden Vätern. Da zitiert Anna Margareta Neff Seitz ein paar Situationen und Wünsche, wo sie auch schon selber gehört hat, wenn ein Baby im Bauch oder eben auch kurz nach der Geburt verstorben ist.
2: Häufig meiner Frau mache ich den Kaiserschnitt, es muss etwas passieren, weil sie es nicht aushaltet und das ist völlig normal. Das muss auch passieren. Und mehr Fachpersonen ist aber wichtig, dass wir in dem Moment wissen, ist nicht nachhaltig, wenn man jetzt ganz schnell einfach aus dem, was raus, weil dann ist es einfach ein Flüchen von dem und nicht hilfreich zum Weiterleben für die Eltern.
0: Auch wenn dann vielleicht später noch Kinder folgen, die am Leben bleiben, es sei für viele Eltern wichtig, dass sie doch auch mit dem verstorbenen Kind noch gemeinsame Erinnerungen verbinden können.
2: Der grosse Unterschied ist ja, wenn ein Kind so früh stirbt, dass die Eltern selber noch keine Erfahrungen oder auch zum Beispiel noch nie einen ersten Geburtstag mit ihrem Kind haben können feiern. Sie haben noch keine gemeinsame Geschichte können erleben, außer die Zeit, wo die Frau schwanger war. Und das macht, dass sie sich auch nicht als Eltern haben können erleben.
0: Wie kann man auch mit einem totgeborenen Kind noch eine gemeinsame Erinnerung schaffen als Eltern? Das ist ein Punkt, den Anna Margareta Neff Seitz als wichtig betont. Sie sagt uns mehr dazu auch noch um 9:30.

0: 16 Minuten vor dem Eis, das ist Dara McLean mit «Suitcases». Anna Margareta Neff-Seitz hat lange als Hebamme gearbeitet. Mittlerweile ist sie Trauerbegleiterin, weil immer wieder hat sie auch mit Eltern zu tun, die ihre Babys verlieren. Aber auch mit einem toten Kind soll und kann man noch gemeinsame Erinnerungen schaffen, sagt sie.
1: Wichtig wäre, wenn Eltern erfahren, und das ist häufig durch einen Ultraschall, dass das Kind im Bauch zum Beispiel, dass kein Herztön gefunden wäre, dass das Kind gestorben ist. Und es könnte so aussehen, dass man dann nicht ganz schnell handelt und das Gefühl hat, oh, das Kind muss jetzt raus, ich halte es nicht mehr aus.
0: Sondern, dass man als Eltern so eine Situation doch auch miteinander aushaltet. Da braucht es dann manchmal auch die Begleitung von einer Hebamme oder Trauerbegleiterin. Da hat Anna Margareta Neff-Seitz auch schon selber im rechten Moment die rechten Fragen können stellen.
1: Gibt es einen schönen Ort, wo ihr, oder einen wichtigen Ort, wo ihr vielleicht dort, wo ihr geheiratet habt, sei es in einer Kirche oder auch sonst an einem Ort, wo euch wichtig ist, schaut, wenn ihr noch gemeinsam mit dem Kind im Bauch, wo immer noch im Bauch ist, zum Beispiel den Ort besuchen.
0: Auch die wenigen gemeinsamen Erlebnisse als Familie mit dem toten Kind kann man gestalten, sagt sie. Und so bekommen auch ein totes Baby, ein totes Kind noch mal mehr eine Persönlichkeit über, wo man eben würdigen und sich daran erinnern kann.
1: Die wenigen, die es gibt bis zur Geburt, das heisst auch zum Beispiel eine Geburtsvorbereitung machen. Miteinander darüber reden, wie werde ich mir dass unser Kind auf die Welt kommt. Wie werden wir uns vorbereiten? Vielleicht auch etwas parat machen für das Kind, weil ist ihr Sohn oder ihre Tochter.
0: Das Thema Tod schon früh im Leben. Das begleitet Anna Margareta Neff-Seitz schon länger. Die Hebamme und Trauerbegleiterin redet darüber im Podcast «Endlich leben». Auch Babys können sterben. Du findest es bei uns online auf erfmedien.ch/podcast.

0: Good old days von Matt Carney. Es ist gerade kurz vor Mais. Heisst, da gibt es einen Punkt SRF News und dann geht es da bei uns bei Live Channel weiter mit Music nonstop bis am 4. Ich verabschiede mich jetzt aber, habe dich durch den Morgen und Mittag begleitet. Mein Name ist Dodo Albrecht. Gesegneten Nachmittag, mach's gut und tschüssli.
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1: Die Nachrichten von SRF um 13 Uhr mit Marco Kalle. Wenn Klimaaktivistinnen und Aktivisten Straßen blockieren, machen sie sich strafbar. Das hat das Bundesgericht entschieden. Es bestätigte die Verurteilung von mehreren Personen, die an zwei Straßenblockaden in Zürich in den Jahren 2020 und 2021 beteiligt waren. Die Aktivisten verlangten Freisprüche und beriefen sich auf die Meinungs- und Versammlungsfreiheit. Laut dem Bundesgericht sind friedliche Kundgebungen zwar durch die Grundrechte geschützt, die Straßenblockaden in Zürich seien aber über das zulässige Maß hinausgegangen. Es handle sich um erhebliche Eingriffe in die Rechte der blockierten Personen auf den Straßen. Die Verurteilung der Aktivistinnen und Aktivisten zu bedingten Geldstrafen wegen Nötigung bleibt darum bestehen. SBB Cargo, das Tochterunternehmen der SBB für den Gütertransport, wird direkt in den SBB-Konzern eingegliedert. Das hat die SBB mitgeteilt. Sie sagt, man wolle so den Güterverkehr stärken. Im Jahr 1999 war der Güterverkehr ausgelagert worden. Das, was man damit erreichen wollte, habe man nicht erreicht, sagt Wirtschaftsredaktor Klaus Ammann.
2: Die Idee dahinter, der Güterverkehr auf der Schiene sollte fit für den freien Markt gemacht werden. Private sollten sich beteiligen, aber das ist offensichtlich gescheitert. SBB Cargo hat jahrelang hohe Defizite geschrieben, die Leistungen deutlich reduziert und die Privaten haben sich schon vor 3 Jahren wieder zurückgezogen. Da blieb eigentlich nur die Reintegration, die nun heute eben definitiv verkündet worden ist.
1: Der Güterverkehr war allzu lange das Sorgenkind der SBB. Dieses Jahr dürfte SBB Cargo zum ersten Mal seit Jahren wieder finanziell ins Gleichgewicht kommen. Und dann noch 2 weitere Meldungen in Kürze. Ab Anfang November können Schweizerinnen und Schweizer die neue biometrische Identitätskarte beantragen. Das hat der Bundesrat mitgeteilt. Die neue ID ist freiwillig, sie wird aber in Zukunft für Reisen innerhalb der EU nötig sein. Bereits ausgestellte Identitätskarten bleiben bis zu ihrem Ablaufdatum gültig, auch in der EU. Und der Bundesrat will den öffentlichen Verkehr sicherer machen. Die Transportpolizei soll darum künftig unter anderem Geräte wie Taser einsetzen dürfen. Mit Körperkameras soll festgehalten werden, ob der Einsatz der Taser rechtmäßig war. Parteien, Verbände und andere Interessierte können sich nun zu diesen Plänen des Bundesrats äußern. Und noch das Wetter. Heute und auch morgen ist es oft sonnig. Heute gibt es 27 Grad, morgen rund 30 Grad. Dazu kommt in den Alpen Föhn auf. Das waren Nachrichten von Radio SRF. Verantwortlich war Frank Estermann.
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2: Die Nachrichten von SRF um 14 Uhr mit Livia Schmidt. Sturzflut zwischen Tibet und Nepal. Wasser- und Schlammmassen sorgen für Zerstörung und mehrere Todesopfer. Auch zahlreiche Touristen werden noch vermisst. Urteil des Bundesgerichts. Die Klimaaktivistinnen und Aktivisten, die vor 5 Jahren die Zürcher Innenstadt blockierten, seien zu Recht verurteilt worden. Die Wiedereingliederung von SBB Cargo in den SBB-Konzern bis Anfang nächstes Jahr ist der Prozess abgeschlossen. Das Wetter heute und morgen ist es häufig sonnig und in den Alpen kommt kräftiger Föhn auf. Im Grenzgebiet zwischen Tibet und Nepal hat eine Sturzflut möglicherweise viele Todesopfer gefordert. Die Rettungskräfte sprechen von hunderten vermissten Menschen, darunter auch viele Reisende. David Burkhardt.
3: Auf Videos ist zu sehen, wie die Sturzflut ganze Häuser und Brücken mitreißt oder parkierte Reisebusse weggespült werden. Die Behörden sprechen bisher von mindestens 9 Todesopfern, allerdings werden noch hunderte weitere Menschen vermisst. So meldet die nepalesische Tourismusbehörde bis jetzt fast 400 Vermisste, darunter fast 100 Personen aus Nepal und rund 300 ausländische Staatsangehörige, der größte Teil davon aus Indien. Auf der Liste stehen zudem unter anderem auch Staatsangehörige aus Südkorea, Australien, den USA, Großbritannien oder den Niederlanden. Über vermisste Schweizerinnen und Schweizer ist bislang nichts bekannt. Der nepalesische Premierminister sagte, es seien Rettungskräfte, Armee und Polizei in die betroffene Region entsandt worden. Unklar ist bisher, was die verheerende Sturzflut ausgelöst hat.
2: David Burkhardt. Eine Straße besetzen und den Verkehr blockieren, diese Protestform ist nicht mit der Meinungsäußerungsfreiheit zu rechtfertigen. Das sagt das Bundesgericht. Es geht um Klimaaktivistinnen und Aktivisten, die vor 5 Jahren in Zürich protestiert hatten. Inlandredaktor Elmar Plotzer.
4: Das Bundesgericht unterstreicht zwar, dass die Meinungsfreiheit ein sehr hohes Gut sei und die Behörden auch gegenüber unbewilligten Versammlungen eine gewisse Toleranz zeigen müssten. Und tatsächlich habe die Polizei in Zürich die Protestierenden damals am Anfang gewähren lassen. Die Klimaaktivisten haben dann aber nach Meinung des Bundesgerichts den Bogen überspannt. Sie ignorierten mehrere Aufforderungen der Polizei, die Straße wieder freizugeben und hielten ihre Blockade 1,5 Stunden lang aufrecht, bis zur polizeilichen Räumung. Dadurch kam es auf der stark frequentierten Uranierstraße zu Staus, zahlreiche Automobilisten mussten längere Umwege fahren. In der Konsequenz bedeuten die heute veröffentlichten Urteile, dass Protestkundgebungen zwar durchaus störend und unbequem sein dürfen, dass Aktivistinnen und Aktivisten aber keinen Freipass haben. Maßgebend ist eben auch das Ausmaß und die Dauer von Störaktionen und die Frage, wie stark unbeteiligte Personen in ihrem täglichen Leben beeinträchtigt werden.
2: Elmar Plotzer hat berichtet. Weiter mit Entscheiden des Bundesrats in Kürze. Ab Anfang November können Schweizerinnen und Schweizer die neue biometrische Identitätskarte beantragen. Das hat der Bundesrat mitgeteilt. Die neue ID ist freiwillig. Sie wird aber in Zukunft für Reisen innerhalb der EU nötig sein. Bereits ausgestellte Identitätskarten bleiben bis zu ihrem Ablaufdatum gültig, auch in der EU. Der Bundesrat will den öffentlichen Verkehr sicherer machen. Die Transportpolizei soll darum künftig unter anderem Geräte wie Taser einsetzen dürfen. Mit Körperkameras soll festgehalten werden, ob der Einsatz der Taser rechtmäßig war. Parteien, Verbände und andere Interessierte können sich nun zu diesen Plänen des Bundesrats äußern. In den nächsten 4 Jahren soll sich die Schweiz an internationalen Umwelt- und Klimafonds beteiligen mit insgesamt rund 176 Millionen Franken. Der Bundesrat hat einen Kreditantrag ans Parlament überwiesen. Der größte Teil des Geldes, also 132 Millionen Franken, ist für den globalen Umweltfonds vorgesehen. Dieser finanziert Projekte in Entwicklungsländern in den Bereichen Klima, Wasser, Verschmutzung und Biodiversität. SBB Cargo, das Tochterunternehmen der SBB für den Gütertransport, wird direkt in den SBB-Konzern eingegliedert. Die SBB teilt mit, der Eingliederungsprozess werde Anfang kommendes Jahr abgeschlossen. Die Wiedereingliederung startete vor 3 Jahren. Wie wirkt sich das nun aus auf den Konzern? Sollte SBB Cargo rote Zahlen schreiben? Werden dann auch die Preise für Zugbillette teurer? Dazu sagt Wirtschaftsredaktor Klaus Ammann.
0: Die Finanzlage des Gesamtkonzerns wirkt sich natürlich auf alle Bereiche aus. Die SBB haben rund 11,5 Milliarden Franken Schulden. Wenn dieser Schuldenberg weiter wächst wegen dem Güterverkehr, dann hätten auch die anderen Bereiche weniger finanziellen Spielraum. Das wiederum würde kaum direkt zu höheren Ticketpreisen im Personenverkehr führen, aber es könnte natürlich den Ausbau des Angebots bremsen.
2: Sagt Wirtschaftsredaktor Klaus Ammann. Zu den Börsendaten von SIX, der Swiss Market Index, liegt im Moment bei 14.579 Punkten. Das ist ein Plus von 0,4%. Der Euro wird zu 93,77 gehandelt, der Dollar zu 80,37. Und das Wetter, heute ist es häufig sonnig bei 27 Grad. Auch morgen bleibt es sonnig. Etwas mehr Wolken gibt es auf der Alpensüdseite. Die Höchstwerte liegen bei 30 Grad. In den Alpen kommt kräftiger Föhn auf. Das waren Nachrichten von Radio SRF, verantwortlich David Burkhardt.
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1: Die Nachrichten von SRF um 15 Uhr mit Livia Schmid. Im Grenzgebiet zwischen Tibet und Nepal hat eine Sturzflut möglicherweise viele Todesopfer gefordert. Die Behörden sprechen von mindestens 19 Todesopfern. Zudem werden laut den Rettungskräften noch hunderte weitere Menschen vermisst, darunter auch viele Reisende. So meldet die nepalesische Tourismusbehörde bis jetzt fast 400 Vermisste, darunter fast 100 aus Nepal und rund 300 ausländische Staatsangehörige, der größte Teil davon aus Indien. Auf der Liste stehen zudem unter anderem auch Staatsangehörige aus Südkorea, Australien, den USA, Großbritannien oder den Niederlanden. Über Schweizerinnen und Schweizer ist bisher nichts bekannt, wie das Schweizer Außendepartement mitteilt. Der Bundesrat ergreift zusätzliche Massnahmen gegen die Hitze und die Trockenheit. Er spricht kurzfristig über 70 Millionen Franken. Diese sind für die Anpassung des Waldes an den Klimawandel und für Landwirtschaftsbetriebe vorgesehen. Zudem seien weitere Massnahmen in Arbeit, gab Bundesrat Albert Rösti vor den Medien bekannt. Der größte Teil des Geldes, nämlich 54 Millionen, soll an Landwirtschaftsbetriebe gehen in Form von zinslosen Krediten. Damit sollen die Bäuerinnen und Bauern finanzielle Engpässe überbrücken können, die durch die Trockenheit entstanden sind. Zudem sollen im nächsten Jahr 17,5 Millionen Franken eingesetzt werden, um den Wald an den Klimawandel anzupassen. Die zusätzlichen Gelder für Wald und Landwirtschaft müssten noch vom Parlament genehmigt werden. Peter Nadasch ist tot. Der ungarische Schriftsteller gehörte zu den wichtigsten literarischen Stimmen seiner Zeit. Nun ist er im Alter von 83 Jahren in seinem Haus im Südwesten Ungarns gestorben. Das teilte eine Vertreterin seines Verlags mit. Literaturredaktorin Franziska Hirsbrunner.
2: Peter Nadasch, 1942 in Budapest in eine jüdische Familie geboren, überlebte den Holocaust als Kleinkind in Verstecken. Seine Eltern waren Widerstandskämpfer und überzeugte Kommunisten. Nach dem Krieg fielen sie beim Regime in Ungnade. Peter Nadasch widmete sein ganzes Werk der Unterdrückung und Gewalt, wobei er den Blick auch weit über Ungarn hinaus öffnete. Als sein Hauptwerk gilt Buch der Erinnerung von 1986. Auf über 1200 Seiten beschrieb Peter Nadasch seine weit verzweigte Familiengeschichte. Er tastete wie ein Seismograph eigene und fremde Erinnerungen ab und zeigte schonungslos, was Vorurteile, Hass, Krieg und Diktatur im Menschen anrichten. Neben seiner schriftstellerischen Tätigkeit wirkte Peter Nadasch auch als exzellenter Fotograf. 2012 schenkte er sein fotografisches Werk dem Kunsthaus Zug.
1: Das Wetter, es ist häufig sonnig bei 27 Grad. Auch morgen gibt es viel Sonnenschein bei 30 Grad und in den Alpen kommt kräftiger Föhn auf. Das waren Nachrichten von Radio SRF, verantwortlich David Burkhardt.
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1: Die Nachrichten von SRF um 16 Uhr mit Livia Schmidt. Eine Sturzflut zwischen Nepal und Tibet erfasst zahlreiche Menschen. Über Schweizer Opfer ist bisher noch nichts bekannt. Der Bundesrat schnürt ein Hilfspaket gegen Trockenheit und Hitze. Von knapp 70 Millionen gehen über 50 an die Landwirtschaft. Dann Klage gegen den Mutterkonzern von Instagram, Facebook und Co. Meta einigt sich mit den klagenden US-Bundesstaaten auf einen Milliardenvergleich. Und das Wetter ist häufig sonnig heute und morgen. Und in den Alpen kommt kräftiger Föhn auf. Eine enorme Sturzflut hat heute Morgen im Grenzgebiet zwischen Tibet und Nepal für große Zerstörung gesorgt. Das Ausmaß der Schäden ist noch nicht abschätzbar. Die Zahlen der Opfer steigt. Frank Estermann.
2: Es sind riesige Massen aus Wasser und Geröll, die sich ihren Weg durch Täler bahnen. Sie reißen Brücken, Häuser und ganze Siedlungen mit. Das ist auf Videos und Fotos aus dem Katastrophengebiet zu sehen. Die Sturzflut hinterlässt eine große Zerstörung. Ganze Landstriche liegen unter einer grauen Schicht aus Schlamm und Geröll begraben. Neben Häusern, Straßen und Brücken wurden auch Kraftwerke beschädigt. Laut offiziellen Angaben sind mindestens 22 Menschen in der Sturzflut ums Leben gekommen, Dutzende weitere wurden verletzt. Hunderte Menschen werden noch vermisst, darunter sind auch fast 300 ausländische Touristinnen und Touristen. Über mögliche Schweizer Opfer ist bislang nichts bekannt. Was die Sturzflut ausgelöst hat, ist im Moment noch unklar.
1: Der Bundesrat ergreift zusätzliche Maßnahmen gegen die Hitze und die Trockenheit. Er spricht kurzfristig über 70 Millionen Franken für Landwirtschaftsbetriebe und den Wald. Zudem seien weitere Maßnahmen in Arbeit. Die Schweiz habe einen außergewöhnlichen Trockenheitssommer erlebt, erklärte Bundesrat Albert Rösti.
3: Bis Mitte August ist seit Messbeginn in einem Sommerhalbjahr noch nie so wenig Niederschlag gefallen. Und die grosse Hitze hat die Trockenheit zusätzlich verschärft. Es ist vor allem die Dauer, die Schäden in verschiedenen Bereichen angerichtet hat.
1: Rösti betonte vor den Medien, dass der Bundesrat bereits zahlreiche Klimaschutzmaßnahmen ergriffen habe, um die Ursachen dieser Situation zu bekämpfen. Jetzt gehe es um kurzfristige Hilfe. Der größte Teil des Geldes, nämlich 54 Millionen, soll an Landwirtschaftsbetriebe gehen, in Form von zinslosen Krediten.
3: Das sind Gelder, die die betroffenen Bauernfamilien zurückzahlen müssen, aber es kann die Liquidität für eine gewisse Zeit überbrücken. Gründe sind die tieferen Ernteerträge, tiefere Milchproduktion, höhere Kosten für Futterzukäufe oder höhere Bewässerungskosten.
1: Zudem sollen im nächsten Jahr 17,5 Millionen Franken zusätzlich für den Wald eingesetzt werden, für die Anpassung an den Klimawandel. Die zusätzlichen Gelder für Wald und Landwirtschaft müssen noch vom Parlament genehmigt werden. 29 US-Bundesstaaten haben gegen den Facebook- und Instagram-Konzern Meta wegen fehlendem Jugendschutz geklagt. Nun ist die Klage mit einem Vergleich beigelegt worden. Wie Nachrichtenagenturen und US-Medien berichten, bezahlt Meta bis zu 16,7 Milliarden Dollar, um den Rechtsstreit beizulegen. Das gehe aus Gerichtsdokumenten hervor. Außerdem verpflichte sich Meta, tägliche Nutzungslimits und Nachtsperren für jugendliche Nutzerinnen und Nutzer festzulegen. Im Prozess, der vor einer Woche begann, warfen die US-Bundesstaaten Meta vor, es gestalte seine Apps so, dass sie süchtig machten und der Konzern unternehme zu wenig zum Schutz von Kindern. Meta wies die Vorwürfe zurück. Peter Nadasch ist tot. Der ungarische Schriftsteller gehörte zu den wichtigsten literarischen Stimmen seiner Zeit. Nun ist er im Alter von 83 Jahren in seinem Haus im Südwesten Ungarns gestorben. Das teilte eine Vertreterin seines Verlags mit. Literaturredaktorin Franziska Hirsbrunner.
4: P. Peter Nadasch, 1942 in Budapest in eine jüdische Familie geboren, überlebte den Holocaust als Kleinkind in Verstecken. Seine Eltern waren Widerstandskämpfer und überzeugte Kommunisten. Nach dem Krieg fielen sie beim Regime in Ungnade. Peter Nadasch widmete sein ganzes Werk der Unterdrückung und Gewalt, wobei er den Blick auch weit über Ungarn hinaus öffnete. Als sein Hauptwerk gilt Buch der Erinnerung von 1986. Auf über 1200 Seiten beschrieb Peter Nadasch seine weit verzweigte Familiengeschichte. Er tastete wie ein Seismograph eigene und fremde Erinnerungen ab und zeigte schonungslos, was Vorurteile, Hass, Krieg und Diktatur im Menschen anrichten. Neben seiner schriftstellerischen Tätigkeit wirkte Peter Nadasch auch als exzellenter Fotograf. 2012 schenkte er sein fotografisches Werk dem Kunsthaus Zug.
1: Zu den Börsendaten von SIX. Der Swiss Market Index liegt im Moment bei 14.577 Punkten. Das ist ein Plus von 0,4%. Der Dow Jones Index in New York fällt um 0,1%. Der Euro wird zu 93,84 gehandelt, der Dollar zu 80,55. Soweit die Meldungen. Das Wetter heute ist es häufig sonnig bei 27 Grad. Auch morgen gibt es viel Sonnenschein. Auf der Alpen-Südseite hat es mehr Wolken. Die Höchstwerte liegen bei 30 Grad. In den Alpen kommt kräftiger Föhn auf. Das waren Nachrichten von Radio SRF. Verantwortlich David Burkhardt.
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5: Ich kann mich noch gut erinnern, wenn wir einmal als Kind mit den Eltern ins Wallis gefahren sind, da haben wir auf der Fahrt damals gezählt, durch wie viele Tunnel sind wir durchgefahren?
6: Und auf wie viel bist du gekommen?
5: Ich habe keine Ahnung mehr. Aber Tunnel sind irgendwie immer so ein bisschen das Highlight gewesen für uns Kind. Manchmal haben wir auch die Luft angehalten, bis wir wieder draußen gewesen sind.
6: Okay, das kann ja je nach Tunnel nur kurz sein oder auch extrem lang, oder?
5: Ja, schon. Aber auch als Erwachsener, finde ich, ist ein Tunnel noch das Highlight. Sonst müsstest du ja teilweise einen rechten Umweg machen.
6: Ja, stimmt. Man spart schon Zeit und Sprit. He?
5: Und über Tunnel haben wir es jetzt dann auch gerade in unserer Fokusstunde, dass mit uns zwei Mick,
6: Georg Hoffmann
5: und Dodo Albrecht im Radiotunnel.

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1: Irgendwie schon noch beeindruckend, bohrst einfach irgendwo so ein riesen Loch in den Berg, häufig auch noch mega weit, und dann nachher wird es ausgebaut und irgendwann fahren Autos und Zeug durch.
2: Also Tunnelbau kurz zusammengefasst. Aber genau. Ja, hat etwas und passt auch gerade zu einem historischen Ereignis, das sich jetzt im August gerade wieder jährt, kann man sagen. Im August 1853 ist nämlich wo das Gotthard-Komitee gegründet wurde, mit dem Ziel Überschienung des Gotthards.
1: Überschienung. Lustiges Wort.
2: Offenbar ein Begriff gewesen, den man vor über 170 Jahren noch hat gebraucht, aber so wie wir heute gesehen, hat die ganze Sache eben schon ja, Fahrt aufgenommen.
1: Oder man könnte auch sagen, ist aufgeleist worden.
2: Auch schön. Jedenfalls beim ersten Eisenbahntunnel unter dem Gotthard massiv durch ist dann anfangs 1880 der Durchschlag gewesen. Also Arbeiter von beiden Seiten, die durch den Berg am Durchbohren waren, die haben sich dann quasi durch ein Loch durch zuerst mal die Hand geben.
1: Aber der Bau, den habe ich gehört, der war doch ein Rechtschaos gewesen, oder?
2: Aus heutiger Sicht müssen wir von massiven Menschenrechtsverletzungen reden. Die Arbeiter, vor allem italienische Gastarbeiter, haben unter katastrophalen Bedingungen gearbeitet und auch gehauset. Rund um die Uhr waren sie dran bei grosser Hitze. Und dann haben sie auch noch Sprengstoffdämpfe müssen einatmen. Und ja, gearbeitet wurde ist eben auch unter grossem Zeitdruck. Und doch hat sich das Projekt dann laufend verzögert.
1: Aber eben, sie haben es geschafft. Der Gotthardtunnel hat Nord und Süd dann auch verbunden und natürlich schon ganz viel Vorteil gebracht, eben gerade wirtschaftlich. Und es war damals dann mit rund 15 Kilometern auch der längste Eisenbahntunnel der Welt gewesen.
2: Ein Tunnel von Superlativen, aber hast du gewusst, man hat da noch ganz andere Pläne auf dem Tisch gehabt, zuerst.
1: Andere Pläne? Was für einen?
2: Ein 123 Kilometer langer Tunnel vom Vierwaldstättersee bis an Lago Maggiore. Aber also heute müsste man sagen, für damals ein grosser, wahnsinniger Vorschlag.
1: Das ist schon ein bisschen. Das ist ja achtmal so lang wie der, der dann entstanden ist, also der Gotthardtunnel.
2: Eben ja, und wenn wir schauen, was heute so effektive Rekordbauten sind, dann misst der eben wirklich längste Tunnel heute, der aber doch auch immerhin fast 120 Kilometer.
1: Schon krass. Was ist das für ein Tunnel?
2: Also eigentlich ist es eine Wasserleitung zu Finnland, also kein Personentunnel, aber auch bei den jüngeren Tunnelprojekten, wo man Personen durchschleusen kann, gibt es immer wieder Superlativen, so auch beim neuen Gotthard-Basistunnel. Der ist ja dann immerhin auch gut 57 Kilometer lang.
1: Weißt du, wann ist der fertig geworden?
2: 2016 ist das gewesen, also gut 10 Jahre her.
1: Und mehr als 150 Jahre früher hat man wollen eben einen doppelt so langen Tunnel bauen.
2: Ja, vielleicht gut sind wir auf dem Boden von der Realität geblieben.
1: Schon so. Und nachher hören wir dann noch, was denn der neue Basistunnel wirklich bringt.
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1: Heute ist es meistens sonnig mit ein paar hohen Wolkenfeldern und es ist auch sommerlich warm mit rund 27 bis 29 Grad. Dazu noch eine leichte Brise und über den Bergen, da kann es dann auch ein paar Quellwolken haben.
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1: Der Gotthard-Basistunnel, der ist etwa 57 km lang und verbindet seit 2016 Nord und Süd. Also er bringt Tessin und Deutschschweiz und so auch Italien und Deutschland nochmal näher zusammen, als der erste Gotthard-Tunnel aus dem Jahr 1882 schon gemacht hat.
2: Ja, und auch der erste Gotthard-Tunnel hat ja wirklich auch schon viel Erfolg gezeigt. Also nach Schwierigkeiten im Bau hat sich es dann ausgezahlt seither. Schon im ersten Betriebsjahr damals sind 6-mal mehr Passagiere durchgereist als erwartet und auch doppelt so viele Güter durchtransportiert worden.
1: Und davon haben natürlich auch unsere Nachbarländer Italien und Deutschland profitiert, weil der Handel einfacher geworden ist. Sie haben darum von Anfang an mitfinanziert.
2: Und auch der neue Basistunnel hat 2016, also wie du sagst, Nord und Süd nochmal näher zusammengebracht. Geografisch zwar nicht, aber die Reisezeit hat sich verkürzt. Also nehmen wir die Strecke Zürich-Mailand, kannst du jetzt mit dem Zug in knapp 3 Stunden machen.
1: Und wie viel ist es vorher gewesen?
2: Da ist es noch fast eine Stunde länger gegangen. Und was man auch sieht, Zürich-Lugano speziell, ist mit dem Zug jetzt genau 1 Stunde 59 Minuten.
1: Ist natürlich mega schön, so mit Ferien fahren, gell?
2: Ja, bestell dort. Aber nicht nur das, es geht da eigentlich dann auch im weitesten Sinn um Chancengleichheit oder auch Inklusion.
1: Wie meinst du das?
2: Also speziell junge Leute aus dem Tessin haben nach Ausbildung oder vor allem für ein Studium dann manchmal fast keine Möglichkeit im Tessin. Mhm. Also gibt es dort eigentlich nur eine Uni und eine Fachhochschule. Die restlichen Möglichkeiten zum Studieren sind doch recht beschränkt.
1: Das ist natürlich schon anders, wenn du im Kanton Bern oder Basel oder Zürich oder so wohnst, oder?
2: Ja, und so müssen Tessinerinnen und Tessiner häufig in die Romandie über oder in die Deutschschweiz ausweichen oder ins Ausland. Und jetzt ist mit Verkehrsverbindungen also auch Zürich näher oder auch Luzern einiges näher gekommen an die Südschweiz.
1: Also schon nur unsere Landesregionen sind nachher zusammengerückt und das ist doch auch schon eine richtig schöne Errungenschaft.
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1: Mittlerweile gibt es sozusagen 3 Gotthardtunnel und ein 4. ist im Bau.
2: Also da hatten wir mal den bald 150-jährigen Eisenbahntunnel, den Strassentunnel aus dem 1980 und eben den Gotthard-Basistunnel von 2016.
1: Und vom Strassentunnel sind sie jetzt gerade eine 2. Röhre am Bauen. Also ich glaube, man kann schon sagen, der Gotthard ist für die Schweiz eigentlich schon ein Megaprojekt. Mhm. Etwas, das viel kostet, aber eben auch viel bringt.
2: Ein Investment und klar kann man sich immer fragen, welches Investment lohnt sich, ist es wirklich wert? Ganz aktuell wird ja auch noch gerade über ein anderes gestritten, Grimseltunnel, Stichwort.
1: Genau, der müsste im Fall unter dem Grimselposten durchgehen, also vom Haslital im Berner Oberland, dann richtig ins Goms im Wallis.
2: Eine weitere Verbindung von den beiden Kantonen Bern und Wallis, nur gibt es da jetzt doch auch einige Stimmen, die das eher unnötig finden. Immerhin kostet es doch auch so um die 800 Millionen Franken. Also, da sind wir jetzt noch bei Schätzungen.
1: Also, geht ja noch. 800 Millionen Franken. He. Was sagen da die Gegner?
2: Ja, es sei doch hauptsächlich ein Tourismusprojekt. Die Nachfrage sei doch sonst eigentlich nicht gross genug. Im Haslital und im Obergoms per se leben ja für so eine Achse eigentlich nicht genug Menschen.
1: Und jetzt haben wir aber auch Befürworter. Was sagen die?
2: Also unter anderem der Bundesrat Albert Rösti, aber auch viele andere finden es einfach jetzt der perfekte Zeitpunkt.
1: Und das wieso?
2: Also da wären wir an Swissgrid, das sind die, die unsere Stromnetze betreiben, die wollen Hochspannungsleitungen vom Grimselpass in den Boden verlegen und für das würde ich dann einen kleinen Tunnel bohren. Die Idee ist jetzt, dass der Eisenbahntunnel gerade nebendran würde kommen und man so beides könnte kombinieren. Der Stromstollen wäre auch gleichzeitig gerade noch Fluchtweg für den Eisenbahntunnel.
1: Macht ja irgendwo durch auch Sinn und ein bisschen Ressourcen sparen ist auch ökologisch. Und Zugfahren statt auf der Strasse ja auch.
2: Absolut. Experten bewerten das Kosten-Nutzen-Verhältnis aber nicht so gut und ein paar andere Verkehrsgrossprojekte haben da ein deutlich besseres Potenzial, heisst
1: es. Also es bleibt einfach auch politisch spannend, wo das überall noch Tunnels in der Schweiz herkommen und wo, dass es sich dann auch wirklich lohnen will.
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1: Die Nachrichten von SRF um 17 Uhr mit Lara Christen. Eine meterhohe Sturzflut und Dutzende Todesopfer. In Nepal zeigt sich ein Bild der Verwüstung. Einigung im Prozess um Social-Media-Sucht. Meta stimmt einem Vergleich über 16 Milliarden Dollar zu. Und Kampf gegen Hitze und Trockenheit. Der Bund ergreift weitere Maßnahmen für über 70 Millionen Franken. Das Wetter, heute Abend und morgen ist es oft sonnig. Morgen gibt es 30 Grad. Eine enorme Sturzflut hat heute Morgen im Grenzgebiet zwischen Tibet und Nepal für große Zerstörung gesorgt. Das Ausmaß der Schäden ist noch nicht abschätzbar. In Berichten ist bislang von 70 bis fast 100 Todesopfern die Rede. Diese könnten noch steigen. Südasien-Korrespondentin Maren Peters.
2: Verschiedene Videoaufnahmen zeigen, wie eine gelbe Flutwelle aus Wasser, Geröll und Schlamm Häuser, Straßen, Brücken und ein Kraftwerk auf der nepalesischen Seite mitreißt und wie Menschen versuchen, sich in Sicherheit zu bringen. Viele schafften es nicht. Mehr als 300 Menschen werden noch vermisst. Darunter sind auch viele Touristinnen und Touristen, unter anderem aus Indien und Großbritannien. Die betroffene Grenzgegend im Himalaya ist bei Wanderern und Pilgern beliebt. Das Unglück passierte gegen 9 Uhr Ortszeit. Vorausgegangen war ein Erdbeben. Es könnte eine Eis- und Felslawine auf der tibetischen Seite ausgelöst haben, die dann mit einer gewaltigen Flutwelle flussabwärts Richtung Nepal stürzte, sagte Nepals Außenminister. Auch Teile der nordindischen Bundesstaaten Uttar Pradesh und Bihar wurden überflutet. Polizei und Rettungskräfte auf beiden Seiten der Grenze sind im Einsatz. Auch Nachbarländer haben Unterstützung angeboten. Die Rettungsarbeiten werden durch die Schlammmassen erschwert. Menschen unterhalb der Unglückszone wurden in Sicherheit gebracht, denn die Behörden befürchten eine zweite Flutwelle. Oberhalb des Flusses gäbe es noch eine Blockade, die sich lösen könnte. Es handelt sich schon jetzt um das schlimmste Desaster in Nepal seit dem großen Erdbeben 2015. Damals kamen mehr als 9000 Menschen ums Leben.
1: Instagram und Facebook sollen Kinder und Jugendliche süchtig machen. Mit diesem Vorwurf sind zahlreiche US-Bundesstaaten gegen den Mutterkonzern Meta vor Gericht gezogen. Nun haben sich der Konzern und die Staaten auf einen Vergleich geeinigt. Meta soll bis zu 16,7 Milliarden US-Dollar zahlen und die Regeln für junge Nutzer in den USA ändern. Wirtschaftsredaktor Damian Rast.
3: Der Prozess gegen Meta sorgte weltweit für Aufsehen. Möglicherweise müsse der Konzern hinter Instagram und Facebook eine Strafe von bis zu 200 Milliarden Dollar zahlen und Änderungen einführen, die sein Geschäftsmodell gefährdeten, hieß es. Ganz so hart kommt es für Meta nun aber nicht. Das Verfahren endet, wie so oft in den USA, wohl mit einem Vergleich. Meta verpflichtet sich darin, unter 18-Jährige besser vor den Gefahren zu schützen, die mit Social Media einhergehen sollen. Konkret soll etwa die Zeit, die junge Menschen auf Instagram oder Facebook in den USA verbringen dürfen, auf 2 Stunden pro Tag beschränkt werden. Außer die Eltern erlauben mehr. Von Mitternacht bis 6 Uhr morgens soll es nur einen eingeschränkten Zugang geben. Zudem soll Meta über 16 Milliarden Dollar zahlen. Dies entspricht gut einem Viertel des letztjährigen Gewinns des Tech-Giganten. Meta sieht im Vergleich aber kein Schuldeingeständnis. Die Kläger warfen Meta vor, seine sozialen Netzwerke gezielt so zu gestalten, dass sie Minderjährige abhängig machen. Meta weist das zurück. Nun muss sich zeigen, wie griffig die neuen Maßnahmen für den Jugendschutz sind. Und es stellt sich die Frage, welche Signalwirkung dieser Vergleich für die zahlreichen Verfahren gegen andere Tech-Konzerne hat.
1: Der Bundesrat ergreift zusätzliche Maßnahmen gegen die Hitze und die Trockenheit. Er spricht kurzfristig über 70 Millionen Franken für Landwirtschaftsbetriebe und den Wald. Zudem seien weitere Maßnahmen in Arbeit. Der größte Teil des Geldes, nämlich 54 Millionen, soll an Landwirtschaftsbetriebe gehen, in Form von zinslosen Krediten. Damit sollen die Bäuerinnen und Bauern finanzielle Engpässe überbrücken können, die durch die Trockenheit entstanden sind, sagte Bundesrat Albert Rösti vor den Medien.
4: Das sind Gelder, die die betroffenen Bauernfamilien zurückzahlen müssen, aber es kann die Liquidität für eine gewisse Zeit überbrücken. Gründe sind die tieferen Ernteerträge, tiefere Milchproduktion, höhere Kosten für Futterzukäufe oder höhere Bewässerungskosten.
1: Zudem will der Bundesrat das Geld für den Wald im nächsten Jahr um 17,5 Millionen Franken aufstocken. Die zusätzlichen Gelder für Wald und Landwirtschaft müssen noch vom Parlament genehmigt werden. Und noch eine kurze Meldung vom Sport. Bei der Mountainbike-WM in Val di Sole in den italienischen Alpen hat die Schweiz gleich zum Auftakt 2 Medaillen geholt. Und zwar im E-Mountainbike. Bei den Männern holte Joris Rief Silber und bei den Frauen Katrin Stirnemann auch Silber. Gold ging jeweils an Frankreich und Österreich. Die Börsendaten von SIX, der Swiss Market Index, liegt im Moment bei 14.569 Punkten plus 0,3%. Der Dow Jones Index in New York fällt um 0,2%. Der Euro wird zu 93,88 gehandelt und der Dollar zu 80,60. Das Wetter: heute Abend und morgen scheint trotz hohen Wolkenfeldern oft die Sonne, nur am Alpensüdhang ist es teils bewölkt. Morgen wird es bis 30 Grad heiß, in den Alpen kommt kräftiger Föhn auf. Das waren Nachrichten von Radio SRF, verantwortlich David Burkhardt.
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5: Der Daniel Böcking ist Bild-Chefredakteur und KI-Chef. Und er hat den christlichen Glauben früher als etwas empfunden, das für Menschen ist, die ihr Leben nicht im Griff haben. Bis er 2010 als Bildreporter auf Haiti kommt, mitten in eine Katastrophe hinein. Und dort begegnet er Christen, wo sein Bild vom Glauben komplett verändert. Was er dort erlebt hat, warum er danach angefangen hat, über Jesus zu recherchieren und wie das sein Leben verändert hat, das erzählt er in dieser Stunde. Schön, dass du mit dabei. Ich begleite am Mick, das ist der Dodo Albrecht.

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1: Daniel Böcking ist Mitglied der Chefredaktion und KI-Chef der Deutschen Bildgruppe. Mit dem christlichen Glauben hat er aber lange nicht viel anfangen, bis er im 2010 als Reporter auf Haiti reist. Es ist die Zeit, wo Haiti von einem schweren Erdbeben betroffen wird. Hunderttausende Menschen sterben und Daniel ist plötzlich mitten drin als Reporter.
2: Ja, das war tatsächlich, glaube ich, eine Dimension, die viele von uns zuvor noch nicht gesehen hatten. Wir sind sehr, sehr kurz nach dem Beben rübergeflogen und da wussten wir schon, dass die Zahlen sehr hoch waren. Also man fliegt ja nicht zu jedem Erdbeben mit einem großen Reporterteam, da gibt es so viele. Aber da war klar, da ist also ein unfassbares Ausmaß. Wir sind gar nicht in Haiti gelandet, gab noch keinen Flughafen, sondern sind über die Grenze dann quasi mit dem Bus reingefahren und hatten Ärzte und Pfleger dabei, weil wir Hilfsteams begleitet haben, die mit einer Hilfsorganisation von Bild auch gleichzeitig geschickt wurden.
1: Wo sie angekommen sind, haben sie einfach nur noch pure Zerstörung gesehen.
2: Es war niemand nicht betroffen. Entweder trauerten sie um ihre Angehörigen oder sie suchten noch mit nackten Händen in den Steinen nach weiteren Angehörigen. Oder, und das war das, wo wir dann auch hingefahren sind, haben sie sich halt vor den Krankenhäusern versammelt, weil natürlich es gab unfassbar viele Menschen mit Beinbrüchen oder offenen Brüchen, die noch auch 3 Tage später noch gar nicht behandelt waren, weil es wirklich Menschentrauben und Massen waren, die sich vor den Krankenhäusern versammelten. Und das Krankenhaus, in dem wir waren, das war kaum arbeitsfähig, weil zum einen noch dort natürlich viele Tote zu beklagen waren, zum anderen, weil ein Riss komplett durch das ganze Krankenhaus ging und keiner wusste, wie lange steht das Ding denn noch.
1: Man kann sich, glaube ich, nicht wirklich vorstellen, was dort abgegangen ist. Die Zeit in Haiti ist für Daniel Böcking sehr intensiv, aber wird auch zu einer Kehrtwende. Nämlich dort, wo er mit verschiedenen Helferinnen und Helfern ins Gespräch ist gekommen.
2: Da haben mir Leute angefangen, von ihrem Glauben zu erzählen oder was ihr innerer Antrieb ist. Oder

0: was sie an das große Gute glauben und dass wir Menschen dafür da sind, einander zu helfen, einander beizustehen und dass es ihnen egal ist, dass sie halt jetzt in dieser absoluten Katastrophe sind, unter unvorstellbaren Bedingungen arbeiten müssen, nachts in irgendwo am Boden oder auf Flachdächern schlafen, weil alles einsturzgefährdet war, um dann irgendwie über die Grenze zurück wieder in die Dominikanische Republik zu kommen, zurückzufliegen und um dann sofort wieder all die Schichten nachzuholen, ohne dass irgendeiner mal Danke sagt. Und das hat mich damals sehr bewegt und hat mich auch sehr mich selbst hinterfragen lassen, warum ich eigentlich Dinge tue, ob ich eigentlich immer dieses klassische Danke will, ob ich gesehen werden will, ob ich belohnt werden will für das, was ich tue, weil das war nicht deren Antrieb, sondern da fing sie mir eben an, von Jesus zu erzählen.
1: Eigentlich findet Daniel Böcking, dass der Glaube für Menschen ist, die ihr Leben nicht im Griff haben. Aber die Begegnungen, die bringen ihn zum Nachdenken. Zurück in Deutschland fängt er an, über Jesus und den Glauben zu recherchieren. Was dabei rauskommt, das erzählt er uns gerade noch kurz nach dem Halbi.

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1: Heute ist es meistens sonnig mit ein paar hohen Wolkenfeldern und es ist auch sommerlich warm mit rund 27 bis 29 Grad. Dazu noch eine leichte Brise und über den Bergen, da kann es dann auch ein paar Quellwolken haben.
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1: Eigentlich ist der Daniel Böcking im 2010 nur als Krisenreporter von der deutschen Bildgruppe in Haiti. Das wegen dem schweren Erdbeben mit über 300'000 Toten. Aber durch Begegnungen mit gläubigen Helferinnen und Helfern, die ihm von Jesus erzählen und warum sie das da alles machen, kommt der eigentlich nicht gläubige Daniel ins Nachdenken. Zurück in Deutschland fängt er an, über den Jesus und den Glauben zu recherchieren.
2: Ich habe recherchiert, weil ich war schon mal landeskirchlich getauft früher. Also es war jetzt nicht so, als hätte ich nie was damit am Hut gehabt, aber ich hatte de facto nichts damit am Hut. Ich ging nicht mehr in die Kirche und mir bedeutete der Glaube eigentlich gar nichts. Und plötzlich war da so ein Funke, der dachte, das ist ja interessant. Also wie lebensverändernd kann der sein? Es gab in dem Jahr noch überraschend viele andere Ereignisse, wo ich plötzlich Christen traf oder in Situationen reingeworfen wurde, die mich da so haben nachdenken lassen. Und ich wollte aber eben nicht den Kopf ausschalten. Ich wollte nicht einfach nur sagen, okay, ich entscheide jetzt, ich bin Christ, sondern ich dachte, gib mir mal ein bisschen Zeit. Es wird mir wahrscheinlich relativ leicht gelingen, zu beweisen, dass dieser ganze christliche Glaube ein einziger Käse ist.
1: Es hätte lang gedauert, aber er sei zu einem Ergebnis gekommen.
2: War eine meiner schönsten Entdeckungen, dass ich sehr klar und sehr auch wissenschaftlich und auch sehr mit atheistischen Wissenschaftlern quasi diskutierend immer wieder auf das Ergebnis komme, dass der Glaube unfassbar vernünftig ist. Das waren für mich alles Momente, wo ich dachte, ist ja krass. Also ich bin kein Idiot, wenn ich sage, ich glaube an Jesus Christus.
1: Und so verändert sich um Daniel Böcking sein Leben komplett. 36 Jahre lang hat er gedacht, der Glaube sei für Leute, die ihr Leben nicht im Griff haben. Dass er da aber komplett im Unrecht war, hat ihn gar nicht so beschäftigt.
2: Was tatsächlich überwogen hat, war, ich habe, glaube ich, in dem ersten Buch mal geschrieben, irgendwie, der Glaube ist ein Geschenk, aber er muss auch von uns ausgepackt werden. Und das war eher mein Gefühl zu sagen. Ich habe ganz lang offensichtlich ein Geschenk nicht gesehen und nicht zur Kenntnis genommen. Und als ich angefangen habe, es auszupacken, war ich einfach nur total begeistert. Und ich komme immer zu dem Punkt zurück, ich als Daniel empfinde den Glauben als erlebbare Wahrheit, als einen lebendigen Gott, den wir haben, mit dem ich im Leben unterwegs bin.
1: Wie der Daniel Böcking seinen Glauben mit seinem Job als KI-Chef verbindet und wo er Chancen und auch Gefahren sieht in der künstlichen Intelligenz, das erzählt er im aktuellen Podcast «Fenstergespräch» auf erfmedien.ch/podcast. Und er war auch Gast im «Fenster zum Sonntag» Tag. Kannst du nachschauen auf fensterzumsonntag.ch.

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1: Die folgenden drei Nachrichten haben eine positive Note. Georg Hoffmann aus der Good News Redaktion.
2: 10 Leben, die Geschichte einer Stadt, heisst das aktuelles Projekt Zürich. Es handelt sich dabei um eine sogenannte Audioinstallation und das kann man sich anhören ab dem 8. September im Friedhof Forum Zürich. Die jüngere Geschichte der Weltstadt Zürich über die gesamte Entstehungszeit gesehen, anhand von 10 Biografien von Menschen erzählt, die Zürich in den letzten 200 Jahren mitprägt. Darüber berichtet hat uns Maria Tschudi, sie ist Co-Leiterin vom Kulturverein Einfach Zürich, ein Verein, der Geschichte erzählen von Zürich. Und da merkt man jetzt auch, wie man speziell mit einem Projekt für die Ohren, also für das Hören von Geschichten oder Zeitgeist trifft.
3: Ich glaube, wir treffen ein bisschen einen Nerv von der Zeit. Also das Komplementative, also können abschalten, sich mal können nicht visuell mit Videos oder mit auf Social Media abgelenkt werden, sondern rein übers Gehör in Leben eintauchen, das scheint im Moment gut anzukommen.
2: Die Installation kann man besuchen im Friedhof Forum Zürich vom 8. bis zum 30. September. Ein Audioprojekt also als Teil vom Zeitgeist. Ein bisschen auch, wie bei uns das Podcasten und Radiomachen auch zum täglichen Brot gehört. Unterstützung für sehbehinderte Menschen. Das gibt auch eine neue App von der Uni Harvard bei Boston in den USA. Ähnlich wie ein Blindenhund können auch diese App verbunden mit einem Smartphone den Menschen beim Navigieren helfen. So wie es in einer Medienmitteilung aus Cambridge bei Harvard Uni heisst, helfe das Tool beim schnellen und sicheren Zurechtfinden unterwegs. Entsprechend auch der Name vom Tool Mobilio, damit Menschen mobil bleiben, auch mit Einschränkungen. In Australien wird künftig verhindert, dass KI in die Musikcharts kommt und damit menschliche Kunst konkurrenziert. Der zuständige Verband von der Musikindustrie habe ihren Verhaltenskodex diesbezüglich geändert. Verboten sei so demnächst in den Charts die Musik, die vollständig oder hauptsächlich von künstlicher Intelligenz erschaffen sei worden. Weiter erlaubt in den Charts sei aber Aufnahmen, die KI nur als Hilfsmittel dient habe. So meldet Deutschlandfunk Nova. Auslöser sei eine Coverversion von «Like a Prayer» von der Sängerin Madonna. Das sei in die Charts reingekommen, der Titel, und der Produzent habe zugegeben, dass Gesang und Schlagzeug KI generiert sei. 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
1: Die Nachrichten von SRF um 18 Uhr mit Livia Schmid. Guten Abend. Zuerst blicken wir ins Grenzgebiet zwischen Nepal und Tibet. Dort steigt die Zahl der Todesopfer nach einer enormen Sturzflut weiter. Dann schauen wir in die USA. Dort muss der Mutterkonzern von Instagram nun dafür schauen, dass die Jugendlichen auf ihren Plattformen nicht zu Schaden kommen. Und noch der Blick aufs Wetter. Heute und morgen ist es trotz hoher Wolkenfelder oft sonnig und warm. Eine enorme Sturzflut hat heute Morgen im Grenzgebiet zwischen Tibet und Nepal für große Zerstörung gesorgt. Das Ausmaß der Schäden ist noch nicht abschätzbar. Die offizielle Zahl der Todesopfer steigt weiterhin. Momentan liegt sie bei knapp 100. Südasien-Korrespondentin Maren Peters.
2: Verschiedene Videoaufnahmen zeigen, wie eine gelbe Flutwelle aus Wasser, Geröll und Schlamm Häuser, Straßen, Brücken und ein Kraftwerk auf der nepalesischen Seite mitreißt und wie Menschen versuchen, sich in Sicherheit zu bringen. Mehr als 300 Menschen werden noch vermisst. Darunter sind auch viele Touristinnen und Touristen, unter anderem aus Indien und Großbritannien. Die betroffene Grenzgegend im Himalaya ist bei Wanderern und Pilgern beliebt. Das Unglück passierte gegen 9 Uhr Ortszeit. Vorausgegangen war ein Erdbeben. Es könnte eine Eis- und Felslawine auf der tibetischen Seite ausgelöst haben, die dann mit einer gewaltigen Flutwelle flussabwärts Richtung Nepal stürzte, sagte Nepals Außenminister. Auch Teile der nordindischen Bundesstaaten Uttar Pradesh und Bihar wurden überflutet. Polizei und Rettungskräfte auf beiden Seiten der Grenze sind im Einsatz. Auch Nachbarländer haben Unterstützung angeboten. Die Rettungsarbeiten werden durch die Schlammmassen erschwert. Menschen unterhalb der Unglückszone wurden in Sicherheit gebracht, denn die Behörden befürchten eine zweite Flutwelle. Oberhalb des Flusses gäbe es noch eine Blockade, die sich lösen könnte.
1: Maren Peters. Das Außendepartement in Bern teilte mit, es sei noch unklar, ob unter den vermissten Touristinnen und Touristen auch solche aus der Schweiz sind, und die Schweiz habe eine 500.000 Nothilfe bereitgestellt. Soziale Medien machen süchtig. Mit diesem Vorwurf haben in den USA zahlreiche Bundesstaaten gegen den Facebook- und Instagram-Konzern Meta geklagt. Nun gibt es im Fall eine außergerichtliche Einigung. Meta bezahlt knapp 17 Milliarden Dollar. Und Meta ergreift Maßnahmen, die Jugendliche vor der Sucht schützt. Wirtschaftsredaktor Damian Rast.
3: Der Prozess gegen Meta sorgte weltweit für Aufsehen. Möglicherweise müsse der Konzern hinter Instagram und Facebook eine Strafe von bis zu 200 Milliarden Dollar zahlen und Änderungen einführen, die sein Geschäftsmodell gefährdeten, hieß es. Ganz so hart kommt es für Meta nun aber nicht. Das Verfahren endet, wie so oft in den USA, wohl mit einem Vergleich. Meta verpflichtet sich darin, unter 18-Jährige besser vor den Gefahren zu schützen, die mit Social Media einhergehen sollen. Konkret soll etwa die Zeit, die junge Menschen auf Instagram oder Facebook in den USA verbringen dürfen, auf 2 Stunden pro Tag beschränkt werden. Außer die Eltern erlauben mehr. Von Mitternacht bis 6 Uhr morgens soll es nur einen eingeschränkten Zugang geben. Zudem soll Meta über 16 Milliarden Dollar zahlen. Dies entspricht gut einem Viertel des letztjährigen Gewinns des Tech-Giganten. Meta sieht im Vergleich aber kein Schuldeingeständnis. Die Kläger warfen Meta vor, seine sozialen Netzwerke gezielt so zu gestalten, dass sie Minderjährige abhängig machen. Meta weist das zurück. Nun muss sich zeigen, wie griffig die neuen Maßnahmen für den Jugendschutz sind. Und es stellt sich die Frage, welche Signalwirkung dieser Vergleich für die zahlreichen Verfahren gegen andere Tech-Konzerne hat.
1: Weiter mit 2 Meldungen in Kürze. Der Bundesrat ergreift zusätzliche Maßnahmen gegen die Hitze und die Trockenheit. Er spricht kurzfristig über 70 Millionen Franken für Landwirtschaftsbetriebe und den Wald. Über 50 Millionen an die Landwirtschaft in Form von zinslosen Krediten. Das Parlament muss die zusätzlichen Gelder für den Wald und die Landwirtschaftsbetriebe noch genehmigen. Der Bund will Menschen, die bei einer Katastrophe in Gefahr sind, per SMS über das Handy warnen. Das entsprechende System soll nun schneller eingeführt werden. Das will der Bundesrat. Er hat für die Beschleunigung einen Kredit von knapp 16 Millionen Franken gesprochen. Das sogenannte Cell-Broadcast-System soll Sirenen, Radio und die App Alert Swiss ergänzen. Und noch eine Meldung vom Sport. Bei der Mountainbike-WM in Val di Sole in den italienischen Alpen hat die Schweiz gerade zum Auftakt 2 Medaillen gewonnen, und zwar im E-Mountainbike. Bei den Männern holte Joris Rief Silber und bei den Frauen Katrin Stirnemann ebenfalls Silber. Gold ging jeweils an Frankreich und Österreich. Zu den Börsendaten, geliefert von SIX. Der Swiss Market Index schließt bei 14.543 Punkten. Das ist ein Plus von 0,1%. Der Dow Jones Index in New York fällt um 0,2%. Der Euro wird zu 93,84 gehandelt, der Dollar zu 80,53. Soweit die Meldungen. Das Wetter: heute Abend und morgen ist es trotz hoher Wolkenfelder oft sonnig. Nur am Alpensüdhang ist es teils bewölkt. Morgen gibt es um 30 Grad. In den Alpen kommt kräftiger Föhn auf. Das waren Nachrichten von Radio SRF. Verantwortlich Roger Brändlin.
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4: Was passiert eigentlich, wenn wir verliebt sind? Und warum fühlt sich das einmal wie so ein Ausnahmezustand an? Und überhaupt, kann man eine Beziehung haben, wenn man vielleicht gar nicht verliebt ist? Der Psychotherapeut Ernst Meier sagt ja und gibt uns in dieser Stunde noch ein bisschen mehr Einblick in das Thema. Am Mic begleite ich dich dabei, das ist der Dodo Albrecht.

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1: Verliebt sein. Für viele ist das eines der schönsten Gefühle auf der Welt. Jetzt gibt es aber auch die Situation, dass man nicht verliebt ist, aber man wäre es gern. Also, man lernt jemanden kennen und alles würde stimmen, aber man ist nicht verliebt. Kann dann eine Beziehung überhaupt funktionieren, auch wenn man gar nicht verliebt ist? Das hat Tabea Kobel vom Psychotherapeuten Ernst Meier wissen.
2: Die Frage ist natürlich auch überhaupt, ob man das dann muss. Also ich habe natürlich mich jetzt ein bisschen schlau gemacht, habe mir auch einiges an Sendungen angeschaut und in einer Sendung haben sie so das Thema Eheschließungen. Und da ist klar, weltweit 50%, da geht es über das Verliebtsein, lehrt sich keiner, sucht seinen Partner selber. Aber in ganz vielen Kulturen sind das arrangierte Ehen. Mhm. Über 50%.
1: Also Ehen, wo die Eltern entscheiden, wer dass wir da heiraten. Aber kommt das gut?
2: Sie haben dann so ein paar alte Ehepaare gezeigt, die eine arrangierte Ehe erlebt haben. Die sind über 50 Jahre schon verheiratet. Und wenn ich mir das angeschaut habe, muss ich sagen, die sind glücklich. Mhm. Die sind dann auch interviewt worden und der Ethiker hat gesagt, ja nein, unsere Eltern haben das einfach arrangiert. Die haben dann irgendwo vielleicht, weiss ich was, nach Körpergröße und Interesse. Und es hat passt, es war ein Match gewesen, aber es hat nicht das Verliebtsein gemacht, vielleicht wie wir im Westen.
1: Also Fazit, auch eine arrangierte Ehe kann glücklich sein, sagt Ernst Meier. Und es braucht vielleicht nicht zwingend das Verliebtsein. Aber er hat jetzt da von Ehepaaren geredet, die über 50 Jahre geheiratet sind. Würde das in der heutigen Zeit dann auch noch gehen, dass man ohne das Verliebtsein zusammenkommt?
2: Selber persönlich bin ich überzeugt, absolut. Weil da kommt natürlich auch wieder ein bisschen Biochemie ins Spiel, oder? Das Kuschelhormon, das Oxytocin, oder? Und das wird natürlich aktiviert mit Nähe, mit Vertrautheit, mit Sexualität. Und das ist vielleicht nochmal in einem anderen Bereich als verliebt sein. Und wenn die Nähe da ist und das Hormon, das macht, dass Nähe da ist, auch Bindung, Vertrautheit, das ist jetzt wie auf einer anderen Schiene als verliebt sein.
1: Da kann also auch ohne verliebt sein eine tiefe Bindung entstehen. Und das ist dann nochmal auf einer ganz anderen Ebene, sagt Psychotherapeut Ernst Meier.
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1: Wir machen einen kleinen Ausblick auf das Wetter vom Morgen. Der Donnerstag, der ist meistens sonnig und weiterhin ist es auch heiß. Am Nachmittag da ziehen dann langsam Schleierwolken auf und dazu wird es in den Alpentälern dann auch föhnig. Temperaturen, die sind zwischen 29 und 32 Grad und im Mittelland, da hat es noch eine leichte Brise.
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1: Muss eine Beziehung eigentlich immer mit Schmetterling im Bauch anfangen? Nicht unbedingt, sagt der Psychotherapeut Ernst Meier. Gerade arrangierte Ehen in verschiedenen Kulturen zeigen, Liebe, die kann auch wachsen, wenn am Anfang die Verliebtheit nicht rum ist. Aber kann man das heute noch so handhaben in einer modernen Zeit? Das hat Tabea Kobel von ihm wissen.
2: Interessanterweise hat man dann die auch gefragt, wie ist denn das bei euren Jungen? Tun die dann die auch wieder engagieren? Die haben dann fast alle gesagt, nein, das machen wir nicht mehr. Jetzt ist eine andere Zeit und die sollen selber wählen. Okay. Vielleicht haben die so ein bisschen gespürt, es hat dann doch noch etwas, so ein bisschen das Verliebtsein am Anfang. Wobei, vielleicht auch bei der einen oder anderen arrangierten Ehe hat das auch stattgefunden. Da müssen wir einfach mehr einfach anschauen.
1: Ich würde aber noch gerne zu einem anderen Thema kommen. Stichwort Leidenschaft. Meistens hat man die ja, wenn man verliebt ist. Ernst Meier beschreibt das ein bisschen wie ein Feuer.
2: Jawohl, und so wie eine Flamme. Die Flamme kann klein sein, mittel, oder wenn man da noch ein bisschen Benzin rein tut, oder
3: strotet, so,
2: dann lodert es. Und vielleicht, aber das ist vielleicht ein bisschen eine technische Unterscheidung, aber das kann nochmal anders sein vom Verliebtsein. Also Leidenschaft kann man auch mal so ganz kurzfristig erleben, ohne dass jetzt verliebt sein oder Liebe. Man ist einfach irgendwo plötzlich merkt man so, wie man Strom da rusht, da verliere ich auch Kontrolle. Das reißt mich mit.
1: Also ein kompletter Kontrollverlust, wie Ernst Meier auch sagt. Aber auch Leidenschaft verändert sich und mit der Zeit gewöhnt man sich sogar daran. Manchmal braucht es dann aber auch ein bisschen Distanz. Und da wollen wir gerade noch mal ein bisschen eintauchen und machen das dann gerade noch mal kurz vor dem Viertel vor.
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1: Die Schmetterlinge, die verschwinden langsam und der Alltag, der kommt wieder. Und trotzdem wünscht man sich doch, dass die Leidenschaft für den anderen bleibt. Aber für das muss man auch etwas machen. Distanz sei immer mal wieder wichtig, sagt der Psychotherapeut Ernst Meier. Und er hat da der Tabea Kobel von einem speziellen Begriff erzählt.
2: Erotisierung der Distanz.
3: Okay.
2: Das klingt jetzt so technisch, aber heisst doch eigentlich nichts anderes. Wenn man 24-7 immer so da zusammen ist, dann macht das zwar vielleicht eine grosse Vertrautheit, Bindung, aber irgendetwas ist halt mit der ganzen Gewöhnung.
3: Also ein bisschen Distanz kann manchmal der Leidenschaft ein bisschen auf die Sprünge helfen.
2: Absolut.
3: So.
2: Distanz und vielleicht dann auch mal so ein bisschen aufschieben, wenn man den anderen gerne möchte sehen und denken so, wish you were here, heisst es auf Englisch, ich möchte eigentlich, dass du jetzt da bist, dass der nicht gerade kommt, sondern dass man vielleicht auch noch so ein bisschen zuwartet und auch so ein bisschen das Gefühl von dieser Sehnsucht noch ein bisschen mehr einfach pflegt und ansteigen lässt. Und dann kann tatsächlich etwas auch wieder da so neu so aufflammen.
3: Mhm. Also ist das auch ein Tipp, den du zu jemandem würdest geben, der sagt, hey, wir haben irgendwie die Leidenschaft verloren?
2: Ja, wobei ich würde irgendwo dann nicht sagen, wahrscheinlich hat das Paar die nicht verloren, aber sie schlummert.
3: Mhm.
2: Es ist halt wie ein Feuer, wo dann einfach halt die Glusen sind noch da.
3: Aber, im besten Fall, ja.
2: Ja, mhm. Aber dann muss man wieder etwas machen. Und wenn es nicht mehr da wäre, ja, jetzt im weniger guten Fall, dann wären wir so ein bisschen wie in den verschiedenen Phasen von einer Liebesbeziehung. Dann wären die noch immer so, wenn man sagt, am Anfang verliebt sein, kommt die Phase 2, so wenn man irgendwo landet und irgendwo merkt, hey, mein Partner hat da noch ein paar Schwächen und jetzt habe ich meine rosa Brille abgezogen. Also da ist jetzt ein bisschen ein anderer Alltag. Wenn man dann irgendwo kann sagen, hey, wir legen die Karte auf den Tisch und jetzt schauen wir mal, was ist denn und was ist eingeschlafen oder wo sind die Klusen löst und was hat uns damals geholfen im Verliebtsein und was brauchen wir, was können wir aktivieren oder auch, wie müssen wir unsere Paarbeziehung wie neu erfinden.
1: Verliebtsein oder Liebe. Und was braucht es für eine Beziehung? Dem Thema hat sich unsere Tabea Kobel im Podcast Psychohygiene gewidmet. Und dazu gibt es natürlich eine komplette Folge, findest du bei uns online oder natürlich dort, wo du deine Podcasts hörst.
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1: Die Nachrichten von SRF um 19 Uhr mit Lara Christen. Eine enorme Sturzflut mit einer wuchtigen Welle aus Schlamm und Geröll hat heute Morgen im Grenzgebiet zwischen Tibet und Nepal für große Zerstörung gesorgt. Das Ausmaß der Schäden ist noch nicht abschätzbar. Die offizielle Zahl der Todesopfer liegt zur Stunde bei knapp 100. Hunderte werden noch vermisst, darunter viele Touristen. Südasien-Korrespondentin Maren Peters.
2: Das Unglück passierte gegen 9 Uhr Ortszeit. Vorausgegangen war ein Erdbeben. Es könnte eine Eis- und Felslawine auf der tibetischen Seite ausgelöst haben, die dann mit einer gewaltigen Flutwelle flussabwärts Richtung Nepal stürzte, sagte Nepals Außenminister. Nach Angaben des nepalesischen Flutforschers Narayan Gawali kam das Unglück völlig unerwartet.
3: The flooding came from the China to Nepal and we had no any alerts.
2: Die Flut sei über die Grenze aus China gekommen, aber die chinesische Regierung habe Nepal nicht über die Gefahr informiert. Die grenzüberschreitende Zusammenarbeit funktioniere noch nicht und müsse verbessert werden. Polizei und Rettungskräfte auf beiden Seiten der Grenze sind im Einsatz. Menschen unterhalb der Unglückszone wurden in Sicherheit gebracht, denn die Behörden befürchten eine zweite Flutwelle. Oberhalb des Flusses gäbe es noch eine Blockade, die sich lösen könnte.
1: Soziale Medien machen süchtig. Mit diesem Vorwurf haben in den USA zahlreiche Bundesstaaten gegen den Facebook- und Instagram-Konzern Meta geklagt. Nun haben sie sich auf einen Vergleich geeinigt. Meta soll bis zu 16,7 Milliarden US-Dollar zahlen und die Regeln für Kinder und Jugendliche in den USA ändern. So soll es etwa zeitliche Tageslimiten geben und nächtliche Zugangssperren. Dazu sagt SRF-Digitalredaktor Guido Berger.
4: Also insgesamt reduziert das wahrscheinlich den Konsum, den die Jugendlichen haben auf diesen Apps. Ob das die App dann weniger attraktiv macht, ist noch offen. Es könnte gerade auch umgekehrt sein oder dass diese eingeschränkte Nutzung das Verlangen dann vielleicht sogar noch steigert. Und ob das dann irgendeinen Einfluss auf die psychische Gesundheit der Jugendlichen hat, das ist weiterhin offen.
1: Die Einschätzung von SRF-Digitalredaktor Guido Berger. Der britische Schauspieler und Musical-Darsteller Tim Curry ist tot. Er sei im Alter von 80 Jahren gestorben, schreiben diverse Medien mit Bezug auf Currys Managerin. Tim Curry war vor allem bekannt für seine Rolle als Hausherr Dr. Frankenfurter im Musical Rocky Horror Show und auch in der Verfilmung Rocky Horror Picture Show. Damit hatte er seinen Durchbruch in den 1970er Jahren. Es folgten zahlreiche Filme, so verkörperte Curry etwa auch den Clown Pennywise in Stephen Kings Horrorklassiker Is. 2012 erlitt Tim Curry einen Schlaganfall, seither saß er im Rollstuhl. Nähere Details zu seinem Tod sind nicht bekannt. Das Wetter heute Abend und morgen ist es oft sonnig mit hohen Wolkenfeldern. Morgen gibt es 30 Grad, in den Alpen kommt kräftiger Föhn auf. Das waren Nachrichten von Radio SRF, verantwortlich Roger Brändlin.
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5: Wir starten hier miteinander in die 7. Stunde am 26. August. Schön, dass du mit uns unterwegs und ich wünsche dir jetzt noch einen gesegneten restlichen Abend. Am Mic für dich, der Dodo Albrecht.

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1: Wir lesen heute im Johannes 17, Vers 15 und Gedanken geben uns der Thomas Zink und Miriam Merz.
2: Dennoch bitte ich dich nicht, sie aus der Welt zu nehmen,

0: das. Dass sie nicht irgendwie isoliert werden, sondern dass sie irgendwie in der Welt bleiben. Und ich finde, das ist schon auch etwas, was uns gut kann, zum Vorbild werden, auch für die Art und Weise, wie wir heute Kirche leben und als Christen unterwegs sind. Also er hat da nicht gesagt, wenn ich gehe, dann vergrabt euch, versteckt euch, verschwindet irgendwo, zieht euch in euer frommes Biotop zurück, wo euch nichts passieren kann und die böse Welt euch nichts haben kann, sondern er hat gesagt, hey, nein, die sollen in der Welt sein. Mhm. Er betet um Schutz, aber er sagt, hey, ihr sollt Teil sein von dieser Welt und ich glaube, das sollten wir heute genauso sein als Christen. Irgendwie uns als Teil von der Gesellschaft verstehen und nicht irgendwo zurückziehen und Angst haben.
1: Ja, ich finde es mega spannend, er redet ja nie von dieser Weltflucht oder von diesem Rückzug. Er weiss, er wird gehen und er war eigentlich der Repräsentant von Gott auf der Erde gewesen. Und ich glaube, es geht wirklich darum, sie sollen voll in die Welt rein, damit sie Repräsentanten von Gott in dieser Welt sind. Mhm. Dass dieser Teil von Gott immer noch bleibt und sichtbar wird für andere. Und ja, um zu repräsentieren und so sein wie Jesus, musst halt eben voll drin sein und nicht einfach irgendwo für dich allein im Salztopf ist es einfach, aber umgeben sein von Leuten, die vielleicht anders denken und dort irgendwie eine gute Sicht reinbringen, fordert manchmal.
0: Und das Mindset, glaube ich, ist wirklich auch noch nicht überall gelandet oder überall gegeben automatisch, sondern ich glaube, da sind wir als Kirchen wirklich gefragt, um uns überlegen, wie können wir dann Teil von dieser Welt sein und uns nicht nur mit der Bibel beschäftigen, sondern auch mit unserem Kontext und den Menschen, die wir uns umleben.
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1: Wir machen einen kleinen Ausblick auf das Wetter vom Morgen. Der Donnerstag, der ist meistens sonnig und weiterhin ist es auch heiß. Am Nachmittag da ziehen dann langsam Schleierwolken auf und dazu wird es in den Alpentälern dann auch föhnig. Die Temperaturen die sind zwischen 29 und 32 Grad und im Mittelland da hat es noch eine leichte Brise.
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1: Den ganzen Sommer lang haben uns 2 and the Sun mit ihrem Sommerhit «So wie der» begleitet. Es geht um den perfekten Tag und den Wunsch, dass doch jeder Tag so könnte sein. Aber wann ist denn ein Tag perfekt? Über das haben Janine De Joni und der Andi im Podcast «Song Reaction» geschwätzt.
2: Dass so ein Tag das Label bekommt «perfekter Tag». Mhm. Genau der, genau so. Mit mega vielen Sachen stimmen. Das Wetter muss stimmen, die Leute müssen stimmen, dort wo ich bin muss stimmen.
3: Wie deine eigene Stimmung muss stimmen.
2: Meine Stimmung muss stimmen. Wie war mein Mann mir gegenüber gewesen. Also weißt du, so ganz viele kleine Sachen. Mhm. Und so fallen dann wie eigentlich noch wenig Tage so unter die Kategorie perfekter Tag. Und ich habe mit der Steffi von «2 and the Sun» können schwätzen über den Song. Und sie hat dann auch gesagt, ja, bei anderen gäbe es vielleicht mega viele derartige Tage, aber bei mir ist es schon so, dass das gibt es jetzt nicht so häufig, so Tage, wo sie sagt, genau so wie der.
3: Ja.
2: Und das ist mir noch so ein bisschen nachgegangen. Ich dachte, das ist eigentlich noch schade. Eigentlich würde ich viel mehr Tage können abschliessen mit «so wie der», genau so. Und für und das muss ich meine Anforderungen abnehmen.
3: Hast du das Gefühl, es scheitert dann an dem, weil du selber missisch auf deiner Skala und sagst, ah nein, das ist jetzt doch nicht so
2: ja,
3: genug gewesen.
2: Ja, eigentlich schon. Mhm. Weil wenn ich dann vergleiche, weißt du, ich bin ja in so einer privilegierten
3: Lage irgendwie, ja.
2: Ja. Ich kann nicht mehr und das ist ja eigentlich dann auch schade, wenn ich einen Tag irgendwie so ein bisschen mehr abstempele. Mhm. Dabei geht es mir auch so gut. Ich habe einen Mann, ich habe ein Kind, wir sind alle gesund.
3: Mhm. Du lebst in einem reichen Land, wo andere unter ganz anderen Umständen auch ihren Tag bestreiten.
2: Genau. Und dann ist es so ein bisschen anmassend, um irgendwie zu sagen, ja, der Tag ist jetzt also ein bisschen schwierig gewesen.
4: Ja, ich weiss, was du meinst und ich würde es auch unterschreiben. Gleich finde ich, man kann auch sagen, es ist einfach ein perfekter Tag gewesen. Also ich finde,
2: ich bin also eine andere Kategorie, so ein bisschen drunter.
4: Ja, und ich finde aber auch, man darf auch dort sein, so, hey, ich versuche jeden Tag so zu nehmen, wenn er ist und zu geniessen mit dem, was irgendwie möglich ist. Mhm. Das finde ich schon einen guten Ansatz.
3: Ja, es wäre, glaube ich, auch ein Trugschluss zu sagen, weil es vielleicht bei den anderen der Tag nicht so perfekt endet, dürfen er bei mir auch nicht. Ich glaube, das wäre auch nicht richtig. Aber das Bewusstsein haben, hey, es gibt Leute, die haben gar nie ein Privileg, so einen Tag zu erleben wie ich jetzt. Oder vielleicht auch wie Sie beschrieben, mit dem Boot, wo sie drauf sind und das Plätschern vom Wasser im Schiff entlang und so.
1: Was braucht es, dass ein Tag bei dir das Label perfekt überkommt? Das ganze Gespräch über den perfekten Tag oder die perfekten Tage und die hohe Anforderungen gibt es zu hören im Podcast «Music Loft Song Reaction».
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1: Und jetzt geben wir uns den Song nochmal «So wie der 2 and the Sun».

0: Leonie Meyer, jetzt mal Hand aufs Herz. Würdest du sagen, das Leben als Christin ist langweilig?
1: Ich bin überhaupt nicht. Also ich kann ja nur von mir reden und es ist jetzt nicht so, dass mein Leben irgendwie Stoff bietet für einen Film oder so. Aber langweilig finde ich es überhaupt nicht.
0: Okay, in der nächsten Folge von Glauben und Denken redest du mit dem Christoph Egler ja über das Leben als Christ oder Christin. Ist das ein Klischee, dass man als Christ oder Christin vor allem viele Regeln muss einhalten und alles, was zu viel Spass macht, verboten ist?
1: Ich glaube, das ist schon eine Vorstellung, die manchmal so ein bisschen umgeistert. Also als Teenie oder Kinder habe ich das manchmal schon auch gehört, so Aussagen wie, hey, du bist Christin, du bist doch gar nicht immer so brav oder so. Und klar, also in der Bibel findet man schon viele Gesetze und Regelungen, wie man als Menschen zusammenleben soll. Also die Vorstellung ist jetzt auch nicht völlig aus der Luft gegriffen. Über das rede ich auch mit dem Christoph. Und wir sind beide aber zum Schluss gekommen, dass wir unser Leben nicht durch die Regeln eingeschränkt erleben, sondern durch unseren Glauben vielmehr auch eine Freiheit erleben.
0: Mhm. Wie geht denn das zusammen? Freiheit trotz Gesetz und Regeln?
1: Ich glaube, Regeln und Freiheit sind gar nicht so gegensätzlich, wie man das einmal meint oder darstellt. Im Gegenteil, dass gewisse Sachen geregelt sind, also zum Beispiel ganz banal im Straßenverkehr Regeln herrschen, gibt uns ja viel mehr Freiheit, als wenn das jetzt völlig unkoordiniert wäre. Mhm. Also wenn man genau anschaut, gibt auch die in der Bibel die meisten Regeln, die man dort findet, die dienen unserem Zusammenleben. Das sind jetzt nicht einfach irgendwelche zufälligen Einschränkungen, die uns den Spass verderben oder so.
0: Wie also das Leben als Christ aussieht oder ob man überhaupt von einem christlichen Leben reden kann, das gibt es heute Abend um 8 Uhr hier auf Live-Channel oder auch auf erfmedien.ch/podcast und überall, was sonst Podcasts gibt. Knapp noch eine Viertelstunde, dann haben wir da 8 Uhr und dann gibt es da die SRF-News. Nachher geht es gerade weiter mit dem Podcast Glauben und Denken, Gott suchen, Spiritualität leben. Leonie Meyer hostet den Podcast und hat zusammen mit dem Christoph Egler über das Thema geredet. Leben als Christ ist das Gleichsetzen mit einem Leben voller Einschränkungen. Willst du antworten, dann los unbedingt den Podcast. Ich verabschiede mich jetzt aber, habe dich durch den Tag begleitet. Mein Name ist Dodo Albrecht, wünsche dir einen gesegneten Abend. Be blessed, mach's gut und tschüss.
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1: Die Nachrichten von SRF um 20 Uhr mit Lara Christen. Die gesamte Erneuerungswahl des Bundesgerichts wird von der Herbst- auf die Wintersession verschoben. Das teilt die Gerichtskommission des Parlaments mit. Grund dafür ist die frühere Liebesbeziehung zwischen einem Bundesrichter und einer Bundesrichterin, die sich beide zur Wiederwahl stellen. Die Kommission hat die Betroffenen heute befragt. Auch der Präsident des Bundesgerichts wurde angehört, sowie die Autorin eines Expertenberichts zur Liebesbeziehung. Im Zentrum steht die Frage, ob die beiden eine dauernde Lebensgemeinschaft eingegangen waren. Eine solche Beziehung wäre laut Gesetz mit ihrem Amt nicht vereinbar. Eine enorme Sturzflut mit einer wuchtigen Welle aus Schlamm und Geröll hat heute Morgen im Grenzgebiet zwischen Tibet und Nepal für große Zerstörung gesorgt. Das Ausmaß der Schäden ist noch nicht abschätzbar. Die offizielle Zahl der Todesopfer in Nepal liegt zur Stunde bei knapp 100. Es werden noch hunderte Menschen vermisst, darunter viele Touristen, aber auch Polizeibeamte und Angehörige der nepalesischen Armee. Betroffen sind auch Gebiete in Tibet, das zu China gehört. Die chinesischen Behörden berichten bislang von 3 Todesopfern und ebenfalls von mehreren 100 Vermissten. Der britische Schauspieler und Musicaldarsteller Tim Curry ist tot. Er sei im Alter von 80 Jahren gestorben, schreiben diverse Medien mit Bezug auf Currys Managerin. Tim Curry war vor allem bekannt für seine Rolle als Hausherr Dr. Frankenfurter im Musical Rocky Horror Show und auch in der Verfilmung Rocky Horror Picture Show. Damit hatte er seinen Durchbruch in den 70er Jahren. Es folgten zahlreiche Filme, so verkörperte Curry etwa auch den Clown Pennywise in Stephen Kings Horrorklassiker Ace. 2012 erlitt Tim Curry einen Schlaganfall, seither saß er im Rollstuhl. Nähere Details zu seinem Tod sind nicht bekannt. Zum Sport. Das Leichtathletik-Meeting Weltklasse Zürich ist heute in der Halle des Zürcher Hauptbahnhofs zu Gast. Auf dem Programm stand auch Stabhochsprung der Frauen und da stellte die amtierende Europameisterin Angelika Moser mit 4,85 Metern einen neuen Schweizer Hallenrekord auf. Sie landete damit auf dem 2. Platz hinter der US-Amerikanerin Hannah Moll. Das Wetter, morgen ist es oft sonnig mit hohen Wolkenfeldern bei 30 Grad. In den Alpen kommt kräftiger Föhn auf. Das waren Nachrichten von Radio SRF, verantwortlich Roger Brändlin.
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2: Ich glaube, Gott will, dass wir ganz im Vertrauen und ganz mit ihm durchs Leben gehen und dann schon auch aus dem für ihn leben wollen. 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
4: Was heisst eigentlich ein christliches Leben führen? Geht es da vor allem darum, dass man einen Haufen Regeln befolgt? Oder sollte ich einfach ab und zu mal in die Kirche und dann hat es sich erledigt? Diese Fragen gehen wir heute auf den Grund. Ich wollte nämlich von Christoph Egler wissen, ob alle Christen Moralapostel sind und warum ein Christsein so oft mit Gesetz verbindet. Ich bin Leonie Meyer, schön sind ihr dabei. Das Leben als Christ ist doch langweilig. Man darf nichts machen, was Spass macht und am Sonntagmorgen darf man auch nicht ausschlafen, sondern man muss auch noch in die Kirche. Das ist so ein Klischee vom Christsein, das mir schon oft begegnet ist, vor allem in der Jugend. Wir wollen heute darum mal darüber reden, was eigentlich ein christliches Leben ausmacht und wie man als Christ oder Christin leben muss oder darf. Christoph, ich freue mich auf unser heutiges Gespräch. Schön, bist du da.
2: Merci.
4: Kennst du auch so Bilder oder Vorstellungen, die Leute von einem Leben als Christ haben?
2: Ja, vielleicht schon ein bisschen das, was du gesagt hast. Also es ist vielleicht ein bisschen langweilig. Oder eben, man ist so brav. Oder man ist langweilig. Nicht nur das Leben ist langweilig. Vielleicht aber auch so das Bild, das ist vielleicht nochmal ein bisschen anders. So, Christen sind so Moralapostel, die sich als etwas Besseres fühlen und so. So ein bisschen auf die anderen herabschauen, die halt irgendwie Sünder sind oder ungläubig oder keine Ahnung was. Da gibt es vielleicht noch eins, so ein bisschen, die tun halt glauben statt denken. Die haben zum Beispiel nicht viel am Hut mit Wissenschaft und so und darum glauben. Also das ist nochmal
4: etwas... Also die Naiven.
2: Genau. Nochmal etwas ganz anderes, wo... Ja, und also ich halte die Klischees natürlich alle für völlig falsch, oder?
4: Ja.
2: Aber du hast ja nicht nach meiner Meinung gefragt und ja, die gibt es sehr wahrscheinlich schon.
4: Gibt es eine Person oder eine Persönlichkeit, wo du würdest sagen, der oder die, die lebt so richtig ein christliches Leben oder ein Leben in Gottes Sinn?
2: Ist noch schwierig, weil ich glaube, irgendwie als Christinnen und Christen haben wir ganz verschiedene Berufungen, wenn man jetzt mal das Wort will, brauchen. Da gibt es nicht einfach der 0815-Christ oder aha, so müssten alle sein, oder?
4: Es gibt so einen Lebenslauf, den wir alle
2: genau, genau. Also gleichzeitig muss ich schon sagen, es sind natürlich schon solche, die sich radikal für andere einsetzen, so Nächstenliebe, wirklich radikal leben oder sich für Gerechtigkeit einsetzen. So, solche Lebensgeschichten oder Lebensbiografien finde ich natürlich schon besonders christlich, besonders vorbildlich. So. Aber ich glaube, es ist nicht jeder Mensch dazu berufen, in einem Slum zu leben und den Armen zu helfen. So eins zu eins, oder?
4: Es gibt auch andere Arten, um ein christliches Leben zu führen, aber dort ist natürlich, drängt sich so fast auf, um
2: genau.
4: Das zu sagen.
2: Absolut.
4: Ja, Christoph, ist das Leben als Christ langweilig? Aus eigener Erfahrung, was würdest du sagen?
2: Wirklich nicht, nein, ganz klar. Also ich würde sogar sagen, das Christsein bewahrt einem eigentlich vor einem so einem Spiessbürger-Bünzli-Leben. Weil ein Spiessbürger oder ein Bünzli ist der, der so einfach so in seiner eigenen kleinen, heilen Welt lebt und möglichst schaut, dass er einigermaßen gut geht und die Altersvorsorge stimmt und so. Und ich glaube, der Christ ist eigentlich berufen, den Horizont zu sprengen. Erstens sogar transzendent in der Beziehung zu Gott, dem Schöpfer vom Universum. Tönt schon mal gut, oder? Dann in der Nachfolge von Jesus Christus, das bringt auch einiges mit sich an Sachen, die man sich vielleicht auch auf sich nimmt, die vielleicht auch mal Mut brauchen oder eben den anderen Leuten helfen oder Zeug entdecken. Ich glaube, es ist aber auch eine totale Grundlage. Ich bin geliebt, so das, oder? Und das gibt wiederum Freiheit, auch zum Sachen ausprobieren und so. Also ich finde es in mancher Hinsicht spannend und nicht langweilig, das Leben als Christ.
4: Auch weil es nicht so angstdominiert ist, oder jetzt, wo du gesagt hast, man ist grundsätzlich schon mal geliebt, gibt man eine Grundlage, von der aus man dann auch wieder mutig
2: sein. Genau, genau.
4: Von wo kommt denn die Vorstellung, dass man als Christ und Christin vor allem nach Verbot und Gebot lebt?
2: Also sicher, auch bei diesem Thema ist es die Bibel selber, wo natürlich Gebote und so drin sind oder Sachen, wo man nicht sollte und so weiter. Du sollst und du sollst nicht und so. Und das ist ja auch nicht per se schlecht oder falsch. Sind wir uns hoffentlich einig oder können wir sonst noch darüber reden. Also dass es halt auch Regeln braucht fürs Zusammenleben etc. etc. Und dass es ein gutes Leben gibt, nach dem man kann streben. Ich tue es jetzt bewusst positiv formulieren und eben nicht irgendwie Angst gesteuert oder Verbot und du darfst nicht. Oder? Um das geht es letztlich, habe ich das Gefühl. Und ja, das kommt in dem Sinn sicher stark auch aus der Bibel, die Vorstellung, und ist auch nicht nur schlecht, oder? Aber sie kommt sicher auch aus der ganzen Kirchengeschichte, und das ist natürlich im Laufe dieser vielen, vielen Jahrhunderte und dieser vielen auch von mir aus sehr problematischen Entwicklungen bis hin zu Fehlentwicklungen natürlich auch sehr viel Missbrauch oder Schindluderei betrieben worden mit dieser ganzen Vorstellung von eben, was man darf und was man nicht darf und so weiter, bis hin, dass die Menschen manipuliert und geknechtet worden sind. Vielleicht kommt es zum Teil auch von den Christen selber, die halt zum Teil das vorleben.
4: So ein bisschen das Moralapostelige.
2: Ich lasse jetzt mal so stehen, genau, das Moralapostelige oder das Brave oder das Langweilige und eben, was man alles nicht darf. Was ich nicht für den Kern des Christseins halte, definitiv nicht, aber es gibt vielleicht schon Leute, die das ein bisschen ausstrahlen.
4: Ja, wir kommen auf das dann auch nochmal zu sprechen. Ich würde da noch gerne anhängen. Es gibt ja schon auch Leute, die den Glauben oder das Leben als Teil von einer christlichen Gesellschaft als einengend empfinden oder empfunden haben. Vielleicht, wenn sie mal davon ein Teil sind oder irgendwann nicht mehr, dann ist das für sie vielleicht befreiend. Kannst du das nachvollziehen?
2: Ja, absolut. Also ich habe das Glück, dass ich nie in so einer christlichen Gemeinschaft selber gesehen bin, geschweige denn darin aufgewachsen bin. Aber es gibt schon sehr enge und einengende Formen von christlicher Gemeinschaft. Und das möchte ich auch nicht schönreden. Und dann verstand ich, dass sich jemand da wirklich nach Befreiung irgendwie sehnt und so. Gleichzeitig stellt sich sicher immer auch die Frage, liegt es nur an der Gemeinschaft. Mhm. Klar, aber an einem gewissen Punkt kann man sagen, ja, das ist jetzt wirklich nicht so, wie es eigentlich die Idee wäre. Oder liegt es vielleicht doch auch zum Teil an der Person, die irgendwie ja auch ihre Schlagseite hat und darum vielleicht mit etwas Mühe hat oder irgendwie das jetzt zu eng ist oder so. Mindestens diese selbstkritische Frage müsste man schon auch noch stellen, finde ich.
4: Manchmal ist ja auch die Frage, wie nimmt man etwas auf, was gesagt wird? Oder versteht man es jetzt gerade als ein Verbot und eine Einschränkung oder mehr als Empfehlung? Das kann ja auch ganz unterschiedlich sein, wie es bei einem ankommt, jetzt unabhängig.
2: Ja, absolut, absolut.
4: Aber gibt es bei dir Sachen, die du nicht machst, weil du Christ bist?
2: Ja, hoffentlich eigentlich, oder? Also ich wünsche mir eigentlich, dass der Glaube auch Auswirkungen hat. Und da möchte ich jetzt schon Sachen, Beispiel sagen, wo ich das Gefühl habe, die sind problematisch für das Zusammenleben der Menschen. Zum Beispiel Leute beschissen, betrügen über Vorteile, das probiere ich jetzt nicht zu machen. Oder? Also ich probiere sogar jetzt nicht einmal Versicherungsbetrug zu machen. Das ist also, gilt so als Kavaliersdelikt. Ja. So quasi. Aber ich finde, hey, nein, dort fängt es an. Ich will irgendwo ehrlich sein und so. Und nicht beschissen und so. Dort sowieso, genau. Also, und sonst würde ich es sicher nicht jetzt öffentlich sagen. Oder? Aber ja, es ist so. Yeah. Oder irgendwie, wenn man geheiratet ist, fremd gehen, würde ich auch sagen, ist nicht die Idee. Oder? Und so. Ja, es gibt sicher, also ich könnte jetzt noch viel sagen, ich probiere nicht zu stehlen, also so, ja, die 10 Gebote und so weiter, probiere ich schon ein bisschen so zu leben, ja.
4: Du hast mir auch gesagt, trotzdem ist der Glaube für dich etwas Erfüllendes und nichts Einschränkendes, obwohl du jetzt sagst, es gibt gewisse Sachen, die machst du nicht, weil du Christ bist. Es hat ja schon einen Haufen Stellen in der Bibel, die sagen, was man alles nicht machen soll. Wie geht das denn zusammen, dass man gleich sagt, ah, doch, es ist für mich eigentlich etwas Befreiendes?
2: Ja, ich glaube irgendwie halt die Gebote und so ein bisschen Ideen, wie man soll leben und wie nicht und so, die sehe ich halt mehr so, wie eine, ich habe mal das Bild irgendwo aufgeschnappt, wie eine Rinde von einem Baum. Mhm. Und jetzt kann man sagen, okay, die Rinde, die ist einengend, oder? Der Baum kann sich auch nicht entfalten, weil er in dieser Rinde innen ist, so quasi.
4: Ja.
2: Man kann natürlich auch sagen, die Rinde ist ein Schutz, also das ist sie auch tatsächlich, und sie ermöglicht eigentlich Wachstum und Leben, oder? Und so glaube ich auch, dass so Ideen, wie man soll leben, Regeln, Weisungen, Gebote der Bibel, dass die, wenn, eigentlich Leben ermöglichen, und zwar eben nicht nur für mich, sondern auch noch für die anderen, das ist schon mal das eine, oder? Und andererseits auch eine gewisse Nachhaltigkeit, also nicht nur, dass es jetzt gerade im Moment cool ist und stimmt und Spass macht, sondern irgendwo nachhaltig. Also das sind für mich so die Stichwörter. Leben ermöglichen, aber eben nicht nur für mich, sondern für alle und nachhaltig.
4: Hast du da ein Beispiel von einem Gesetz oder einem Verbot, das aus der Bibel kommt, wo du findest, eigentlich würde es besser gehen, würden wir alle so leben?
2: Vielleicht schon nochmal das mit dem jetzt eben nicht Leute übervorteilen. Mhm. Das ist im Moment für mich ja eigentlich ein Verzicht, oder? Es wäre jetzt positiv, ich könnte ein bisschen mehr rausholen bei irgendeinem Geschäft oder so. Mhm. Aber ich glaube, wenn das alle möchten, hätten wir Chaos und Misstrauen und Zeug und Sachen. Und letztlich die ganze Wirtschaft basiert eigentlich auf dem, dass man irgendwo sich ein bisschen vertrauen kann. Also ja. Idealerweise, oder?
4: Ist ja schon nicht immer ganz der Fall, aber ja, idealerweise. Genau. Gehen wir vielleicht auf die andere Seite. Gibt es Sachen, die du extra machst, weil du Christ bist?
2: Also jetzt zum Beispiel so eine Podcast-Aufnahme über Glaubensthemen beim Live-Channel.
4: Ja, das wäre wahrscheinlich sonst nicht genau, ganz vorderste
2: Auch, dass ich ein Buch geschrieben habe über Glaubensthemen natürlich und so. Ab und zu sogar mal predigen oder so. Also das ist jetzt nicht schon auch ernst gemeint. Das mache ich natürlich, weil ich Christ bin und auch gewisse Sachen das Gefühl habe, die mir wichtig geworden sind, die ich weitergeben möchte. Auch, dass ich aber selber in die Kirche gehe oder die Bibel lese oder so, mich dem auch aussetze und in dieser Gemeinschaft mich bewege. Aber es hat sicher auch quasi ethische Konsequenzen, wo ich Sachen mache, weil ich Christ bin. Also ich tue zum Beispiel Spenden, ich sage jetzt mal relativ viel für Schweizer Durchschnittsverhältnis. Es gibt so Studien, was der Durchschnittsschweizer spendet und ich sage jetzt nicht, wie viel ich spende, aber sicher mehr als das und das glaube ich schon hat mit dem zu tun. Dass ich finde, hey doch, ich habe genug und ich möchte auch etwas weitergeben für Hilfswerk und andere Sachen oder auch christliche Werke und so. Dass ich mir Gerechtigkeit probiere, irgendwo das Anliegen, das ist so ein biblisches Anliegen, finde ich, wo kann ich das irgendwo helfen, zu verwirklichen im Umgang mit direkten Nächsten, aber vielleicht auch Fairtrade-Produkte kaufen, wenn es jetzt beim Kaffee halt Fairtrade und nicht Fairtrade gibt, nehme ich einfach den. Dann muss ich auch nicht lange studieren im Laden und das ist für mich,

0: vielleicht jetzt gerade das Stichwort in Kirchen am Sonntag, da bin ich sogar noch so ein bisschen hybrid unterwegs, ein bisschen Landeskirche, ein bisschen Freikirchen und manchmal gar nicht, manchmal hat man auch etwas anderes los und so. Das hat es auch schon gegeben, dass ich dachte, man sollte doch am Sonntag in die Kirche gehen und so. Und auch wenn ich jetzt gar keine Lust habe. Mhm. Und das ist natürlich ein Spannungsfeld, oder? Weil einerseits, ja, eben, das wäre dann so Druck und Zwang und das ist doch schlecht und so, oder? Aber andererseits, manchmal braucht es ja auch ein bisschen einen Gink in den Arsch, wie man so schön sagt, und ein bisschen Überwindung und so. Das ist eigentlich fast bei allem, auch bei allem Guten im Leben, ist es ein bisschen so, oder? Dass man manchmal auch ein bisschen, darum finde ich, ist es noch schwierig, wo ist die Grenze zwischen Druck und Zwang und zwischen einfach einem gesunden, sanften Druck, oder? Wo auch helfen kann, oder?
1: Das kann man vielleicht auch haben, wenn man ins Fitness will, regelmässig.
0: Absolut.
1: Dass man sich auch mal überwinden muss.
0: Ja, genau. Oder auch zum Beispiel, manchmal habe ich schon das Gefühl, hey, ich sollte doch noch mehr helfen oder für andere Menschen tun, so. Nach biblischen Ansprüchen. Ich bin eigentlich immer noch recht so ein bisschen bequem, egoistisch unterwegs und so. Aber auch dort, eben, ich glaube, wenn mich das jetzt wie fertig macht, ist nicht gut. Aber wenn es mich anspornt, in einem positiven Sinn, ist es wieder gut. Vielleicht auch das, was ich vorher gesagt habe, wegen Fairtrade-Produkt kaufen und so. Logisch gibt es dann auch mal im Laden irgendein Schnäppchen, wo man dann im Dilemma ist und so. Kaufe ich es jetzt gleich? Ja.
1: Also es ist immer die Frage, was macht der Druck mit uns? Also ist es ein gesunder Druck oder ein negativer Druck? Wir haben oder du hast ja schon gesagt, du bist nicht in so einer Gemeinschaft oder Gesellschaft aufgewachsen oder gewesen, wo sehr viel Druck ausgelöst hat oder wo Zwang ein grosses Thema war. Ist. Es ist ja da auch noch schwierig zu schauen, was kommt eigentlich von der Kirche und was ist auch biblisch. Also da wird das ja auch unterschiedlich gehandhabt, je nach Kirche oder ausgelegt. Was verlangt denn Gott von einem gläubigen Christ? Gibt es da gewisse Anforderungen?
0: Also ich glaube, Gott will, dass wir ganz im Vertrauen und ganz mit ihm durchs Leben gehen und dann schon auch aus dem heraus für ihn leben wollen. Und das hat dann wieder damit zu tun, dass wir mit anderen Menschen gut umgehen wollen, Nächstenliebe, Gerechtigkeit und so. Das ist so das berühmte Doppelgebot von der Liebe. Lieb Gott von ganzem Herzen und so weiter und lieb die Mitmenschen wie dich selber. Also ich finde schon, das ist eine super Zusammenfassung, was Gott will.
1: Also Liebe in alle Richtungen.
0: Das, genau. Ja.
1: Jesus sagt, so steht es in der Bibel, wenn jemand mein Jünger sein will, muss er sich selbst verleugnen, sein Kreuz täglich auf sich nehmen und mir nachfolgen. Das klingt jetzt schon noch nach einem höheren Anspruch. Schauen wir das mal ein bisschen genauer an. Was heisst sich selbst verleugnen?
0: Tatsächlich eine Bibelstelle, wo ich mich mal ein bisschen damit befasst hat, weil das Wort Selbstverleugnung oder sich selber verleugnen, das könnte ja so verstanden werden, ich bin nichts und ich bin niemand und ja nichts aus sich machen und ja nicht gross rauskommen und so weiter. Das heisst eigentlich, sich auch nicht entfalten. Es könnte aber auch heissen, ja nicht zu viel Spass haben und so, es ist gefährlich und so, könnte sofort in Sünde ausarten oder so etwas. Ja, so ein bisschen wirklich, da ist dann vielleicht das Klischee vom Grauen, langweiligen, braven und verbotorientierten, anpassten und so weiter. Und ich glaube, das ist ein völlig falsches Verständnis von dieser Idee von sich selbst verleugnen. Ich glaube, gemeint ist, nicht ich bin auf meinem Lebensthron, sondern Gott. Also, dass ich mich eben mit Haut und Haar und allem, was ich bin, wirklich dem Gott hingebe. Es gibt so das berühmte Gebet vom Niklaus von Flüe: Nimm mich mir und mache mich ganz zu eigen dir. Das bringt es mega gut auf den Punkt, finde ich.
1: Aber was heisst das konkret? Das ist vielleicht schon genau, ein bisschen abstrakte Vorstellung.
0: Das ist tatsächlich abstrakt, oder? Aber das finde ich eigentlich gar nicht so schlecht, weil das ist das. Es geht darum, Gott soll regieren und nicht ich selber. Ich will und soll und darf ganz Gott gehören. Er ist der Meister von meinem Leben und nicht ich selber. Klar hat das natürlich auch praktische Konsequenzen nachher, eben zum Beispiel, dass ich dann auch mal bereit bin, vielleicht auf etwas zu verzichten, weil ich das Gefühl habe, das ist jetzt nicht richtig. Oder vielleicht sogar Leiden auf mich nehme. Also apropos sein Kreuz täglich auf sich nehmen und sich selbst verleugnen, kann schon auch heissen, mal irgendwo eine Form von eben Verzicht oder sogar Leiden auf sich nehmen. Aber sicher nicht als Selbstzweck oder so, sondern weil es Sinn macht und weil es halt jetzt gut und richtig ist und so.
1: Ja, können wir das gerade vielleicht anschauen? Der zweite Teil, mein Kreuz täglich auf mich nehmen. Also, eben, das heisst, er soll sein Kreuz täglich auf sich nehmen. Wie mache ich das? Wie nehme ich täglich mein Kreuz auf mich?
0: Also ich glaube, Christ sein ist wirklich etwas Tolles und etwas Erfüllendes. Finde ich, ja, kann man nicht genug sagen. Aber, und das ist nicht unbedingt ein Aber. Es kann auch, wie ich es schon vorher gesagt habe, mit Verzicht verbunden sein. Es kann mit gewissem Leiden verbunden sein. Also die frühen Christen sind zum Teil verfolgt worden und diskriminiert worden und

0: alles. Oder auch heute gibt es Christen, die wegen ihrem Glauben verfolgt werden. Das kann auch dazugehören. Und darum, für uns ist vielleicht jetzt das weniger der Fall, mit dem Kreuz auf sich nehmen, aber vielleicht wird schon mal blöd angeschaut oder ausgelachen oder irgendetwas, weil du Christ bist und so. Das kann das bedeuten. Es kann aber auch heissen, allgemein einfach Schwierige im Leben auch anzunehmen. Also manchmal braucht man es ja auch unabhängig vom Glauben, das Kreuz auf sich nehmen, halt das Schwierige, das zum Leben gehört, annehmen und nicht sich mit Händen und Füßen dagegen zu wehren. Also, oder mindestens nach dem Motto, dort, wo ich etwas ändern kann, mutig probieren zu ändern, dort, wo ich es nicht ändern kann, probieren mit Gottes Hilfe anzunehmen und damit zu leben. Das kann verschiedene Bedeutungen haben, finde ich, das Kreuz auf sich nehmen.
1: Und dann kommt ja noch der dritte Teil von der Bibelstelle, die ich vorher vorgelesen habe. Mir nachfolgen, sagt Jesus. Was heisst nachfolgen?
0: Ja, das kommt vielleicht ein bisschen aus dem Rabbi-Jünger-Prinzip vom damaligen Judentum.
1: Also Rabbi steht genau, auch so ein geistlicher Lehrer.
0: Der Vorbild, der Meister. Also es geht darum, von ihm zu lernen. Und das würde ich sagen, ist auch heute noch so. Bedeutet Jesus Christus nachfolgen, von ihm zu lernen. Für das ist es gut, man hat die vier Evangelien, wo man sich lesen kann, was er so gemacht hat und gesagt hat. Auch irgendwo so ein bisschen so leben, wie er gelernt hat. Also das auch umsetzen. Mhm. Nicht nur hören und lernen, sondern auch probieren umzusetzen. Letztlich ihm ähnlicher werden. Wie ist er mit Situationen umgegangen, mit Menschen umgegangen? Also sich wirklich an Jesus orientieren, heisst es für mich.
1: Also sich selbst verleugnen heisst nicht selber sozusagen den Lebensstrom besteigen, sondern Gott geben und auch dort sozusagen alles ihm anlegen. Kreuz täglich auf mich nimmst, das auch annehmen, was kommt und vielleicht auch mal ein bisschen Schwieriges annehmen. Mhm. Und Nachfolge ist sich an Jesus orientieren, an seinem Handeln, an seinem Sein und möglichst das nachmachen. Sozusagen.
0: Schön zusammengefasst.
1: Wie findet man denn da jetzt die Balance? Irgendwie sollte der Glaube, das Leben und das Handeln schon beeinflussen. Also das haben wir jetzt gerade gehört. Oder Nachfolge heisst, nicht nur ein bisschen Bibel lesen, sondern soll auch etwas ein Einfluss aufs Leben. Andererseits sollte es aus einer Freiheit rauskommen. Wir haben da wieder das Gefühl, das begegnet uns immer wieder in unserem Podcast. Eine Spannung, zwei unterschiedliche Seiten. Mhm. Wie gehe ich aus dem um, zu wissen, wie ich sollte? Mhm. Aber dass es dann nicht aus einem Zwang ist, sondern aus einer freien Entscheidung.
0: Es ist schon spannend. Es hat ja viele so Vielschichtigkeit in der Bibel. Also eben Jesus, der sagt, sein Kreuz auf sich nehmen und sich selber verleugnen und so weiter. Und Jesus sagt auch, ich bin gekommen, zum Leben in Fülle zu bringen. Also dir und mir Leben in Fülle zu bringen. Johannes 10,10 ist das. Und das zeigt ein bisschen, um was es geht. Es geht eben nicht um Knechtschaft oder um irgendwie das eben nichts aus sich machen oder irgendwie nicht recht leben und das Leben verpassen, so quasi, sondern hey, das, was Gott will, wie wir leben und so, soll eben Leben bringen, sogar Leben in Fülle. Mhm. Und wie ich es vorher schon gesagt habe, auch für andere, nicht nur für mich und so und eben nachhaltig und so weiter. Aber das ist, glaube ich, so die Grundhaltung. Also, dass ich wie auch das Vertrauen habe, Gott meint es gut und er will leben. Und zwar sogar Leben in Fülle. Oder auch, dass ich mich eben als geliebtes Kind von Gott verstehe und dass mein Selbstwert wirklich auf dem basiert, das gibt eine enorme Freiheit dann auch wieder. Also ich bin dann ein bisschen, vielleicht ein bisschen freier und unabhängig, was jetzt andere finden und ob jetzt das gut ankommt oder ob ich jetzt da Erfolg habe oder nicht. Also es gibt eben auch eine Freiheit, die Grundlage vom Glauben, oder? Und es gehört aber eben auch, wie wir es gesagt haben, die Nachfolge. Und so, da gehört auch ein gewisses Commitment dazu, könnte man sagen. Mhm. Oder es hat gewisse Konsequenzen. Gehorsam gegenüber Gott ist also das Wort, vielleicht nicht ganz sexy oder modern tönt. Aber das macht den Glauben eben auch spannend. Am Anfang ist es darum gegangen, ist Christsein langweilig. Ja. Nein, das macht es eben genau auch spannend, so ein bisschen eben, hey, zu probieren, was heisst jetzt das, Jesus nachfolgen und eben irgendwo nach einem guten Leben zu streben, ist grundsätzlich etwas Spannendes.
1: Ich glaube, es kommt ja, oder ich habe das in meiner eigenen Biografie immer wieder gemerkt, es kommt sehr fest darauf an, kann ich die Gesetze oder Verbote oder Gebote oder was es dann auch immer sind, verstehen. Macht es für mich Sinn? Oder wirkt es für mich nur einschränkend? Und ich glaube, sobald ich gemerkt habe, aha, ja, es macht halt Sinn, dass wir eben, du hast vorhin gesagt, nicht bescheissen, oder es macht halt Sinn, dass wir grundsätzlich die Wahrheit erzählen, weil dann können wir auch davon ausgehen, dass was uns gesagt wird, ist die Wahrheit, oder einfach alle so die Sachen, dann ist es ja auch einfacher, um es zu befolgen. Mhm. Also ich versuche das einmal auch in der Schule, meinen Schülern und Schülerinnen beizubringen, sagen, ja, schau, unser Unterricht funktioniert halt nicht, wenn alle gleichzeitig reden, das ist dann irgendwann für niemanden mehr lustig, und darum macht es ja Sinn, dass jeder versucht, nicht reinzureden. Ja, genau. Also, genau. Oder die Basic-Sachen. Und ich glaube, da hilft es vielleicht auch schon manchmal, sich auch zu überlegen, was ist eigentlich, was steckt hinter dem Gebot.
0: Und eben, du hast den Begriff Freiheit gebracht, oder? Da gibt es ja auch schöne Abhandlungen, was ist überhaupt Freiheit? Zum Beispiel, wenn jeder immer einfach maximal kann machen, was er gerade will, ist das Freiheit? Und im eben längerfristiger und gesamtgesellschaftlicher Sinn merkst du noch schnell mal, nein, eben nicht. Oder? Also dass zum Beispiel Strassen, Leitplanken, Strassenschilder, Ampeln, all das Zeug, oder? Das ist zwar eine Einschränkung im Moment für den Einzelnen, der gerade am Rotlicht steht oder so, aber genau das ermöglicht, dass der Verkehr überhaupt funktionieren kann und so weiter und es nicht 100 Unfälle gibt ständig. Und was ist das? Freiheit. Dass du kannst rumfahren, ist ja dann wieder Freiheit, oder?
1: Dass du nicht Angst haben, dass an jeder Strassecke jemand sich reinfahren könnte.
0: Genau.
1: Gibt es dann, um es jetzt wieder mehr zurück aufs Christentum bringen, gibt es ein Minimum an Sachen, die man muss machen oder erledigen, wenn man sich wieder Christ oder Christin nennen?
0: Ja gut, erledigen ist ein komisches Wort in diesem Zusammenhang. Genau, würde jetzt schon mal streichen. Aber ja, es gibt schon Sachen, die man kann oder muss machen. Also ich finde, ich bin bewusst jetzt ein bisschen abstrakt, aber ich finde, Glauben, die Bibel sagt relativ klar im Neuen Testament, das ist eigentlich das Wichtigste und das ist die Grundlage. Glauben, die Gnade von Gott annehmen, das war auch das grosse Ding in der Reformation. Nur Glauben und nur Gnade und so, wenn wir jetzt nicht in Details gehen. Aber das ist schon so mega, eigentlich, das ist das Schöne. Das ist eigentlich das Wichtigste, was wir können oder müssen machen. Gott glauben, das heisst auch Gott vertrauen, also nicht nur im Kopf glauben. So
1: eine Beziehung. Das haben wir auch in der ersten Folge schon besprochen, wenn wir das nochmal nachlesen, was Glauben alles bedeutet.
0: Ja, genau. Also einfach wirklich in die Beziehung zu Gott zu leben und zu pflegen und mit dem Gott unterwegs sein. Das ist eigentlich das, was noch kommt, lange nichts mehr, oder? Und dann gibt es natürlich schon so konkrete Sachen, wie die Beziehung zu Gott auch wirklich pflegen, im Sinne von Bibel lesen, beten, vielleicht in die Kirche gehen, etc., Gemeinschaft mit anderen. Aber eben auch die Sachen, die wir gesagt haben, die ethischen Aspekte, Nächstenliebe, was heisst das jetzt praktisch in meinem Leben, in meinem Arbeitsalltag zum Beispiel, anderen Menschen helfen, sich für Gerechtigkeit einsetzen. So die ganzen Konsequenzen finde ich schon auch gehören wieder zu. Also wenn das alles einfach scheißegal ist, das bringe ich wenig zusammen mit dem Christsein, oder? Es gehört wieder zu.
1: Also man kann, es hat schon gewisse Konsequenzen, ja, für und Schlusszeichen, wenn man das Leben als Christ oder Christin leben will. Konsequenzen, die ja nicht in dem Sinne etwas Schlechtes sein muss, aber es soll sich schon ein bisschen so zeigen.
0: Genau, definitiv.
1: Wir haben es vorher schon mal davon gehabt, mit dem sich selbst verleugnen, aber ich würde das, glaube ich, gleich noch mal aufgreifen. Man hört oft, dass man als Christ sein Leben Gott übergeben. Ich weiss auch nicht, man ganz in so frommen Kreisen gehört man auch das Wort das Übergabegebet. Ich weiss nicht, ob man das vielleicht schon mal gehört hat, dass Gott einem soll führen. Das ist ja schon ein bisschen so abstrakt. Es gibt auch Bilder, die das irgendwie versuchen, genauer zu zeigen. Aber was heisst das konkret? Wie mache ich das, wenn ich finde, ja, eigentlich finde ich das überzeugend oder gut, wenn Gott der ist, der mein Leben führt? Aber wie mache ich das?
0: Im Alten Testament gibt es schon so Stellen, wo es heisst, hey, der König soll eigentlich sich als Diener von Gott sehen. Er ist eben nicht der oberste Obertyp, sondern es gibt noch jemanden über ihm. Oder? Und ich glaube, die Welt wäre besser, wenn Leute, die wirklich viel Macht haben, genau so würden ticken und das Verständnis hätten. Hey, ich bin nicht der Maßstab aller Dinge und der oberste Siebensieg, sondern es gibt über mir noch Gott. Mhm. Also auch hier will ich es bewusst wieder positiv framen. Also die Idee, so das Leben Gott geben und ich gehöre Gott und er ist der Chef und nicht ich und so. Das ist enorm wichtig, habe ich das Gefühl, für ein gesundes Selbstbewusstsein, das eben nicht überheblich oder selbstherrlich und so ist, aber auch nicht minderwertig, weil ich bin ja ein geliebtes Kind von Gott und so. Und die Frage ist vielleicht auch, wo suche ich ultimativ Erfüllung im Leben und Sinn und Halt und so. Wenn ich das bei Gott suche, eben das Leben ganz Gott geben, würde ja heissen, hey, von ihm ist letztlich alles abhängig und der ganze Lebenssinn und so. Und wenn ich das nicht bei Gott suche, suche ich es eben automatisch bei anderen Sachen, behaupte ich. Es ist eben nicht so, dass man dann frei ist, sondern man hat dann eben andere Götter oder Götze und so, wo man halt dann das festmacht dran und dann dreht sich vielleicht alles um das oder ich tue das Leben lang abstrampeln, um jetzt das erreichen oder so. Darum glaube ich, es liegt eine grosse Freiheit auch in dem, dass mein ganzes Leben wie Gott unterstellt ist.
1: Und wie weiss ich dann, was Gott will?
0: Manchmal weiss man es, manchmal nicht. Also, es gibt also bei diesen kleinen Alltagssachen, soll ich jetzt beschissen oder nicht beschissen an einer Kasse, weil die Verkäuferin nicht gemerkt hat, dass sie zu viel rausgegeben hat, falls man noch bar zahlt. so Sachen ist wirklich klar, was will Gott, muss ich sagen, oder?
1: Das
0: ich glaube, es gibt noch viel, was klar ist im Leben, oder? Aber wenn es darum geht, ja, irgendwelche Lebensentscheidungen, soll ich jetzt das machen, beruflich oder das, oder so Zeug, oder? Das
1: Studium, oder?
0: Genau. Also dort würde ich sagen, hat Gott uns auch, das gehört auch zu dieser Ebenbildlichkeit Gottes, wo wir in der letzten Folge über das Thema Menschenbild geredet haben, dass wir eben eine Willensfreiheit auch haben, eine gewisse, und Gott uns die Würde auch gegeben hat, dass wir dürfen oder auch müssen, einfach entscheiden. Und wenn wir in der Grundhaltung leben, hey doch, ich will Gott, dass du über meinem Leben wachst oder auch regierst oder mich führst und leitest und so, dann darf ich auch meinen Entscheid trauen. Dann muss ich nicht immer einen Sonderwink noch haben von Gott, das ist jetzt das richtig oder das richtig.
1: Also nicht immer auf ein Zeichen warten, sondern auch mal mutig selber vorangehen.
0: Absolut.
1: Jetzt kumpeln wir wieder ein bisschen zurück zu etwas, was wir am Anfang besprochen haben. Du hast gesagt, eben, Glauben macht frei. Das steht auch in der Bibel, es ist auch eine freie Entscheidung. Was würdest du jetzt aber jemandem sagen, der das anders erlebt hat? Oder wir haben am Anfang gesagt, je nachdem, vielleicht auch, wo man sich befindet oder wie man selber Sachen auch versteht, hat man es vielleicht als Leben mit Einschränkungen verbunden, das Leben als Christ. Was würdest du diesen Leuten sagen, die sagen, hey, nie mehr, wenn nie mehr mit dem zu tun hast, ist für mich eigentlich nur ein Zwang gewesen?
0: Also ich würde jetzt die nicht gerade anpredigen, sondern schon zuerst mal ein paar Fragen stellen. Mhm. Also warum bist du zu diesem Schluss gekommen? Was ist da genau schief gelaufen jetzt aus meiner Sicht? Oder? Warum oder wo oder wie hast du das so erlebt? Oder? Und dann das vielleicht zusammen ein bisschen probieren zu analysieren oder zu hinterfragen oder vielleicht auch ein bisschen, hoffentlich ein bisschen zu dekonstruieren, ein bisschen zu verarbeiten, vielleicht ein bisschen psychologisch ausgedrückt. Weil ich glaube, das hat fast immer mit Formen von christlicher Gemeinschaft oder christlichem Leben, die eigentlich nicht so gedacht wären. Mhm. Also ich glaube, die Idee ist nicht, dass christliche Gemeinschaft so ist, dass es der Hälfte der Leute ablöscht. Dann stimmt etwas nicht. Ich glaube, es ist auch nicht so, eben, jeder lebt einfach, ein bisschen, wie es ihm passt und Gott liebt uns ja sowieso und ist alles egal. Das ist auch nicht die Idee, oder? Mhm. Aber wenn es so einengend ist und so weiter, dass es den Leuten wirklich ablöscht, massenhaft, dann stimmt irgendetwas nicht. Weil Gott ist ein Gott vom Leben. Ich habe vorher schon gesagt, Jesus ist gekommen zum Leben bringen, in Fülle, hat es geheißen, Johannes 10,10. Er liebt uns, er will uns das Beste. Wir haben mal eine Folge gemacht über Gottesbilder. Er ist der gute Hirte. Mit so Bildern oder so Ideen würde ich sicher mit dem Mensch, den du jetzt beschrieben hast, probieren, ein bisschen ins Gespräch zu kommen, zu arbeiten. Hey, sagt er das etwas? Willst du das? Wo hast du das vielleicht gleich auch ein bisschen erlebt und wo überhaupt nicht? Und, also ich würde dann wie probieren, das Christentum, das ihm quasi vermittelt worden ist, ein bisschen zu kontrastieren mit der Bibel selber und mit dem, wenn ich das Gefühl habe, natürlich habe ich die Wahrheit und die Weisheit auch nicht mit Löffeln gefressen, aber ich würde es gleich ein bisschen probieren, zu kontrastieren mit diesen positiven Bildern und Aussagen, die das Christentum voll ist davon.
1: Und was ist jetzt, wenn wir jemanden haben auf der anderen Seite, der sagt, hey, ja, ich glaube schon an Gott, aber eigentlich würde ich einfach gerne so leben, wie ich will. Bis jetzt ist es auch immer gut gekommen.
0: Ja, das ist jedem überlassen, das kann natürlich jeder, das ist klar. Aber ich würde sagen, zum Christsein gehört eben nicht einfach ein bisschen noch so ein bisschen Spiritualität, sondern es ist schon irgendwo ganze Sachen mit Gott machen. Das hat einmal der Dietrich Bonhoeffer so ausgedrückt, dass ein Christsein ist nicht irgendwie so ein bisschen, noch so ein bisschen etwas zusätzliches,
1: ein Hobby. Genau. Am Sonntag gehe ich halt auch noch in die Kirche.
0: Genau, sondern es ist wirklich alle Lebensbereiche wirklich, ja, sollen Gott gehören und so weiter. Oder? Also so das ganze Sache machen mit Gott. Ich glaube, das gehört eben schon zum Wesen vom christlichen Glauben. Und nochmal, da haben wir jetzt lange drüber geredet, das muss nicht heissen, einschränkend und weiss nicht was und schon gar nicht langweilig und so. Aber es ist schon das. Und nicht einfach so ein bisschen, noch so ein bisschen als Hobby oder als Dessert ist man noch ein bisschen Christ oder so.
1: Warum hat man vielleicht gerade manchmal auch das Vorurteil, dass vor allem die Sachen, die Spass machen, verboten sind? Man hat immer so das Gefühl, ja, zu viel Spass ist irgendwie schon gefährlich.
0: Ist ja leider manchmal wirklich ein bisschen so im Leben. Also zum Beispiel beim Essen finde ich zum Teil schon, dass Sachen, die richtig maximal Spass machen, wirklich ungesund sind. Ja. Aber da bin ich vielleicht, das geht vielleicht nicht allen gleich, vielleicht gibt es Leute, die so Körnli und Rüebli am allerliebsten haben. Aber ich finde schon, eine Schwarzwälder Torte macht noch ein bisschen mehr Spass.
1: Ja.
0: Und ja, das ist manchmal wirklich so. Vielleicht kommt es auch ein bisschen von dort. Oder dass manchmal wirklich Sachen, die im Moment gerade Spass machen, halt eben, wie ich es vorher schon gesagt habe, nachhaltig und längerfristig und für alle Menschen eigentlich wirklich eben nicht so optimal sind und so. Die Spannung gibt es, glaube ich, schon ein bisschen.
1: Zu viel Alkohol zeigt sich am Leben schon nächsten Morgen.
0: Ist auch ein gutes Beispiel, oder?
1: Also das heisst auch dort aufpassen oder auch schauen, was sind, ja, vielleicht weit über den Moment rausdenken.
0: Genau.
1: Nicht, dass man den Moment nicht geniessen darf, das wäre
0: aber,
1: dann
0: aber ja, nicht das Gottesbild, Gott als ein grosser Spassverderber. Ja. Das halte ich für wirklich sehr falsch.
1: Dann hat man so, oder das berühmte Jesus hat auch Wasser in Wein verwandelt, er hat auch fest gefeiert und er hat auch gerne gegessen.
0: Ja, richtig.
1: Das heisst,
0: ja.
1: Festmahl ist definitiv noch erlaubt. Wir wollen das, was wir besprochen haben, noch ein bisschen Praxis überziehen, weil wir sind schon am Ende der Zeit angekommen. Wie kann man da das Lernen, die Balance finden zwischen Selbstverwirklichung und Selbstverleugnung?
0: Genau, Selbstverwirklichung ist ja auch so ein Begriff, der ist jetzt eben nicht biblisch, sondern der ist vielleicht eher so ein bisschen Psychologie seit den 70er Jahren mindestens sehr dominant, oder? Vielleicht in unserer Gesellschaft ist das, was man da noch strebt. Und das muss für mich eben gar nicht ein Widerspruch sein zu dem Begriff von der Selbstverleugnung. Weil wenn man das eben nicht falsch versteht, eine graue Maus, und man darf nichts aus sich machen, sondern hey, doch Entfaltung, Selbstentfaltung ist vielleicht ein schönes Wort, und ich finde, das ist biblisch, das wett Gott, dass wir uns können entfalten können, aber eben nicht im Sinn von einem Ego-Trip. Das wäre vielleicht ein falsches Verständnis von Selbstverwirklichung oder ein Ego-Trip. Das will die Bibel definitiv nicht, sondern dass wir eben nachhaltig und auch für die anderen Menschen gut leben und auch mit Gott im Reinen und so, aber auf jeden Fall uns können entfalten und uns können freuen an Sachen und so weiter.
1: Und wie kann ich das jetzt ganz konkret in meinem Leben sozusagen umsetzen, dass ich sage, ich lebe das Leben in Freude, ich lasse mich nicht primär einschränken, aber ich schaue auch, dass ich eben nicht überborde.
0: Für mich gehört zum Beispiel auch Dankbarkeit dazu. Psychologie hat zum Teil Dankbarkeit auch entdeckt, so als etwas Psychohygienisches, das gesund ist und gesund macht. Nur finde ich es noch schwierig, wenn die Dankbarkeit nicht an Gott gerichtet ist, an wer denn sonst, einfach ans Leben oder ans Universum oder so irgendetwas. Wie auch immer. Ich glaube, Dankbarkeit macht eigentlich fast nur Sinn mit Gott. Wenn du mir ein Geschenk machst, sage ich dir Dank. Aber weißt du, so fürs Leben grundsätzlich und so, Sachen, die mir so widerfahren. Und ich finde, Dankbarkeit ist eigentlich ein guter Schlüssel, zum wie zu merken, hey, eben, ich bin eingebunden in etwas Grösseres, ich gehöre zu Gott und darf aber auch das Gute im Leben geniessen und eben aber Gott dafür danken. Vielleicht bewahrt einem Dankbarkeit ja auch vor eben irgendwelchen Auswüchsen, dass ich eben Sachen mache, die dann eben nicht mehr gesund wären für mich oder für andere, wenn ich der Wein dankbar genieße. Also, ich glaube, fast die Juden haben so ein Gebet, wo sie Gott danken für die Frucht des Weinstockes und so weiter, bevor sie den Wein trinken und so. Klar, besaufen sie sich vielleicht manchmal dann trotzdem. Aber vielleicht hilft es der Wein wirklich zu genießen und sich nicht einfach die Lampe zu füllen damit.
1: Ja gut, das nehmen wir doch gerne mit in unseren Alltag. Danke, Christoph, vielmals für das Gespräch wieder einmal mehr und für all deine Gedanken, die du mit uns geteilt hast.
0: Gerne, merci dir.
1: Und danke euch allen fürs Zuhören und Einschalten. Ich hoffe, ihr könnt auch etwas davon mitnehmen. Und ich wünsche euch mit den Gedanken, die wir jetzt hier formuliert haben, ganz eine schöne Zeit. Und wir hören uns wieder in 2 Wochen. Das Leben als Christ ist also für Christoph Egler nicht ein Leben voller Einschränkungen, sondern vielmehr ein Leben in Freiheit. Wie ist das bei euch? Erlebt ihr das ähnlich? Oder was sind eure eigenen Erfahrungen? Das würde uns sehr interessieren. Schreibt uns doch eure Gedanken und eure Fragen gerne. Ihr habt den Link zum Kontaktformular in den Shownotes. 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Ich bin Leonie Meyer. Macht's gut und hebt euch Sorge.
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1: Die Nachrichten von SRF um 21 Uhr mit Lara Christen. Die Opferzahl im Himalaya-Gebiet steigt weiter an. Nach letzten Angaben der Behörden in Nepal hat die wuchtige Sturzflut aus Schlamm und Geröll sicher mehr als 150 Menschen das Leben gekostet. Weitere Tote gab es in Tibet, das zu China gehört. Die Zahl der Vermissten wird momentan mit mehreren hundert beziffert. Wie SRF-China-Korrespondent Lukas Messmer in der Tagesschau berichtet hat, ist das Ausmaß der Katastrophe weiterhin völlig unklar.
2: Auf der nepalesischen Seite könnten das noch sehr, sehr viel mehr Todesopfer werden. Da spricht man jetzt von fast 600 vermissten Touristen. Aber das sind nur die Touristen. Die Videos, die wir sehen, die machen Angst, dass es vor allem unter der lokalen Bevölkerung noch sehr, sehr viel mehr Todesopfer geben könnte. Auf der chinesischen Seite haben wir nur sehr wenige unabhängige Informationen. Hier informieren die Staatsmedien. Das Internet ist zensiert. Es ist auf jeden Fall schwierig, diesen Grenzort Chirong zu erreichen, weil im Flusstal noch fast 2 Meter Schlamm liegen. Was klar ist, hier hat sich mittlerweile Parteichef und Präsident Xi Jinping persönlich eingeschaltet. Er hat Instruktionen zur Rettung erteilt. Und wenn er in China das tut, dann heißt das, dass die Lage ernst ist.
1: SRF-China-Korrespondent Lukas Messmer. Die gesamte Erneuerungswahl des Bundesgerichts wird von der Herbst- auf die Wintersession verschoben. Das teilt die Gerichtskommission des Parlaments mit. Grund dafür ist die frühere Liebesbeziehung zwischen Bundesrichter Yves Dansala und Bundesrichterin Beatrice van de Graaf, die sich beide zur Wiederwahl stellen. Die Kommission hat die Betroffenen heute befragt. Auch der Präsident des Bundesgerichts wurde angehört, sowie die Autoren eines Expertenberichts zur Liebesbeziehung. Im Zentrum steht die Frage, ob Dansala und van de Graaf eine dauernde Lebensgemeinschaft eingegangen waren. Eine solche Beziehung wäre laut Gesetz mit ihrem Amt nicht vereinbar. Zum Sporttennis. Stan Wawrinka wird nun doch am US Open teilnehmen. Ihm wurde die Wildcard eines anderen Spielers zugesprochen, der wegen einer Verletzung ausfällt. Er freue sich unglaublich, wird Wawrinka in der Mitteilung des Turniers zitiert. Der Schweizer hatte das US Open vor 10 Jahren gewonnen. Er steht am Ende seiner Karriere und hatte sich zuvor auf den sozialen Medien bereits vom Turnier verabschiedet. Ein aktuelles Resultat vom Frauenfußball. In der Champions League haben die Spielerinnen von Servet Genua eine Niederlage eingefahren. Sie verlieren in der letzten Qualifikationsrunde das Hinspiel gegen Sparta Prag mit 2:3. Das Rückspiel zu Hause bestreiten die Genferinnen am nächsten Mittwoch. Und noch zum Leichtathletik-Meeting Weltklasse Zürich. Dort hat die Zürcherin Angelika Moser einen neuen Schweizer Hallenrekord im Stabhochsprung aufgestellt. Im Zürcher Hauptbahnhof landete sie mit 4 Metern 85 auf dem 2. Platz. Den Sieg holte die US-Amerikanerin Hannah Moll. Das Wetter, morgen ist es oft sonnig mit hohen Wolkenfeldern bei 30 Grad. In den Alpen kommt kräftiger Föhn auf. Das waren Nachrichten von Radio SRF. Verantwortlich Roger Brändlin.
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5: Manchmal überkommt es einem doch einfach und man verliebt sich in jemanden. Was für ein schönes Gefühl, oder? Vielleicht manchmal aber auch ein bisschen Unangenehmes. So, dass man es vielleicht auch lieber nicht mehr hätte. Warum ist das eigentlich so? Und wo haben wir denn eigentlich den Unterschied vom Verliebtsein zum Lieben? Was gehört dort dazu? Was braucht es, dass eine Beziehung über das Verliebtsein rauskommen kann? Oder dass man auch nach einem Zeitchen von einer Partnerschaft die Leidenschaft wieder neu entfachen kann? Der Psychotherapeut Ernst Meier redet hier von einem Feuerli, wo man immer wieder ein bisschen Holz nachgeben muss. Er erzählt uns in dieser Folge, was er da damit meint. Und unter anderem behandeln wir auch mal die Begrifflichkeiten, wie verliebt sie Liebe und Leidenschaft auseinander. Ich bin Tabea Kobel, schön bist du mit dabei.
6: Ernst, wir haben ein paar Themen, wo wir eigentlich gefunden haben, die würden wir jetzt noch interessant finden. Ich habe dir eine Auswahl geschickt und du hast dann gerade als erstes gesagt, hey, ich möchte jetzt gerade über das Thema gern schwätzen mit dir. Warum eigentlich?
3: Ich habe jetzt gerade ein bisschen mit meinem inneren Team Kontakt aufgenommen und der Kopf hat gesagt, wow, alles spannende Themen. Der Bauch hat gesagt, es muss irgendwo da ein Rumor mit da, so ein bisschen Hormon und so. Und dann habe ich das Herz befragt und das Herz hat gesagt, komm, das ist das Thema. Aha. Ohne Liebe geht dann gar nicht. Ich habe ganz unterschiedliche und in deinem Leben hat es ja immer irgendwo eine Rolle gespielt. Manchmal eine sehr schöne, manchmal eine sehr schwierige. Mach das. Und ich war dann meinem Herz gehorsam und habe dir gemeldet, das machen wir.
6: So gut. Aber empfindest du es eigentlich als wichtig, dass man die Begriffe jetzt, da gibt es ja auch Leidenschaft noch, das Thema, oder? Also verliebt sein oder auch Liebe, dass man die auseinanderbeindelt?
3: Jein. Also für viele ist das irgendwo spürbar und klar. Die haben auch sehr eine gute Beziehung zu ihren Gefühlen, Emotionen, zum Körper. Dort ist das klar. Und vielleicht die anderen so ein bisschen, ich sage dem manchmal ein bisschen Kopffüßler, wo mehr halt mit dem Kopf übers Leben so nachdenken, denen kann es schon Hilfe sein, das für sich so ein bisschen klar auseinanderzuhalten. Und ich komme ja ursprünglich so aus dem Sprachbereich. Dort ist immer klar, wenn man etwas sprachlich klar erfasst, dann ist die Wahrscheinlichkeit, dass man auch körperlich die verschiedenen Gefühle, Emotionen immer besser kann auseinanderhalten, dass das dann eher gelingt. Mhm. Und es wäre ein bisschen ein Training, aber eben, das ist vielleicht eher für die Kopffüßler. Also mir, ich bin ja in einer ein und weil jetzt das Herz doch ein bisschen gewachsen ist in den letzten Jahren.
6: Hast du jetzt gerade gesagt, ja, hättest du gut aufs Herz gelassen?
3: Genau, ja, okay, das ist klar. Also. Aber mir ist es eine Hilfe gewesen, aber für andere, die haben das instinktiv richtig, aber es muss jeder ein bisschen für sich selber herausfinden.
6: Mhm. Also wir probieren es jetzt irgendwo mal ein bisschen auseinanderzunehmen. Vielleicht hilft es eben genau denen, die fest im Kopf sind, dann da auch ja, einen Zugang oder eben das irgendwo auch zu verorten, oder? Wo stehe ich denn vielleicht gerade? Oder? Wie erlebst du es denn jetzt vielleicht auch, wenn du jetzt die Begrifflichkeiten brauchst, also in deinem Umfeld? Wie hast du das Gefühl, werden die richtig gebraucht oder werden sie vielleicht auch nicht ganz richtig verstanden?
3: Ja gut, ich habe ja schon ein paar Mal darauf hingewiesen, wenn ich da so in meiner Romanengruppe bin. Die haben natürlich auch so ein bisschen verliebt, sie haben mehr dann vielleicht in ein Segelschiff oder in einen Ferrari. Ist jetzt ein bisschen Spass, oder? Aber es sind ja eigentlich auch abstrakte Begriffe und in all diesen Jahrhunderten haben sie ja immer versucht, irgendwo zu übersetzen, für die Liebe Herz. Und fürs Verliebtsein habe ich letztens einen wunderschönen Ausdruck gehört, das ist so wie ein Feuerwerk. Dort, wo man am 1. August hat, die Feuerwerke hat dürfen starten, als es noch geht. Also wenn einfach da der ganze Himmel voller Bang oder, und Eierrosetten an der anderen, also das ist einfach... Oder der Himmel voller Geigen, oder?
6: Das sagt man auch etwa.
3: Ja, ja. Und Leidenschaft, das wäre vielleicht denen bei einem Feuer, so eine Flamme, oder, wo so lodert, oder ein Strom, wo du einfach plötzlich strömt und man verliert da die Kontrolle, wird mitgerissen. Und Liebe, das wäre ihnen dann vielleicht das Holz um das Feuer, wo man immer wieder mal ein Stück Holz hineinschiebt, dass es wunderschön brennt. Also mindestens, das sind so ein bisschen meine Sprachbilder. Aber jeder hat da natürlich auch noch ein bisschen andere. Aber vielleicht helfen die ja, das ein bisschen zu unterscheiden.
6: Klingt auf jeden Fall schon sehr spannend. Jetzt hast du gesagt, in deinem Umfeld gibt es, dass man vielleicht auch mal verliebt ist in ein Schiff oder so etwas. Also wie fühlt sich denn das an? Also kann es denn auch sein, dass man eben sich auch irgendwie ähnliche Gefühle für irgendwas kann empfinden?
3: Ja, wie der Körper unterscheidet, also jetzt ist es vielleicht lasse ich mich da ein aufs Glattis aus, aber der Körper unterscheidet das vielleicht gar nicht so, der merkt einfach, wow, da ist etwas, wo ich will, wo ich begehren. Mhm. Im Idealfall ist natürlich ein Gegenüber, aber das kann vielleicht auch ein Haustier sein, oder? Ich sage, das ist das Haustier, wenn das da ist, dann geht es mir viel besser. Oder vielleicht habe ich das Leben lang vom Segelboot geträumt und jetzt habe ich im Lotto weiß ich was, ein 13er oder einfach irgendeine gute Zahlenkombination, das kann das. Aber der Körper, da passiert etwas. Der lässt dann Phenylethylamin, ich habe es extra nachgeschaut, wie es das heisst, der lässt dann so einen Neurotransmitter los und der Neurotransmitter, das ist so wie ein Botenstoff, so ein Briefträger im Hirn, der wirkt dann auf das Belohnungssystem. Mhm. Und das Belohnungssystem, das macht dann unterschiedliches. Das macht dich dann Glücksgefühl, das hat also auch Botenstoff. Das ist dort Dopamin und Serotonin. Und gleichzeitig lässt es aber Adrenalin und Noradrenalin los. Und das macht dann so eine Fight-Flight, so eine Kampf-Flucht-Reaktion. Und da ist natürlich Intensität pur im Hirn und im Körper. Und wenn ich dann natürlich so etwas sehe und sage, wow, das ist das Objekt meiner Begierde.
6: Oder dann kommt das alles aufs Mal.
3: Ja, ja, also das rusht dann so durch den Körper. Es ist manchmal so, jetzt muss man natürlich sagen, jeder erlebt es ein bisschen anders, aber die eine, die überfällt das buchstäblich. Mhm. So wie so ein Flash, mhm, so ein Rauschen durch den Körper oder so ein Flash, so ein Blitz. Mhm. Muss aber auch sagen, bei anderen ist das vielleicht auch sehr ruhig. Das ist halt je nach Temperament. Aber es gibt so einen Ausnahmezustand.
6: Jetzt hast du gesagt, es ist so ein bisschen wie ein Flash oder etwas, das einem einfach so überkommt. Ich würde jetzt sagen, das ist ja etwas, das eher kurze Zeit andauert, ja, wenn man so von einem Flash oder eben so redet. Wie lange kann denn das anheben?
3: Ich glaube, das hat die Biologie bei uns auch eingerichtet. Mhm. Einfach, dass man ein höchstes Interesse hat und auch so den Tunnelblick nur noch für den anderen, für seine Geliebte. Mhm. Aber natürlich immer in den Tunnelblick umeinander laufen. Und dann ist eben noch so ein bisschen da der Neokortex, das ist da vorne, hinter der Hirnschale, ja, dort, wo wir so denken, analysieren, so kritisch sind, das wird da ziemlich runtergefahren. Mhm. Also wir sehen dann nur noch das eine oder die eine. Wir finden natürlich alles total toll. Wir haben natürlich unsere rosa Brille. Das ist gut. Aber wenn ich natürlich später wieder muss die Steuererklärung ausfüllen oder posten, wenn ich dann natürlich nur noch Schoki und Küchen nehme im Einkaufskorb, ist das nicht so gut. Also ich muss ja dann auch wieder funktionieren im Alltag.
6: Das ist ja genau der Punkt, oder? Also ich habe das auch schon als, sag jetzt mal, hast du ein bisschen stressig erlebt, wenn man irgendwie verliebt war, weil man eben vielleicht sich nicht mehr konnte auf das konzentrieren, was man eben hat Zellen machen, weil es einfach anstrengend geworden ist. Obwohl, dass es ja auch schön ist. Manchmal, ich kann mich auch erinnern, manchmal habe ich gedacht, ah, manchmal will ich gar nicht mehr verliebt sein, weil es so anstrengend ist oder so. Warum ist denn das so?
3: Ich glaube, das hat einfach unsere Biologie oder die Schöpfung so eingerichtet, dass wir extrem volles Interesse haben, nur noch für die eine oder den einen. Und so im Kognitiven, im Denken, ist, da verliert man natürlich vieles, auch so ein bisschen vom Kritischen. Wir vermeiden natürlich, Konflikte hat man dort wahrscheinlich noch nicht gross oder noch kurz. Wir sind auch so ein bisschen in einer Illusion. Wir haben dann wirklich gedacht, oh, jetzt haben wir das Beste vom mhm. Besten. Und ich glaube, was auch noch wichtig ist, wir sind ja ein bisschen unsicher. Also der da beim Gänseblümli da zupft, sie liebt mich, sie liebt genau. mich nicht, sie liebt mich nicht. Das ist ein Zustand, wo ich weiss einfach nicht, verhebt das oder ist jetzt das nur ein Eintagesfliegen und morgen ist er oder sie wieder weg? Mhm. Weiss es einfach nicht. Also so von Stabilität und so natürlich keine Rede. Aber in dieser ersten Phase ist toll. Und vor allem, vielleicht auch bei den Jüngeren, gut, bei den Älteren kann es natürlich auch noch sein, eben das Stresssystem, Fight, Flight, Kampf, Flucht, wo dann Herzklopfen macht, der Blutdruck geht auf, wir haben Schmetterlinge im Bauch und das Kribbeln, das ist natürlich auch ganz stark. Aber immer in dem Modus von Kampf, Flucht, das hält natürlich niemand auf lange Zeit aus.
6: Und kann man das denn aktiv, jetzt sagen, besänftigen, wenn man jetzt gerade merkt, es wird einem irgendwie ein bisschen zu viel?
3: Jein. Also, ich habe ja ganz am Anfang gesagt, Liebe, das hat auch mit dem Holz im Feuer zu tun. Jetzt könnte man natürlich, wenn man sagt, ja, ich will

0: So back to normality, jetzt wieder einmal ein bisschen low-key und wieder ein bisschen normal, wäre auch nicht schlecht.
1: Und was in dem Zusammenhang gerade mit dem Verliebtsein vielleicht auch noch eine grosse Frage ist, die ich in meinem Umfeld auch schon immer mal wieder gehört habe. Manchmal ist man nicht verliebt und man wäre gern verliebt, wenn man vielleicht jemanden kennengelernt hat, den man super findet, alles stimmt, ja, alles genau. Findet man eigentlich mega toll, aber man ist eben nicht verliebt. Kann man das denn produzieren?
0: Die Frage ist natürlich auch überhaupt, ob man das dann muss. Also ich habe natürlich mich jetzt ein bisschen schlau gemacht, habe mir auch einiges an Sendungen angeschaut und in einer Sendung haben sie so das Thema Eheschließungen. Und da ist klar, weltweit 50%, die geht es über das Verliebtsein, man lehrt sich kennen, man sucht seinen Partner selber. Aber in ganz vielen Kulturen sind das arrangierte Ehen, über 50%. Und sie haben dann so ein paar alte Ehepaare gezeigt, die eine arrangierte Ehe erlebt haben. Die sind über 50 Jahre schon verheiratet. Und wenn ich mir das angeschaut habe, muss ich sagen, die sind glücklich. Und die sind dann auch interviewt worden und der Etliche hat gesagt, ja nein, unsere Eltern haben das einfach arrangiert, die haben dann irgendwo vielleicht, weiss ich was, nach Körpergröße und Interesse. Und es hat passt, es war ein Match gewesen, aber es hat nicht das Verliebtsein gemacht, vielleicht wie wir im Westen. Aber dass jetzt die weniger glücklich sind, habe ich gar nicht den Eindruck. Und da glaubt die Statistik zeigt, die sind genauso lang oder wenig lang zusammen, vielleicht sogar noch viel stabiler als mit unseren nicht arrangierten Ehen. Also, lange Rede, kurzer Sinn, es gibt häufig, dass das nicht so da ist und es sind vielleicht auch Menschen, die es eher ruhig mögen, nicht so.
1: Aber würdest du jetzt sagen, in unserer heutigen Zeit, du hast jetzt von ein paar geredet, die schon 50 Jahre zusammen sind, hierzulande, Frau und Mann können alleine leben, wir sind auch autonom, braucht es einander in dem Sinn nicht. Und wenn du dort nicht das Verliebtheitsgefühl gehabt hast am Anfang, das höre ich noch öppe, findest du dann, es wird heute noch funktionieren?
0: Das ist natürlich eine sehr gute Frage, das müssen wir natürlich ein bisschen auf längere Zeit schauen, aber selber persönlich bin ich überzeugt, absolut. Weil da kommt natürlich auch wieder ein bisschen Biochemie ins Spiel, oder das Kuschelhormon, das Oxytocin, oder? Und das wird natürlich aktiviert mit Nähe, mit Vertrautheit, mit Sexualität. Und das ist vielleicht nochmal in einem anderen Bereich als verliebt sein. Und wenn die Nähe da ist und das Oxytocin, also das Hormon, das macht, dass Nähe da ist, auch Bindung, Vertrautheit, das ist jetzt wie auf einer anderen Schiene als verliebt sein. Das macht etwas dann ganz Tiefes. Bindung, also da ist wie nochmal eine ganz andere Biochemie. Also es funktioniert, ja, tatsächlich. Also wenn wir jetzt halt bei vielen Paaren schauen.
1: Es kann funktionieren, hä?
0: Okay, du hast jetzt ein bisschen abgeschwächt. Ja, aber jetzt nochmal, wenn ich jetzt nochmal die Menschen aus arrangierten Ehen, wobei interessanterweise hat man dann die auch gefragt, wie ist denn das bei euren Jungen? Tun die dann die auch wieder arrangieren? Die haben dann fast alle gesagt, nein, das machen wir nicht mehr. Jetzt ist eine andere Zeit und die sollen selber wählen. Okay. Vielleicht haben die so ein bisschen gespürt, es hat dann doch noch etwas, so ein bisschen das Verliebtsein am Anfang. Wobei, vielleicht auch bei der einen oder anderen arrangierten Ehe hat das auch stattgefunden. Da müssen wir einfach mehr einfach anschauen.
1: Also jetzt ist es ja dann sowieso die Frage, führt das Verliebtsein in eine Beziehung oder in eine Liebe und geht das dann weiter oder nicht? Oder? Also je nachdem, verlieben kann man sich ja dann auch, wenn man in einer Beziehung ist, wo man Liebe erlebt. Oder? Also das könnte ja auch noch sein. Vielleicht gehen wir da später nochmal drauf ein. Ich würde gerne noch einen Abstecher machen, dazwischen kurz zum Thema Leidenschaft. Okay. Was bedeutet denn Leidenschaft? Also meistens hat man ja Leidenschaft, auch wenn man verliebt ist, kann ich mal sagen. Man ist ja dann voll so in diesen Gefühlen drinnen und so. Und weißt, wie zeigt sich das jetzt?
0: Ja, genau.
1: Leidenschaft, du hast jetzt gesagt, wie ein Feuer.
0: Jawohl, und so wie eine Flamme. Die Flamme kann klein sein, mittel, oder wenn man da noch ein bisschen Benzin rein tut, oder
1: Strom, so,
0: dann lodert es. Und vielleicht, aber das ist vielleicht ein bisschen eine technische Unterscheidung, aber das kann nochmal anders sein vom Verliebtsein. Also Leidenschaft kann man auch mal

0: so ganz kurzfristig erleben, ohne dass jetzt verliebt sein oder Liebe. Man ist einfach irgendwo plötzlich merkt man so, wie man Strom da rusht, da verliere ich auch Kontrolle. Das reißt mich mit. Ist also der völlige Kontrollverlust und aber natürlich auch wieder irgendwo die Hormone, die dann natürlich wieder da so richtig rushen. Also einfach Cocktail pur. Jetzt habe ich aber nicht einmal wollen sagen, Liebescocktail, aber einfach so der Runners High, das erleben ja die Läufer manchmal, wenn es da Kilometer lang rennen, aber das wäre vielleicht noch viel intensiver.
1: Ja.
0: Es ist vielleicht auch so ein bisschen, wenn man manchmal so ein bisschen mit Leuten aus der Drogenszene, die ein bisschen etwas erzählen, oder? Wenn sie natürlich so Substanzen konsumieren, die das vielleicht dort auch erleben. Und das wäre ja wieder biochemisch einen intensiven Impuls aufs Belohnungssystem, dass da hat Dopamin und Serotonin pur.
1: Ja.
0: Also das Glück pur, oder wenn der Himmel offen ist. Aber es ist natürlich auch wieder ein extremer Ausnahmezustand und es führt eben auch zu einer, wir sagen in der Psychologie, Habituation, also eine Gewöhnung. Wenn man die Kicks natürlich ständig hat, dann braucht es immer mehr, oder? Und dann sind wir natürlich im Suchtbereich. Und unsere Biologie hat das eigentlich nicht vorgesehen. Belohnung ja, aber punktuell, aber 24/7 in dem Rush, das ist nicht gut. Also das macht Sucht pur.
1: Ah, spannend. Also, und gleich wünscht man sich jetzt gerade zum Beispiel ja, sag jetzt mal, in einer langen Beziehung oder so, dass man immer wieder mal ein bisschen Leidenschaft hätte,
0: ja,
1: oder?
0: Genau.
1: Auch für das Gegenüber.
0: Ja.
1: Dass das da wäre. Also eigentlich wünscht man es eigentlich immer, dass man es immer hätte, aber es wäre ja dann gar nicht mehr gesund, wie du jetzt gerade gesagt hast.
0: Ja, und doch, also ich muss jetzt immer ein bisschen schmunzeln, im Psychologiestudium haben wir einen Professor gehabt, der biologisch-mathematische Psychologie. Ich habe zuerst gedacht, was hat das mit Mathematik zu tun? Aber der hat gute Konzepte gehabt und der hat jetzt zu dem gesagt, in einer langjährigen Beziehung immer wieder mal verliebt sein, sodass es wieder mal so ein High gibt. Er hat dem gesagt, Erotisierung der Distanz.
1: Okay.
0: Das klingt jetzt so technisch, aber heisst doch eigentlich nichts anderes. Das, wenn man 24/7 immer so da zusammen ist, dann macht das zwar vielleicht eine grosse Vertrautheit, Bindung, aber irgendetwas ist halt mit der ganzen Gewöhnung. Und das andere wäre, wenn man hier und da auch wieder einmal so Distanz, also vielleicht einmal allein in ein Wochenende oder vielleicht in die Ferien oder in meiner Situation, ich lebe eigentlich eine Distanzbeziehung zwischen Zürich und Heilbronn, also meine Frau kommt zu mir im verlängerten Wochenende oder einmal unter der Woche, ich reise zu ihr. Es ist manchmal für mich so ein bisschen wie in die Ferien gehen und sie erlebt das ähnlich und das macht tatsächlich etwas aus, also man besucht den anderen, man hat Sehnsucht und vielleicht sind auch Blumen auf dem Tisch oder besonders eine warme Umarmung. Also jetzt empfehle ich natürlich nicht. Jeder hat seine andere Beziehungsform. Aber für uns ist es eine grosse Hilfe.
1: Mhm. Also ein bisschen Distanz kann manchmal der Leidenschaft ein bisschen auf die Sprünge helfen.
0: Absolut.
1: So.
0: Distanz und vielleicht auch mal so ein bisschen aufschieben, wenn man den anderen gerne möchte sehen und denken so, wish you were here, heisst auf Englisch, ich möchte eigentlich, dass du jetzt da bist, dass der nicht gerade kommt, sondern dass man vielleicht auch noch so ein bisschen zuwartet und auch so ein bisschen das Gefühl von dieser Sehnsucht noch ein bisschen mehr einfach pflegt und ansteigen lässt. Und dann kann tatsächlich etwas auch wieder da so neu so aufflammen.
1: Mhm. Also ist das auch ein Tipp, den du zu jemandem würdest geben, der sagt, hey, wir haben irgendwie die Leidenschaft verloren?
0: Ja, wobei ich würde irgendwo dann nicht sagen, wahrscheinlich hat das Paar die nicht verloren, aber sie schlummert. Es ist halt wie ein Feuer, wo dann einfach halt die Glusen sind noch da.
1: Aber, im besten Fall, ja.
0: Ja, aber dann muss man wieder etwas machen. Und wenn es nicht mehr da wäre, ja, jetzt im weniger guten Fall, dann wären wir so ein bisschen wie in den verschiedenen Phasen von einer Liebesbeziehung. Dann wären die noch immer so, wenn man sagt, am Anfang verliebt sein, kommt die Phase 2, so wenn man irgendwo landet und irgendwo merkt, hey, mein Partner hat da noch ein paar Schwächen und jetzt habe ich meine rosa Brille abgezogen. Also da ist jetzt ein bisschen ein anderer Alltag. Wenn man dann irgendwo kann sagen, hey, wir legen die Karte auf den Tisch und jetzt schauen wir mal, was ist denn? Und was ist eingeschlafen oder wo sind Grusen löst und was hat uns damals geholfen im Verliebtsein und was brauchen wir, was können wir aktivieren oder auch, wie müssen wir unsere Paarbeziehung wie neu erfinden. Mhm. Oder manchmal vielleicht wieder wie eine Hochzeit und man sagt, jetzt müssen wir wieder wie vorne, also nicht vorne anfangen, aber es braucht wie eine Erneuerung. Wir sind älter geworden, wir haben uns entwickelt. Du bist nicht mehr der Mensch, den ich geheiratet habe. Es gibt, glaube ich, sogar ein Buch darüber. Wer bist du denn jetzt, dass ich auch anschauen kann und auch mich anschauen lassen, mit meiner Sehnsucht, mit meinen Bedürfnissen.
1: Ja. Mhm. Also da wären wir jetzt schon voll im Thema eigentlich Liebe drin. Also wenn das Verliebtheitsgefühl jetzt nachlässt, Definition von Liebe, gibt es die überhaupt?
0: Ja, das kommt ein bisschen immer darauf an, wer das natürlich definiert. Aber ich glaube, das haben Menschen in all den Jahrhunderten, Philosophen und weiss ich was, in der Literatur gibt es ja viel. Ich glaube, also in der Spiritualität ist natürlich mehr etwas mit einer Haltung, mit Verbindlichkeit. Und wenn man ja in der Bibel liest, da gibt es ja ganz viel. Also im Hebräisch, wenn ich mich schlau gemacht, heisst das Chesed. Das ist die absolute treue Liebe von Gott, was halt immer Menschen machen. Ich bin da, auch wenn es ganz schwierig ist. Mhm. Und da haben sie im Griechisch mit Agape, im Latein, ist mit Caritas auch, also das zugewendet sein, Nächstenliebe.
1: Mhm.
0: Und da gibt es natürlich etwas ganz anderes. Das Eros, oder? Das ist dann die körperliche Liebe, eben da auf der Biochemie, oder? Wo natürlich das alles innespielt.
1: Da wäre mehr Leidenschaft oder Verliebt sein.
0: Ja, genau. Eros. Und dann gibt es aber auch noch Philia. Das ist so die freundschaftliche Liebe. Also, wenn wir von Liebe reden, da gibt's ganz vieles. Aber Psychologie, da geht's vielleicht mehr um Emotionen, auch um Bindungsstile, in welcher Art bin ich mit dieser Person verbunden, mehr auf eine Augenhöhe oder mehr in einer Abhängigkeit und.
1: Mhm.
0: Ja, das wäre vielleicht mehr der psychologische Approach.
1: Was jetzt da geht zum Thema Liebe, genau. Also, ich finde auch noch interessant, wenn wir jetzt mal umgangssprachlich so reden, ja, man hat Liebe oder so, dann hat es eben meistens irgendwo mit intensiven Gefühlen auch zu tun oder mit Verliebtheit oder so. Also inwiefern unterscheidet sich es dann? Also du hast jetzt gesagt, es gibt ja verschiedenste Liebe oder gehört denn Gefühl immer dazu? Intensiv?
0: Also wenn wir jetzt halt nochmal so bei der Bibel schauen, dort ist es weniger jetzt, also gut, natürlich im Eros auch. Also wenn wir das Hohe Lied anschauen, oder wenn wir irgendwo im Mittelalter, im 13. Jahrhundert, bei einer deutschen Liebesmystikerin, Mechthild von Magdeburg, also das ist die Liebesmystikerin, wenn die von ihrem himmlischen Geliebten, also das ist in einer Sprache, also ist richtig gewöhnungsbedürftig, weil die ist so als voll von Erotik.
1: Okay.
0: Und wenn man im gleichen Jahrhundert nach Afghanistan geht, beim Rumi, ein Sufi-Liebesmystiker war, also da ist das natürlich auch die Gefühle intensivst.
1: Mhm.
0: Aber es haben es nicht alle so ausgedrückt. Vor allem die dann Latinisch geredet haben, die haben das dann so ein auf einer anderen Ebene. Also, es kann intensiv dabei sein, muss es aber im letzten
1: Es muss nicht.
0: Im biblischen Kontext. Aber natürlich, sobald wir dann jetzt auf unsere moderneren Wissenschaften, Psychologie, also da ist natürlich Emotionen, Gefühl, etwas ganz Zentrales.
1: Was hast denn du das Gefühl, was braucht es denn, dass Liebe kann stehen überhaupt auch? Also, wenn man verliebt ist, heisst das ja nicht gleich, man hat auch Liebe.
0: Ja,
1: oder
0: genau.
1: Es wächst Liebe. Man redet ja auch viel von dem. Was braucht es denn für Liebe?
0: Ja, klar. Also, das erste Mal am Anfang verliebt sein, ich glaube, das braucht es gar nicht.
1: Das passiert einfach.
0: Das passiert, oder it just happens, oder? Das sagen die Engländer so schön. Und dann kommt aber irgendwo die Landephase, oder? Landephase heisst eigentlich, jetzt ist meine Rosabrille weg, oder? Und wenn ich natürlich dann sehe, hey, mein Partner hat ja auch noch ein paar irgendwo andere Seiten, irgendwo lässt er die Zahnbürste umliegen oder hat halt die Wäsche irgendwo vergessen einzuschalten. Oder mein Partner ist nicht konfliktfähig oder mein Partner hat immer das Gefühl, wegen mir gibt es Probleme.
1: Mhm, einfach die negativen Sachen anfangen
0: zu entdecken. Ja, genau. Also wenn ich dann von dem Tunnelblick wegkomme und anfange, genauer zu schauen, dann kann ich ja sagen, ja, nein, das ist unaushaltbar, also das geht dann gar nicht. Ich komme in einen riesigen Machtkampf, wir kommen immer weiter auseinander. Wenn das so weitergeht, dann sind wir eines Tages nicht mehr zusammen. Und dann braucht es natürlich etwas. Dann geht es jetzt irgendwo so ein bisschen auch um einem selber. Wenn ich die Schwächen von meinem Partner sehe, halte ich das aus. Wenn mein Partner irgendwo mit mir einen Konflikt austreibt, gebe ich da einfach nur zurück, oder höre ich einmal und sage, du Schatz, ja, es hat etwas, aber gib mir doch ein bisschen Zeit, ich will es gerne für mich mal anschauen. Oder mit jemand Außenstehendem. Wenn ich irgendwo in diese Phase komme und merke, mein Partner hat sich entwickelt, ich bin selber, und merke ich auch als Mann, da muss ich ehrlich sagen, sind wir Frauen viel weiter, und da bin ich jetzt auch sehr dankbar um. Meine jetzige Frau, die fordert mich da sehr raus, aber jetzt im guten Sinn, weil ich auch merke, irgendwo immer, wie das hat, so kein Befehl mit mir zu tun.
1: Also es braucht aber eine Bereitschaft, sich auch wollen, irgendwo vielleicht ein bisschen verändern, eben, dass man dann vielleicht auch findet, so, ja okay, also wegen der Zahnbürste, wenn es jetzt dir wichtig wäre, dann kann ich mich vielleicht auch ein bisschen verändern. Oder
0: ja,
1: was würdest du sagen? Also es braucht Anpassungsfähigkeit.
0: Und aber wo ich natürlich bei mir auch lange gemerkt habe, natürlich so jüngere Jahre kreist man natürlich um sein Ego, oder? Und da ist Leistung und Performance und natürlich auch in den sozialen Medien sein Profil, da geht es ja alles um sehr um Äußerliches. Und wenn ich da kann, irgendwo ein Stück weit auch bei mir selber anschauen, also ein bisschen Seelenschau, oder eben, was die Griechen früher gnotise auton, erkenne dich selber, ist ein Thema, das durch all die Jahrhunderte oder Jahrtausende durchgegangen ist. Wer bin ich? Und wenn man das so anfängt anzuschauen, dann merkt man, also man ist da nicht nur der Tolle Hecht, also da hat es dann auch Abgründe, also schon das, was jetzt, vielleicht auch, wenn man sich mit Psychologie sich mehr beschäftigt oder sonst in einer Beziehung. Also da kommt man sehr stark mit seinem eigenen Schatten in Kontakt. Und den Schatten anschauen, da hat es Konflikte drin, es hat ganz viel Ungelebtes. Und dann merke ich plötzlich, das hat gar nicht mit meinem Partner zu tun. In meiner jetzigen ist mir natürlich aufgefallen, da hat es Themen drin. Die sind uralt, die habe ich einfach immer wieder mitgenommen. Und dann hat man das Gefühl, ja, wegen dem Partner ist es so. Aber nein, es ist halt einfach, weil da einiges noch nicht aufgeschafft ist. Also, lernen bei sich selber anschauen, lernen sein Ego ein Stück weit zurückzunehmen, Schattenarbeit machen, hat unser Schweizer Psychiater C.G. Jung gesagt. Schauen, was ist dort ungelebt? Oder auch schauen, wo sind meine Bedürfnisse, Sehnsucht, aber auch wo sind meine Schwächen?
1: Ich denke auch, also wenn man dort einmal ist und gleichzeitig aber auch herausfinden, wo sind doch Werte und Sachen, die einem wichtig sind, weil du wie gesagt hast, man legt Sachen auf den Tisch, man muss es irgendwie abwägen. Was bringt die andere Person schon mal mit, ohne dass ich jetzt eine riesen Anforderung habe an die andere Person, wie sie sich muss entwickeln muss? Oder würdest du das jetzt nicht sagen? Weil es kann ja sein, dass sie sich nicht verändert. Und das ist ja dann oft oder, der Punkt. Dass
0: genau.
1: Dann, man sagt doch das auch. Männer möchten, dass die Frau gleich bleibt und die Frau möchte, dass sich der Mann noch ein bisschen verändert.
0: Jein. Ja, einerseits, klar. Und gleichzeitig möchte man natürlich auch dort, wo halt dann das Gegenüber die Frau irgendwie so ihre Schwächen hat, das möchte man dann doch ändern.
1: Eben,
0: oder? Und vor allem das finde ich eben auch noch wichtig. Also ist vielleicht auch ein bisschen wieder aus meiner eigenen Biografie. Also ich bin vielleicht nicht so aufgewachsen, dass man da so Schwäche gezeigt hat. Oder dann hat man es so ein bisschen versteckt gezeigt. Mhm. Also da ist eher halt stark sein, seinen Mann stehen. Und irgendwo mit der Zeit merken, hey, wenn ich Schwäche zeige, dann läuft mir nicht meine Partnerin davon, im Gegenteil. Aber muss ich ehrlich sagen, das ist auch so ein bisschen eine neue Erfahrung. Und da bin ich sehr froh um die jetzige Beziehung, dass ich sogar merke, das macht eher noch Liebesgefühl und da hilft mir Frau, wenn ich da auch mal Tränen zeige. Schwäche, aber das ist doch eine Erfahrung, die noch nicht so wahnsinnig alt ist. Aber ich bin froh, dass ich sie noch machen darf.
1: Jetzt hast du vorhin, wo wir über Leidenschaft geredet oder über Verliebtsein geredet haben, gesagt, dass eine Beziehung ja auch zustande kommen kann, wenn jetzt kein Verliebtsein da ist. Jetzt bei der Liebe oder bei der Leidenschaft hast du nachher dann gesagt, ja, man könnte sich ja dann zurückerinnern an die erste Phase von der Verliebtheit, wenn die Leidenschaft vielleicht ein bisschen abhanden kommt. Mhm. Wenn jetzt aber die Verliebtheitsphase nicht gehabt hast, hast du ja das nicht. Also, wie kann man dort jetzt in der Liebe trotzdem miteinander unterwegs sein, dass es für eine langfristige Beziehung langt?
0: Okay, ja. Also ich selber tue sehr gerne experimentieren. Jetzt also spontan fällt mir ein. Vielleicht habe ich ja auch so ein bisschen herausgefunden, wo fangen die Augen von meiner Geliebten oder meiner Frau oder Freundin an leuchten. Vielleicht, wenn ich ein Kerzchen anzünde oder wenn ich sie einlade und sage, du, machen wir mal ein Candlelight-Dinner. Oder vielleicht gibt es ja auch irgendeinen Kinofilm, wo Tränen fliessen. Also ich glaube, da ist einfach auch so ein bisschen Kreativität gefragt. Und man darf ja den anderen fragen, du, wo fangen die Augen an leuchten? Und vielleicht komme ich ja da gewisse Hinweise über. Und ich habe noch gute Erfahrungen gemacht. Manchmal muss man wirklich auch fragen. Und ich glaube, man kommt da schon Informationen über. Und das andere ist natürlich, man probiert aus und vielleicht hat sie Freude bei einem Candlelight-Dinner, aber man merkt nicht, da braucht es noch wie etwas anderes. Oder vielleicht gibt es auch einen Lieblingsort, wo man kann hin und sich kennengelernt hat. Oder irgendetwas, wo man merkt, da ist es körperlich anders. Und da ist vielleicht auch so ein bisschen Grenzen überschritten, also nicht nur immer die Heime, wobei die kann es ja auch sein. Oder? Mhm. Aber wo sind die Orte? Und vielleicht auch gibt es andere Menschen, auch wenn die dabei sind, ist es auch etwas. Also irgendwo einfach würde ich ermutigen, ausprobieren, experimentieren und sich überraschen lassen.
1: Wenn du jetzt das nicht erlebst, dass du jetzt verliebt bist, aber du vielleicht trotzdem ja, irgendwo doch mit jemandem unterwegs bist, also wie kann man lieben, ohne dass man verliebt gewesen ist? Was würdest du dort sagen, was braucht?
0: Ja, genau. Also wenn ich das erlebe, da ist eine tiefe Vertrautheit zwischen uns. Wenn ich spüre, merke ich immer wieder, meine Frau einfach, jetzt auch in den Herausforderungen, die ich in letzter Zeit hatte, sie sieht mich und jetzt heute Morgen jetzt auf den Podcast hat sie mir ganz ein liebevolles WhatsApp geschrieben und ich spüre einfach, sie denkt daran, also es macht etwas, also es macht eine Verbindung, oder auch eine Fürsorge, dass irgendwo das Spüren, wir sind irgendwo tief verbunden. Und wir heben zueinander unabhängig, ob jetzt das Leben da irgendein Heim macht oder vielleicht passiert etwas Schwieriges, auch Verlust irgendwo in der Familie. Aber mein Partner ist im Letzten da. Auch wenn es Konflikt gibt und auch wenn es manchmal halt schwierig ist, aber irgendwo auch der Glaube, die Hoffnung und die Liebe, also die christliche Tugend, die ich da ganz fest spüre, das lebt. Und eigentlich wünsche ich das allen, die da zuhören, dass mit diesen Tugenden mehr noch in Kontakt kommen. Aber es ist nicht einfach, es macht Schnapp, Hebel um und dann hat man die. Mm-mm. Also das ist lifelong work. Und da kommt mir vielleicht auch in Sinn, ich habe in jungen Jahren mal gelernt, so ein Slogan, Liebe erhalten, Liebe gestalten. Und es ist eben nicht einfach etwas, es passiert und dann hat man Gefühl. Also es ist ganz fest, halt, dass man genug Holz hat und Sättig so gut brennt, dass man da immer wieder auch kann nachschieben kann. Und wenn man sieht, hey, da hat es einen guten Vorrat von Holz, dann merke ich auch, okay, ich kann doch mit meinen Möglichkeiten vorgesorgt, auch wenn das nicht im Letzten der Garant ist.
1: Und das Holz, würde ich sagen, eben, sind die Sachen, die du aufgezählt hast, die man könnte mal füreinander tun, so wie eben das Candlelight-Dinner, das du vorhin erzählt hast, etc.
0: Ja, so solche Sachen. Ja, ganz vieles. Mhm. Und da ist man vielleicht erstaunt, dass da plötzlich ein ganz grosser Holzhof entstand. Aber es soll jetzt auch niemandem Stress machen. Mache ich einfach mal ein Scheitli und dann nochmal eins. Und es denkt ja auch jemand anderem mit, oder? Vielleicht, man könnte sie auch mal im Freundeskreis oder beim Kaffeekränzli, können wir ja mal die anderen fragen, wie machen ihr das?
1: Das ist eine gute Idee, dass man sich
0: austauschen kann. Ja, also wenn wir da fragen. Also, ja.
1: So ja. Unter Vertrauten. Was ich auch noch ein wichtiges Thema finde, oder ich vielleicht auch immer mal wieder gehört habe, ist das Thema Entscheiden.
0: Mhm.
1: Also wie wichtig ist, dass man sich für die Liebe oder für die Beziehung entscheidet?
0: Ja, das ist genau. Also das ist ja eigentlich vom Standesamt und die, die kirchlich noch heiratet, dort ist ja die Entscheidung ganz, ganz, ganz wichtig. Und
1: inwiefern hat die einen grossen Einfluss oder eben nicht?
0: Wir haben vor einem Monat unseren Hochzeitstag gefeiert und sind wieder in die Kapelle, die mich geheiratet hat. Und das ist meiner Frau ganz, ganz, ganz wichtig gewesen, dass wir den Amt wieder das Eheversprechen abgeben.
1: Mhm.
0: Und ich glaube, das ist vielleicht noch das andere. Also eine Liebe lebt einfach so Ritual, so eine Art wie von einer Erinnerungskultur. Wir sind einfach Menschen, irgendwo vergessen wir so viel. Und es ist irgendwie ein bisschen Kampf gegen das Vergessen, dass etwas immer wieder in Erinnerung gerufen wird. Durch tägliche Rituale, jetzt natürlich einfach Zähne putzen oder mache ich es, aber natürlich auch so Liebesritual, mindestens einmal pro Jahr. Oder man könnte ja, weiss ich, was alle Monate mal oder was immer dran ist.
1: Mhm.
0: Aber dass man das so ganz bewusst eben auch so ein Eheversprechen und immer wieder auch überlegt, hey, was habe ich eigentlich meinem Partner versprochen? Und im Tiefsten will man ja das auch halten, wo manchmal gelingt es im Letzten. Wer weiß, vielleicht auch nicht. Aber dass man mit bestem Wissen und Gewissen, mit all seiner Liebe, mit all seiner Kraft, wie es im biblischen Liebesgebot heisst, das versucht. Und vielleicht blinkt es dann. Das wäre natürlich zu hoffen für alle jetzt auch, die da zuhören.
1: Jetzt könnte man da eigentlich einen Abschluss finden. Ich habe aber noch eine Frage bei mir, die ich gleich auch noch stellen möchte. Vielleicht so ein bisschen für die Schlussrunde. Was würdest du jetzt jemandem sagen, der sich fragt, ist es jetzt Liebe oder rede ich es mir nur ein?
0: Das ist eine gute Frage. Also da würde ich natürlich sagen, ziehe vielleicht mal kurz Brüllen ab. Welche Brüllen hast du noch? Ist es die rosa oder ist es schon die ganz klare? Wenn es die rosa ist, ist es gut, oder? Aber rosa Brüllen, da sieht man halt alles ein bisschen rosa. Geniesse es. Aber weiss auch, irgendwo braucht es dann, dass auch deine andere Klarsichtbrille, vielleicht sogar eine Gleitsichtbrille, von Nähe bis Distanz sieht. Und wenn die andere Brille anhast, aber da siehst du halt andere Sachen. Und schau dann mit einem offenen Herz und schau auch in dein eigenes Herz und brauch all deine Liebe, dass auch, wenn dein Partner siehst, mit all seinen Schwierigkeiten und Fehlern, und dich selber auch mit all deinen Schwierigkeiten und Fehlern, dass du für dich einen guten Weg findest und dass ihr zusammen auch einen guten Weg findet. Also, das wäre Liebe, Liebe pur, oder? Dass ich meinen Partner kann annehmen kann, so wie er ist.
1: Mhm. Und wenn ich es mir jetzt nur einrede, könnte es ja auch sein, dass man dann wie vielleicht neu mit ist, wo man einfach sich würde Liebe sehr fest wünschen.
0: Ja, das ist noch ja, sehr ein guter Punkt. Und da komme ich ja vielleicht auch mit meiner Sehnsucht und mit meinen Bedürfnissen in Kontakt. Und ich denke, wenn ich da irgendwo ganz tief bei dieser Sehnsucht bin, dann hört auch die gute Macht, dann hört aber auch mein Unbewusstes. Und je mehr ich ein Bild habe von dieser Sehnsucht, was wünscht ich mir dann so? Vielleicht auch Liebe, die ich weniger erlebt habe früher, aber da kann ich sie ja vielleicht auch lernen, mir die selber zu schenken. Und in dem Maß, wo ich mich auch mehr annehmen kann, mache ich vielleicht die Erfahrung, dass auch andere mich mehr annehmen können.
1: Und wo sind die Alarmzeichen, wo man muss sagen, hey, nein, das ist jetzt wirklich eine ungesunde Liebe, die ich lebe?
0: Vielleicht auch, wenn ich die über lange Zeit so lebe und irgendwo vielleicht auch merke, es geht wie nicht weiter, ich bleibe irgendwo allein. Oder wir haben immer einen Dauerkonflikt. Und da wäre es vielleicht manchmal auch gut, man hat eine gute Begleitung oder professionelle Begleitung, so wo wie die Aussicht hat, wo liebevoll einfach versucht, auch die Kommunikation wieder in Gang zu bringen und auch wo beiden Persönlichkeiten hilft, dass auch die wachsen, vielleicht dann mit in mehr Autonomie, mehr Liebesfähigkeit.
1: Wunderbar. Danke dir vielmals, Ernst. Da gibt es natürlich noch ein riesiges Feld in dem Thema Liebe und Beziehung, Leben. Vielleicht gibt es ja noch eine weitere Folge in die Richtung, wo wir da noch ein bisschen mehr darüber erfahren könnten. Merci dir, Ernst.
0: Das wäre natürlich spannend. Danke dir, Arthur.
1: Wie ist das gegangen? Die Erotisierung der Distanz. Schön, oder? Also das öfter mal ein bisschen auf Abstand gehen. Das kann ich die Sehnsucht nacheinander wieder auslösen. Das nehme ich mit von dieser Folge. Und auch, dass man sich auf die Suche macht nach dem Inhalt vom Holz, das das Feuerchen von der Liebe zum Brennen bringt. Was hast du auch mitnehmen? Schreib es uns doch über Kontakt in den Shownotes. 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
1: Die Nachrichten von SRF vom 22 Uhr mit Lara Christen. Eine verheerende Sturzflut in Nepal reißt ganze Häuser mit sich. Die Opferzahlen steigen laufend, Hunderte werden vermisst. Und SVP-Nationalrat Andreas Glarner tritt zurück. Er will einer neuen Generation Platz machen. Das Wetter, morgen ist es oft sonnig mit hohen Wolkenfeldern bei 30 Grad. Die Opferzahl im Himalaya-Gebiet steigt weiter an. Nach letzten Angaben der Behörden in Nepal hat die Sturzflut aus Schlamm und Geröll sicher mehr als 150 Menschen das Leben gekostet. Weitere Tote gab es in Tibet, das zu China gehört. Die Zahl der Vermissten wird momentan mit mehreren hundert beziffert. Wie SRF-China-Korrespondent Lukas Messmer in der Tagesschau berichtet hat, ist das Ausmaß der Katastrophe weiterhin völlig unklar.
2: Auf der nepalesischen Seite könnten das noch sehr, sehr viel mehr Todesopfer werden. Da spricht man jetzt von fast 600 vermissten Touristen. Aber das sind nur die Touristen. Die Videos, die wir sehen, die machen Angst, dass es vor allem unter der lokalen Bevölkerung noch sehr, sehr viel mehr Todesopfer geben könnte. Auf der chinesischen Seite haben wir nur sehr wenige unabhängige Informationen. Hier informieren die Staatsmedien. Das Internet ist zensiert. Es ist auf jeden Fall schwierig, diesen Grenzort Chirong zu erreichen, weil im Flusstal noch fast 2 Meter Schlamm liegen. Was klar ist, hier hat sich mittlerweile Parteichef und Präsident Xi Jinping persönlich eingeschaltet. Er hat Instruktionen zur Rettung erteilt. Und wenn er in China das tut, dann heißt das, dass die Lage ernst ist.
1: Das Unglück ereignete sich am frühen Morgen. Zur Ursache wird noch spekuliert.
2: Am Anfang war wahrscheinlich ein Erdbeben, das ist bestätigt, und es soll im Berggebiet eine Art Lawine aus Fels und Eis ausgelöst haben. Die ist dann in einen Fluss gestürzt und hat dort das Wasser blockiert. Das hat sich aufgestaut und ist dann später mit voller Wucht dieses Tal hinuntergedonnert. Das ist bis jetzt die These. Sie macht aber Sinn, denn in Nepal und im ganzen Himalaya steigen die Temperaturen, die Gletscher schmelzen, sie ziehen sich zurück, und das macht die ganze Gebirgslandschaft instabiler.
1: Lukas Messmer, unser SRF-Korrespondent in China. Die SVP Aargau vermeldet einen Rücktritt. Andreas Glarner gibt sein Amt als Nationalrat auf Ende Jahr ab. Er stelle zudem auch sein Amt als Parteipräsident der kantonalen SVP zur Verfügung. Glarner ist seit 2015 im Nationalrat und seit 2020 Kantonalparteipräsident. Er wolle mit seinem Rücktritt einen doppelten Generationenwechsel einleiten, heißt es in der Mitteilung. Glarner selbst wird darin zitiert, Politik sei ein Auftrag auf Zeit. Andreas Glarner gilt als provokativer Politiker und wird zum rechten Flügel der SVP gezählt. Er wird im Oktober 64. Die Gesamterneuerungswahl des Bundesgerichts wird von der Herbst- auf die Wintersession verschoben. Das teilt die Gerichtskommission des Parlaments mit. Grund dafür ist die frühere Liebesbeziehung zwischen Bundesrichter Yves Dansala und Bundesrichterin Beatrice van de Graaff, die sich beide zur Wiederwahl stellen. Die Kommission hat die Betroffenen heute befragt. Auch der Präsident des Bundesgerichts wurde angehört, sowie die Autoren eines Expertenberichts zur Liebesbeziehung. Im Zentrum steht die Frage, ob Dansala und van de Graaff eine dauernde Lebensgemeinschaft eingegangen waren. Eine solche Beziehung wäre laut Gesetz mit ihrem Amt nicht vereinbar. Zum Sport, zuerst zu einem Resultat vom Frauenfußball. In der letzten Qualifikationsrunde zur Champions League haben die Spielerinnen von Servet Schönua eine Niederlage eingefahren. Sie verlieren das Hinspiel gegen Sparta Prag mit 2:3. Das Rückspiel zu Hause bestreiten die Genferinnen am nächsten Mittwoch. Zum Leichtathletik-Meeting Weltklasse Zürich. Dort hat die Zürcherin Angelika Moser einen neuen Schweizer Hallenrekord im Stabhochsprung aufgestellt. Im Zürcher Hauptbahnhof landete sie mit 4,85 Meter auf dem 2. Platz. Den Sieg holte die US-Amerikanerin Hannah Moll. Nun zu weiteren Meldungen des Tages in der Übersicht. Der Bundesrat ergreift weitere Maßnahmen gegen die Hitze und Trockenheit. Er spricht kurzfristig über 70 Millionen Franken. Diese sind für die Anpassung des Waldes an den Klimawandel und für Landwirtschaftsbetriebe vorgesehen. Weitere Maßnahmen seien in Arbeit. Die zusätzlichen Gelder müssen noch vom Parlament genehmigt werden. Wenn Klimaaktivistinnen und Aktivisten Straßen blockieren, machen sie sich strafbar. Das hat das Bundesgericht entschieden. Es bestätigte die Verurteilung von mehreren Personen, die 2020 und 2021 an zwei Straßenblockaden in Zürich beteiligt waren. Die Transportpolizei soll künftig mehr Kompetenzen haben. Der Bundesrat will ihr unter anderem erlauben, Geräte wie Taser einzusetzen. Mit Bodycams soll sichergestellt werden, dass diese rechtmäßig eingesetzt werden. Bodycams soll es zum Teil auch für das Personal in den Zügen geben. Die Raiffeisengruppe plant im nächsten Jahr bis zu 180 Stellen abzubauen. Wie die zweitgrößte Bank der Schweiz mitteilt, könnte es dabei auch zu Entlassungen kommen. Ein Teil könne unter anderem über Fluktuationen und Frühpensionierungen abgebaut werden. Die Börsendaten von 22.05 Uhr geliefert von 6. Der Swiss Market Index schließt bei 14.543 Punkten plus 0,1%. Der Dow Jones Index in New York stand kurz vor Schluss bei minus 0,1%. Der Euro wird zu 93,85 gehandelt und der Dollar zu 80,53. Und das Wetter? Morgen scheint trotz hohen Wolkenfeldern und etwas Sahara-Staub oft die Sonne, nur am Alpensüdhang ist es teils bewölkt. Es wird um 30 Grad heiß, dazu kommt in den Alpen kräftiger Föhn auf. Das waren Nachrichten von Radio SRF, verantwortlich Roger Brändlin.
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1: Die Nachrichten von SRF um 11 mit Corinna Heinzmann. Die Opferzahl im Himalaya-Gebiet steigt weiter an. Nach letzten Angaben der Behörden in Nepal hat die wuchtige Sturzflut aus Schlamm und Geröll sicher mehr als 150 Menschen das Leben gekostet. Weitere Tote gab es in Tibet, das von China verwaltet wird. Die Zahl der Vermissten wird momentan mit mehreren hundert beziffert. Wie SRF-China-Korrespondent Lukas Messmer in der Tagesschau berichtet, ist das Ausmaß der Katastrophe weiterhin völlig unklar.
2: Auf der nepalesischen Seite könnten das noch sehr, sehr viel mehr Todesopfer werden. Da spricht man jetzt von fast 600 vermissten Touristen. Aber das sind nur die Touristen. Die Videos, die wir sehen, die machen Angst, dass es vor allem unter der lokalen Bevölkerung noch sehr, sehr viel mehr Todesopfer geben könnte. Auf der chinesischen Seite haben wir nur sehr wenige unabhängige Informationen. Hier informieren die Staatsmedien. Das Internet ist zensiert. Es ist auf jeden Fall schwierig, diesen Grenzort Chirong zu erreichen, weil im Flusstal noch fast 2 Meter Schlamm liegen. Was klar ist, hier hat sich mittlerweile Parteichef und Präsident Xi Jinping persönlich eingeschaltet. Er hat Instruktionen zur Rettung erteilt. Und wenn er in China das tut, dann heißt das, dass die Lage ernst ist.
1: Sagt Lukas Messmer, SRF-Korrespondent in China. 2 Meldungen aus der Schweiz. SVP-Nationalrat Andreas Glarner hat seinen Rücktritt aus dem Parlament angekündigt. Und auch als Präsident der SVP Aargau tritt Andreas Glarner zurück. Er wolle Platz machen für eine neue Generation. Andreas Glarner wird im Oktober 64. Die Bundesrichterwahl im Parlament wird verschoben, von der Herbst- auf die Wintersession. Dies hat die Gerichtskommission von National- und Ständerat entschieden. Es geht um eine Gesamterneuerungswahl. Zur Wiederwahl stehen der Bundesrichter und die Bundesrichterin, die eine Liebesbeziehung hatten. Die Kommission will zuerst den Sachverhalt dazu klären. Dann zum Sport, Tennis. Stan Wawrinka wird nun doch am US Open teilnehmen. Ihm wurde die Wildcard eines anderen Spielers zugesprochen, der wegen einer Verletzung ausfällt. Er freue sich unglaublich, wird Wawrinka in der Mitteilung des Turniers zitiert. Der Schweizer hatte das US Open vor 10 Jahren gewonnen. Wawrinka steht am Ende seiner Karriere und hatte sich zuvor auf den sozialen Medien bereits vom Turnier verabschiedet. Dann die Börsendaten von SIX. Der Swiss Market Index schließt bei 14.543 Punkten plus 0,1%. Der Dow Jones Index in New York fällt um 0,2%. Der Euro wird zu 93,85 Rappen gehandelt, der Dollar zu 80,57 Rappen. Und noch das Wetter morgen Donnerstag. Oft sonnig, trotz hoher Wolkenfelder. Es wird noch einmal heiß mit rund 30 Grad und in den Alpen kommt Föhn auf. Das waren Nachrichten von Radio SRF, verantwortlich Corinne Heinzmann.
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1: Die Nachrichten von SRF um Mitternacht mit Corinna Heinzmann. Heftige Sturzflut aus Geröll und Schlamm. Im Himalaya-Gebiet steigt die Zahl der Opfer weiter an und hunderte Menschen werden vermisst. Und er will Platz machen für eine neue Generation. SVP-Nationalrat Andreas Glarner kündigt seinen Rücktritt an. Das Wetter heute Donnerstag, oft sonnig mit hohen Wolkenfeldern um 30 Grad, in den Alpen aufkommender Föhn. Nach einer Sturzflut im Himalaya-Gebiet steigt die Zahl der Opfer weiter an. Nach letzten Angaben der Behörden in Nepal hat die Flut aus Schlamm und Geröll sicher mehr als 150 Menschen das Leben gekostet. Weitere Tote gab es in Tibet, das zu China gehört. Die Zahl der Vermissten wird momentan mit mehreren hundert beziffert. Wie SRF-China-Korrespondent Lukas Messmer in der Tagesschau berichtet, ist das Ausmaß der Katastrophe weiterhin völlig unklar.
2: Auf der nepalesischen Seite könnten das noch sehr, sehr viel mehr Todesopfer werden. Da spricht man jetzt von fast 600 vermissten Touristen. Aber das sind nur die Touristen. Die Videos, die wir sehen, die machen Angst, dass es vor allem unter der lokalen Bevölkerung noch sehr, sehr viel mehr Todesopfer geben könnte. Auf der chinesischen Seite haben wir nur sehr wenige unabhängige Informationen. Hier informieren die Staatsmedien. Das Internet ist zensiert. Es ist auf jeden Fall schwierig, diesen Grenzort Chirong zu erreichen, weil im Flusstal noch fast 2 Meter Schlamm liegen. Was klar ist, hier hat sich mittlerweile Parteichef und Präsident Xi Jinping persönlich eingeschaltet. Er hat Instruktionen zur Rettung erteilt. Und wenn er in China das tut, dann heißt das, dass die Lage ernst ist.
1: Das Unglück ereignete sich am frühen Mittwochmorgen. Zur Ursache wird noch spekuliert.
2: Am Anfang war wahrscheinlich ein Erdbeben, das ist bestätigt, und es soll im Berggebiet eine Art Lawine aus Fels und Eis ausgelöst haben. Die ist dann in einen Fluss gestürzt und hat dort das Wasser blockiert. Das hat sich aufgestaut und ist dann später mit voller Wucht dieses Tal hinuntergedonnert. Das ist bis jetzt die These. Sie macht aber Sinn, denn in Nepal und im ganzen Himalaya steigen die Temperaturen, die Gletscher schmelzen, sie ziehen sich zurück, und das macht die ganze Gebirgslandschaft instabiler.
1: Sagt Lukas Messmer, unser SRF-Korrespondent in China. SVP-Nationalrat Andreas Glarner hat seinen Rücktritt angekündigt. Er gibt sein Amt als Nationalrat auf Ende Jahr ab. Und auch als Präsident der SVP Aargau tritt Glarner zurück, wie die Partei mitteilt. Er wolle Platz machen für eine neue Generation. Andreas Glarner wird im Oktober 64 Jahre alt. Er sitzt seit 2015 im Nationalrat und ist seit 2020 Präsident der SVP Aargau. Glarner gilt als provokativer Politiker und wird zum rechten Flügel der SVP gezählt. Die Gesamterneuerungswahl des Bundesgerichts wird von der Herbst- auf die Wintersession verschoben. Das teilt die Gerichtskommission des Parlaments mit. Grund dafür ist die frühere Liebesbeziehung zwischen Bundesrichter Yves Dansala und Bundesrichterin Beatrice van der Graaf, die sich beide zur Wiederwahl stellen. Die Kommission hat die Betroffenen heute befragt. Auch der Präsident des Bundesgerichts wurde angehört, sowie die Autoren eines Expertenberichts zur Liebesbeziehung. Im Zentrum steht die Frage, ob Dansala und van der Graaf eine dauernde Lebensgemeinschaft eingegangen waren. Eine solche Beziehung wäre laut Gesetz mit ihrem Amt nicht vereinbar. Soziale Medien machen süchtig. Mit diesem Vorwurf haben in den USA zahlreiche Bundesstaaten gegen den Facebook- und Instagram-Konzern Meta geklagt. Nun haben sie sich außergerichtlich geeinigt. Meta soll bis zu 16,7 Milliarden US-Dollar zahlen und in den USA Schutzmaßnahmen für Kinder und Jugendliche ergreifen. So soll es auf den Social-Media-Plattformen etwa zeitliche Tageslimiten von 2 Stunden geben und nächtliche Zugangssperren. Die Frage ist, wie viele Punkte des Vergleichs umgesetzt werden. SRF-Digitalredaktor Guido Berger sagt:
3: Gewisse Punkte der Einigung sind explizit davon abhängig, ob YouTube und TikTok auch mitmachen, obwohl die gar nicht am Tisch saßen. Also ca. 5 Milliarden muss Meta nur zahlen, wenn YouTube und TikTok den gleichen Betrag bezahlen. Und auch diese Zeitlimiten, die könnten noch verkürzt werden, wenn andere aus der Industrie auch mitmachen. Und da ist es einfach noch völlig offen, ob die sich darauf überhaupt einlassen.
1: sagt SRF-Digitalredaktor Guido Berger. Zudem müsse das Gericht der Einigung noch zustimmen. Zum Sport, zuerst Tennis. Stan Wawrinka wird nun doch am US Open teilnehmen. Ihm wurde die Wildcard eines anderen Spielers zugesprochen, der wegen einer Verletzung ausfällt. Er freue sich unglaublich, wird Wawrinka in der Mitteilung des Turniers zitiert. Der Schweizer hatte das US Open vor 10 Jahren gewonnen. Wawrinka steht am Ende seiner Karriere und hatte sich zuvor auf den sozialen Medien bereits vom Turnier verabschiedet. Dann zum Fußball. In der letzten Qualifikationsrunde zur Champions League haben die Spielerinnen von Servette Genua eine Niederlage eingefahren. Sie verlieren das Hinspiel gegen Sparta Prag mit 2:3. Das Rückspiel zu Hause beschreiten die Genferinnen am nächsten Mittwoch. Und der Blick aufs Wetter. Heute scheint trotz hoher Wolkenfelder und etwas Sahara-Staub oft die Sonne. Nur am Alpen-Südhang ist es teils bewölkt. Es wird um 30 Grad heiß. Dazu kommt in den Alpen kräftiger Föhn auf. Das waren Nachrichten von Radio SRF. Verantwortlich Corinna Heinzmann.
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6: Was heisst eigentlich ein christliches Leben führen? Geht es da vor allem darum, dass man einen Haufen Regeln befolgt? Oder sollte ich einfach ab und zu mal in die Kirche und dann hat es sich erledigt? Diesen Fragen gehen wir heute auf den Grund. Ich wollte nämlich von Christoph Egler wissen, ob alle Christen Moralapostel sind und warum ein Christsein so oft mit Gesetz verbindet. Ich bin Leonie Meier, schön sind ihr dabei. Das Leben als Christ ist doch langweilig. Man darf nichts machen, was Spass macht. Und am Sonntagmorgen darf man auch nicht ausschlafen, sondern man muss auch noch in die Kirche. Das ist so ein Klischee vom Christsein, das mir schon oft begegnet ist. Vor allem in der Jugend. Wir wollen heute darum mal darüber reden, was eigentlich ein christliches Leben ausmacht und wie man als Christ oder Christin leben muss oder darf. Christoph, ich freue mich auf unser heutiges Gespräch. Schön, bist du da.
4: Merci.
6: Kennst du auch so Bilder oder Vorstellungen, wo Leute von einem Leben als Christ haben?
4: Ja, vielleicht schon ein bisschen das, was du gesagt hast. Also es ist vielleicht ein bisschen langweilig. Oder eben, man ist so brav. Oder man ist langweilig. Nicht nur das Leben ist langweilig. Vielleicht aber auch so das Bild, das ist vielleicht nochmal ein bisschen anders. So, Christen sind so Moralapostel, die sich also etwas Besseres fühlen und so. So ein bisschen auf die anderen anschauen, die halt irgendwie Sünder sind oder ungläubig oder keine Ahnung was. Da gibt es vielleicht noch eins, so ein bisschen, die tun halt glauben statt denken. Die haben zum Beispiel nicht viel am Hut mit Wissenschaft und so und darum glauben. Also das ist nochmal
6: also etwas... die Naiven.
4: Genau, nochmal etwas ganz anderes. Wo, ja, und also ich halt die Klischees natürlich alle für völlig falsch, oder?
6: Ja.
4: Aber du hast ja nicht nach meiner Meinung gefragt. Und ja, die gibt es sehr wahrscheinlich schon.
6: Gibt es eine Person oder eine Persönlichkeit, wo du würdest sagen, der oder die, die lebt so ein richtiges christliches Leben oder ein Leben in Gottes Sinn?
4: Ist noch schwierig, weil ich glaube, irgendwie als Christinnen und Christen haben wir ganz verschiedene Berufungen, wenn man jetzt mal das Wort will, brauchen. Da gibt es nicht einfach den 0815-Christ oder aha, so müssten alle sein, oder?
6: Es gibt jetzt so einen Lebenslauf, den wir alle
4: genau, durchgehen. Genau. Also gleichzeitig muss ich schon sagen, es sind natürlich schon solche, die sich radikal für andere einsetzen, so Nächstenliebe, wirklich radikal leben oder sich für Gerechtigkeit einsetzen. So, solche Lebensgeschichten oder Lebensbiografien finde ich natürlich schon besonders christlich, besonders vorbildlich. So. Aber ich glaube, es ist nicht jeder Mensch dazu berufen, in einem Slum zu leben und den Armen zu helfen. So eins zu eins, oder?
6: Es gibt auch andere Arten, um ein christliches Leben zu führen, aber dort ist natürlich, drängt sich so fast auf, um
4: genau.
6: Das zu sagen.
4: Absolut.
6: Ja, Christoph, ist das Leben als Christ langweilig? Aus eigener Erfahrung, was würdest du sagen?
4: Wirklich nicht, nein, ganz klar. Also ich würde sogar sagen, das Christsein bewahrt einem eigentlich vor einem so einem Spiessbürger-Bünzli-Leben. Weil ein Spiessbürger oder ein Bünzli ist der, der so einfach so in seiner eigenen kleinen, heilen Welt lebt und möglichst schaut, dass er einigermaßen gut geht und die Altersvorsorge stimmt und so. Und ich glaube, der Christ ist eigentlich berufen, den Horizont zu sprengen. Erstens sogar transzendent in der Beziehung zu Gott, dem Schöpfer vom Universum. Klingt schon mal gut, oder? Dann in der Nachfolge von Jesus Christus, das bringt auch einiges mit sich an Sachen, die man sich vielleicht auch auf sich nimmt, die vielleicht auch mal Mut brauchen oder eben den anderen Leuten helfen oder Zeug entdecken. Ich glaube, es ist aber auch eine totale Grundlage. Ich bin geliebt, so das, oder? Und das gibt wiederum Freiheit, auch zum Sachen ausprobieren und so. Also ich finde es in mancher Hinsicht spannend und nicht langweilig, das Leben als Christ.
6: Auch weil es nicht so angstdominiert ist, oder jetzt, wo du gesagt hast, man ist grundsätzlich schon mal geliebt, gibt man eine Grundlage, von der aus man dann auch wieder mutig
4: sein
6: kann.
4: Genau.
6: Von wo kommt denn die Vorstellung, dass man als Christ und Christin vor allem nach Verbot und Gebot lebt?
4: Also sicher, auch bei diesem Thema ist es die Bibel selber, wo natürlich Gebote und so drin sind oder Sachen, wo man nicht sollte und so weiter. Du sollst und du sollst nicht und so. Und das ist ja auch nicht per se schlecht oder falsch. Sind wir uns hoffentlich einig oder können wir sonst noch darüber reden? Also dass es halt auch Regeln braucht fürs Zusammenleben etc. etc. Und dass es ein gutes Leben gibt, nachdem man kann streben. Ich tue es jetzt bewusst positiv formulieren und eben nicht irgendwie Angst gesteuert oder verboten und du darfst nicht, oder? Um das geht es letztlich, habe ich das Gefühl. Und ja, das kommt in dem Sinn sicher stark auch aus der Bibel, die Vorstellung, und ist auch nicht nur schlecht, oder? Aber sie kommt sicher auch aus der ganzen Kirchengeschichte, und das ist natürlich im Laufe dieser vielen, vielen Jahrhunderte und diesen vielen auch von mir aus sehr problematischen Entwicklungen bis hin zu Fehlentwicklungen natürlich auch sehr viel Missbrauch oder Schindluderei betrieben worden mit dieser ganzen Vorstellung von eben, was man darf und was man nicht darf und so weiter, bis hin, dass die Menschen manipuliert und geknechtet worden sind. Vielleicht kommt es zum Teil auch von den Christen selber, die halt zum Teil das Vorleben.
6: So ein bisschen das
4: Moralapostelige. Ich lasse jetzt mal so stehen, genau, das Moralapostelige oder das Brave oder das Langweilige und eben, was man alles nicht darf. Was ich nicht für den Kern des Christseins halte, definitiv nicht. Aber es gibt vielleicht schon Leute, die das ein bisschen ausstrahlen.
6: Ja, wir kommen auf das dann auch nochmal zu sprechen. Ich würde da noch gerne anhängen. Es gibt ja schon auch Leute, die den Glauben oder das Leben als Teil von einer christlichen Gesellschaft als einengend empfinden oder empfunden haben. Vielleicht, wenn sie mal davon ein Teil gewesen sind oder irgendwann nicht mehr, dann ist das für sie vielleicht befreiend. Kannst du das nachvollziehen?
4: Ja, absolut. Also ich habe das Glück, dass ich nie in so einer christlichen Gemeinschaft selber gesehen bin, geschweige denn drin aufgewachsen bin. Aber es gibt schon sehr enge und einengende Formen von christlicher Gemeinschaft. Und das möchte ich auch nicht schönreden. Und dann verstand ich, dass sich jemand da wirklich nach Befreiung irgendwie sehnt und so. Gleichzeitig stellt sich sicher immer auch die Frage, liegt es nur an der Gemeinschaft? Klar, aber an einem gewissen Punkt kann man sagen, ja, das ist jetzt wirklich nicht so, wie es eigentlich die Idee wäre. Oder liegt es vielleicht doch auch zum Teil an der Person, die irgendwie ja auch ihre Schlagseite hat und darum vielleicht mit etwas Mühe hat oder irgendwie das jetzt zu eng ist oder so. Mindestens diese selbstkritische Frage müsste man schon auch noch stellen, finde ich.
6: Manchmal ist ja auch die Frage, wie nimmt man etwas auf, was gesagt wird? Oder versteht man es jetzt gerade als ein Verbot und eine Einschränkung oder mehr als Empfehlung? Das kann ja auch ganz unterschiedlich sein, wie es bei einem ankommt, jetzt unabhängig.
4: Ja, absolut, absolut.
6: Aber gibt es bei dir Sachen, die du nicht machst, weil du Christ bist?
4: Ja, hoffentlich eigentlich, oder? Also ich wünsche mir eigentlich, dass der Glaube auch Auswirkungen hat. Und da möchte ich jetzt schon Sachen, Beispiele sagen, wo ich das Gefühl, die sind problematisch für das Zusammenleben der Menschen. Zum Beispiel Leute beschissen, betrügen über Vorteile, das probiere ich jetzt nicht zu machen. Oder? Also ich probiere sogar jetzt nicht einmal Versicherungsbetrug zu machen. Das also, gilt so ein bisschen als Kavaliersdelikt. Ja. So quasi. Aber ich finde, hey, nein, dort fällt es an, ich will irgendwo ehrlich sein und so. Und nicht beschissen und so. Dort sowieso, genau. Also, und sonst würde ich es sicher nicht hier jetzt öffentlich sagen, oder? Aber ja, es ist so. Yeah. Oder irgendwie, wenn man geheiratet ist, fremd gehen, würde ich auch sagen, ist nicht die Idee, oder? Und so. Ja, es gibt sicher, also ich könnte jetzt noch viel sagen, ich probiere nicht zu stehlen, also so, ja, die 10 Gebote und so weiter, probiere ich schon ein bisschen so zu leben, ja.
6: Du hast mir auch gesagt, trotzdem ist der Glaube für dich etwas Erfüllendes und nichts Einschränkendes, obwohl du jetzt sagst, es gibt gewisse Sachen, die machst du nicht, weil du Christ bist. es hat ja schon einen Haufen Stellen in der Bibel, die sagen, was man alles nicht machen soll. Wie geht das denn zusammen, dass man gleich sagt, doch, das ist für mich eigentlich etwas Befreiendes?
4: Ja, ich glaube irgendwie halt die Gebote und so ein bisschen Ideen, wie man soll leben und wie nicht und so, die sehe ich halt mehr so, wie ich habe mal das Bild irgendwo aufgeschnappt, wie eine Rinde von einem Baum. Mhm. Und jetzt kann man sagen, okay, die Rinde, die ist einengend, oder? Der Baum kann sich auch nicht entfalten, weil er in dieser Rinde innen ist, so quasi.
6: Ja.
4: Man kann natürlich auch sagen, die Rinde ist ein Schutz, also das ist sie auch tatsächlich. Und sie ermöglicht eigentlich Wachstum und Leben, oder? Und so glaube ich auch, dass so Ideen, wie man soll leben, Regeln, Weisungen, Gebote der Bibel, dass die, wenn, eigentlich Leben ermöglichen. Und zwar eben nicht nur für mich, sondern auch noch für die anderen. Das ist schon mal das eine, oder? Und andererseits auch eine gewisse Nachhaltigkeit. Also nicht nur, dass es jetzt gerade im Moment cool ist und stimmt und Spass macht, sondern irgendwo nachhaltig. Also das sind für mich so die Stichwörter. Leben ermöglichen, aber eben nicht nur für mich, sondern für alle und nachhaltig.
6: Hast du da ein Beispiel von einem Gesetz oder einem Verbot, wo aus der Bibel kommt, wo du findest, eigentlich würde es besser gehen, würden wir alle so leben?
4: Vielleicht schon nochmal das mit dem jetzt eben nicht Leute übervorteilen. Mhm. Das ist im Moment für mich ja eigentlich ein Verzicht, oder? Es wäre jetzt positiv, ich könnte ein bisschen mehr rausholen bei irgendeinem Geschäft oder so. Mhm. Aber ich glaube, wenn das alle möchten, hätten wir Chaos und Misstrauen und Zeug und Sachen. Und letztlich die ganze Wirtschaft basiert eigentlich auf dem, dass man irgendwo sich ein bisschen vertrauen kann. Also idealerweise, oder?
6: Ist ja schon nicht immer ganz der Fall, aber ja, idealerweise. Genau. Gehen wir vielleicht auch die andere Seite. Gibt es Sachen, die du extra machst, weil du Christ bist?
4: Also jetzt zum Beispiel so eine Podcast-Aufnahme über Glaubensthemen beim Live-Channel.
6: Ja, das wäre wahrscheinlich sonst nicht
4: genau. Auch, dass ich ein Buch geschrieben habe über Glaubensthemen natürlich und so. Ab und zu sogar mal predigen oder so. Also das ist jetzt nicht... Schon auch

0: weitergeben für Hilfswerke und andere Sachen, oder auch christliche Werke und so. Dass ich mir Gerechtigkeit probiere, irgendwo das Anliegen. Das ist so ein biblisches Anliegen, finde ich. Dass, wo kann ich das irgendwo helfen, zu verwirklichen im Umgang mit direkten Nächsten, aber vielleicht auch Fairtrade-Produkte kaufen. Wenn es jetzt beim Kaffee halt Fairtrade und nicht Fairtrade gibt, nehme ich einfach den. Dann muss ich auch nicht lange studieren im Laden. Und das ist für mich, ich sage nicht, man muss Christ sein, kaufen auch andere Leute Fairtrade-Produkte. Aber für mich ist das jetzt, glaube ich, schon ein Ausdruck auch von dem, dass ich das will. Vielleicht würde ich es auch sonst machen, vielleicht auch nicht, ich weiß es nicht. Oder?
1: Es ist natürlich auch noch schwierig, das dann genau. auseinanderzunehmen, was, von wo kommen alle ethischen Vorstellungen. Hast du da auch schon Druck oder Zwang erlebt, dass du jetzt vielleicht das Gefühl hast, du musst jetzt in den Gottesdienst oder du musst jetzt spenden? Oder wie hast du das erlebt?
0: Ich habe wirklich das Privileg, ich bin nicht irgendwie so aufgewachsen mit Druck und Zwang und so. Darum kenne ich das nicht so, dann machen wir es höchstens gleich manchmal selber. Vielleicht jetzt gerade das Stichwort in Kirchen am Sonntag. Da bin ich sogar noch so ein bisschen hybrid unterwegs, ein bisschen Landeskirche, ein bisschen Freikirchen und manchmal hier, manchmal gar nicht. Manchmal hat man auch etwas anderes los und so. Das hat es auch schon gegeben, dass ich doch, man sollte doch am Sonntag in die Kirche gehen und so. Und auch wenn ich jetzt gar keine Lust habe. Und das ist natürlich ein Spannungsfeld, oder? Weil einerseits, ja, eben, das wäre dann so Druck und Zwang und das ist doch schlecht und so, oder? Aber andererseits, manchmal braucht es ja auch ein bisschen ein Gink in den Arsch, wie man so schön sagt, und ein bisschen Überwindung und so, das ist eigentlich fast bei allem, auch bei allem Guten im Leben, ist es ein bisschen so, oder? Dass man manchmal auch ein bisschen, darum finde ich, ist es noch schwierig, wo ist die Grenze zwischen Druck und Zwang und zwischen einfach einem gesunden, sanften Druck, oder? Wo auch helfen kann.
1: Das kann man vielleicht auch haben, wenn man ins Fitness will, regelmässig.
0: Absolut.
1: Dass man sich auch mal überwinden muss.
0: Ja, genau. Oder auch zum Beispiel, manchmal habe ich schon das Gefühl, hey, ich sollte doch noch mehr helfen oder für andere Menschen tun, so. Nach biblischen Ansprüchen. Ich bin eigentlich immer noch recht so ein bisschen bequem, egoistisch unterwegs und so. Aber auch dort, eben, ich glaube, wenn mich das jetzt wie fertig macht, ist nicht gut. Aber wenn es mich anspornt, in einem positiven Sinn, ist es wieder gut. Vielleicht auch das, was ich vorher gesagt habe, wegen Fairtrade-Produkte kaufen und so. Logisch gibt es dann auch mal im Laden irgendein Schnäppchen, wo man dann im Dilemma ist und so. Kaufe ich es jetzt gleich? Ja.
1: Also es ist immer ein bisschen die Frage, was macht der Druck auch mit uns? Also ist es ein gesunder Druck oder ein negativer Druck? Wir haben vor, oder du hast ja schon gesagt, du bist nicht in so einer Gemeinschaft oder Gesellschaft aufgewachsen oder gewesen, wo sehr viel Druck ausgelöst hat oder wo Zwang ein grosses Thema war. Ist ja da auch noch schwierig zu schauen, was kommt eigentlich von der Kirche und was ist auch biblisch. Also da wird das ja auch unterschiedlich gehandhabt, je nach Kirche oder ausgelegt. Was verlangt denn Gott von einem gläubigen Christ? Gibt es da gewisse Anforderungen?
0: Also ich glaube, Gott will, dass wir ganz im Vertrauen und ganz mit ihm durchs Leben gehen und dann schon auch aus dem heraus für ihn leben wollen. Und das hat dann wieder damit zu tun, dass wir mit anderen Menschen gut umgehen, Nächstenliebe, Gerechtigkeit und so. Das ist so das berühmte Doppelgebot von der Liebe. Lieb Gott von ganzem Herzen und so weiter und lieb die Mitmenschen wie dich selber. Also ich finde schon, das ist eine super Zusammenfassung, was Gott will.
1: Also Liebe in alle Richtungen.
0: Letztlich das, genau. Ja.
1: Jesus sagt, so steht es in der Bibel, wenn jemand mein Jünger sein will, muss er sich selbst verleugnen, sein Kreuz täglich auf sich nehmen und mir nachfolgen. Das klingt jetzt schon noch nach einem höheren Anspruch. Schauen wir das mal ein bisschen genauer an. Was heisst sich selbst verleugnen?
0: Ist tatsächlich eine Bibelstelle, die ich mich mal ein bisschen damit befasst hat, weil das Wort Selbstverleugnung oder sich selber verleugnen, das könnte ja so verstanden werden, ich bin nichts und ich bin niemand und ja nichts aus sich machen und ja nicht gross rauskommen und so weiter. Das heisst eigentlich, sich auch nicht entfalten. Es könnte aber auch heissen, ja nicht zu viel Spass haben und so, ist gefährlich und so. Es könnte sofort in Sünde ausarten oder so etwas. Ja, so ein bisschen wirklich, da ist dann vielleicht das Klischee vom Grauen, langweiligen, braven und verbotorientierten Anpassen und so weiter. Und ich glaube, das ist ein völlig falsches Verständnis von dieser Idee von sich selbst verleugnen. Ich glaube, gemeint ist, nicht ich bin auf meinem Lebensthron, sondern Gott. Also, dass ich mich eben mit Hut und Haar und allem, was ich bin, wirklich dem Gott hingebe. Es gibt so das berühmte Gebet vom Niklaus von Flüe: Nimm mich mir und mache mich ganz zu eigen dir. Das bringt es mega gut auf den Punkt, finde ich.
1: Aber was heisst das konkret? Das ist vielleicht auch schon ein bisschen abstrakte Vorstellung.
0: Das ist tatsächlich abstrakt, oder? Aber das finde ich eigentlich gar nicht so schlecht, weil das ist das. Es geht darum, Gott soll regieren und nicht ich selber. Ich will und soll und darf ganz Gott gehören. Er ist der Meister von meinem Leben und nicht ich selber.

0: Klar hat das natürlich auch praktische Konsequenzen nachher, eben zum Beispiel, dass ich dann auch mal bereit bin, vielleicht auf etwas zu verzichten, weil ich das Gefühl habe, das ist jetzt nicht richtig, oder vielleicht sogar Leiden auf mich nehme. Also apropos sein Kreuz täglich auf sich nehmen und sich selbst verleugnen, kann schon auch heissen, mal irgendwo eine Form von eben Verzicht oder sogar Leiden auf sich nehmen. Aber sicher nicht als Selbstzweck oder so, sondern weil es Sinn macht und weil es halt jetzt gut und richtig ist und so.
1: Ja, können wir das gerade vielleicht anschauen? Der zweite Teil, mein Kreuz täglich auf mich nehmen. Also, eben, das heisst, er soll sein Kreuz täglich auf sich nehmen. Wie mache ich das? Wie nehme ich täglich mein Kreuz auf mich?
0: Also ich glaube, Christ sein ist wirklich etwas Tolles und etwas Erfüllendes. Finde ich, ja, kann man nicht genug sagen. Aber, und das ist nicht unbedingt ein Aber. Es kann auch, wie ich es schon vorher gesagt habe, mit Verzicht verbunden sein. Es kann mit gewissem Leiden verbunden sein. Also die frühen Christen sind zum Teil verfolgt worden und diskriminiert worden und alles. Oder auch heute gibt es Christen, die wegen ihrem Glauben verfolgt werden. Das kann auch dazugehören. Und darum, für uns ist vielleicht jetzt das weniger der Fall, mit dem Kreuz auf sich nehmen, aber vielleicht wird schon mal blöd angeschaut oder ausgelachen oder irgendetwas, weil du Christ bist und so. Das kann das bedeuten. Es kann aber auch heissen, allgemein einfach das Schwierige im Leben auch anzunehmen. Also manchmal braucht man es ja auch unabhängig vom Glauben, das Kreuz auf sich nehmen, halt das Schwierige, das zum Leben gehört, annehmen und nicht sich mit Händen und Füßen dagegen zu wehren. Also, oder mindestens nach dem Motto, dort, wo ich etwas ändern kann, mutig probieren zu ändern, dort, wo ich es nicht ändern kann, probieren mit Gottes Hilfe anzunehmen und damit zu leben. Das kann verschiedene Bedeutungen haben, finde ich, das Kreuz auf sich nehmen.
1: Und dann kommt ja noch der dritte Teil von der Bibelstelle, die ich vorher vorgelesen habe. Mir nachfolgen, sagt Jesus. Was heisst nachfolgen?
0: Ja, das kommt vielleicht ein bisschen aus dem Rabbi-Jünger-Prinzip vom damaligen Judentum.
1: Also Rabbi steht eigentlich genau, so ein geistlicher Lehrer.
0: Das Vorbild, der Meister. Also es geht darum, von ihm zu lernen. Und das würde ich sagen, ist auch heute noch so. Bedeutet Jesus Christus nachfolgen, von ihm zu lernen. Für das ist es gut, man hat die vier Evangelien, wo man lesen kann, was er so gemacht hat und gesagt hat. Auch irgendwo so, ein bisschen so leben, wie er gelehrt hat. Also das auch umsetzen, nicht nur hören und lernen, sondern auch probieren umzusetzen. Letztlich ihm ähnlicher werden. Wie ist er mit Situationen umgegangen, mit Menschen umgegangen? Also sich wirklich an Jesus orientieren, heisst es für mich.
1: Also sich selbst verleugnen heisst nicht selber sozusagen den Lebensstrom besteigen, sondern Gott geben und auch dort sozusagen alles ihm anlegen. Kreuz täglich auf mich nehmen, das auch annehmen, wo kommt und vielleicht auch mal etwas Schwieriges annehmen. Und Nachfolge ist sich an Jesus orientieren, an seinem Handeln, an seinem Sein und möglichst das nachmachen. Sozusagen.
0: Schön zusammengefasst.
1: Wie findet man denn da jetzt die Balance? Irgendwie sollte der Glaube, das Leben und das Handeln schon beeinflussen. Also das haben wir jetzt gerade gehört. Oder Nachfolge heisst, nicht nur ein bisschen Bibel lesen, sondern es soll auch etwas ein Einfluss aufs Leben. Andererseits soll es aus einer Freiheit rauskommen. Wir haben da wieder das Gefühl, das begegnet uns immer wieder in unserem Podcast. Eine Spannung, zwei unterschiedliche Seiten. Wie gehe ich aus dem um, zu wissen, wie ich sollte, aber dass es dann nicht aus einem Zwang ist, sondern aus einer freien Entscheidung?
0: Es ist schon spannend, es hat ja viele so Vielschichtigkeit in der Bibel. Also eben Jesus, der sagt, sein Kreuz auf sich nehmen und sich selber verleugnen und so weiter. Und Jesus sagt auch, ich bin gekommen, um Leben in Fülle zu bringen. Also dir und mir Leben in Fülle zu bringen. Johannes 10,10 ist das. Und das zeigt ein bisschen, um was es geht. Es geht eben nicht um Knechtschaft oder um irgendwie das eben nicht aus sich machen oder irgendwie nicht recht leben und das Leben verpassen so quasi, sondern hey, das, was Gott will, wie wir leben und so, soll eben Leben bringen, sogar Leben in Fülle. Und wie ich es vorher schon gesagt habe, auch für andere, nicht nur für mich und so und eben nachhaltig und so weiter. Aber das ist, glaube ich, so die Grundhaltung. Also, dass ich wie auch das Vertrauen habe, Gott meint es gut und er will leben. Und zwar sogar Leben in Fülle. Oder auch, dass ich mich eben als geliebtes Kind von Gott verstehe und dass mein Selbstwert wirklich auf dem basiert, das gibt eine enorme Freiheit dann auch wieder. Also ich bin dann vielleicht ein bisschen freier und unabhängig, was jetzt andere finden und ob jetzt das gut ankommt oder ob ich jetzt da Erfolg habe oder nicht. Also es gibt eben auch eine Freiheit, die Grundlage vom Glauben, oder? Und es gehört aber eben auch, wie wir es gesagt haben, die Nachfolge. Und so, da gehört auch ein gewisses Commitment dazu, könnte man sagen. Oder es hat gewisse Konsequenzen. Gehorsam gegenüber Gott ist auch das Wort, vielleicht nicht ganz sexy oder modern tönt. Aber das macht den Glauben eben auch spannend. Am Anfang ist es darum gegangen, ist Christsein langweilig. Ja. Nein, das macht es eben genau auch spannend, so ein bisschen eben, hey, zu probieren, was heisst jetzt das, Jesus nachfolgen und eben irgendwo nach einem guten Leben zu streben, ist grundsätzlich etwas Spannendes.
1: Ich glaube, es kommt ja, oder ich habe das in meiner eigenen Biografie immer wieder gemerkt, es kommt da sehr fest darauf an, kann ich die Gesetze oder Verbote oder Gebote oder was es dann auch immer sind, verstehen. Macht es für mich Sinn? Oder wirkt es für mich nur einschränkend? Und ich glaube, sobald ich gemerkt habe, aha, ja, es macht halt Sinn, dass wir eben, du hast vorhin gesagt, nicht bescheissen, oder es macht halt Sinn, dass wir grundsätzlich die Wahrheit erzählen, weil dann können wir auch davon ausgehen, dass was uns gesagt wird, ist die Wahrheit, oder einfach alle so die Sachen, dann ist es ja auch einfacher, zum befolgen. Mhm. Also ich versuche das einmal auch in der Schule, meinen Schülern und Schülerinnen beizubringen, sagen, ja, schau, unser Unterricht funktioniert halt nicht, wenn alle gleichzeitig reden, das ist dann irgendwann für niemanden mehr lustig, und darum macht es ja Sinn, dass jeder versucht, nicht reinzureden, weil, ja, genau, also, genau, oder die Basic-Sachen, und ich glaube, da hilft es vielleicht auch schon manchmal, sich auch zu überlegen, was ist eigentlich, was steckt hinter dem Gebot.
0: Und eben, du hast den Begriff Freiheit gebracht, oder? Da gibt es ja auch schöne Abhandlungen, was ist überhaupt Freiheit? Zum Beispiel, wenn jeder immer einfach maximal kann machen, was er gerade will, ist das Freiheit? Und im eben längerfristigen und gesamtgesellschaftlichen Sinn merkst du noch schnell mal, nein, eben nicht. Oder? Also dass zum Beispiel Strassen, Leitplanken, Strassenschilder, Ampeln, all das Zeug, oder? Das ist zwar eine Einschränkung im Moment für den Einzelnen, der gerade am Rotlicht steht oder so, aber genau das ermöglicht, dass der Verkehr überhaupt funktionieren kann und so weiter und es nicht 100 Umwege gibt ständig. Und was ist das? Freiheit. Dass du kannst rumfahren, ist ja dann wieder Freiheit, ja, oder?
1: Dass dann musst du Angst haben, dass an jeder Straßenecke jemand könnte sich reinfahren.
0: Genau.
1: Gibt es dann, um es jetzt wieder mehr zurück aufs Christentum zu bringen, gibt es ein Minimum an Sachen, die man machen oder erledigen muss, wenn man sich Christ oder Christin nennen
0: will? Ja, gut, erledigen ist ein komisches Wort in diesem Zusammenhang. Genau, würde jetzt schon mal streichen. Aber ja, es gibt schon Sachen, die man kann oder muss machen. Also ich finde, ich bin bewusst jetzt ein bisschen abstrakt, aber ich finde, Glauben, überhaupt Glauben. Die Bibel sagt relativ klar im Neuen Testament, das ist eigentlich das Wichtigste und das ist die Grundlage. Glauben, die Gnade von Gott annehmen, das war auch das grosse Ding in der Reformation. Nur Glauben und nur Gnade und so, wenn wir jetzt nicht in Details gehen. Aber das ist schon so mega, eigentlich, das ist das Schöne. Das ist eigentlich das Wichtigste, was wir können oder müssen machen. Gott glauben, das heisst auch Gott vertrauen, also nicht nur im Kopf glauben. So
1: das haben wir auch in der ersten Folge so schon besprochen, wenn wir das nochmal nachlesen, was Glauben alles heisst.
0: Ja, genau. Also einfach wirklich in die Beziehung zu Gott zu leben und zu pflegen und mit dem Gott unterwegs sein, das ist eigentlich das, und noch kommt lang nichts mehr, oder? Und dann gibt es natürlich schon so konkrete Sachen, wie die Beziehung zu Gott auch wirklich pflegen, im Sinne von Bibel lesen, beten, vielleicht in die Kirche gehen, etc., Gemeinschaft mit anderen, aber eben auch die Sachen, wo man gesagt hat, die ethischen Aspekte, Nächstenliebe, was heisst das jetzt praktisch in meinem Leben, in meinem Arbeitsalltag zum Beispiel, anderen Menschen helfen, sich für Gerechtigkeit einsetzen, so die ganzen Konsequenzen, finde ich schon auch gehören wieder zu. Also wenn das alles einfach scheißegal ist, das bringe ich wenig zusammen mit dem Christsein, oder? Es gehört wieder zu.
1: Also man kann, ja, es hat schon gewisse Konsequenzen, ja, Anführungs- und Schlusszeichen, wenn man das Leben als Christ oder Christin leben will. Konsequenzen, die ja nicht in dem Sinne etwas Schlechtes sein muss, aber es soll sich schon ein bisschen so zeigen.
0: Genau, definitiv.
1: Wir haben es vorher schon mal davon gehabt, mit dem sich selbst verleugnen, aber ich würde das, glaube ich, gleich nochmal aufgreifen. Man hört oft, dass man als Christ sein Leben Gott übergeben. Ich weiß auch nicht, man ganz in so frommen Kreisen gehört man auch das Wort, das Übergabegebet. Ich weiß nicht, ob man das vielleicht schon mal gehört hat, dass Gott einem soll führen. Das ist ja schon ein bisschen so abstrakt. Es gibt auch Bilder, die das irgendwie versuchen, genauer zu zeigen. Aber was heisst das konkret? Wie mache ich das, wenn ich finde, ja, eigentlich finde ich das überzeugend oder gut, wenn Gott der ist, der mein Leben führt? Aber wie mache ich das?
0: Ja, im Alten Testament gibt es schon so Stellen, wo es heisst, hey, der König soll eigentlich sich als Diener von Gott sehen. Er ist eben nicht der oberste Obertyp, sondern es gibt noch jemanden über ihm. Oder? Und ich glaube, die Welt wäre besser, wenn Leute, die wirklich viel Macht haben, genau so würden ticken und das Verständnis hätten. Hey, ich bin nicht der Maßstab aller Dinge und der oberste Sieben sich, sondern es gibt über mir noch Gott. Also auch hier will ich es bewusst wieder positiv framen. Also die Idee, so das Leben Gott geben und ich gehöre Gott und er ist der Chef und nicht ich und so. Das ist enorm wichtig, habe ich das Gefühl, für ein gesundes Selbstbewusstsein, das eben nicht überheblich oder über, wie sagt man, selbst herrlich und so ist, aber auch nicht minderwertig, weil ich bin ja ein geliebtes Kind von Gott und so. Und die Frage ist vielleicht auch, wo suche ich ultimativ Erfüllung im Leben und Sinn und Halt und so. Wenn ich das bei Gott suche, eben das Leben ganz Gott geben, würde ja heissen, hey, von ihm ist letztlich alles abhängig und der ganze Lebenssinn und so. Und wenn ich das nicht bei Gott suche, suche ich es eben automatisch bei anderen Sachen, behaupte ich. Es ist eben nicht so, dass man dann frei ist, sondern man hat dann eben andere Götter oder Götzen und so, wo man halt dann das festmacht dran und dann dreht sich vielleicht alles um das oder ich tue das Leben lang abstrampeln, um jetzt das erreichen oder so. Darum glaube ich, es liegt eine grosse Freiheit auch in dem, dass mein ganzes Leben wie Gott unterstellt ist.
1: Und wie weiss ich dann, was Gott will?
0: Manchmal weiss man es, manchmal nicht. Also, es gibt also bei diesen kleinen Alltagssachen, soll ich jetzt beschissen oder nicht beschissen an einer Kasse, weil die Verkäuferin nicht merkt, dass sie zu viel rausgeht, falls man noch bar zahlt. So Sachen ist wie klar, was will Gott, muss ich sagen. Oder?
1: Das
0: ich glaube, es gibt noch viel, was klar ist im Leben. Oder? Aber wenn es darum geht, ja, irgendwelche Lebensentscheidungen, soll ich jetzt das machen beruflich oder das oder so Zeug. Oder
1: Studium. Oder
0: genau, genau. Also dort würde ich sagen, hat Gott uns auch, das gehört auch zu dieser Ebenbildlichkeit Gottes, wo wir in der letzten Folge über das Thema Menschenbild geredet haben, dass wir eben eine Willensfreiheit auch haben, eine gewisse, und Gott uns die Würde auch gegeben hat, dass wir dürfen oder auch müssen, einfach entscheiden. Und wenn wir in der Grundhaltung leben, hey doch, ich wett Gott, dass du über meinem Leben wachst oder auch regierst oder mich führst und leitest und so, dann darf ich auch meinen Entscheid trauen. Dann muss ich nicht immer einen Sonderwink noch haben von Gott, das ist jetzt das richtig oder das richtig.
1: Also nicht immer auf ein Zeichen warten, sondern auch mal mutig selber vorangehen.
0: Absolut.
1: Jetzt kumpeln wir wieder ein bisschen zurück zu etwas, was wir am Anfang besprochen haben. Du hast gesagt, eben, Glauben macht frei. Das steht auch in der Bibel, es ist auch eine freie Entscheidung. Was würdest du jetzt aber jemandem sagen, der das anders erlebt hat? Oder wir haben am Anfang gesagt, je nachdem, vielleicht auch, wo man sich befindet oder wie man selber Sachen auch versteht, hat man es vielleicht als Leben mit Einschränkungen verbunden, das Leben als Christ. Was würdest du diesen Leuten sagen, die sagen, hey, nie mehr, wenn nicht mehr mit dem zu tun hast, ist für mich eigentlich nur ein Zwang gewesen?
0: Also ich würde jetzt die nicht gerade anpredigen, sondern schon zuerst mal ein paar Fragen stellen. Also warum bist du zu dem Schluss gekommen? Was ist da genau schief gelaufen jetzt aus meiner Sicht? Oder? Warum oder wo oder wie hast du das so erlebt? Oder? Und dann das vielleicht zusammen ein bisschen probieren zu analysieren oder zu hinterfragen oder vielleicht auch ein bisschen, hoffentlich ein bisschen zu dekonstruieren, ein bisschen zu verarbeiten, vielleicht ein bisschen psychologisch ausgedrückt. Weil ich glaube, das hat fast immer mit Formen von christlicher Gemeinschaft oder christlichem Leben, die eigentlich nicht so gedacht wären. Also ich glaube, die Idee ist nicht, dass christliche Gemeinschaft so ist, dass es der Hälfte der Leute ablöscht. Dann stimmt etwas nicht. Ich glaube, es ist auch nicht so, eben, jeder lebt einfach, wie es ihm passt und Gott liebt uns ja sowieso und ist alles egal. Das ist auch nicht die Idee, oder? Mhm. Aber wenn es so einengend ist und so weiter, dass es den Leuten wirklich ablöscht, massenhaft, dann stimmt irgendetwas nicht. Weil Gott ist ein Gott vom Leben. Ich habe vorher schon gesagt, Jesus ist gekommen zum Leben bringen, in Fülle, hat es geheißen, Johannes 10,10. Er liebt uns, er will uns das Beste. Wir haben mal eine Folge gemacht über Gottesbilder. Er ist der gute Hirte. Mit so Bildern oder so Ideen würde ich sicher mit dem Mensch, den du jetzt beschrieben hast, probieren, ein bisschen ins Gespräch zu arbeiten. Hey, sagt er das etwas? Willst du das? Wo hast du das vielleicht gleich auch ein bisschen erlebt und wo überhaupt nicht? Und, also ich würde dann wie probieren, das Christentum, das ihm quasi vermittelt worden ist, ein bisschen zu kontrastieren mit der Bibel selber und mit dem, wenn ich das Gefühl habe, natürlich habe ich die Wahrheit und die Weisheit auch nicht mit Löffel gefressen, aber ich würde es gleich ein bisschen probieren, zu kontrastieren mit den positiven Bildern und Aussagen, die das Christentum voll ist davon.
1: Und was ist jetzt, wenn wir jemanden haben auf der anderen Seite, der sagt, hey, ja, ich glaube schon an Gott, aber eigentlich würde ich einfach gerne so leben, wie ich will. Bis jetzt ist es auch immer gut gekommen.
0: Ja, das ist jedem überlassen, das kann natürlich jeder, das ist klar. Aber ich würde sagen, zum Christsein gehört eben nicht einfach ein bisschen noch so ein bisschen Spiritualität, sondern es ist schon irgendwo ganze Sachen mit Gott machen. Das hat einmal der Dietrich Bonhoeffer so ausgedrückt, dass ein Christsein ist nicht irgendwie so ein bisschen, noch so ein bisschen etwas zusätzliches,
1: nicht
0: Hobby.
1: Nicht so ein Hobby, ja. Genau. Am Sonntag gehe ich halt auch noch in die
0: Kirche. Genau, sondern es ist wirklich alle Lebensbereiche wirklich, ja, sollen Gott gehören und so weiter. Oder? Also so das ganze Sache machen mit Gott. Ich glaube, das gehört eben schon zum zum Wesen vom christlichen Glauben. Und nochmal, da haben wir jetzt lange drüber geredet, das muss nicht heissen einschränkend und weiss nicht was und schon gar nicht langweilig und so. Aber es ist schon das und nicht einfach so ein bisschen, noch so ein bisschen als Hobby oder als Dessert ist man noch ein bisschen Christ oder so.
1: Warum hat man vielleicht gerade manchmal auch das Vorurteil, dass vor allem die Sachen, die Spass machen, verboten sind? Man hat immer so das Gefühl, ja, zu viel Spass ist irgendwie schon gefährlich.
0: Ist ja leider manchmal wirklich ein bisschen so im Leben. Also zum Beispiel beim Essen finde ich zum Teil schon, dass Sachen, die richtig maximal Spass machen, wirklich ungesund sind. Ja. Aber da bin ich vielleicht, es geht vielleicht nicht allen gleich, vielleicht gibt es Leute, die so Körnli und Rüebli am allerliebsten haben. Aber ich finde schon, eine Schwarzwälder-Torte macht noch ein bisschen mehr Spass.
1: Ja.
0: Und ja, das ist manchmal wirklich so. Vielleicht kommt es ein bisschen von dort. Oder dass manchmal wirklich Sachen, die im Moment gerade Spass machen, halt eben, wie ich es vorher schon gesagt habe, nachhaltig und längerfristig und für alle Menschen eigentlich wirklich eben nicht so optimal sind und so. Die Spannung gibt es, glaube ich, schon ein bisschen.
1: Zu viel Alkohol zeigt sich am Leben schon
0: nächsten Morgen. Ist auch ein gutes Beispiel, oder?
1: Also das heisst auch dort aufpassen oder auch schauen, was sind, ja, ein bisschen vielleicht weit über den Moment rausdenken.
0: Genau.
1: Nicht, dass man den Moment nicht geniessen darf, das wäre
0: aber,
1: ja dann
0: aber ja nicht das Gottesbild, Gott als ein grosser Spassverderber. Ja. Das halte ich für wirklich sehr falsch.
1: Dann hat man so, oder das berühmte Jesus hat auch Wasser in Wein verwandelt, der hat auch fest
0: gefeiert
1: und er hat auch gerne gegessen.
0: Ja, richtig.
1: Das heisst, Festmahl ist definitiv noch erlaubt. Wir wollen das, was wir besprochen haben, noch ein bisschen Praxis überziehen, weil wir sind schon am Ende der Zeit angekommen. Wie kann man da das Lernen, die Balance finden zwischen Selbstverwirklichung und Selbstverleugnung.
0: Genau, Selbstverwirklichung ist ja auch so ein Begriff. Der ist jetzt eben nicht biblisch, sondern der ist vielleicht eher so ein bisschen Psychologie seit den 70er Jahren mindestens sehr dominant. Oder? Vielleicht in unserer Gesellschaft ist das, was man da noch strebt. Und das muss für mich eben gar nicht ein Widerspruch sein zu dem Begriff von der Selbstverleugnung. Weil wenn man das eben nicht falsch versteht, eine graue Maus und man darf nichts aus sich machen, sondern hey, doch, Entfaltung, Selbstentfaltung ist vielleicht ein schönes Wort. Und ich finde, das ist biblisch, das will Gott, dass wir uns können entfalten können. Aber eben nicht im Sinn von einem Ego-Trip. Das wäre vielleicht ein falsches Verständnis von Selbstverwirklichung oder ein Ego-Trip. Das will die Bibel definitiv nicht, sondern dass wir eben nachhaltig und auch für die anderen Menschen gut leben und auch mit Gott im Reinen und so. Aber auf jeden Fall uns können entfalten und uns können freuen an Sachen und so weiter.
1: Und wie kann ich das jetzt ganz konkret in meinem Leben sozusagen umsetzen, dass ich sage, ich lebe das Leben in Freude, ich lasse mich nicht primär einschränken, aber ich schaue auch, dass ich eben nicht überborde. Mhm.
0: Für mich gehört zum Beispiel auch Dankbarkeit dazu. Psychologie hat zum Teil Dankbarkeit auch entdeckt, so als etwas Psychohygienisches, das gesund ist und gesund macht. Nur finde ich es noch schwierig, wenn die Dankbarkeit nicht an Gott gerichtet ist, an wer denn sonst, einfach ans Leben oder ans Universum oder so irgendetwas. Wie auch immer. Ich glaube, Dankbarkeit macht eigentlich fast nur Sinn mit Gott. Also außer natürlich, wenn du mir ein Geschenk machst, sage ich dir Dank. Aber weißt du, so fürs Leben grundsätzlich und so, Sachen, die mir so widerfahren. Und ich finde, Dankbarkeit ist eigentlich ein guter Schlüssel, zum wie zu merken, hey, eben, ich bin eingebunden in etwas Grösseres, ich gehöre zu Gott und darf aber auch das Gute im Leben geniessen und eben aber Gott dafür danken. Vielleicht bewahrt einem Dankbarkeit ja auch vor eben irgendwelchen Auswüchsen, dass ich eben Sachen mache, die dann eben nicht mehr gesund wären für mich oder für andere, wenn ich der Wein dankbar genieße. Also, ich glaube, fast die Juden haben so ein Gebet, wo sie Gott danken für die Frucht des Weinstockes und so weiter, bevor sie den Wein trinken und so. Klar, besaufen sie sich vielleicht manchmal dann trotzdem. Aber vielleicht hilft es dabei, wirklich zu geniessen und sich nicht einfach die Lampe zu füllen damit.
1: Ja. Ja gut, das nehmen wir doch gerne mit in unseren Alltag. Danke Christoph vielmals für das Gespräch wieder einmal mehr und für all deine Gedanken, die du mit uns geteilt hast.
0: Gerne, merci dir.
1: Und danke euch allen fürs Zuhören und Einschalten. Ich hoffe, ihr könnt auch etwas davon mitnehmen. Und ich wünsche euch mit den Gedanken, die wir jetzt hier formuliert haben, ganz eine schöne Zeit und wir hören uns wieder in 2 Wochen. Das Leben als Christ ist also für Christoph Egler nicht ein Leben voller Einschränkungen, sondern vielmehr ein Leben in Freiheit. Wie ist das bei euch? Erlebt ihr das ähnlich? Oder was sind eure eigenen Erfahrungen? Das würde uns sehr interessieren. Schreibt uns doch eure Gedanken und eure Fragen gerne. Ihr habt den Link zum Kontaktformular in den Shownotes. 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Dann hören wir uns in 2 Wochen wieder. Ich bin Leonie Meyer. Macht's gut und hebt euch Sorge.
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1: Die Nachrichten von SRF um 1 mit Corinna Heinzmann. Nach einer Sturzflut im Himalaya-Gebiet steigt die Zahl der Opfer weiter an. Nach letzten Angaben der Behörden in Nepal hat die Flut aus Schlamm und Geröll sicher mehr als 150 Menschen das Leben gekostet. Weitere Tote gab es in Tibet, das zu China gehört. Die Zahl der Vermissten wird momentan mit mehreren hundert beziffert. Wie SRF-China-Korrespondent Lukas Messmer in der Tagesschau berichtet hat, ist das Ausmaß der Katastrophe weiterhin völlig unklar.
2: Auf der nepalesischen Seite könnten das noch sehr, sehr viel mehr Todesopfer werden. Da spricht man jetzt von fast 600 vermissten Touristen. Aber das sind nur die Touristen. Die Videos, die wir sehen, die machen Angst, dass es vor allem unter der lokalen Bevölkerung noch sehr, sehr viel mehr Todesopfer geben könnte. Auf der chinesischen Seite haben wir nur sehr wenige unabhängige Informationen. Hier informieren die Staatsmedien. Das Internet ist zensiert. Es ist auf jeden Fall schwierig, diesen Grenzort Qirong zu erreichen, weil im Flusstal noch fast 2 Meter Schlamm liegen. Was klar ist, hier hat sich mittlerweile Parteichef und Präsident Xi Jinping persönlich eingeschaltet. Er hat Instruktionen zur Rettung erteilt. Und wenn er in China das tut, dann heißt das, dass die Lage ernst ist.
1: Sagt Lukas Messmer, SRF-Korrespondent in China. SVP-Nationalrat Andreas Glarner hat seinen Rücktritt angekündigt. Er gibt sein Amt als Nationalrat auf Ende Jahr ab. Und auch als Präsident der SVP Aargau tritt Glarner zurück, wie die Partei mitteilt. Er wolle Platz machen für eine neue Generation. Andreas Glarner wird im Oktober 64 Jahre alt. Er sitzt seit 2015 im Nationalrat und ist seit 2020 Präsident der SVP Aargau. Glarner gilt als provokativer Politiker und wird zum rechten Flügel der SVP gezählt. Mitarbeitende des Bundesamts für Zoll- und Grenzsicherheit fordern mehr Personal und modernere Ausrüstungen. Die Kriminalität entwickle sich weiter, aber die Mittel des Zolls hielten nicht Schritt, kritisiert die Gewerkschaft des Zoll- und Grenzwachpersonals in einer Mitteilung. Die Gewerkschaft schreibt unter anderem von veralteten Schutzausrüstungen, zu wenig Personal und reduzierten Sicherheitsausbildungen. So seien bestimmte Maschinenpistolen teils fast 50 Jahre alt. Außerdem habe sich die Sicherheitslage verschlechtert. Das Zollpersonal fordere deshalb die nötigen Mittel, heißt es in der Medienmitteilung, um in Zusammenarbeit mit der Polizei der Kriminalität entgegenzutreten. Dann noch der Blick aufs Wetter. Heute ist es oft sonnig mit hohen Wolkenfeldern. Es wird um 30 Grad heiß und in den Alpen kommt Föhn auf. Das waren Nachrichten von Radio SRF. Verantwortlich Corinna Heinzmann.
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3: Endlich leben. Oder auch endlich leben. Ja, beides hat miteinander zu tun. Weil wenn wir wissen, dass das Leben endlich ist, dann können wir auch endlich leben. Und über den Zusammenhang zwischen Tod und Leben reden wir in diesem Podcast. Wir treffen Leute, die sich mit Tod, Sterben und Trauer auskennen. Und fragen, wie gehen sie mit ihrer Endlichkeit um?
4: Ich bin Evelyn Gutknecht und Mami von 3 Kindern. 3 gesunde Kinder. Dass das überhaupt nicht selbstverständlich ist, das habe ich beim Produzieren von dieser Folge wieder ganz neu realisiert. Das ist mir recht eingefahren. Ich habe nämlich Anna Margareta Neff-Seitz getroffen. Sie ist Hebamme und Trauerbegleiterin.
5: Als ich nachher Hebamme geworden bin, war für mich von Anfang an klar, zum Leben gehört Sterben dazu. Und wir haben es nicht in der Hand. Und eigentlich ist es normal, dass wir Menschen sterben und ob es früher oder später ist, ist eigentlich hat nur mit unserer Vorstellung zu tun. Und darum, für mich von Anfang an zum Hebammen sein, hat gehört, mich auch beschäftigen damit, dass es passieren kann, dass ein Kind früher wird sterben.
4: Anna Margareta ist auch die Leiterin der Fachstelle kindsverlust.ch. Sie beraten und begleiten Eltern, die ein Baby in der Schwangerschaft oder nach der Geburt verlieren. Und sie machen als Fachstelle ganz viel Aufklärungsarbeit unter Fachpersonen und auch Weiterbildungen. Ich habe ehrlich gesagt recht Respekt vor dem Gespräch mit der Anna-Margareta Neef-Seitz, weil das Thema ist ja schon recht heftig. Und da hatte ich eben auch so viele Fragen. Ja, was brauchen denn Eltern, die ein Baby in der Schwangerschaft verlieren? Wie kann man als Umfeld für sie da sein? Und was passiert da rein medizinisch im Körper der Frau? Und. Mit all diesen Fragen bin ich dann auf Bern gereist ins Büro von kindsverlust.ch. Und das komische Gefühl, das ist mir dann übrigens schnell vergangen, wo ich vis-à-vis von der erfahrenen Hebamme gesessen bin und ich sie ganz ehrlich damit konfrontiert habe.
6: Wir reden heute über ein schwieriges Thema. Ich merke auch, ich bin selber Mami von 3 Kindern und über das Thema Kindstod, Babys, die im Bauch sterben, die tot auf die Welt kommen, da rede ich nicht so gerne drüber. Wie erlebst du das? Bin ich da wahrscheinlich nicht die Einzige?
7: Du bist absolut nicht die Einzige. Und ich denke gerade den meisten von uns so, dass darüber reden, wenn ein Kind so früh stirbt, macht mit uns allen etwas. Und wie es so als Haus mit dem Tod ja gerne ist, dass man eigentlich auch lieber nicht über etwas reden, das auch mit Sachen konfrontieren kann, die schwierige Gefühle auslösen. Und darum bist du absolut nicht die Einzige. Es geht den meisten Menschen geht so, dass man es fast nicht aushaltet, um überhaupt darüber zu reden.
6: Ich merke auch so, also wenn ich jetzt jemanden in meinem Umfeld hätte, ich muss gerade überlegen, habe ich das aktuell? Jetzt gerade nicht, aber ich habe sicher in der Vergangenheit auch schon gehabt, Mütter, die ein Baby verloren haben, fühle ich mich dann auch so hilflos, machtlos, wie soll ich jetzt diesen Müttern begegnen? Ja, ich merke, da ist so eine grosse Hemmschwelle, fast noch mal grösser, als wenn sonst jemand stirbt. Als wenn jetzt ein Grossvater stirbt. Oder ja, ist wie anders dann damit umzugehen, wenn ich weiss, da ist ein Baby gestorben, fühle ich mich sehr hilflos.
7: Auch da bist du wirklich im grossen von allen Menschen, wir fühlen uns hilflos. Weil was man kann sagen ist, wenn ein Mensch, eigentlich haben wir ja Vorstellungen vom Leben und auch vom Sterben. Und was eine kleine Normalität hat, wenn ein Mensch auf die Welt, ein Baby auf die Welt kommt, dann wird's, hat eine Kindheit, wird erwachsen. Und wenn, dann stirbt man mit 80 oder 90. Das ist so in unserem Denken drin. Und die Vorstellung, dass ein Kind, das noch gar nicht gelebt hat, oder eben hat ja gelebt, aber nur im Bauch hinein gelebt, zum Beispiel, das ist etwas, was macht, das darf nicht wahr sein, das darf eigentlich gar nicht passieren. Und darum macht es, dass wir alle hilflos sind und übrigens auch mehr Fachpersonen, dass wir eigentlich fast kein Wort haben und auch nicht geübt sind, wie können wir Eltern ansprechen? Was wäre für sie hilfreich?
6: Auf das werde ich unbedingt dann auch noch während unserem Gespräch darauf eingehen, was wäre hilfreich, was soll man dann machen? Aber zuerst möchte ich noch ein bisschen zu dir, zu deiner Person oder deinem Beruf kommen, Anna-Margareta. Also ja, schon noch spannend, du bist Hebamme. Viele Jahre sicher auch leidenschaftliche Hebamme gewesen, wenn ich dich jetzt so erlebe. Du wirkst auf mich sehr als ein leidenschaftlicher Mensch. Jetzt bist du aber Trauerbegleiterin für eben Eltern, die ein Kind verloren haben oder werden verlieren. Also Eltern, die erfahren während der Schwangerschaft, dass ja, wird vielleicht sterben, das Kind, oder es hat auch eine schwierige Diagnose. Nimm uns mal ein bisschen mit auf deinen Weg. Wie kommt man von einer Hebamme, die ja eben so am Anfang vom Leben ist oder den Anfang vom Leben wird begleiten, zu einer Trauerbegleiterin, die am Ende vom Leben begleitet? Was ist da passiert?
7: Also ist schon viel früher passiert. Ich bin in Zappenzell, Innerrhoden, der Brüllisau, bin ich aufgewachsen auf einem Bauernhof und habe dort von klein auf mitbekommen, dass wir Tiere im Stall hatten und junge Kälbli sind auf die Welt gekommen. Und dort ist immer wieder mal auch passiert, dass ein Kälbli ganz normal gestorben ist und hat einfach dazugehört. Oder mein Grossvater war noch daheim aufgebahrt, wo er gestorben ist. Also wir Kinder waren in der Stube drin, sind rumgesprungen, die 3 Tage, wo er daheim aufgebahrt und die Erwachsenen haben dann immer wieder gesagt, pst, pst, sind ruhig. Und wir haben es natürlich wieder vergessen und sind wieder umgesprungen. Also hat eine Normalität gegeben, dass Sterben zum Leben gehört. Und aus dem heraus, wo ich nachher eine Hebamme geworden bin, war für mich von Anfang an klar, zum Leben gehört Sterben dazu. Und für jede Hebamme, aber auch für jede Fachperson, die in diesem Bereich arbeitet, auch übrigens Ärzte und Ärztinnen, wenn man auch alles machen will, dass es gut kommt und dass Menschen wieder gesund werden, wir können nicht alles machen. Und wir haben es nicht in der Hand. Und eigentlich ist es normal, dass wir Menschen sterben. Und ob es früher oder später ist, ist eigentlich hat nur mit unserer Vorstellung zu tun. Und darum, für mich von Anfang an zum Hebammen sein, hat gehört, mich auch beschäftigen damit, dass es passieren kann, dass ein Kind früher wird sterben.
6: Aber ist das dann wie auch etwas, weißt, was man jetzt in seinem normalen Hebammenjob häufig erlebt? Oder weißt, ist der Tod ein grosses Thema im Alltag?
7: Unterschiedlich. Es ist wirklich so, dass glaub, gewisse Menschen einfach auch mehr anziehen, dass es bei ihnen passiert. Und das ist, hat sicher etwas auch mit mehr zu tun. Schon in der Hebammenausbildung habe ich immer wieder Situationen bin ich daran hergekommen, wo ein Kind gestorben ist. Und auch zum Beispiel, als ich mein Hebammendiplom gemacht habe, die praktische Prüfung, ist eine Frau mit Zwillingen gekommen, in der 23, also so im vierten, fünften Monat schwanger. Und dann ist es zur Geburt von einem von diesen Kindern gekommen. Und das war an meinem Prüfungstag. Das ist etwas, was einfach immer wieder passiert ist. Oder frische Hebammen, ich habe Herztöne gelesen, eine Frau ist mit Wehen gekommen, die Herztöne gelesen, und ich habe kein Herztön gefunden. Und dann ist natürlich der Arzt dazu gekommen, um einen Ultraschall zu machen, um zu bestätigen. Und das Kind war gestorben gewesen und die Frau in der Wehe und hat nachher ihr totes Kind geboren. Mhm. Und von dem her habe ich es, glaube ich, immer wieder auch ein bisschen angezogen. Und wenn man von Zahlen redet, wenn du fragst, ja, wie viel passiert es denn oder wie häufig, dann kann man sagen, so in der zweiten Hälfte der Schwangerschaft ist pro Tag 1 bis 2 Familien in der Schweiz, wo das Kind stirbt.
6: Mhm. Man sagt ja eben, in der zweiten Schwangerschaftshälfte ist es nicht mehr so häufig.
7: Also, und gleich sind es etwa 600 bis 700 Familien pro Jahr, die es betrifft.
6: Ja, das ist eigentlich schon noch viel, wenn man dann diese Zahl hört, oder? Mhm. Natürlich ist die andere Zahl, also vor der 12. Schwangerschaftswoche, wahrscheinlich viel grösser, wahrscheinlich auch viel grössere Dunkelziffern, oder? Genau. Weil viele ihr Baby verlieren, ohne dass sie überhaupt vielleicht gemerkt haben, dass sie wirklich schwanger sind oder dass man nicht darüber redet.
7: Und es gibt auch nur Schätzungen, weil dort, wir haben keine Statistik, die wirklich aufnimmt, bei frühen Fehlgeburten, das heisst bis zur 22. Schwangerschaftswoche, wie viele Kinder das dort wirklich sterben. Mhm. Es gibt keine Statistik. Und das heisst, dass es Schätzungen gibt und dort redet man wirklich davon, dass über ein Viertel von der schwangeren Frauen ihr Kind früh in der Schwangerschaft verliert.
6: Das ist echt mega viel.
7: Das sind etwa 20'000 Frauen pro Jahr in der Schweiz.
6: Und für das finde ich jetzt, ist mega weniges Thema, oder wie erlebst du das?
7: In den letzten Jahren ist es immer mehr ein Thema geworden. Noch, ich würde sagen, bis vor etwa 10 Jahren noch fast kein Thema, um über frühe Fehlgeburt zu reden. Jetzt hat es wirklich angefangen und zum Glück auch, ich bin sehr froh darüber, dass viele Frauen, die eine frühe Fehlgeburt erleben, dass sie nicht mehr still sind, sondern wirklich das darüber reden und sagen, ich habe das erlebt. Mhm. Und bis vor ein paar Jahren hat einfach niemand darüber geredet und durch das ist es wie, hat es nicht existiert.
6: Ja. Mir ist nochmal die Zahl im Kopf von diesen 600 Familien im Jahr in der Schweiz, die ein Baby verlieren, wo das Baby ja schon, man hat es schon gespürt als Mami, oder? Der Bauch ist schon gross gewesen, man wird darauf angesprochen auf die Schwangerschaft, man hat wahrscheinlich schon einen Namen für das Baby. Ich würde nachher mega gerne ein bisschen von dir wissen, wie ist der Moment für diese Familien? Weißt? Und was ist dann deine Aufgabe im Begleiten dieser Familie? Jetzt nimmt es mich aber noch Wunder. Weißt, hat es irgendwann einmal in deiner Laufbahn den Moment gegeben, wo du gesagt hast, jetzt muss ich quasi den Beruf wechseln? Jetzt bin ich nicht mehr nur die Hebamme, sondern jetzt gehe ich eben in die Begleitung von trauernden Eltern. Hat es da irgend so eine einen Moment gegeben, wo dich magst erinnern, wo du gemerkt hast, das ist jetzt wichtig, oder ist das so schleichend gekommen?
7: Ist für mich von Anfang an klar gewesen. Ich muss vielleicht dazu sagen, dass ich zuerst einen anderen Beruf hatte und dann Familienfrau geworden bin. Ich habe zwei Söhne, die jetzt erwachsen sind. Und auch schon einiges erlebt habe und natürlich auch Verlusterfahrungen in meinem Leben gemacht habe. Und durch das, was ich mich mit 32 entschieden habe, zum Hebammen lernen, ist für mich von Anfang an klar gewesen, es gehört dazu, dass auch Kinder sterben oder dass zum Leben gehört der Tod. Oder zum auf die Welt kommen, ist ein Kommen und ein Gehen. Und durch das habe ich schon immer wieder auch Kontakt während der Ausbildung gehabt, mit Familien, wo das Kind gestorben ist. Und ich würde es gerne nicht so trennen von, ist ein oder zwei oder ist ein anderer Beruf geworden, weil ist für mich genau der gleiche Beruf. Ist wunderbar zum Eltern begleiten, wenn es ein lebendiges Kind im Bauch hat und alles gut kommt. Und ich begleite das auch oft, nämlich in Folgeschwangerschaften, denn wenn voraus eine grosse Geschichte war und nachher eine Frau wieder schwanger wird.
6: Aber wenn ich das richtig verstehe, hat es nicht den Moment gegeben, wo du gefunden hast, hey, ich muss mehr in die Trauerbegleitung investieren. Da ist vielleicht auch zu wenig um an Fachpersonen, die da geschult sind.
7: Der Moment hat es in dem Sinn gegeben, rein von der Struktur her. Also ich habe den Abschluss von der Hebammenausbildung im Frauenspital Bern gemacht, was natürlich ein Universitätsspital ist und dort ganz viel halt die Fälle zusammenkommen, wo es eben nicht regelrichtig läuft. Und dort habe ich gerade nachdem dass ich die Ausbildung abgeschlossen habe, ist die Stelle frei geworden für Lebens- und Trauerbegleitung im Haus. Und dort habe ich nicht eine Sekunde überlegen, sondern es war für mich klar gewesen, in diesem Spezialgebiet wollte ich mich weiterbilden, ich wollte mehr Wissen haben und vor allem auch Sicherheit erlangen, wie kann ich Eltern hilfreich begleiten.
6: Ja. Ich habe gelesen, dass noch vor einigen Jahren, dass eben kaum gegeben hat, dass Mütter, die jetzt ein Baby tot gebären, heimgeschickt worden sind und kaum begleitet worden sind. Was hat sich da verändert in den letzten Jahren?
7: Das ist sicher noch vor etwa 30 Jahren ist das der Fall gewesen, dass die Eltern wirklich nach der Geburt oder dass, wenn sie ein Kind geboren haben, dass man ihnen vielleicht noch nicht gesagt hat, ist ein Bub oder ein Mädchen, sondern man hat wirklich das Gefühl kam, durch das Schützen der Eltern, dass man ihnen etwas Gutes tut, dass

0: Und bei uns können immer wieder Anfragen oder vor allem auch Briefe von älteren Frauen, zum Teil 80-, 90-jährige Frauen, mhm. die schreiben, ah ja, von euch gelesen, vielleicht in der Zeitung oder sonst gehört, dass es euch gibt. Wie schön, dass es euch gibt, weil dort mal habe ich und dann kommt ihre ganz persönliche ja. Geschichte. Und wirklich, wo man merkt, auch mit 80 oder 90 ist noch unglaublich ein Schmerz und ein Leidensdruck da, weil sie nie hin können über ihr Kind reden.
1: Mhm. Und eben so, dass dem Kind können zugestehen, es ist eine Person, es ist ein Menschlich gewesen, oder? Also wenn du sagst, dort mal hat man noch nicht einmal sagen, welches Geschlecht es ist, weil es möglichst vergessen, so tönt es für mich. Man will vergessen, dass da ein Menschli auf die Welt gekommen ist, der nicht hat leben durfte. Wie wichtig ist es denn, dass die totgeborenen Kinder wirklich auch dürfen eine Persönlichkeit sein, sage ich jetzt mal, was ich meine?
0: Ich weiss gut, was du meinst. Der grosse Unterschied ist ja, wenn ein Kind so früh stirbt, dass die Eltern selber noch keine Erfahrungen oder auch zum Beispiel noch nie einen ersten Geburtstag mit ihrem Kind haben können feiern. Sie haben noch keine gemeinsame Geschichte können erleben, außer die Zeit, wo die Frau schwanger war. Mhm. Und das macht, dass sie sich auch nicht als Eltern haben können erleben. Und trotzdem für sie ist das Kind da gewesen. Und wenn es zum Beispiel das erste Kind war, es wird immer ihr erstes Kind bleiben, auch wenn es noch ein Erfolgskind gibt. Und das macht es so wichtig, dass die Zeit, wo das verstorbene Kind noch da ist, zum Beispiel, und das klingt manchmal für, im ersten Moment das ganz komisch für gewisse Menschen, aber wenn jemand gestorben ist, dann will man nicht mehr mit dem Kind oder mit dem Körper zu tun nicht haben. Mhm. Und das ist etwas, was für Eltern, wenn das Kind so früh stirbt, ganz wichtig ist, dass sie noch gemeinsame Erinnerungen und eine gemeinsame Geschichte machen können. Weil das ist das Einzige, was ihnen bleibt als Eltern.
1: Und wie kann das aussehen, die Erinnerung oder die Geschichte?
0: Wichtig wäre, wenn Eltern erfahren, und das ist häufig durch einen Ultraschall, dass das Kind im Bauch zum Beispiel, dass kein Herztön gefunden wäre, dass das Kind gestorben ist. Und es könnte so aussehen, dass man dann nicht ganz schnell handelt und das Gefühl hat, oh, das Kind muss jetzt raus, ich halte es nicht mehr aus, sondern dass zum Beispiel dort, ich frage die Eltern häufig, gibt es einen schönen Ort, wo ihr, oder einen wichtigen Ort, wo ihr vielleicht dort, wo ihr geheiratet habt, sei es in einer Kirche oder auch sonst an einem Ort, wo euch wichtig ist, schaut, wenn ihr noch gemeinsam mit dem Kind im Bauch, wo immer noch im Bauch ist, zum Beispiel den Ort besuchen, dass ihr könnt miteinander noch eine Geschichte machen könnt. Mhm. Erinnerungen sammeln. Die wenigen, die es gibt bis zur Geburt, das heisst auch zum Beispiel eine Geburtsvorbereitung machen. Miteinander darüber reden, wie wird ich mehr, dass unser Kind auf die Welt kommt. Wie will ich mir uns vorbereiten? Vielleicht auch etwas parat machen für das Kind, weil ist ihr Sohn oder ihre Tochter.
1: Obwohl sie wissen, dass das Kind nicht mehr lebt.
0: Genau.
1: Ich finde jetzt mega einen spannenden Gedanken, weil mein erster Impuls wäre so, wenn ich jetzt wieder erfahre, mein Kind ist tot in meinem Körper, könnte ich mir vorstellen, es ist immer schwierig zu sagen, gell, haben wir es nicht erlebt, aber ich könnte mir vorstellen, ich würde gerade sagen, oh, ich will das möglichst schnell loswerden, weil das Kind ist tot in mir. Ich will das auf die Welt bringen und will das nicht mit mir tragen. Ist das die Reaktion von vielen Frauen oder Eltern?
0: Ist die Reaktion, die eigentlich immer kommt, wenn es unvorbereitet passiert ist. Ja. Die erste Notfallreaktion, das ist ja dann eine grosse Krise, die eintretet in dem Moment. Und was dort häufig oder eigentlich muss passieren und auch normal ist, dass es passiert, dass man entweder will man ganz schnell raus und eben sagen, das Kind soll so schnell wie möglich raus, oder man kommt in die Starrheit, dass man überhaupt nicht mehr reagieren kann. Mhm. Und beides sind Notfallreaktionen. Es gibt auch immer wieder Väter vor allem, oder werdende Väter dann ja noch, die zum Beispiel sagen, helfe ich meiner Frau, mache ich den Kaiserschnitt, es muss etwas passieren, weil sie es nicht aushaltet. Und das ist völlig normal. Ja. Und das muss auch passieren. Und mehr Fachpersonen ist aber wichtig, dass wir in dem Moment wissen, ist nicht nachhaltig, wenn man jetzt ganz schnell einfach aus dem raus will, weil dann ist es einfach ein Flüchen von dem und

0: nicht hilfreich zum Weiterleben für die Eltern. Und dem braucht es vor allem mal Halt, also Schutz, dass die Eltern können aus dem Schock wieder, man sagt ja so schön, aus sich raus, ich habe aussen mehr gehandelt oder ich habe mich nicht mehr gespürt, weil ich war aussen mehr gewesen. Und das passiert. Und eigentlich wäre es dann der Moment, innezuhalten und zu schauen, wie können die Eltern wieder bei sich ankommen. Und das ist häufig so, dass es 3, 4, 5 Tage braucht, bis aus dem ersten Schock können überhaupt erahnen, was das für ihr Weiterleben bedeutet. Mhm. Und dort müssen wir als Fachpersonen zur Seite sein, das ist unser Job, zum Halt zu geben. Und zum Beispiel, das wissen viele Eltern dann nicht, dass sie sich dann auch, wenn sie noch keine Hebamme haben, eine Hebamme suchen, wo sie in dieser Zeit bis zur Geburt kann begleiten kann.
1: Ja. Also wenn du sagst, bis zur Geburt, wenn das Kind tot ist, muss es dann nicht so schnell wie möglich, weißt du, rein körperlich, gesundheitlich, meine ich
0: medizinisch.
1: Jetzt. Medizinisch, genau. Muss es dann gar nicht so schnell wie möglich rausgeholt werden? Oder, ja, weißt du, wie ist das rein medizinisch der Vorgang dann?
0: Es ist ja eine Vorstellung von uns, da hat man von früher gehört, auch ein Leich ist vergiftig und gefährlich. Und das hat ja viel mehr damit zu tun, dass wir mit dem Thema nicht konfrontiert werden. Und jetzt rein medizinisch auf den Körper bezogen, auch wenn das Kind gestorben ist, das ist ein, für sich in der Fruchtblase ist das ein Raum, der geschlossen ist im System, in der Gebärmutter und der grundsätzlich nicht gefährlich ist. Mhm. Und dort braucht es ganz klar eine Überwachung, vielleicht alle Wochen, wo man eine Blutentnahme nimmt, um ein paar Faktoren abklären, dass es nicht zu einer Infektion oder zu einer Greiningsstörung kommt. Grundsätzlich können wir sagen, man kann zuwarten und dort möglichst viel Zeit lassen, dass die Eltern können bei sich wieder andocken und aus dem heraus schauen, wie können sie es gestalten, dass das in ihren Händen bleibt.
1: Ja.
0: Was ganz wichtig ist, eigentlich passiert etwas, wo die Kontrolle ja genommen wird, die Eltern, wenn das Kind stirbt. Sie können in eine Art Ohnmacht. Und wenn wir dort als Fachpersonen ganz schnell reagieren, dann unterstützen wir eigentlich die Ohnmacht und wir machen von außen etwas. Und wenn es dort gelingt, dass Frauen und oder Partner wieder können aus sich heraus, aus ihren Ressourcen heraus schauen, wie wir es gestalten, dann können sie wieder ihre Selbstkräfte. Mhm. Und das wäre nachhaltig fürs Weiterleben.
1: Also braucht es irgendwo den Raum, die Ruhe, um wieder Entscheidungen treffen und überlegen, was wollen wir jetzt. Aber was gibt es denn für Möglichkeiten? Also weißt du, Kaiserschnitt oder eine Geburt einleiten? Oder ja, wie sieht das aus, rein medizinisch?
0: Rein medizinisch zum Glück in der heutigen Zeit immer so, dass eine Frau ihr Kind wird gebären und dass es keinen Kaiserschnitt gibt. Außer ist natürlich eine Notfallsituation, wo die Gefahr von der Frau da ist. Aber das passiert sehr, sehr selten. Grundsätzlich ist es so, es ist keine gefährliche Situation und die Frau wird das Kind gebären.
1: Stelle ich mir aber unheimlich brutal vor. So die Schmerzen von einer Geburt. Und du weißt, wie das Ergebnis ist nicht ein Baby, das ich dann aufwachsen kann, sondern es ist ein totes Baby. Wie schaffen die Frauen das, auf sich zu nehmen? Was braucht es da?
0: Das müssen wir jetzt eine betroffene Mutter fragen. Sie können sicher dort
1: weißt du, mein Gedanke ist, ich will wahrscheinlich an Kaiserschnitt, dass ich nicht noch wenigstens die Schmerzen muss auf mich nehmen muss. Also, oder wieso raten dir denn das?
0: Das, was du jetzt sagst, eben ein Kaiserschnitt oder zumindest ein PDA, also eine peridurale Anästhesie, dass man weniger Schmerzen hat, das ist so die übliche Reaktion, die von der Gynäkologin gekommen ist oder auch von der Hebamme oder einfach von den Betreuenden. Und bei mir leuchtet immer ein rotes Lämpchen auf, wenn so der Touch kommt von Achtung, wir wollen die Familie schonen. Weil das hat ja mit Schonen zu tun. Sie sollen das nicht auch noch machen müssen, wenn es schon so schlimm ist. Mhm. Und was die Erfahrung wirklich ist, dass wenn wir den Eltern oder vor allem auch der zukünftigen Mutter die Möglichkeit geben, dass sie sich erfahren kann als Mutter. Und durch die Geburt wird sie Mutter werden. Und wenn wir ihr das nennen, in allem ganz Schlimmen, ich gebe dir absolut recht, ist eigentlich unvorstellbar. Und gleichzeitig ist es die einzige Möglichkeit, wo geht, dass das Kind rauskommt. Und es kann, und das passiert zum Glück sehr oft, dass eine Frau nach einer achten Geburt kann sagen, und das sage ich jetzt häufig dann sehr verschämt, auch ich darf es sonst niemandem sagen, aber ich habe die Geburt total als schön erlebt.
1: Mhm. Also ist es fast noch so ein bisschen heilsam dann in dem Moment.
0: Genau. Ja. Also der körperliche Schmerz ist ja auch etwas, das dem unglaublichen seelischen Schmerz gegenübersteht. Und für Frauen ist es manchmal auch wirklich heilsam, können etwas Körperliches auch wirklich dann so spüren und erfahren, weil der seelische Schmerz, der ist ja der, der nicht so sichtbar ist und nicht so spürbar ist, sondern einfach in ihr hinein tut.
1: Ja.
0: Und die Geburt ist etwas, wo sie auch wieder in Kraft kommt, weil sie macht es selber. Also es wird nicht mit ihr gemacht. Und das ist etwas, wo mitträgt, dass sie Mutter wird.
1: Mhm.
0: Und Mutter wird sie. Auch wenn es fast nicht vorstellbar ist mit einem verstorbenen Kind. Ich sage dort immer, es wird ein Leben geben, nicht mit keinem Kind, sondern mit einem verstorbenen Kind. Und das ist der Weg dazu, dass sie selber in diesen Prozess kommt, ist ein grosser Schritt, dass sie parat wird, zum selber gebären.
1: Das sind jetzt ganz schöne Gedanken, die du gesagt hast. Ich kann mir vorstellen, wenn eine Frau eben zum ersten Mal schwanger ist und dann erlebt, dass das Kind stirbt, dass sie sich vielleicht fast nicht getraut, sich selber Mutter zu nennen nachher, oder? Weil eben das Kind ist ja gar nicht da. Von wem soll sie eine Mutter sein? Aber ihr wie können sagen, mal, du bist Mutter, auch wenn das Kind nicht mehr da ist und du nie Zeit mit dem Kind so hast können verbringen, du bist Mutter.
0: Das ist etwas sehr Heilsames für die Frauen, für die Mütter. Was immer wieder passiert und was wir an der Fachstelle Kindsverlustschweiz wirklich viel erleben, dass die Frauen von einer grossen Isolation erzählen und einfach das Gefühl, ich bin total allein. Niemand rundum spricht mich auf das Kind an. Und nach ein paar Monaten manchmal auch sagen, ah, ist es überhaupt passiert? Weil niemand rundum Zeuge ist von dem für sie grossen Ereignis.
1: Mhm.
0: Und wenn wir es natürlich nicht nur sagen können und sagen, ah, du bist Mutter, sondern wenn sie es selber erfahren kann, gerade durch die Geburt, die sie macht, dann ist es natürlich noch viel bestärkender für sie, weil sie es erfahren hat.
1: Ja. Jetzt gibt es ja auch den Fall, dass eine Schwangerschaft total unkompliziert verläuft, unspektakulär. Das Pärchen freut sich auf ein gesundes Kind, in Anführungszeichen. Und dann stirbt das Kind aus unerklärlichen Gründen während der Geburt oder nach der Geburt kommt plötzlich aus, das Kind hat eine schwere Erkrankung, die man vorher nicht hat gesehen in den Untersuchungen. Das Kind stirbt kurz nach der Geburt. Was brauchen da Eltern? Ist das der gleiche Fall wie während der Schwangerschaft? Oder ja, tust du da nochmal explizit anders beraten?
0: Also dann ist auch in solchen Situationen, das sind ja wirklich absolute Notfallsituationen, wo plötzlich etwas passiert, was nicht vorgesehen war in den Köpfen von uns Menschen. Und was dort vor allem braucht, ist weniger Beratung, sondern einfach dabei bleiben. Also, und dabei bleiben heisst, Präsenz haben im Zimmer, also das heisst, vielleicht auch Blickkontakt mit der Mutter, mit dem Vater und eigentlich mehr ein Anzeigen, ich bleibe da, ich stand mit euch das durch, dass sie sich nicht allein fühlen. Häufig ist es so, in solchen Momenten braucht es kein Wort, weil im Schock kann man auch gar nicht so viel hören oder man kann gar nicht viel aufnehmen. Wichtig ist es dann, dass man Sicherheit kann vermitteln kann. Und dort Sicherheit vermitteln, im Anzeigen, signalisieren, ich bleibe da.
1: Mhm.
0: Wir machen das gemeinsam. Sie sind nicht allein. Das ist meistens am hilfreichsten.
1: Mhm.
0: Und was aber häufig passiert, dass wir Fachpersonen dort genau auch in Notfallmodus können und auch Notfallstrategien haben im Sinne von, wir halten jetzt nicht auf und wir wollen jetzt etwas ganz Gutes machen für das Paar und eigentlich, wir wollen jetzt das Paar retten, dass ihnen nicht so, dass für sie nicht so schlimm ist. Und das ist nicht hilfreich. Häufig reden wir dort ganz viel. Wir wollen ihnen Tipps geben, Ratschläge, was sie machen können. Und die Eltern sind einfach im Schock und kommt eigentlich gar nichts an. Und eines vom Schwierigsten ist dort nichts zu reden, sondern dabei bleiben.
1: Aushalten.
0: Aushalten. Und das ist etwas, wo wir als Fachstelle auch dafür wirklich arbeiten, dass Fachpersonen viel mehr über Krisensituationen wissen und auch dort viel mehr Sicherheit bekommen, was ist hilfreich, was kann ich eben machen oder noch hilfreicher, was muss ich nicht machen, sondern was würde es heissen, wie kann ich dabei sein, wie kann ich es mit aushalten. Und das ist eines vom Schwierigsten.
1: Und ich nehme an, dort kommt eben auch wieder das Thema Ruhe bewahren rein, nicht gerade handeln, Zeit geben.
0: Also dort geht es natürlich sehr darum, wie kann ich mich als Fachperson, wie kann ich mich selbst regulieren. Weil mit mir macht es auch etwas. Das ist etwas, wo ich am Anfang, wo ich neu, oder eben, wo ich die Hebammen-Schule abgeschlossen habe, wo ich noch überhaupt nicht realisiert habe, dass wenn ich in so einer Situation dabei bin, dass mit mir auch viel macht. Dass mich genau so in einen Notfallmodus mitnimmt. Mein Job als Fachperson ist, möglichst schnell wieder aus dem Strudel aussteigen und wirklich für mich ein paar Werkzeuge haben, wie kann ich mich wieder beruhigen, wie kann ich für mich sorgen, um dann können wieder da sein fürs Paar.
1: Ja. Du hast gesagt, eben keine Tipps geben, einfach da sein, aber irgendwann wird es wahrscheinlich zu dem Moment kommen, wo die Frage ist, ja und jetzt, wie weiter? Jetzt ist das Baby gestorben. Und dann geht man heim als Bärli ohne das Baby? Oder ja, weißt du, was passiert dann?
0: Hilfreich ist, wenn man sich mal so erlaubt, Gedanken zu machen, was wäre denn, wenn das Kind daheim auf die Welt käme und daheim gestorben wäre. Dann würde sie wahrscheinlich einfach daheim an einem Ort auf einem Bettli oder auf einer Kommode sein. Und wir könnten immer wieder hergehen, wir würden wieder schauen, ist es wirklich so passiert, wie fühlt sich das Kind an. Und man würde wahrscheinlich auch so die nächsten Menschen, sechs Familien, vielleicht Großmutter, wo dann das Enkelkind gestorben ist, oder die Götti einladen und würde mit ihnen schauen, ja, wie machen wir es jetzt? Oder sind einfach zusammen und brüllen zusammen oder reden zusammen und lernen das Kind kennen, weil es ja da ist mit dem Körper. Und der Unterschied ist, wenn es im Spital auf die Welt kommt, dass wir dort natürlich viel fragmentierter sind und verstückelter im Sinne von, ah, was passiert jetzt? Was machen wir als Nächstes? Weil die Frau und das Paar soll wieder aus dem Zimmer, weil muss ja wieder frei werden für ein anderes Paar, das kommt zur Geburt. Also ganz auch strukturelle Themen, die man muss lösen
1: muss. Recht brutal stelle ich mir das jetzt gerade vor.
0: Genau. Also eigentlich ist es ja so eine außerordentliche Situation, wo man eigentlich immer auch außerordentlich handeln können. Und das ist halt in der Struktur des Spitals die Realität, ist, dass es nicht immer möglich ist. Und was dort viele Eltern oder auch Fachpersonen leider immer noch nicht wissen, ist, dass man ein Kind auch mit heimnehmen kann, wenn es gestorben ist.
1: Okay. Und die Haie aufbauen. Und, ja.
0: Genau. Mhm. In ein Körbchen rein. Einfach auch der Transport wäre so, dass man ein Kind darf mit heimnehmen darf.
1: Ja, also nicht im Sarg mit dem Bestatter?
0: Muss nicht sein. Die Vorlage ist einfach, dass die Todesbescheinigung dabei ist und das bekommt man ja im Spital und dass es in einer Hülle ist oder geschützt ist, dass es nicht von außen so gesehen wird. Ich habe schon Eltern erlebt, die ihr Kind im Tragtuch mit heimgenommen haben. Ja. Oder dann vielleicht gleich in einem Särgli vom Spital, einfach für den Transport, aber in einem Privatauto. Heute gibt es sehr schöne so geflochtene Körbli, wo Kinder hineingebettet werden können und dass man es so mit heimnimmt. Es ist leider immer noch so, dass sehr wenige Eltern Kinder mit heimnimmt. Und ich höre immer wieder von Eltern, die sagen, oder sicher von der Mutter, es war einer der schlimmsten Momente, wo ich im Spital haben müssen, Tschüss sagen dem Kind und Abschied nehmen und allein heimgehen. Und halt meistens passiert es dann auch innerhalb von ein, zwei, drei Tagen, dass das muss passieren. Und eigentlich weiss man, es ist viel zu früh.
1: Ja. Also da ratest du in dem Fall Eltern, ja, sich da auch getrauen. Ich stelle mir das halt auch noch, es braucht ja auch noch Mut irgendwo, ein totes Kindli ins Auto packen oder wie du vorhin gesagt hast, ins Tragtuch packen und mit heimnehmen. So, ich stelle mir vor, man hat doch, oder ich hätte Berührungsängste irgendwo.
0: Häufig ist es die Vorstellung, dass man Berührungsängste hat. Wenn wirklich eine Frau im Modus ist, sie hat geboren und ist Mutter geworden, kommt es häufig von der Mutter selber, dass eine Selbstverständlichkeit ist. Ich habe schon Frauen erlebt, die das Kind heimgenommen haben und sie hat es auch daheim immer wieder in ein Tuch genommen und zu sich auf die Brust und hat es berührt und gehabt, zum Teil wirklich wie wenn das Kind noch gelebt hat, weil sie so verbunden ist. Ich meine, die Realität ist, sie war vielleicht 9 Monate bei ihr im Bauch hinein. Und dann wird sie geboren und sie muss sich einfach trennen von dem Kind, das sie 9 Monate bei sich getragen hat. Und auch wenn es nur noch der Körper ist, ist es gleich noch die verbindende Hülle mit ihrem Kind. Mhm. Und das kann so etwas verbindend sein, dass sie dort noch mal sagt, dem Bonding mit dem Kind hat, dass es für sie, für das Weiterleben, wirklich unglaublich wichtig kann sein. Ja. Ich möchte aber noch sagen, ich würde nie raten, allen Eltern, nehmt euer Kind mit heim. Ich finde, es ist wichtig, dass die Eltern wissen, sie könnten es mit heim nehmen.
1: Ja.
0: Und dass sie selber die Entscheidungsmöglichkeit haben und auch Zeit, zum herauszufinden, was ist für sie am lebbarsten. Es geht nie um sagen, das ist das Richtige oder mache ich das oder das ist weniger gut. So, auch keine Wertung, weil es ist so individuell, wie Eltern traurig und wie sie ihr Leben gestalten, genauso was sie schon erfahren haben in ihrem Leben. Und aus dem heraus sollen die Eltern die Möglichkeit haben, wieder sehr viel an die eigene Hand zu nehmen und aus sich heraus Entscheidungen zu treffen.
1: Jetzt, wenn das alles wie durch ist, sage ich jetzt einmal blöd gesagt, in Anführungszeichen. Also das Kind ist tot auf die Welt gekommen, man musste Abschied nehmen, es hat vielleicht auch eine Beerdigung gegeben. Das kann man ja ab der 23. Woche, ich sehe im Kopf, oder später erst.
0: Eigentlich, der Unterschied ist, ab 22.07. Schwangerschaftswoche wird der Kind meldepflichtig. Das heisst, wird angemeldet im Zivilstandsregister, dass das Kind mit Namen eingetragen wird.
1: Ja.
0: Und vor dieser 22. Woche ist es nicht meldepflichtig und mit dem hat es eigentlich keine Pflichten, aber auch keine Rechte. Es ist aber so, dass sich das sehr verändert hat in der heutigen Zeit, dass auf sehr vielen Friedhöfen möglich ist, um ein Kind auch bestatten, vor der 22. Schwangerschaftswoche gibt Gemeinschaftsgräben für früh verstorbene Kinder. Und auch, was in der Schweiz möglich ist, dass ein Kind kremiert wird, auch wenn es früh stirbt. Und den Urne kann irgend an einem Ort vielleicht verstreut werden, wieder zurück in die Natur gegeben werden kann.
1: Also da gibt es Möglichkeiten,
0: gibt auch auf Fall so Abschied Möglichkeiten. Nehmen, oder? Und ja, das empfehle ich sehr. Dort, weil was hilfreich ist zum Verstehen, wenn ein Kind im Bauch von einer Frau heranwächst, dann ist ja eigentlich, dass der ganze Körper von Frau stellt sich zur Verfügung, dass das Kind wachsen darf. Und die Fürsorge für das Kind ist rein im Körper da, aber natürlich dann auch auf der seelischen Ebene. Alles machen, dass es dem Kind gut geht.
1: Mhm.
0: Und die Fürsorge wächst und wächst während der Schwangerschaft. Und wenn ein Kind stirbt, dann ist die Fürsorge nicht einfach weg, sondern die Fürsorge, die Sorge ums Kind, die lebt weiter. Und eigentlich auch aus dieser Fürsorge und Liebe zum Kind entsteht ja der Schmerz. Wenn man nicht etwas so gerne hat, dann würde es ja nicht so wehtun. Und wenn das Eltern erfahren oder auch merken, eigentlich ist sie aus dieser grossen Liebe entstanden, und aus dieser Fürsorge können sie häufig den Schmerz auch mehr annehmen und auch verstehen, weil die Liebe ja dann zu dem Kind wie ins Leere läuft, weil das Kind ist nicht mehr da. Dass auch darum können schauen, wie können wir es machen, was können wir mit dieser Liebe zu dem Kind, wie können wir die gestalten und zum Beispiel ein Abschiedsritual machen, wo auch Zeugen dabei sind, also andere Menschen, die das bestärken und bekräftigen, kann mithelfen, dass sie einen anderen Umgang und ihre Liebe gleich Ausdruck geben können.
1: Ja. Also würdest du sagen, das ist etwas sehr Wichtiges auch?
0: Ist etwas sehr Wichtiges und das geht weiter. Also wenn du fragst, ja und was passiert nachher? Mhm. Eigentlich geht es immer wieder darum, dass Eltern Ausdruck finden, um dem Gefühl von Liebe, aber vielleicht auch vom Schmerz, von dieser Leere, weil das Kind ist nicht mehr da, dass dem weiter Ausdruck geben können. Und die Rituale, die tönen sich und sollen sich auch immer wieder verändern.
1: Mhm. Ich nehme an, eben dein Job geht ja dann wie weiter im Beraten von so Eltern, die ein Kind verloren haben, wenn sie aus dem Spital draußen sind, wenn der Alltag in Anführungszeichen wieder weitergeht, wenn vielleicht das Umfeld nicht mehr so daran denkt. Was ist da wichtig für die Eltern, wenn eben das alles langsam so ein bisschen vorbei ist, könnte man meinen, oder? Das Kind ist beerdigt. Was brauchen da Eltern?
0: Nach der Geburt oder nach dieser ersten Zeit wird sehr spürbar, ob das Umfeld der Familie eben die wie ein Teil dieser Geschichte geworden sind. Also wenn es vielleicht eben eine Grossmutter gegeben hat, die das Enkelkind auch können kennenlernen konnte, oder liebe Menschen rundum, die dabei gewesen sind, die Teil haben können an dieser Geschichte, dann fällt es natürlich den Eltern einfacher, um über das Kind zu reden, weil meistens haben die Eltern ein grosses Bedürfnis, um über ihr verstorbenes Kind zu reden. Und der Umgebung fällt es auch einfacher, um es ansprechen. Und dort ermutige ich wirklich alle Menschen rundum, spreche die Eltern darauf an. Ihr könnt nichts falsch machen, wenn ihr den Eltern wirklich als Eltern begegnet. Mhm. Und normal würde man ja nach einer Geburt würde man andere Mutter fragen, wie war die Geburt? Wie hast du es erlebt? Wie ist es gegangen? Und häufig, wenn ein Kind dann verstorben ist, dann wird sie nicht mehr gefragt. Sie wird noch nicht gefragt, ist es ein Bub oder ein Mädchen gewesen, sondern als sie gehört, das Kind ist gestorben, vielleicht wechselt sie schon gerne die Strassenseite, weil sie nicht weiss, wie auf diese Frau reagieren. Und das erzähle ich die Mütter immer wieder, dass das sehr verletzend ist. Mhm. Und wir können viel an bei Kindesverlust Schweiz so Telefon über, wo Eltern sich sehr einfach allein fühlen und dort Unterstützung brauchen. Wie können sie wieder Fuß fassen im Alltag und gleichzeitig auf der Beziehungsebene mit dem verstorbenen Kind können weiterleben und teilhaben mit dem verstorbenen Kind.
1: Wie könnte das zum Beispiel aussehen? Hast du da gerade eine konkrete Idee?
0: Ja, also wenn es zum Beispiel einen Ort gibt, wo das verstorbene Kind einen Platz bekommt, sei es jetzt auf dem Friedhof oder an einem schönen Ort im Wald, dass zum Beispiel dort Menschen rundum sich interessieren, wie war die Geburt gewesen, oder auch woher ist das Kind nachher gekommen, wo ist jetzt das Kind? Und wenn dort die Eltern sagen, wir haben ein Plätzchen im Wald, wo wir Taschen quasi vergraben haben, dass zum Beispiel von den Menschen rundherum kommen können, das würde mich interessieren, ich würde gerne mal mitkommen, ich würde gerne teilhaben an eurem Familie sein. Und dort mal mitgehen, dort, wo das Kind ist. Und nachfragen, hey, wie ist es gegangen bei der Geburt? Oder auch fragen, und jetzt, wie machst du es? Was häufig eine Frage ist, die schwierig ist für die Eltern, wenn jemand rundherum fragt, und wie geht es denn jetzt? Weil, wie will es an Eltern gehen, wo das Kind gestorben ist? Es gibt eigentlich kein Wort zum Sagen. Mhm. Und dort wäre es sicher hilfreicher, zum Beispiel fragen, wie kannst du es machen? Oder wie lebst du die Beziehung zu deiner Tochter? Wie geht es dir in dem Schmerz? Wie kannst du den Schmerz aushalten? Oder auch, und das ist schon häufig so, wenn man wirklich kein Wort findet, durchaus auch mal sagen, hey, das macht mich gerade sprachlos. Also von sich reden, was mit uns macht, ja, als Zuhörende. Ich finde kein Wort. Ich war einfach unglaublich betroffen gewesen oder ich war unglaublich traurig gewesen, wo ich gehört habe, dass unser Kind gestorben ist.
1: Ja. Aber benennen, also nicht einfach aus dem Weg gehen, das ganze Totschweigen, sondern benennen, was mit einem macht, was man für Fragen vielleicht auch hat oder auch konkret, wie kann ich helfen oder wie kann ich für dich da sein?
0: Also unbedingt benennen. Und was häufig wirklich der einfachste Zugang ist, nach dem Kind fragen. Also zum Beispiel, ist es ein Bub oder ein Mädchen? was für einen Namen hat es? Und dann einfach mal hören, wie die Eltern reagieren. Oder häufig, wenn die Eltern eine Frage bekommen, die sehr offen gestellt ist und wo sie spüren, da ist wirklich das Interesse da, erzählen sie sehr gerne von ihrem Kind.
1: Anna-Margareta, du hast so viel Erfahrung in diesem Thema. Ich könnte wahrscheinlich noch ganz lange mit dir darüber reden und auch ganz konkret Beispiele von dir hören. Aber ich möchte gerne noch so ein bisschen aufs Persönliche gehen. Du schaffst so viel mit Eltern, die ein Kind verloren haben. Du hast so viel mit dem Tod zu tun, mit Leid, mit Trauer. Was macht das mit dir persönlich?
0: Also es macht mich einfach unglaublich dankbar. Und zwar dankbar im Sinn, ich kann so an der Quelle vom Leben arbeiten. Die grossen Übergänge im Leben sind, wenn man auf die Welt kommt und wenn man stirbt. Und in meinem Beruf kommt beides zusammen. Und das ist so unglaublich intensiv. Und auch mit den Eltern in solchen Situationen zusammen sein und miteinander arbeiten, das ist etwas, was so am Sinn vom Leben anknüpft für mich. Also ist für mich unglaublich sinnvoll und bereichernd. Ich kann immer wieder dazulernen, weil jede Situation, jede Begleitung ist individuell und ist einfach nie, sind so intensive Begegnungen möglich mit den Eltern, wo mich einfach unglaublich dankbar machen, dass ich so arbeiten darf. Und was man wirklich, vielleicht, ich werde viel gefragt, aber wie kannst du die Arbeit überhaupt machen?
1: Mhm.
0: Und dort habe ich immer so ein Bild, ist ja wie so ein Orkan oder ein Vulkan, der passiert, wenn so eine grosse, grosse Krise bei den Eltern ist. Und wenn ich dort so am Rand dabei bin, ist es etwas, wo mir ja auch ganz viel gibt, weil es einfach hat so mit dem Leben zu tun hat und Sterben hat immer mit dem Leben zu tun hat. Und schlussendlich macht es einfach auch, dass jeden Tag, wo ich selber darf leben, mit dem Nichtwissen, wenn das mal anders ist, wo mich einfach wirklich dazu auffordert, umso mehr den heutigen Tag zu leben. Und eigentlich holt sie das Leben. Immer wieder mit dem Sterben arbeiten, holt sie das Leben.
1: Also würdest du sagen, du hast einen anderen Blick aufs Leben, dank deiner Arbeit?
0: Ja, das würde ich schon so sagen können. Weil ich glaube, was in unserer Gesellschaft oder in unserer Kultur häufig passiert, ist, dass wir vermeintlich das Gefühl haben, wir leben jetzt und der Tod kommt irgendwann. Und wenn er dann kommt, dann ist es halt so. Aber jetzt möglichst weg mit dem Tod und ich lebe es einfach. Und aber immer so, ja, gleich so hinterrucks eine Angst da ist, ui, aber irgendwann werde ich dann sterben.
1: Mhm.
0: Und wenn wir, und das habe ich gelernt in meiner Arbeit als Trauerbegleiterin, der Umgang mit Gefühlen heisst, dass alle Gefühle dürfen Platz haben und dass etwas ausgrenzen viel mehr diffus macht und auch viel mehr das Gefühl von Angst oder könnte etwas passieren, dass das wie gestärkt wird. Und wenn wir im Sterben im Leben einen Platz geben, dann gehört der Tod einfach dazu. Und das ist eine Bereicherung für das ganze Leben.
1: Mhm. Unser Podcast heisst ja «Endlich leben». Wie deutest du das oder was bedeutet es dir?
0: Ich finde es sehr schön, weil es eben das Ende drin hat von unserem Leben. Und das ist ja auch eine Vorstellung, unser Leben, das hier auf dieser Welt passiert. Und «Endlich leben» eigentlich sagt es genau das, was ich vorne habe probiert, mit Worten auszudrücken. Das Leben bedeutet, dass Sterben auch ein Teil davon ist. Und von dem her finde ich es sehr einen schönen Namen.
1: Danke. Anna-Margareta, vielen Dank für das sehr persönliche und inspirierende Gespräch. Ich wünsche dir weiterhin alles Gute für deine wichtige Arbeit, die ja sicher auch immer sehr viel Kraft von dir braucht. Danke.
0: Bitte, danke auch.
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1: Die Nachrichten von SRF um 2 mit Corinna Heinzmann. SVP-Nationalrat Andreas Glarner hat seinen Rücktritt angekündigt. Er gibt sein Amt als Nationalrat auf Ende Jahr ab. Und auch als Präsident der SVP Aargau tritt Glarner zurück, wie die Partei mitteilt. Er wolle Platz machen für eine neue Generation. Andreas Glarner wird im Oktober 64 Jahre alt. Er sitzt seit 2015 im Nationalrat und ist seit 2020 Präsident der SVP Aargau. Glarner gilt als provokativer Politiker und wird zum rechten Flügel der SVP gezählt. Dann in den Kanton Glarus. Dort steht es nun definitiv fest, die Skilifte in Braunwald stehen im nächsten Winter definitiv still. Der Verwaltungsrat der Sportbahnen hat sich an einer Generalversammlung am Abend gegen verschiedene Kleinaktionärinnen und Kleinaktionäre durchgesetzt, welche den Skibetrieb in Braunwald weiter betreiben wollten. Gemäss dem Verwaltungsrat der Sportbahnen Braunwald rentiert der Betrieb der 4 Skilifte nicht mehr. Grund sei unter anderem der Schneemangel. Mitarbeitende des Bundesamts für Zoll- und Grenzsicherheit fordern mehr Personal und modernere Ausrüstungen. Die Kriminalität entwickle sich weiter, aber die Mittel des Zolls hielten nicht Schritt, kritisiert die Gewerkschaft des Zoll- und Grenzwachpersonals in einer Mitteilung. Die Gewerkschaft schreibt unter anderem von veralteten Schutzausrüstungen, zu wenig Personal und reduzierten Sicherheitsausbildungen. Außerdem habe sich die Sicherheitslage verschlechtert. Das Zollpersonal fordere deshalb mehr Mittel, um der Kriminalität entgegenzutreten, heißt es in der Medienmitteilung. Nach einer Sturzflut im Himalaya-Gebiet steigt die Zahl der Opfer weiter an. Nach letzten Angaben der Behörden in Nepal hat die Flut aus Schlamm und Geröll sicher mehr als 150 Menschen das Leben gekostet. Weitere Tote gab es in Tibet, das zu China gehört. Die Zahl der Vermissten wird momentan mit mehreren hundert beziffert. Wie SRF-China-Korrespondent Lukas Messmer in der Tagesschau berichtet hat, ist das Ausmaß der Katastrophe weiterhin völlig unklar.
2: Auf der nepalesischen Seite könnten das noch sehr, sehr viel mehr Todesopfer werden. Da spricht man jetzt von fast 600 vermissten Touristen. Aber das sind nur die Touristen. Die Videos, die wir sehen, die machen Angst, dass es vor allem unter der lokalen Bevölkerung noch sehr, sehr viel mehr Todesopfer geben könnte. Auf der chinesischen Seite haben wir nur sehr wenige unabhängige Informationen. Hier informieren die Staatsmedien. Das Internet ist zensiert. Es ist auf jeden Fall schwierig.